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1: 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Hallo und herzlich willkommen. In unserer heutigen Bibellese hören Sie aus der großen Hörbibel nach Martin Luther, erschienen bei der Deutschen Bibelgesellschaft, einen Abschnitt aus dem Alten Testament, aus dem Buch Könige, Kapitel 1 und 2 und nach ein wenig Musik auch einen Abschnitt aus dem Neuen Testament, aus der Apostelgeschichte, Kapitel 7. Und nun viel Freude beim Zuhören des Wortes Gottes.
2: Als aber der König David alt war und hoch betagt, konnte er nicht warm werden, wenn man ihn auch mit Kleidern bedeckte. Da sprachen seine Großen zu ihm:
3: Man suche unserem Herrn, dem König, eine Jungfrau, die vor dem König stehe und ihn umsorge und in seinen Armen schlafe und unseren Herrn, den König, wärme.
2: Und sie suchten ein schönes Mädchen im ganzen Gebiet Israels und fanden Abishag von Schunem und brachten sie dem König. Und sie war ein sehr schönes Mädchen und umsorgte den König und diente ihm, aber der König erkannte sie nicht. Adonija aber, der Sohn der Haggit, empörte sich und sprach:
4: Ich will König werden!
2: Und er schaffte sich Wagen und Gespanne an und 50 Mann als seine Leibwache. Und sein Vater hatte ihm nie etwas verwehrt, sein Leben lang, dass er gesagt hätte:
5: Warum tust du das?
2: Und er war auch ein sehr schöner Mann und war David geboren als der nächste Sohn nach Absalom. Und er beriet sich mit Joab, dem Sohn der Zeruja, und mit Abiatar, dem Priester. Die hielten zu Adonija. Aber Zadok, der Priester, und Benaja, der Sohn Jojadas, und Nathan, der Prophet, und Shimi und Rei und die Helden Davids waren nicht mit Adonija. Und als Adonija Schafe und Rinder und gemästetes Vieh opferte bei dem Stein Sohelet, der neben der Quelle Rogel liegt, lud er alle seine Brüder, des Königs Söhne, ein und alle Männer Judas, die dem König dienten. Aber den Propheten Nathan und Benaja und die Helden und seinen Bruder Salomo lud er nicht ein. Da sprach Nathan zu Bathseba, Salomos Mutter:
6: Hast du nicht gehört, dass Adonija, der Sohn der Haggit, König geworden ist und David, unser Herr, weiß nichts davon? So komm nun, ich will dir einen Rat geben, dass du dein Leben und das Leben deines Sohnes Salomo errettest. Auf, geh zum König David hinein und sprich zu ihm. Hast du nicht, mein Herr und König, deiner Magd geschworen, dein Sohn Salomo soll nach mir König sein und er soll auf meinem Thron sitzen? Warum ist dann Adonija König geworden? Siehe, während du noch da bist und mit dem König redest, will ich nach dir hineinkommen und deine Worte zu Ende führen.
2: Und Bathseba ging hinein zum König in das Gemach. Der König aber war sehr alt, und Abishag von Schunem diente dem König. Und Bathseba neigte sich und fiel vor dem König nieder. Der König aber sprach:
7: Was willst du?
2: Sie sprach zu ihm:
8: Mein Herr, du hast deiner Magd geschworen, bei dem Herrn, deinem Gott, dein Sohn Salomo soll König sein nach mir und auf meinem Thron sitzen. Nun aber siehe, Adonija ist König geworden, und du, mein Herr und König, weißt nichts davon. Er hat Stiere und gemästetes Vieh und viele Schafe geopfert und hat alle Söhne des Königs geladen. Dazu Abiatar, den Priester, und Joab, den Feldhauptmann, aber deinen Knecht Salomo hat er nicht geladen. Du aber, mein Herr und König, die Augen von ganz Israel sehen auf dich, dass du ihnen kundtust, wer auf dem Thron meines Herrn und Königs nach ihm sitzen soll. Wenn aber mein Herr und König sich zu seinen Vätern gelegt hat, so werden ich und mein Sohn Salomo als Empörer dastehen.
2: Während sie noch mit dem König redete, kam der Prophet Nathan, und sie sagten dem König an:
9: Siehe, da ist der Prophet Nathan.
2: Und als er hinein vor den König kam, fiel er vor dem König nieder auf sein Angesicht zur Erde und sprach:
6: Mein Herr und König, hast du gesagt, Adonija soll nach mir König sein und auf meinem Thron sitzen? Denn er ist heute hinabgegangen und hat geopfert Stiere und Mastvieh und viele Schafe und hat alle Söhne des Königs geladen und die Hauptleute, dazu den Priester Abiatar. Und siehe, sie essen und trinken vor ihm und rufen: Es lebe der König Adonija! Aber mich, deinen Knecht und Zadok, den Priester, und Benaja, den Sohn Jojadas, und deinen Knecht Salomo hat er nicht geladen. Ist das von meinem Herrn und König befohlen? Und du hast deine Großen nicht wissen lassen, wer auf dem Thron meines Herrn und Königs nach ihm sitzen soll?
2: Der König David antwortete und sprach:
7: Ruft mir Bathseba.
2: Und sie kam hinein vor den König. Und als sie vor dem König stand, schwor der König und sprach:
3: So wahr der Herr lebt, der mich erlöst hat aus aller Not. Ich will heute tun, was ich dir geschworen habe, bei dem Herrn, dem Gott Israels, als ich sagte, Salomo, dein Sohn, soll nach mir König sein, und er soll für mich auf meinem Thron sitzen.
2: Da neigte sich Bathseba mit ihrem Antlitz zur Erde und fiel vor dem König nieder und sprach:
8: Lang lebe mein Herr, der König David!
2: Und der König David sprach:
3: Ruft mir den Priester Zadok und den Propheten Nathan und Benaja, den Sohn Jojadas.
2: Und als sie hineinkamen vor den König, sprach der König zu ihnen:
3: Nehmt mit euch die Großen eures Herrn und setzt meinen Sohn Salomo auf mein Maultier und führt ihn hinab zum Gihon. Und der Priester Zadok samt dem Propheten Nathan salbe ihn dort zum König über Israel und blast die Posaunen und ruft: Es lebe der König Salomo! Und zieht wieder hinauf hinter ihm her, und er soll kommen und sitzen auf meinem Thron und für mich König sein. Denn ihn setze ich zum Fürsten über Israel und Juda ein.
2: Da antwortete Benaja, der Sohn Jojadas, dem König und sprach:
0: So sei es. Der Herr, der Gott meines Herrn und Königs, bestätige es. Wie der Herr mit meinem Herrn, dem König, gewesen ist, so sei er auch mit Salomo. Dass sein Thron größer werde als der Thron meines Herrn des Königs David.
2: Da gingen hinab der Priester Zadok und der Prophet Nathan und Benaja, der Sohn Jojadas, und die Kreter und Pleter, und setzten Salomo auf das Maultier des Königs David und führten ihn zum Gihon. Und der Priester Zadok nahm das Ölhorn aus dem Zelt und salbte Salomo. Und sie bliesen die Posaunen, und alles Volk rief:
5: Es lebe der König Salomo!
2: Und alles Volk zog wieder herauf, hinter ihm her. Und das Volk blies mit Flöten und war sehr fröhlich, so dass die Erde von ihrem Geschrei erbebte. Und Adonija hörte es. Und alle, die er geladen hatte und die bei ihm waren. Und sie hatten schon gegessen. Und als Joab den Schall der Posaune hörte, sprach er:
7: Was soll das Geschrei und Getümmel der Stadt?
2: Als er noch redete, siehe, da kam Jonathan, der Sohn des Priesters Abiathar. Und Adonija sprach:
4: Komm her, denn du bist ein redlicher Mann und bringst gute Botschaft.
2: Jonathan antwortete und sprach zu Adonija:
10: Nein, denn unser Herr, der König David, hat Salomo zum König gemacht und hat mit ihm gesandt den Priester Zadok und den Propheten Nathan und Benaja, den Sohn Jojadas, und die Kreter und Pleter. Und sie haben ihn auf des Königs Maultier gesetzt. Und Zadok, der Priester, samt dem Propheten Nathan, hat ihn gesalbt zum König beim Gihon. Und sie sind von da heraufgezogen mit Freuden, so dass die Stadt voll Getümmel wurde. Das ist das Geschrei, das ihr gehört habt. Und schon sitzt Salomo auf dem königlichen Thron, und die Großen des Königs sind hineingegangen, zu segnen unseren Herrn, den König David, und haben gesagt: Dein Gott mache Salomos Namen herrlicher als deinen Namen und lasse seinen Thron größer werden als deinen Thron. Und der König hat sich verneigt auf seinem Lager und hat so gesagt: Gelobt sei der Herr, der Gott Israels, der heute einen meiner Söhne auf meinen Thron gesetzt hat, dass es meine Augen gesehen haben.
2: Da erschraken alle, die bei Adonija geladen waren, und machten sich auf und gingen hin, jeder seinen Weg. Aber Adonija fürchtete sich vor Salomo und machte sich auf, ging hin und fasste die Hörner des Altars. Und es wurde Salomo angesagt:
11: Siehe, Adonija fürchtet den König Salomo, und siehe, er fasst die Hörner des Altars und spricht: Der König Salomo schwöre mir heute, dass er seinen Knecht nicht töten wird mit dem Schwert.
2: Salomo sprach:
12: Wird er redlich sein, so soll kein Haar von ihm auf die Erde fallen. Wird aber Böses an ihm gefunden, so soll er sterben.
2: Und der König Salomo sandte hin und ließ ihn vom Altar holen. Und als er kam, fiel er vor dem König Salomo nieder. Salomo aber sprach zu ihm:
12: Geh in dein Haus.
2: Als nun die Zeit herbeikam, dass David sterben sollte, gebot er seinem Sohn Salomo und sprach:
3: Ich gehe hin den Weg aller Welt. So sei getrost und sei ein Mann und diene dem Herrn, deinem Gott, dass du wandelst in seinen Wegen und hältst seine Satzungen, Gebote, Rechte und Ordnungen, wie geschrieben steht im Gesetz des Mose, damit dir alles gelinge, was du tust und wohin du dich wendest.

0: wie er sie ermordet hat und so im Krieg vergossenes Blut im Frieden gerecht und unschuldiges Blut an den Gürtel seiner Lenden und an die Schuhe seiner Füße gebracht hat. Tu nach deiner Weisheit, dass du seine grauen Haare nicht in Frieden hinunter zu den Toten bringst. Aber den Söhnen Barsillais des Gileaditas sollst du Barmherzigkeit erweisen, dass sie an deinem Tisch essen. Denn sie taten wohl an mir, als ich vor deinem Bruder Absalom floh. Und siehe, du hast bei dir Shimi, den Sohn Geras, den Benjaminiter von Bahurim, der mir schändlich fluchte zu der Zeit, als ich nach Mahanaim ging. Dann aber kam er mir entgegen am Jordan. Da schwor ich ihm bei dem Herrn und sprach, ich will dich nicht töten mit dem Schwert. Du aber lass ihn nicht frei ausgehen, denn du bist ein weiser Mann und wirst sehr wohl wissen, was du ihm tun sollst, dass du seine grauen Haare mit Blut hinunter zu den Toten bringst.
1: Also legte sich David zu seinen Vätern und wurde begraben in der Stadt Davids. Die Zeit aber, die David König gewesen ist über Israel, ist 40 Jahre. 7 Jahre war er König zu Hebron und 33 Jahre zu Jerusalem. Und Salomo saß auf dem Thron seines Vaters David, und seine Herrschaft hatte festen Bestand. Aber Adonija, der Sohn der Haggit, kam zu Bathseba, der Mutter Salomos, und sie sprach,
2: »Kommst du auch mit Frieden?«
1: Er sprach,
3: »Ja.«
1: Und er sprach,
3: »Ich habe mit dir zu reden.«
1: Sie sprach,
2: »Sage an.«
1: Er sprach,
3: »Du weißt, dass das Königtum mein war, und ganz Israel hatte sich auf mich gerichtet, dass ich König sein sollte. Aber nun hat sich das Königtum gewandt und ist meinem Bruder zuteil geworden. Von dem Herrn ist's ihm zuteil geworden. Nun bitte ich eins von dir. Du wollest mich nicht abweisen.«
1: Sie sprach zu ihm,
2: »Sage an.«
1: Er sprach,
3: »Rede mit dem König Salomo, denn er wird dich nicht abweisen, dass er mir gebe Abishag von Schunem zur Frau.«
1: Bathseba sprach,
2: »Gut, ich will mit dem König deinetwegen reden.«
1: Und Bathseba ging hin zum König Salomo, um mit ihm zu reden Adonijas wegen. Und der König stand auf und ging ihr entgegen und neigte sich vor ihr und setzte sich auf seinen Thron. Und es wurde der Mutter des Königs einen Thron hingestellt, und sie setzte sich zu seiner Rechten. Und sie sprach,
2: »Ich habe eine kleine Bitte an dich. Du wollest mich nicht abweisen.«
1: Der König sprach zu ihr,
4: »Bitte, meine Mutter, ich will dich nicht abweisen.«
1: Sie sprach,
2: »Gib doch Abishag von Schunem, deinem Bruder Adonija, zur Frau.«
1: Da antwortete der König Salomo und sprach zu seiner Mutter,
4: »Warum bittest du um Abishag von Schunem für Adonija? Erbitte ihm doch auch das Königtum, denn er ist mein älterer Bruder und zu ihm hält der Priester Abiatar und Joab, der Sohn der Zeruja.«
1: Und der König Salomo schwor bei dem Herrn und sprach,
4: »Gott tue mir dies und das. Diese Bitte soll Adonija sein Leben kosten. Und nun, so wahr der Herr lebt, der mich bestätigt hat und gesetzt auf den Thron meines Vaters David und der mir ein Haus gemacht hat, wie er zugesagt hat. Heute noch soll Adonija sterben.«
1: Und der König Salomo sandte hin Benaja, den Sohn Jojadas. Der stieß ihn nieder, dass er starb. Und zu dem Priester Abiatar sprach der König,
4: »Geh hin nach Anathot zu deinem Besitz, denn du bist des Todes. Aber ich will dich heute nicht töten, denn du hast die Lade Gottes, des Herrn, von meinem Vater David getragen und hast alles mitgelitten, was mein Vater gelitten hat.«
1: So verstieß Salomo den Abiatar, dass er nicht mehr Priester des Herrn sein durfte, damit erfüllt würde des Herrn Wort, das er über das Haus Elis geredet hatte in Silo. Und die Kunde davon kam vor Joab, denn Joab hatte Adonija angehangen und nicht Absalom. Da floh Joab in das Zelt des Herrn und fasste die Hörner des Altars. Und es wurde dem König Salomo angesagt,
5: »Joab ist zum Zelt des Herrn geflohen und

0: siehe, er steht am Altar.
1: Da sandte Salomo hin Benaja, den Sohn Jojadas, und sprach,
2: geh, stoß ihn nieder.
1: Und als Benaja zum Zelt des Herrn kam, sprach er zu Joab,
3: so sagt der König, geh heraus.
1: Er sprach,
4: nein, hier will ich sterben.
1: Und Benaja sagte das dem König wieder und sprach,
3: so hat Joab geredet und so hat er mir geantwortet.
1: Der König sprach zu ihm,
2: tu, wie er gesagt hat, und stoß ihn nieder und begrabe ihn, damit du das Blut, das Joab ohne Grund vergossen hat, von mir tust und von meines Vaters Hause. Und der Herr lasse das Blut auf sein Haupt kommen, weil er zwei Männer erschlagen hat, die gerechter und besser waren als er, und sie getötet hat mit dem Schwert, ohne dass mein Vater David darum wusste, nämlich Abner, den Sohn Ners, den Feldhauptmann über Israel, und Amase, den Sohn Jethers, den Feldhauptmann über Juda. Ihr Blut komme auf das Haupt Joabs und seiner Nachkommen für immer. Aber David und seine Nachkommen, sein Haus und sein Thron, sollen Frieden haben ewiglich von dem Herrn.
1: Und Benaja, der Sohn Jojadas, ging hin und stieß ihn nieder und tötete ihn. Und er wurde begraben in seinem Hause in der Wüste. Und der König setzte Benaja, den Sohn Jojadas, an seiner Statt über das Heer. Und den Priester Zadok setzte der König an die Stelle Abiatars. Und der König sandte hin und ließ Shimi rufen und sprach zu ihm,
2: baue dir ein Haus in Jerusalem und wohne dort. Und geh von da nicht heraus, weder hierhin noch dahin. An dem Tag, an dem du hinausgehen und über den Bach Kidron gehen wirst, so wisse, dass du des Todes sterben musst. Dein Blut komme dann auf dein Haupt.
1: Shimi sprach zum König,
5: das ist recht so. Wie mein Herr der König geredet hat, so wird dein Knecht tun.
1: So wohnte Shimi in Jerusalem lange Zeit. Es begab sich aber nach 3 Jahren, dass 2 Knechte dem Shimi entliefen zu Achish, dem Sohn Machas, dem König von Gat. Und es wurde Shimi angesagt,
6: siehe, deine Knechte sind in Gat.
1: Da machte sich Shimi auf und sattelte seinen Esel und zog hin nach Gat zu Achish, um seine Knechte zu suchen. Und als er hinkam, brachte er seine Knechte von Gat zurück. Und es wurde Salomo angesagt, dass Shimi von Jerusalem nach Gat gezogen und wiedergekommen wäre. Da sandte der König hin und ließ Shimi rufen und sprach zu ihm,
2: hab ich dich nicht schwören lassen bei dem Herrn und dich gewarnt, an dem Tag, an dem du die Stadt verlässt und hierhin oder dorthin gehst, sollst du wissen, dass du des Todes sterben musst? Und du sprachst zu mir, es ist recht so, ich habe es gehört. Warum hast du denn nicht gehalten, den Schwur vor dem Herrn und das Gebot, das ich dir geboten habe?
1: Und der König sprach zu Shimi,
2: du weißt all das Böse, dessen dein Herz sich bewusst ist und das du meinem Vater David angetan hast. Nun lässt der Herr dies Böse auf dein Haupt kommen. Aber der König Salomo ist gesegnet, und der Thron Davids wird feststehen vor dem Herrn ewiglich.
1: Und der König gebot Benaja, dem Sohn Jojadas. Der ging hin und stieß ihn nieder, dass er starb. Und das Königtum wurde gefestigt durch Salomos Hand.

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1: Da fragte der Hohepriester:
2: Ist das so?
1: Er aber sprach:
3: Liebe Brüder und Väter, hört zu. Der Gott der Herrlichkeit erschien unserem Vater Abraham, als er noch in Mesopotamien war, ehe er in Haran wohnte, und sprach zu ihm: Geh aus deinem Land und von deiner Verwandtschaft und zieh in das Land, das ich dir zeigen will. Da ging er aus dem Land der Chaldäer und wohnte in Haran. Und als sein Vater gestorben war, brachte Gott ihn von dort herüber in dies Land, in dem ihr nun wohnt, aber er gab ihm kein Eigentum darin, auch nicht einen Fußbreit, und verhieß ihm, er wolle es ihm und seinen Nachkommen zum Besitz geben, obwohl er noch kein Kind hatte. Denn so sprach Gott: Deine Nachkommen werden Fremdlinge sein in einem fremden Lande, und man wird sie knechten und misshandeln 400 Jahre lang. Aber das Volk, dem sie als Knechte dienen müssen, will ich richten, sprach Gott, und danach werden sie ausziehen und mir dienen an dieser Stätte. Und er gab ihm den Bund der Beschneidung. Und so zeugte er Isaak und beschnitt ihn am achten Tage, und Isaak den Jakob und Jakob die 12 Erzväter. Und die Erzväter beneideten Josef und verkauften ihn nach Ägypten. Aber Gott war mit ihm und errettete ihn aus aller seiner Bedrängnis und gab ihm Gnade und Weisheit vor dem Pharao, dem König von Ägypten. Der setzte ihn zum Regenten über Ägypten und über sein ganzes Haus. Es kam aber eine Hungersnot über ganz Ägypten und Kanaan und eine große Bedrängnis, und unsere Väter fanden keine Nahrung. Jakob aber hörte, dass es in Ägypten Getreide gäbe, und sandte unsere Väter aus zum ersten Mal. Und beim zweiten Mal gab sich Josef seinen Brüdern zu erkennen. So wurde dem Pharao Josefs Herkunft bekannt. Josef aber sandte aus und ließ seinen Vater Jakob holen und seine ganze Verwandtschaft, 75 Menschen. Und Jakob zog hinab nach Ägypten und starb, er und unsere Väter. Und sie wurden nach Sichem herübergebracht und in das Grab gelegt, das Abraham für Geld gekauft hatte von den Söhnen Hamors in Sichem. Als nun die Zeit der Verheißung sich nahte, die Gott dem Abraham zugesagt hatte, wuchs das Volk und mehrte sich in Ägypten, bis ein anderer König über Ägypten aufkam, der nichts wusste von Josef. Dieser ging mit Hinterlist vor gegen unser Volk und misshandelte unsere Väter und ließ ihre kleinen Kinder aussetzen, damit sie nicht am Leben blieben. Zu der Zeit wurde Mose geboren, und er war ein schönes Kind vor Gott und wurde 3 Monate ernährt im Hause seines Vaters. Als er aber ausgesetzt wurde, nahm ihn die Tochter des Pharao auf und zog ihn auf als ihren Sohn. Und Mose wurde in aller Weisheit der Ägypter gelehrt und war mächtig in Worten und Werken. Als er aber 40 Jahre alt wurde, gedachte er nach seinen Brüdern, den Israeliten, zu sehen und sah einen Unrecht leiden. Da stand er ihm bei und rächte den, dem Leid geschah, und erschlug den Ägypter. Er meinte aber, seine Brüder sollten's verstehen, dass Gott durch seine Hand ihnen Rettung bringe. Aber sie verstanden's nicht. Und am nächsten Tag kam er zu ihnen, als sie miteinander stritten, und ermahnte sie, Frieden zu halten, und sprach: Liebe Männer, ihr seid doch Brüder, warum tut einer dem anderen Unrecht? Der aber seinem Nächsten Unrecht getan hatte, stieß ihn von sich und sprach: Wer hat dich zum Aufseher und Richter über uns gesetzt? Willst du mich auch töten, wie du gestern den Ägypter getötet hast? Mose aber floh wegen dieser Rede und lebte als Fremdling im Lande Midian. Dort zeugte er 2 Söhne. Und nach 40 Jahren erschien ihm in der Wüste am Berge Sinai ein Engel in einer Feuerflamme im Dornbusch. Als aber Mose das sah, wunderte er sich über die Erscheinung. Als er aber hinzuging zu schauen, geschah die Stimme des Herrn zu ihm: Ich bin der Gott deiner Väter, der Gott Abrahams und Isaaks und Jakobs. Mose aber fing an zu zittern und wagte nicht hinzuschauen. Aber der Herr sprach zu ihm: Zieh die Schuhe aus von deinen Füßen, denn die Stätte, auf der du stehst, ist heiliges Land. Ich habe gesehen das Leiden meines Volkes, das in Ägypten ist, und habe sein Seufzen gehört und bin herabgekommen, es zu erretten. Und nun komm her, ich will dich nach Ägypten senden. Diesen Mose, den sie verleugnet hatten, als sie sprachen, wer hat dich als Aufseher und Richter eingesetzt, den sandte Gott als Anführer und Retter durch den Engel, der ihm im Dornbusch erschienen war. Dieser Mose führte sie heraus und tat Wunder und Zeichen in Ägypten, im Roten Meer und in der Wüste, 40 Jahre lang. Dies ist der Mose, der zu den Israeliten gesagt hat: Einen Propheten wie mich wird euch der Herr, euer Gott, erwecken aus euren Brüdern. Dieser ist's, der in der Gemeinde in der Wüste stand, zwischen dem Engel, der mit ihm redete, auf dem Berge Sinai und unseren Vätern. Dieser empfing Worte des Lebens, um sie uns weiterzugeben. Ihm wollten unsere Väter nicht gehorsam werden, sondern sie stießen ihn von sich und wandten sich in ihrem Herzen wieder Ägypten zu und sprachen zu Aaron: Mache uns Götter, die vor uns hergehen, denn wir wissen nicht, was diesem Mose, der uns aus dem Lande Ägypten geführt hat, widerfahren ist. Und sie machten zu der Zeit ein Kalb und opferten dem Götzenbild und freuten sich über das Werk ihrer Hände. Aber Gott wandte sich ab und gab sie dahin, so dass sie dem Heer des Himmels dienten, wie geschrieben steht im Buch der Propheten: Habt ihr vom Hause Israel, die 40 Jahre in der Wüste mir je Opfer und Gaben dargebracht? Ihr trug die Hütte Molochs umher und den Stern des Gottes Räfan, die Bilder, die ihr gemacht hattet, sie anzubeten. Und ich will euch wegführen bis über Babylon hinaus. Es hatten unsere Väter die Stiftshütte in der Wüste, wie der es angeordnet hatte, der zu Mose redete, dass er sie machen sollte nach dem Vorbild, das er gesehen hatte. Diese übernahmen unsere Väter und brachten sie mit Josua in das Land, das die Heiden inne hatten, die Gott vertrieb vor dem Angesicht unserer Väter bis zur Zeit Davids. Der fand Gnade bei Gott und bat darum, dass er eine Stätte finden möge für das Haus Jakob. Salomo aber baute ihm ein Haus. Aber der Allerhöchste wohnt nicht in Tempeln, die mit Händen gemacht sind, wie der Prophet spricht. Der Himmel ist mein Thron und die Erde der Schemel meiner Füße. Was wollt ihr mir denn für ein Haus bauen, spricht der Herr, oder was ist die Stätte meiner Ruhe? Hat nicht meine Hand das alles gemacht? Ihr Halsstarrigen mit verstockten Herzen und tauben Ohren, ihr widerstrebt alle Zeit dem Heiligen Geist, wie eure Väter, so auch ihr. Welchen Propheten haben eure Väter nicht verfolgt? Und sie haben getötet, die zuvor verkündigten das Kommen des Gerechten, dessen Verräter und Mörder ihr nun geworden seid. Ihr habt das Gesetz empfangen durch Weisung von Engeln und habt's nicht gehalten.
1: Als sie das hörten, ging's ihnen durchs Herz, und sie knirschten mit den Zähnen über ihn. Er aber, voll Heiligen Geistes, sah auf zum Himmel und sah die Herrlichkeit Gottes und Jesus stehen zur Rechten Gottes und sprach:
3: Siehe, ich sehe den Himmel offen und den Menschensohn zur Rechten Gottes stehen.
1: Sie schrien aber laut und hielten sich ihre Ohren zu und stürmten einmütig auf ihn ein, stießen ihn zur Stadt hinaus und steinigten ihn. Und die Zeugen legten ihre Kleider ab zu den Füßen eines jungen Mannes, der hieß Saulus, und sie steinigten Stephanus. Der rief den Herrn an und sprach:
3: Herr Jesus, nimm meinen Geist auf.
1: Er fiel auf die Knie und schrie laut:
3: Herr, rechne ihnen diese Sünde nicht an!
1: Und als er das gesagt hatte, verschied er.
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1: Hallo und herzlich willkommen bei Bibel erklärt. 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
1: Ich will noch einige Augenblicke bei jenem Vers in Psalm 124 verharren, in Psalm 125. Im dritten Psalm der zweiten Dreiergruppe unserer Stufenlieder, also im Psalm 125, hatten wir diese Bitte, die inmitten der Aussagen eingefügt ist, tue Gutes, Herr, den Guten. Diese Bitte, Gebet, Fürbitte für das Volk Gottes, für die Geliebten Gottes. Die Guten sind natürlich nicht die, die besser sind als die anderen, sondern das sind die, die Gott gut gemacht hat durch seinen guten Willen. Aus Neuem geboren hat. Das sind die Guten. Und wer selbst von Gott gesegnet worden ist, wer weiß, dass Gott ihn liebt, der liebt danach die Brüder und weil er sie liebt, betet er für sie. Das ist einer der wirklichen Beweise für Bruderliebe. Wenn du sie liebst, dann tust du ihnen das Beste, was du kannst und etwas vom Besten, was du für sie tun kannst, ist, dass du für sie betest. Auch wenn du keinen Lohn dafür bekommst, es sieht es ja niemand. Aber du liebst sie und darum kannst du nicht anders, als ihr Wohl, ihr Segen, ihr Gedeihen wünschen und dem Herrn das alles sagen und für sie erbeten. Und lasst uns deshalb noch zwei, drei solche Gebete uns ansehen. Wir blieben stehen beim Gebet, das der Herr für Petrus betete, dass er betete, dass sein Glaube nicht aufhöre. Und wir wollen lernen, ebenfalls für unsere Geschwister so zu beten, dass ihr Glaube nicht aufhöre, wenn sie versucht sind oder wenn sie dran sind, vom Weg abzukommen. Es wäre eine schöne Sache, könnten wir einmal eine Woche lang die Gebete des Apostels Paulus miteinander studieren. Es wäre wirklich eine ganz großartige Sache, weil wir hier so viel lernen, einmal über Gottes Absichten, Gottes Gedanken über sein Volk, seine Gedanken des Friedens, die er hat, denn lauter solche Dinge erbetet ja der Apostel. Und dann lernen wir überdies nicht nur was beten, sondern dann auch wie beten. Und wenn wir so beten und das erbeten, was Gott uns in seinem Wort lehrt, sind wir der Erhörung gewiss. Gott gibt uns den Glauben zu den Dingen, die er tun will. Und darum ist es so gut und so stärkend, wenn wir beim Beten uns am Wort Gottes und damit auch an den Gebeten des Herrn selbst, der Knechte Gottes im Alten und im Neuen Testament orientieren. Paulus betet im Epheserbrief für die Gläubigen, Epheser 1, Ich habe das ja hier alles aufgelistet. Ja, also wir haben gestern uns mit dieser ersten hier aufgeführten Bitte näher beschäftigt. Wir beten, dass er, unser Herr, unsere Mitgeschwister im Glauben erhalte. Wir beten, dass er ihnen den Geist der Weisheit und Offenbarung gebe. Epheser 1, Vers 17. Damit der Gott unseres Herrn Jesus Christus, der Vater, hier wieder der Vater, von dem alles kommt, der Vater, der allen gibt, willig gibt, der allen Gutes tut. Und zu ihm betet er, der Vater der Herrlichkeit, dass er euch gebe, den Geist der Weisheit und Offenbarung, ihn zu erkennen, Gott selbst zu erkennen. Und das wäre, es wäre dann mal einen Morgen lang, also deine Gebetszeit am Morgen, nur diese Bitte für jeden Bruder, jede Schwester vom Herrn zu erflehen. Dann hast du Gebetsstoff genug. Oder die nächste Bitte, dass er uns Erkenntnis gibt, den Geschwistern Erkenntnis gibt über die Hoffnung der Berufung. Wozu Gott sie berufen hat, welch herrliches Ziel, dass er ihre Seelen darin verankere. Und dann zu beten, dass sie erkennen, wie herrlich und wie reich sein Erbe in den Heiligen ist. Also was das Volk Gottes für Gott bedeutet. Paulus sagt, dass das Volk Gottes Gottes Erbe sei. Steht übrigens in 5. Mose 32 auch schon, dass Jakob das Erbe Gottes ist. Und das sagt uns etwas aus über den Wert des erlösten Gottesvolkes. Oder wir beten, dass sie erkennen, wie groß die Kraft ist, mit der Gott im Gläubigen gewirkt hat und wirkt. Nämlich so groß wie jene Kraft, die in Jesus wirkt, als Gott ihn, den Menschen Jesus, aus den Toten auferweckte und an ihn erhöhte. Diese Kraft wirkt in den Gläubigen. Und so betet Paulus, dass sie das erkennen möchten und glauben möchten. In Epheser 3, Vers 17 betet er, dass der Christus in ihren Herzen wohnen möge. Er meint damit natürlich nicht, dass sie Christus aufnehmen, das hatten sie schon, aber dass er im prägnanten Sinn wohne. Das heißt, dass seine Gegenwart sich unter ihnen in ihrer Mitte manifestiere, als wirksamer Weise. Damit sie zu erfassen vermögen, die Tiefe, die Breite, die Länge, die Höhe der ganzen Berufung. Dass sie erkennen die Liebe Christi. Und es ist doch, wenn wir uns ein wenig beobachten, es wird selten so gebetet, dass wir diese Dinge erbeten für das Volk Gottes. Vielleicht sollten wir hier anfangen, es ganz ernst zu machen damit mit der Schule des Gebets. Wir gehen einmal zu den Aposteln in die Gebetsschule und lernen, was sie erbeteten und wie sie beteten. Und dann betet er, dass sie zur ganzen Fülle Gottes kommen, Epheser 3, 19. Er betet, dass ihre Liebe immer mehr überströme. Philipper 1, Vers 9. Lass uns diesen Vers lesen. Philipper 1, Verse 9 bis 11. Philipper 1, Verse 9 bis 11. Und um dieses bete ich, dass eure Liebe noch mehr und mehr überströme. Bruderliebe. Bruderliebe. Liebe zu Gott, Liebe zu den Brüdern. Das ist ja unser Thema, das Walter behandelt. Aus dem ersten Johannesbrief. Und wenn wir anfangen, dafür zu beten, dann beginnt Gott das zu wirken. Dass die Liebe mehr und mehr überströme. Und es ist so, wenn wir darum bitten, dass Gott den Guten Gutes tue, dann tut er es sicher. Denn der Herr hat an einer Stelle gesagt, wer da hat, dem wird gegeben werden. Wer das ewige Leben hat, wer den Sohn Gottes hat, wer das Gute hat, wer also von Gott gut gemacht worden ist, dem gibt Gott immer mehr. Und das ist mir eine große Ermutigung beim Beten. Gott hört mich, wenn ich darum bete, dass das geschehe an den Geschwistern. Es passiert, er tut es. Aber wir müssen darum beten. Und dieses bete ich, dass eure Liebe noch mehr und mehr überströme in Erkenntnis und aller Einsicht, damit ihr prüfen mögt, was das Vorzüglichere ist, damit ihr lauter und ohne Anstoß seid auf den Tag Christi, erfüllt mit der Frucht der Gerechtigkeit, die durch Jesus Christus ist, zur Herrlichkeit und zum Preis Gottes. Kolosser 1, 9, dort betet Paulus für die Kolosser, dass sie erfüllt seien mit der Erkenntnis des Willens Gottes. Und auch das ein so wichtiges Anliegen, eine so wichtige Sache, dass wir beten für die Gemeindeleiter, für die Gemeinde als Ganze, für alle, die in der Gemeinde dienen, die mitarbeiten, dann für die Geschwister als Einzelne, dass sie erfüllt sein möchten mit der Erkenntnis des Willens Gottes. Und dass sie dann feststehen in allem Willen Gottes, Kolosser 4, Vers 12. Und die letzte Bitte, die ich hier aufgeführt habe, Paulus betet für die Thessalonicher, dass Gott sie würdig mache der Berufung. Das ist natürlich nicht gemeint, wir müssen würdig werden, damit Gott uns retten kann. Sondern, dass Gott so an ihnen handle, dass sie in ihrem Wandel der Berufung würdig sind. Nun, wir nehmen ja gerne Bibeltexte als Grundlage zum Gebet. Und ich mache das in meiner Gebetszeit am Morgen immer so. Ich bete immer entlang eines längeren Bibeltextes. Sehr häufig das Gebet des Herrn. Dann bete ich alle Geschwister durch nach diesen Bitten. Unser Vater, damit beginne ich. Anbetung, Dank, dass er der Vater ist und was das alles heißt. Und nachher die Bitte, dein Name werde geheiligt. Und dann bete ich darum, dass sein Name geheiligt werde durch unser Reden, durch unser Denken, durch unseren Umgang miteinander. Und wenn gerade am Abend Hauskreis ist, dann bete ich, dass das heute Abend geschehe, heilige deinen Namen. Wenn wir zusammen sind, durch das, was wir reden, bedenken, miteinander studieren, heilige deinen Namen. Und so gehe ich die Bitten durch und bete für die verschiedenen Geschwister, dass all das geschehe. Der Herr hat uns ja gelehrt, so zu beten. Und wenn wir so beten, er hört uns Gott, dann geschieht das auch. Und wir beten, heute habe ich nach Johannes 17, bin ich nach Johannes 17 gegangen. So wie der Herr für die Seinen betet, das ist ja zum Trost für uns, aber auch damit wir lernen, so für die Seinen zu beten. Und da wurde mir eine Stelle heute in einer Weise deutlich wie bisher noch nie, obwohl ich kannte die Stelle ja und diese Aussage, in Johannes 17 im Vers 10. Dort sagt der Herr in seinem Gebet zum Vater, Johannes 17, Vers 10, und alles, was mein ist dein und was deines ist mein und ich bin in ihnen verherrlicht. Und das wurde mir dann zum Anliegen zu beten, dass der Herr, dass der Sohn Gottes an uns, in uns verherrlicht werde. Denn das will der Vater. Und nachher all die nachfolgenden Bitten, die führen dazu, dass eben der Sohn verherrlicht wird in den Erlösten. Bewahre sie vor der Welt, bewahre sie vor dem Bösen, bewahre sie vor der Sünde. Bewahre sie vor dem Mammon. Und da kommt mir ein Gebet in den Sinn aus dem Alten Testament. Es gibt ja so Gebete oder auch Gebote, die man vergisst, gar nicht dran denkt, dass es die auch gibt. Und ich vermute, dass wir hier ein Gebet haben, das sehr selten gebetet wird, aber zu unserem Schaden selten gebetet wird. Sprüche 30, Verse 7 und 8. Ja, Sprüche 30, Verse 7 und 8. Und wir haben uns ja Gedanken gemacht darüber, wie das Volk Gottes, wie die Kinder Gottes immer in Gefahr stehen, von der Welt abgezogen zu werden. Ja, dass die Welt ihre Liebe zum Vater raube. Und damit auch die Liebe zu den Brüdern raube. Und ein solcher Räuber, ein ungeheuer potenter Räuber und geschickter Räuber, ist die Liebe zum Geld. Die Liebe zum Geld. Und so steht in Sprüche 30, Verse 6, 7 und 8. Zweierlei erbitte ich von dir, verweigere es mir nicht, ehe ich sterbe. Eitles und Lügenwort entferne von mir. Das können wir sehr gut in Zusammenhang bringen. Dem ersten Johannesbrief, Wandel im Licht, nicht in der Lüge. Und dann das zweite, Armut und Reichtum gib mir nicht. Nun, die erstere Bitte, die wird sicher häufig gebeten. Herr, gib mir, was ich brauche, gib mir Geld, gib mir, dass ich keine Schulden haben muss. Aber wer von uns hat je gebetet, in allem Ernst, auf den Knien, den Herrn darum angefleht, Herr, mache mich nicht reich. Ich habe immer wieder so gebetet. Und wisst ihr, was das Ergebnis ist? Dann hat man große Freimütigkeit, auch den Herrn zu bitten, gib mir, was ich brauche, aber mehr nicht. Und dann weiß ich auch, der Herr, gib mir das. Ich will nicht reich werden, wahrlich nicht. Mach mich nicht reich. Aber speise mich mit dem mir beschiedenen Brot. Und so sollten wir auch für die Geschwister beten, Herr, bewahre sie vor der Liebe zum Geld. Das ist ein furchtbarer Fallstrick. Denn die Liebe zum Geld bindet an die Welt, bindet an die Sünde, bindet an das Vergängliche und zieht ins Verderben. Und daran dachte ich auch heute Morgen, eben bei dieser Bitte, wo der Herr betet zum Vater, dass der Vater sie bewahre vor dem Bösen. Johannes 17, Verse 15 Vers 15. Ich bitte nicht, dass du sie aus der Welt wegnehmest, sondern dass du sie bewahrest vor dem Bösen. Gut, und jetzt wollen wir uns der nächsten Dreiergruppe von Stufenliedern zuwenden, den Psalmen 126, 127 und 128. Es bleibt mir ja heute Abend nur noch eine Stunde und die will ich mit der letzten Gruppe dann verbringen. Einer. Toccate. Ja, gut. Also, der Psalm 126. Ein Stufenlied. Als der Herr die Gefangenen Zion zurückführte, waren wir wie Träumende. Da wurde unser Mund voll Lachen und unsere Zunge voll Jubel. Da sagte man unter den Nationen, der Herr hat Großes an ihnen getan. Der Herr hat Großes an uns getan. Wir waren fröhlich. Führe unsere Gefangenen zurück, Herr, wie Bäche im Mittagsland. Die mit Tränen säen, werden mit Jubel ernten. Er geht hin unter Weinen und trägt den Samen zur Aussaat. Er kommt heim mit Jubel und trägt seine Garben. In diesem Psalm finden wir das noch einmal. Da spricht der Psalmist, also er berichtet von Dingen, die geschehen sind oder noch geschehen würden. Man kann das auf zwei Arten übersetzen. Die ersten Verse mit Zukunft oder Vergangenheit. Auf alle Fälle, er berichtet hier von etwas, das der Herr getan hat oder tun wird. Und mit einem Mal betet er, wie im Psalm 125. Und das sei, dass sein Herz beständig für die anderen schlägt. Er kann sie nicht vergessen. Das ist eben ein Pilger, unterwegs zum Ziel. Die Liebe zu Gott und die Liebe Gottes zu ihm, die zieht ihn. Und diese Liebe schlägt auch immer für die Mitpilger. Er kann sie nicht vergessen. In diesem Psalm, das habe ich jetzt von Spurgeon abgeschrieben, er sagt zum Psalm 126 folgendes, hier wird der Vertrauende, den wir im Psalm 125 kennenlernten, hier wird der Vertrauende zum Säenden. Der Glaube, der durch die Liebe wirkt, empfängt einen gegenwärtigen Segen und sichert sich eine zukünftige Ernte der Wonnen säen. Der Psalm besteht aus folgenden drei Abschnitten. Ich habe sie kurz so umschrieben. Erstens, der Pilger ist gewiss, dass der Herr Großes tun wird. Ich habe das jetzt als Zukunft formuliert. Wenn jemand eine Lutherbibel hat, dann merkt er, Luther hat es mit der Zukunft übersetzt. Wenn der Herr die Gefangenen Zions erlösen wird, dann werden wir sein wie die Träumenden. Nun ist gerade was die Zeitbezüge betrifft, das Hebräische etwas anders gelagert als das Deutsche. Man wundert sich, wie denn das möglich sein könne, aber es ist tatsächlich möglich, das als eine Gegenwart oder als eine Zukunft zu verstehen. Ich habe es jetzt so auf eine Zukunft bezogen. Der Pilger ist gewiss, dass der Herr Großes tun wird. Dann zweitens, der Pilger betet, dass der Herr dieses Groß auch an anderen tun möge. Führe die Gefangenen zurück. Drittens, der Pilger weiß, dass die aus Liebe geborene Mühsal Frucht bringen wird. Verse 5 und 6. So fügt sich dieser Psalm harmonisch an den vorhergehenden. Wir hatten im Vorhergehenden diese Gewissheit bekommen, das Zeugnis dieser Gewissheit, die Route der Gottlosigkeit wird auf dem Lose der Gerechten nicht ruhen. Es wird nicht so bleiben. Es wird ein Tag großer Veränderung geben. Die Route wird dem Gottlosen noch aus der Hand geschlagen werden. Und dann werden die Gerechten gesegnet und die Gottlosen erniedrigt sein. Das wird noch kommen. Und in diesem Psalm spricht nun der Psalmist eben von diesem großen Tag. Sei es eben rückblickend, als ob es schon geschehen wäre, oder vorausblickend, dass es gewiss geschehen wird. Nun, es ist offensichtlich immer wieder so gewesen, das hört man aus Zeugnissen, aus Erweckungszeiten, dass dort, wo der Herr in außergewöhnlicher Weise eingreift, wo sein Reich mit Macht kommt und wo Menschenherzen dem Reich und dem Willen Gottes unterworfen werden und die Gegenwart des Herrn in außergewöhnlicher Weise manifest ist, dass es den Gläubigen fast so vorkommt, als sei es nicht wahr. Wie Träumende. Das hört man immer wieder. Und so wird es ganz sicher sein, dann, wenn die letzte und große und endgültige Befreiung kommt. Das wird so groß und so herrlich sein, dass wir werden es nicht fassen können. Dass es so groß ist. Und dann wird unser Mund voll Lachens sein, oder er wart voll Lachens, wenn es sich auf eine Vergangenheit bezieht. Und alle Welt muss dann erkennen, der Herr hat Großes getan. Ein Werk Gottes ist geschehen. Nun will ich ein wenig beim Vers 4 verweilen. Führe unsere Gefangenen zurück, Herr, wie Bäche im Mittagsland. Zuerst dieser Vergleich, Bäche im Mittagsland. Nun, gemeint sind nicht die schönen Bäche, so wie sie durch die deutschen Lande fließen. Hügel mit schönen Auen oder bewaldeten Hügeln, und da schlängeln sich so Bäche, die immer Wasser führen, so durch die Täler. Nein, sondern das sind eben Bäche im Mittagsland, im Südland und im Südland Israels Wüste. Und das sind leere, wie Canyons, leer. Leere Korridore in der Wüste, nichts da. Aber wenn es einmal regnet, nach einem Wolkenbruch, dann kommt so viel Wasser dann herunter und dann füllen sich diese Flussläufe oder Bachläufe schlagartig, und dann kommt mit großer Gewalt eine große Menge Wasser, schießt dann durch diese leeren Bachbette, durch diese Wadis, wie die Araber sie nennen. Und auch das ist etwas, das in Erweckungszeiten immer wieder so empfunden wird, dass mit einem Mal der Herr eingreift und dann unwiderstehlich. Und dass dann vor ihm alles gebeugt wird und sein Wille sich durchsetzt und Menschen in großen Scharen sich ihm unterwerfen. Verschiedene, die mitarbeiteten, die Pastoren waren, Lehrer und Verkündiger des Wortes, Evangelisten in der Zeit des Great Awakening, des großen Erwachens in Nordamerika, die haben dann gesagt, dass innerhalb weniger Wochen das so viel geschah wie während Jahrzehnten vorher. Plötzlich kommt dieses Wasser, ist es da. Und wir haben einen solchen Bericht auch im Alten Testament bei einer Erweckung. Und dann steht dort, es war plötzlich geschehen. Mit einem Mal wurde das Volk Gottes wie vom Segen Gottes überwältigt. Und zwar geschah das in der Zeit Hiskias, des Königs Hiskia. Oh, jetzt habe ich mir die Stelle nicht notiert. Plötzlich,
2: die Sache war plötzlich geschehen.
1: Genau, die Sache war plötzlich, die Erweckung unter Hiskia. Oder kannst du das, damit ich hier nicht zumachen kann, deinen Gibioniter da zum Brunnen schicken, diese Stelle holen? Gib einfach plötzlich ein unter den historischen Büchern, dann kommt die Stelle. Dass ich jetzt nicht noch blättern muss.
2: 2. Chroniker 29.
1: 2. Chroniker 29, Vers... Vers 36. Danke. Ja, genau diese Stelle ist es. 2. Chroniker 29, Vers 36. Und so wurde der Dienst des Hauses des Herrn eingerichtet, und Hiskia und das ganze Volk freuten sich über das. Alle haben sich gefreut. Ihr Mund war voll Lachens, voll Jubels. Es kam ihnen wie unwirklich vor. Sie freuten sich über das, was Gott dem Volk bereitet hatte, denn die Sache war plötzlich geschehen. Und Jonathan Edwards, dieser, wie man sagt, der größte Theologe, den Nordamerika je hervorgebracht hat, aber er war ja nicht einfach ein heller Kopf, sondern er war wirklich ein Mann Gottes, ein Mann der Heiligkeit, ein Mann der leidenschaftlichen Hingabe an Gott. Und dieser Jonathan Edwards, er sagte, dass das Werk Gottes seit den Tagen der Apostel wird vor allem vorangetrieben durch punktuelle Erweckungen. Zur Hauptsache. Und sie haben das in der Kirchengeschichte gesehen, sie haben das in der Geschichte des Volkes Israels gesehen. Und so begannen sie, Jonathan Edwards, gleichzeitig gläubig in Schottland, und die standen dann im Briefverkehr miteinander, andere haben sich angeschlossen, regelmäßig darum zu beten, dass Gott sein Volk mit einer Erweckung heimsuche, damit die Welt, die jetzt mehr und mehr entdeckt wird, 18. Jahrhundert, neue Erdteile, neue Inseln, neue Völker, mit dem Evangelium eben heimgesucht werde. Und in dem Zusammenhang hat er in einer Predigt das gesagt, dass die Geschichte des Reiches Gottes ist eine Geschichte von Erweckungen. So breitet sich das Reich Gottes aus. Und daran muss ich denken bei dieser Bitte, führe unsere Gefangenen zurück, wie Bäche mittagsland. Plötzlich kommt dieses Wasser und dann fließt es unwiderstehlich. Nun, ich habe gestern zum Schluss noch nach dem Bericht über Pakistan diesen Hugh Latimer erwähnt. Und das ist ein Zitat aus dem Artikel The Sword and the Trowel. So hieß die Zeitschrift, die Spurgeon anfing herauszugeben. Die gibt es jetzt noch, nur heißt sie jetzt etwas kürzer Sword and Trowel. Man hat sich die beiden Artikel gespart. Schwert und Kelle heißt das. Und in diesem Artikel, aus einer alten Nummer, steht Folgendes. Wenn wir lesen, dass Hugh Latimer ununterbrochen auf seinen Knien lag und rief, Gott, gib England das Evangelium wieder, dass er zuweilen so lange betete, bis er sich nicht mehr erheben konnte, weil er ein alter Mann war, dass man ihn vom Fußboden des Gefängnisses aufheben musste und dass er trotzdem weiter flehte, o Gott, gib England das Evangelium wieder, dann wundern wir uns mit Recht darüber, weshalb nicht auch einige von uns so beten. Eine Erweckung ist vor der Tür. Die Wolke hängt über England und wir wissen nicht, wie wir sie herunterbringen. Oh, dass Gott einige treuen Geister finden möge, die als Blitzableiter fungieren, um das göttliche Feuer herabzuleiten. Wir sehnen uns danach, aber unser kümmerlicher Atem hat keine Kraft. Reicht nicht aus, kommt nicht aus der Tiefe, kann sich nicht durchsetzen. So empfand es Spurgeon damals, eher gegen Ende. Ich weiß nicht, wann das war in seinem Leben. Dann hier ein Zeugnis von Ruben A. Torre über den Evangelisten Moody. Und Torre sagte von Moody, ich war mit D.L. Moody persönlich gut bekannt und kann es bezeugen, dass er ein wesentlich größerer Beter als Redner war. Immer wieder wurde er mit schier unüberwindlichen Hindernissen konfrontiert, aber er wusste den Weg, auf dem alle Schwierigkeiten gelöst und überwunden werden können. Er wusste und glaubte von ganzem Herzen, dass nichts zu schwierig ist für den Herrn. Und dass das Gebet alles vermag, was Gott vermag. Und es sieht unmöglich aus. Wir sind wirklich betrübt und bekümmert, aber vielleicht haben wir zu wenig Glauben, dass Gott auch bei uns wirklich eingreifen will und kann und noch Veränderungen in den Gemeinden wirken kann. Es tut uns ja weh und leid, wie viel Trägheit da ist, oder dann Gesetzlichkeit da ist, oder dann Weltlichkeit da ist, oder dann Streit da ist, Unversöhnlichkeit da ist. Das sind ungeheure Blockaden. Und es sieht unmöglich aus. Wie wollen wir damit fertig werden? Ja, wir sind wirklich darauf angewiesen, dass Gott an uns handelt. Gestern Abend habe ich dieses Buch von Bagtsinge vorgestellt. Und was mich an diesem Buch auch fasziniert ist, wie der Autor Cauchy uns zeigt, dass Bagtsinge nicht eine Einzelerscheinung war, nicht ein alleiniger Irrstern am Kirchenhimmel, sondern dass er die Frucht war einer Geistesbewegung, die über Jahrzehnte dauerte. Und im Jahr 1904 entstand im Punjab, und das war entweder 1903 oder 1906, bin jetzt unsicher. Also ungefähr in der Zeit, als Bagtsinge geboren wurde. Da haben sich amerikanische und englische Missionare, Presbyterianer zur Hauptsache, zusammengetan in der Punjab Prayer Union. Punjab Gebetsvereinigung oder Gemeinschaft. Und aus dieser Gebetsgemeinschaft war eine Verpflichtung zum täglichen Gebet. Und ich habe mir hier die Bitten hier notiert, zu denen sich jeder, der dabei war, verpflichten musste und mit der Unterschrift besiegeln

Und dann fünftens, bist du bereit, jeden Tag, sobald als möglich, nach 12 Uhr mittags eine halbe Stunde zu reservieren für das Gebet um diese Erweckung? Bist du bereit, so lange zu beten, bis die Erweckung kommt? Und das haben verschiedene unterschrieben und die haben das wirklich getan. Und sonst stand eine Gebetsbewegung. Und nach haben sich diese Missionare versammelt zu einer Konferenz. Das war die erste und seither, man muss sagen, legendär gewordene Sialkot Convention. Die gibt es heute noch. Die größte christliche Konferenz im heutigen Pakistan, das war damals Indien. Und bei dieser ersten Sialkot Convention war ein gewisser Hyde, John Hyde, der Beter. Er gehört auch zu dieser Prayer Union. Und ihn hat Gott in außergewöhnlicher Weise gebraucht, um seine Mitmissionare wirklich zu Betern zu machen. Und durch diese Gebetsbewegung entstand dann diese Erweckung, die ich gestern nannte, diese Punjab People's Movement, wo innerhalb weniger Jahre Zehntausende, Hunderttausende zum Glauben kamen. Nachdem sich Missionare jahrzehntelang dort abgemüht hatten, kaum jemand zum Glauben gekommen war, die Christen, die Missionare lebten in ihren Schulen, in ihren Kliniken, in ihren Ghettos und Inder blieben ihnen immer fern, fremd. Sie haben davon profitiert, aber wollten nicht mit ihnen zusammen sein. Und dann dieser Durchbruch. Und so wurde im Punjab die christliche Kirche zu einem Bestandteil des Punjab. So dass ein Punjabi dann Christ war und sich nicht mehr als Ausländer fühlte deswegen. Eine regelrechte Volksbewegung. Und das erklärt vieles, auch wie es dann möglich war, dass ein Bhakt Singh, gerade aus dem Punjab, erstand als ein Knecht, ein Werkzeug Gottes, das Gott verwendete einige Jahrzehnte später. Nun, Koshi, der das Buch über Bhakt Singh geschrieben hat, war ja jahrelang mit ihm zusammen, kannte ihn sehr gut, und er schreibt auf Seite 92 seines Buches, allerdings, das ist der englischen Ausgabe entnommen, ich weiß nicht, ob das in der deutschen auch die Seite ist, wahrscheinlich nicht. Es ist erstaunlich, was in Onoroke geschah in den 30er Jahren. Onoroke, das war eben diese Gemeinde, die ich gestern Abend erwähnte, in der Austin T. Sparks war, in der Goldsworthy war, in der Flack war, spätere Mitarbeiter von Bhakt Singh. Es ist erstaunlich, was in Onoroke geschah in den 30er Jahren, zur gleichen Zeit, da Gott in Indien anfing, Bhakt Singh in außergewöhnlicher Weise zu gebrauchen. Der Geist Gottes gab der Gemeinde in Onoroke eine Last, mit besonderem Ernst für Indien zu beten. George Patterson, einer der Ältesten, war von Indien zurückgekehrt mit einer schweren Bürde für Indien. Und diese legte sich auf alle Gläubigen in Onoroke, bis sie anfingen, zu Gott zu schreien um sein Eingreifen in Indien. Sie flehten ihn aufgrund von Jesaja 43, Vers 19 an, in Indien ein Neues zu wirken. Zweimal in der Woche lagen über 100 Gläubige auf den Knien und riefen zu Gott, er möchte ein Werk in Indien tun und seinen Namen verherrlichen. Und dieses Werk geschah dann durch Bhakt Singh. Also wir sehen, wie Gott willens ist zu wirken, er will wirken, er kann wirken, aber er wartet darauf, dass sein Volk im Glauben Gott darum bittet, dass er wirken möchte. Führe unsere Gefangenen zurück, Herr, wie Bäche im Mittagsland. Und die mit Tränen säen, die werden mit Jubel ernten. Es ist eine Saat, es ist Aussäen. Und Aussäen ist ja immer hergeben. Der Sämann gibt ja das Saatgut her, ihr könnt auch Kuchen backen damit. Aber gibt es aus der Hand, gibt es weg. Wirft es auf den Boden, in die Erde, im Vertrauen darauf, dass einige Monate später das, was er weggibt, sich vervielfältigt. Und was wir mit Tränen säen, im Gebet säen, das wird zu seiner Zeit aufgehen. Er geht hin unter Weinen. Und sät den Samen, aber er kommt heim mit Jubel und trägt seine Gaben.

0: Dann der Psalm 127. Schauen wir auch noch in den kurz hinein. Auf das Säen folgt Ernte, Psalm 126. Und auf das Ernten folgt Psalm 127, Bauen, Aufbauen. Das ist auch geistlicherweise so. Säen, dann ernten, dann aufbauen. Aber beim Bauen sollten wir nicht vergessen, dass wir zwar Mittel einsetzen, aber wenn Gott die Mittel nicht segnet, sind diese Mittel umsonst. Wir müssen Mittel gebrauchen, wir müssen arbeiten, wir müssen wachen, wir müssen uns bemühen. Das sind die Mittel, die Gott uns gegeben hat. Aber wenn Gott die Mittel nicht segnet, dann arbeiten wir umsonst. Also wir dürfen es auch nach Gottes Wirken in außergewöhnlicher Weise nicht vergessen, dass auch beim Bauen alles von Gott her geschieht und wir in allem beständig auf ihn angewiesen sind. Und so habe ich diesen Psalm so gegliedert. Erstens, das glückliche Gelingen all unseres Tuns hängt davon ab, dass der Herr die von uns gebrauchten Mittel segnet. Verse 1 und 2. Und dann, der Segen des Herrn erweist sich in der Fülle der Nachkommen als wirksam und von Dauer. Darum ist hier dann von Söhnen die Rede. Also das, was wächst, das soll ja nicht einfach für eine Generation da sein, sondern es soll weitergereicht werden, es soll weiter bestehen, weiter gedeihen, also Nachkommen. Die werden verglichen mit Pfeilen, Pfeilen im Köcher. Wir könnten sagen, für uns, das sind Leute, die man schult, die man anleitet, dass sie lernen, dem Herrn zu dienen, dem Herrn nachzufolgen, dass sie nachher sich auch vermehren können. Das sind die Pfeile im Köcher. Und glückselig der Mann, der seinen Köcher mit Pfeilen dann füllt. Also lesen wir diesen Psalm 127, ein Stufenlied von Salomo. Wenn der Herr das Haus nicht baut, vergeblich arbeiten daran die Bauleute. Wenn der Herr die Stadt nicht bewacht, vergeblich wacht der Wächter. Vergeblich ist es für euch, dass ihr früh aufsteht, spät aufbleibt, das Brot der Mühsal esst. So gibt er seinem Geliebten im Schlaf. Nämlich vergebliches. So viel kannst du auch schlafenderweise haben. Und darum musst du zusehen, dass du in all deinem Wirken dich auf den Herrn verlässt und dass es eben der Herr ist, der durch diese Mittel wirkt. Sonst ist es vergeblich. Siehe, ein Erbteil des Herrn sind Söhne, eine Belohnung, die Leibesfrucht, wie Pfeile in der Hand eines Helden, so sind die Söhne der Jugend. Glückselig der Mann, der seinen Köcher mit ihnen gefüllt hat. Sie werden nicht beschämt werden, wenn sie mit Feinden reden im Tor. Nur einige wenigen Sätze zu diesem Psalm. Und zwar zu diesen Pfeilen. Die Pfeile, eben die Söhne, die werden mit Pfeilen verglichen. Und das wären auch geistliche Söhne, die man lehrt, die man unterweist, so dass sie tüchtige Arbeiter, Diener, Verkündiger werden. Die Pfeile erinnern uns auch überhaupt an die Waffen unseres Kampfes. Und hier ist auch von Feinden die Rede im Vers 5. Sind die Waffen, die man gegen die Feinde einsetzt. Und das zeigt, dass die Arbeit erfordert immer auch Kampf und Widerstand gegen Feinde, gegen Verderber, die da sind. Nun, die Waffen unseres Kampfes heißen im Neuen Testament Waffen der Gerechtigkeit, Waffen des Lichts. Es sind ja nicht Waffen, die wir verwenden, um Menschen zu vernichten, zu verderben, sondern sind Waffen, die wir verwenden, so wie eben das Wort des Herrn ist. Wir töten, um Menschen zum Leben zu bringen. Der Herr tötet und macht lebendig. Das Schwert des Geistes, das fährt dem Sünder durch die Seele, scharf und brennend. Und er bricht zusammen, aber das ist ihm zum Leben. Dieses gleiche Wort richtet ihn dann auf und gibt ihm das Leben. So waren auch die Worte des Petrus am Pfingsttag wie Pfeile. Die fuhren den Zuhörern in die Herzen und es steht, ihre Herzen wurden durchbohrt. sodass sie schrien, was müssen wir tun, um errettet zu werden? Und vielleicht sollten wir auch darum mehr beten. Erstens, dass das Wort so an uns wirke, wie ein Schwert, das durch uns fährt, wie Pfeile, die uns ins Gewissen fahren und uns vor Gott stellen und zurechtbringen. Und dann dürfen wir auch beten, Herr, verwende unsere Worte, verwende meine Worte wie Pfeile, wie ein Schwert, das schneidet, das verwundet zum Leben. Wenn wir mit solchen Waffen unsere Feinde besiegen, dann ist es ihnen zum Segen. Paulus hat auch Festungen eingerissen, steht im 2. Korintherbrief. Belagerung, Waffen, da ist Feindschaft. Er reißt diese Festungen nieder und dann sagt er im gleichen Kapitel, Gott hat uns Gewalt gegeben, nicht zu zerstören, sondern zu erbauen. Also niederreißen, um aufzubauen. Und er wird auch gewusst haben, dass seine Worte wie Pfeile sind. Und das wollte er auch, dass sie den Korinthern wie Pfeile mit Widerhaken ins süße Fleisch fahren und stecken und dann etwas ausrichten. Und so lässt das Wort Gottes uns dann zusammenbrechen vor Gott, damit er uns aufrichten kann. Und auch der Psalm 128. Der Psalm 128 fährt fort mit einer doppelten Seligpreisung und bindet ihn so an den vorhergehenden Psalm, denn der schloss mit einer Seligpreisung. Psalm 127, Vers 5, glückselig der Mann. Psalm 128, Vers 1, glückselig jeder, der auf den Herrn vertraut. Das ist das Bindeglied. Denn essen wirst du die Arbeit deiner Hände, glückselig wirst du sein und es wird dir wohl ergehen. Deine Frau wird wie ein fruchtbarer Weinstock sein im Innern deines Hauses, deine Söhne gleich Ölbaumsprossen rings um deinen Tisch. Siehe, so wird gesegnet sein der Mann, der den Herrn fürchtet. Segnen wird dich der Herr von Zion aus und du wirst das Wohl Jerusalems schauen alle Tage deines Lebens und sehen, deiner Kinder, Kinder, Frieden über Israel. Ich will mich hier mit drei Ausdrücken nur kurz befassen. Glückselig, Segen und den Herrn fürchten. Glückselig. Zweimal heißt es hier glückselig. Das ist höchstes Glück, wahres Glück, unvermischtes Glück, bleibendes Glück, sicheres Glück. Im Neuen Testament heißt das Makarios. Zweimal heißt Gott Makarios. Zweimal. Gott ist glückselig. Und das heißt, dass wir teilhaben an der Glückseligkeit Gottes. Nun, was heißt das, dass Gott glückselig ist? Das heißt, dass Gott gar nichts fehlt. Er hat alles. Ihm fehlt nichts. Er ruht in sich in vollkommener Wonne. Und wir bekommen Teil an dieser Glückseligkeit. Und wir wissen schon, dass es wirklich so ist, auch wenn es vielleicht nur ein Wissen ist, auch wenn es noch nicht verwirklichtes Wissen ist. Wenn wir Christus haben, haben wir alles. Dann sind wir glückselig, dann fehlt uns nichts, dann wollen wir nichts, begehren gar nichts anderes. Glückselig, höchstes Glück, wahres Glück, unvermischtes Glück, bleibendes Glück, sicheres Glück. Glückselig ein jeder. Das ist das Zweite. Die Verheißung ist umfassend. Ein jeder. Keiner, der sich dem Herrn naht, um sich ihm und seiner Regierung zu unterwerfen, ist ausgeschlossen. Keiner, der zum Sohn Gottes kommt, wird hinausgestoßen. Ein jeder. Und dann drittens, hier die Bedingung zum Glück. Also die Substanz des Glücks. Christus haben, Gott selbst haben. Dann der Umfang oder die Reichweite dieser Verheißung, jeder ist eingeladen, ein jeder, der den Herrn fürchtet, und dann die Bedingung zu diesem Glück, wer den Herrn fürchtet. Das Glück der Glückseligen liegt einzig in der rechten Beziehung zum Herrn. Die Furcht des Herrn, das ist die rechte Beziehung zum Herrn. Darin liegt das Glück der Glückseligen. Nicht in dem, was sie besitzen, nicht in dem, was sie erarbeitet haben, sondern in ihrer rechten Beziehung zum Herrn. Was heißt es, den Herrn zu fürchten? Ich habe hier ein schönes Zitat, das lese ich gern vor. Stammt von Rosenius. Ich habe das aus einem ziemlich umfangreichen Andachtsbuch, Zusammenstellungen aus Artikeln, die er geschrieben hat über Jahrzehnte in der schwedischen Zeitschrift Pietisten. Und hier habe ich einen kurzen Abschnitt daraus übersetzt. Wir sollen Gott fürchten und lieben über alles und all unser Vertrauen auf ihn setzen. Vor dem, der so groß ist, dass ich mich ganz auf ihn verlasse, empfinde ich gleichzeitig eine gewisse Furcht. Ich habe Scheu davor, etwas zu tun, das ihm nicht gefallen könnte. Als Christ glaube ich, dass sowohl alles Gute als auch alles Böse, das heißt alles Schmerzliche, in Gottes Hand ist. Er kann das Böse gegen mich loslassen, also das Unglück, auch Feinde gegen mich loslassen, wenn er will. Und er kann es zurückziehen, wann er will. Will er mir etwas Gutes zukommen lassen, bekomme ich es. Hält er es zurück, kann ich es unmöglich an mich nehmen. Dieser feste Glaube ist der Grund von beidem, der Gottesfurcht und des Gottvertrauens. Wir sehen hier also, dass diese beiden Dinge einander immer folgen. Gottesfurcht, die rechte Beziehung zu Gott. Ja. Und dann wollte ich noch zwei, drei Sätze sagen zum Segen. Im Vers 4 steht, siehe, so wird gesegnet sein der Mann, der den Herrn fürchtet. Gesegnet. Das Wort Segen kommt ja sehr häufig vor. Hier kommt das Wort zum ersten Mal in den Stufenliedern vor. Wie auch den Herrn fürchten in diesem Psalm zum ersten, in diesem Stufenlied zum ersten Mal vorkommt. Was heißt segnen? Nun, man versteht das am besten, wenn man den allerersten Beleg dieses Wortes nachschlägt. 1. Mose 1, Verse 26, 27 und dann 28. Und Gott sprach, lass uns Menschen machen in unserem Bild nach unserem Gleichnis und sie sollen herrschen über die Fische des Meeres und über die Vögel des Himmels und über das Vieh und über die ganze Erde und über alles Gewürm, das sich auf der Erde regt. Und Gott schuf den Menschen in seinem Bild, im Bild Gottes schuf er ihn, Mann und Frau schuf er sie und Gott segnete sie. Und Gott sprach zu ihnen, seid fruchtbar, mehrt euch, füllt die Erde, macht sie euch untertan und herrscht. Also Gott hatte gesagt, lasst uns Menschen machen in unserem Bild und sie sollen herrschen. Und dann steht, und er segnete sie und sprach, macht euch die Erde untertan und herrscht. Und daraus lernen wir, Segen heißt, dass Gott uns den Willen gibt und uns die Fähigkeit gibt, all das zu sein, was wir nach seiner Bestimmung sein sollen. Das ist Segen. Segen heißt, dass Gott uns den Willen gibt und die Fähigkeit gibt, all das zu sein und all das zu tun, was wir nach seinem Willen, nach seiner Bestimmung sein und tun sollen. Das ist Segen. Und wenn wir darum bitten, dass Gott unseren Bruder oder unsere Schwester segne, dann beten wir darum, dass sie all das erkennen und all das auch wollen und all das auch tun können, was Gott für sie bereitet hat. Das ist Segen. Und ich bete manchmal so für Geschwister, ich bete für eine Familie, dann bete ich für den Vater, Vater, segne ihn als Vater. Lass ihn als Vater das sein, was du für ihn bereitet hast und wie du ihn haben willst als Vater, als Erzieher, als Vorbild. Das heißt, segne ihn als Vater, dann segne das Ehemann. Lass ihn seiner Frau gegenüber all das sein und so sein, wie du es bestimmt hast. Und wenn er das kann, das ist Segen, das ist Segen. Und so sollen wir füreinander beten, dass Gott uns segne. Und hier haben wir die Verheißung, wer den Herrn fürchtet, der wird von ihm gesegnet werden. An ihm werden sich Gottes Absichten erfüllen. Das ist das Höchste, was es gibt.
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1: Ich bin Selke Rech. Das wird der Tag. Deutschland, Frankreich und Großbritannien wollen gemeinsam mit der Ukraine neue Schritte für ein Ende des Krieges beraten. Dazu treffen sich Bundeskanzler Merz, Frankreichs Präsident Macron, der britische Premierminister Starmer und der ukrainische Präsident Zelensky morgen in London. Bei den Gesprächen soll es um weitere Unterstützung für die Ukraine und um Möglichkeiten für Friedensverhandlungen gehen. Die drei europäischen Staaten wollen zudem den Druck auf Russland erhöhen. Trotz der anhaltenden Kämpfe sieht die Bundesregierung Chancen für neue Gespräche über ein Ende des Krieges. Papst Leo XIV. Reist heute zu einem sechstägigen Besuch nach Spanien. Der Pontifex wird unter anderem Madrid, Barcelona und die Kanarischen Inseln besuchen. Zu mehreren Veranstaltungen werden Hunderttausende Gläubige erwartet. Für den Papst ist es der erste Besuch in einem größeren europäischen Land außerhalb Italiens. Zu den Höhepunkten zählen die Segnung des Jesusturms der Sagrada Familia in Barcelona sowie Treffen mit Migranten auf den Kanarischen Inseln. Die katholische Kirche in Spanien hofft, durch den Besuch wieder mehr Menschen für den Glauben zu gewinnen. Bei Rock am Ring startet heute der zweite Festivaltag am Nürburgring. Auf den Bühnen stehen unter anderem Electric Callboy, Fallbeat, Bad Omens und Rapper Materia. Den Auftakt macht am Nachmittag Sänger Max Grimm. Insgesamt treten bei der 41. Ausgabe des Festivals rund 70 Künstler und Bands auf 3 Bühnen auf. Das Wetter bleibt wechselhaft. Für den Nachmittag sagt der Deutsche Wetterdienst einzelne Schauer voraus. Rock am Ring und das Parallelfestival Rock im Park in Nürnberg laufen noch bis morgen Abend. Die deutsche Fußballnationalmannschaft bestreitet heute in Chicago ihre Generalprobe für die Weltmeisterschaft. Gegner ist die Auswahl der USA. Anpfiff ist um 20.30 Uhr deutscher Zeit. Bundestrainer Nagelsmann will den letzten Härtetest nutzen, um seine Startelf für das erste WM-Spiel gegen Curaçao festzulegen. Nach dem klaren 4:0-Erfolg gegen Finnland soll auch Offensivspieler Havertz wieder zur Verfügung stehen. Das DFB-Team möchte seine aktuelle Siegesserie auf 9 Spiele ausbauen.
0: Deutschlandwetter.
1: In den kommenden Stunden abklingende Schauer und auflockernd, teils klar. Örtlich flacher Nebel. Tiefstwerte zwischen 11 und 5 Grad. Am Samstag im Westen wolkig, vorübergehend auch stärker bewölkt und aus Südwesten Regen. Im Osten sowie später auch wieder im Süden teils heiter und trocken. Temperatur Maxima 18 bis 25 Grad.
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2: Hallo und herzlich willkommen bei Glaube und Wissen. Zunächst ein wenig Musik und dann ein Vortrag von Dr. Harald Binder.

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1: Was ist Leben? Wir werden in den kommenden Minuten diese Frage ziemlich pragmatisch, naturwissenschaftlich und nicht zunächst philosophisch angehen. Philosophisch müsste man vermutlich, wenn man ganz ehrlich ist, zu dieser Frage einfach schweigen. Weil, wir werden das auch im Laufe der Ausführungen feststellen, nur sehr wenig zum Kern dieser Frage sagen können. Aber der Untertitel macht das ja schon ein wenig deutlich. Einfache Zellen aus dem Labor.

und auch dieses Phänomen Leben, die letzte Antwort in einer noch nicht kompletten, aber doch weitgehend abgeschlossenen chemischen Untersuchung finden wird. Leben, so ist eine der gängigen Vorstellungen, ist im Wesentlichen Chemie. Und so versucht man bis heute dem Leben sozusagen von den Bausteinen her, von der materiellen Seite her nahe zu kommen. Und ein anderer Weg ist sozusagen möglichst einfache Lebewesen, hier zwei Bakterienkulturen, wie man sie in einer Petrischale im Labor haben kann, zu schauen, wie kann man Leben immer mehr vereinfachen und hofft so irgendwann einen Schnittpunkt zu finden, wo man sagen kann, das ist die allereinfachste und elementarste Form. Was dabei im Hintergrund ist, ist immer auch die Vorstellung, die Idee, wenn wir diese Frage geklärt haben, dann können wir auch die Frage beantworten, wie kommt das Leben überhaupt auf dieser Erde zustande? Und für die meisten Zeitgenossen ist das klar, dafür kann es ausschließlich eine naturwissenschaftliche, eine empirische Antwort geben. Das ist zumindest das Ziel. Wir sind nicht die Ersten, die sich mit dieser Frage auseinandersetzen. Und ich möchte mal etwas willkürlich einsteigen mit dem Schlusssatz eines berühmten Buches Charles Darwin, Die Entstehung der Arten, hier die Titelseite von der Erstausgabe. Und der Schlusssatz dieses Buches, da geht's gar nicht über den Ursprung des Lebens, sondern über den Ursprung der Arten. Aber im Schlusssatz sagt Charles Darwin in einer älteren offiziellen deutschen Übersetzung: Es ist wahrlich etwas Erhabenes, um die Auffassung, dass der Schöpfer den Keim alles Lebens, das uns umgibt, nur wenigen oder gar nur einer einzigen Form eingehaucht hat. Und das, während sich unsere Erde nach den Gesetzen der Schwerkraft im Kreise bewegt, aus einem so schlichten Anfang eine unendliche Zahl der schönsten und wunderbarsten Formen entstand und noch weiter entsteht. Man kann dieser Formulierung, mit der Charles Darwin dieses Buch abschließt, entnehmen, da gibt es noch irgendwelche Rudimente in seinem Denken, die etwas davon wissen, dass Leben eingehaucht ist. Und trotzdem sieht er das bewusst komplett anders und distanziert sich von dieser Auffassung, von der er auch traditionell herkommt. Er ist ja studierter Theologe. Er hat nie Biologie studiert, sondern er ist eigentlich Theologe. Ein ganz altes Bild über die Vorstellung, wie Leben entstanden sein könnte, geht ebenfalls, zumindest soweit ich das bisher recherchieren konnte, auf Charles Darwin zurück. Wenn man heute in populären Unterlagen, Veröffentlichungen nachschaut oder auch in Biologiebüchern, dann ist im Grunde genommen klar, der Anfang dieses Prozesses, das ist einfach ein chemischer Prozess, der zu verschiedenen Materialien führen muss, die irgendwann einmal zu einer Zelle oder einem zellähnlichen Gebilde führen. Und in einem kleinen Notizzettel, mit dem Charles Darwin eine ausgeliehene Kopie zurückgibt, hat er ein Bild skizziert. Das ist für mich nach dem, was ich bisher gefunden habe, die älteste Skizzierung dieses Bildes. Ich habe das im Original hier im Hintergrund abgedrückt. Diese Vorstellung, dass auf der frühen Erde irgendwo ein Tümpel war, in dem sich alle möglichen Chemikalien angereichert haben und es chemische Reaktionen gab, und irgendwann hat es in diesem Tümpel dann gezappelt und Leben ist entstanden. Und diese Vorstellung, diese Intention, die haben wir heute in vielfacher Variation, wird uns das bis heute präsentiert. Es ist, wie gesagt, einfach ein Gedanke. Wie nähert man sich, wie geht man mit dieser Frage um, wie können wir überhaupt dem Leben auf den Grund kommen? Wie das

0: Denken, dass der wissenschaftliche Ansatz geprägt worden ist, ist vielleicht ein typisches Beispiel von Jacques Loeb, der ein sehr radikaler Naturalist war und schon 1912 in einem seiner Bücher geschrieben hat, es muss uns entweder gelingen, Leben künstlich herzustellen oder zu erklären, warum das unmöglich ist. Also das ist sozusagen der Rahmen, den er absteckt. Leben können wir beobachten und wir werden das verstehen und am Ende selber machen können oder wir müssen vernünftig begründen können, warum das nicht möglich ist. Spannend, dass das schon 1912 so formuliert worden ist. Wir können am Ende beurteilen, wie viel weiter wir da heute sind. Es gibt eine alte Rezeptur, wie man Leben machen kann. Johann van Helmont, ein Belgier, hat im 17. Jahrhundert eine Rezeptur formuliert, wie man Leben erzeugen kann. Und zwar schlägt er vor, man nehme einen Tonkrug, feuchten Weizen und dreckige Lappen, steckt das hinein und innerhalb von 21 Tagen bilden sich daraus Mäuse. Ich möchte einfach mal so im Vorbeigehen, man mag darüber schmunzeln, aber einfach mal deutlich machen, das ist empirische Forschung. Das ist durchaus legitim, so etwas zu machen. Und warum wir heute geneigt sind zu lächeln, nachsichtig zu lächeln, ist, dass wir zu wissen meinen, dass das niemals passieren kann. Und was er gemacht hat, er hat das beobachtet. Und wir würden sagen, hätte der eine Videoinstallation gehabt und hätte seine Versuchsanordnung 21 mal 24 Stunden überwacht, dann, so vermuten wir, hätte er dokumentiert, dass Mäuse sich Zugang zu diesem Weizen verschafft haben und nicht aus diesem Weizen entstanden sind. Francesco Redi, ein Arzt und Naturwissenschaftler am Hof der Medici in Florenz, hat eine in seinen Tagen vorherrschende Meinung kritisch hinterfragt, nämlich die Vorstellung, dass Leben überall permanent entsteht. In jeder Pfütze, in jedem Wassertropfen, das man in einem Regenwasserfass, wenn man das unter das Mikroskop legt, findet man einen ganzen Zoo. Woher kommt das? Woher kommt dieses Leben? Entsteht das wirklich permanent, spontan? Und Francesco Redi macht ein Experiment, in dem er ein Stück Fleisch in ein Gefäß legt und so wie das hier rechts dargestellt ist, und über die Zeit beobachtet. Und was er beobachtet, ist, dass nach einer gewissen Zeit dieses Fleisch, da tummeln sich Maden drauf, da ist Leben entstanden. Zumindest ist das eine Möglichkeit der Interpretation. Die Vorstellung, die dahinter steckt, ist, dieses organische Material im Fleisch reorganisiert sich neu und bildet diese Maden. Francesco Redi macht ein Kontrollexperiment und gibt wieder Fleisch in ein Gefäß, in der linken Säule dargestellt, und bedeckt die Versuchsanordnung mit einem engmaschigen Gewebe, wobei die Maschen eng genug sind, um fortpflanzungsfähige Insekten fernzuhalten, aber Maschengröße groß genug, damit ein Luftaustausch möglich ist und nicht unter Umständen irgendwelche Nebeneffekte das Experiment stören. Und er kann zeigen, dass sich hier sehr lange Zeit, also das Fleisch bleibt nicht auf unendlich lange Zeit gut und genießbar, aber es bilden sich sehr, sehr lange Zeit keine Maden darauf. Und Francesco Redi hat das dann entsprechend interpretiert, indem er sagt, was wir in dem offenen Gefäß in der rechten Darstellung haben, ist, dass das fortpflanzungsfähige Insekten ihre Eier auf dem Fleisch ablegen können und die dann entsprechend schlüpfen und als Maden erkennbar werden, während das auf der linken Seite nicht möglich ist. Also Leben auch hier nicht, dass es spontan einfach irgendwie entsteht, sondern auch hier ein Beispiel, dass Leben einfach in einer Generationenfolge zutage tritt, wo es Elterngenerationen gibt, die Tochtergenerationen ziehen. Diese Diskussion ist weitergegangen und die Französische Akademie der Wissenschaften hat im 19. Jahrhundert einen Preis ausgelobt, weil sie sagte, diese Frage wollen wir endgültig klären. Wie kann das gehen? Und Louis Pasteur hat damals als Medizinstudent, wenn man sich diese Begebenheit einmal in den Dokumenten etwas anschaut, dann stellt man fest, gegen den Rat seiner Professoren, einer seiner Professoren hat ihm geraten, lieber ordentliche Arbeit zu machen und sich nicht mit solchen Nebensächlichkeiten zu beschäftigen. Aber Louis Pasteur hat diesen Wettbewerb, diesen Preis gewonnen, indem er eine Fülle von Experimenten durchgeführt hat, unter anderem dieses Experiment mit dem Schwanenhalskolben, den wir hier sehen. Also der Name kommt von diesem langen Hals, zu dem dieser Glaskolben hier ausgezogen ist. Und in diesen Glaskolben hat er Fleischbrühe eingefüllt. Und dann, nachdem er die Fleischbrühe eingefüllt hat, diesen langen Schwanenhals über der heißen Flamme gezogen. Dieser Schwanenhals ist am äußeren Ende offen. Also das Gefäß ist zugänglich gegenüber der Umgebung. Und dann hat er den Inhalt zum Sieden erhitzt. Das bedeutet, dass er alle Mikroorganismen, die in dieser Fleischbrühe enthalten sind, zumindest dramatisch reduziert. Er sterilisiert diese Fleischbrühe. Und dann lässt er diesen Kolben stehen, offen. Aber durch den Siedevorgang ist dieser Schwanenhals, dieses dünne Rohr, mit Kondenswassertröpfchen besetzt. Und das wirkt wie ein Filter. Das heißt, von außen kann in dieses System kein Keim eindringen. Und Louis Pasteur präsentiert 1862 an der Sorbonne in einem Experimentalvortrag einen solchen Kolben, von dem er sagt, dass er länger als ein Jahr bei ihm im Labor steht, so offen und nichts zu sehen, dass hier irgendetwas wächst. Wenn er allerdings diese Filterfunktion wegnimmt und diesen Schwanenhals abtrennt, dann hat er reproduzierbar spätestens nach 48 Stunden eine Trübung und sieht, da wachsen Mikroorganismen heran. Die lieben Fleischbrühe, das ist ein ideales Nährmedium und da vermehren sie sich wunderbar. Und so, das ist nur ein Experiment von vielen, vielen anderen, mit denen er zeigt, auch im Bereich der Mikroorganismen können wir beobachten, dass lebende Systeme, Mikroorganismen nur als Nachkommen von Vorgängergenerationen auftreten. Und daher auch diese Aussage, dass alles Leben aus Leben hervorgeht, das ist im Grunde genommen die Zusammenfassung der Erfahrungen, die Louis Pasteur gemacht hat und die wir bis heute ohne eine einzige mir bekannte Ausnahme feststellen können. Wenn wir nach diesem Rückblick einfach mal schauen, wie geht man jetzt naturwissenschaftlich heute solche Fragen an? Ich möchte einfach kurz mit einer Skizze nochmal daran erinnern, wie man methodisch herangeht, um Fragen naturwissenschaftlich zu klären. Das sind also bestimmte Menschen, Naturwissenschaftler, die irgendeinen Aspekt, irgendeine Facette aus der Welt, die uns durch unsere Sinne zugänglich ist, besser verstehen wollen. Ich habe ja als ein Beispiel ein Skizzenblatt von Leonardo da Vinci, diesem Renaissance-Künstler, der hier eine geöffnete Gebärmutter darstellt, übrigens so detailliert und so zutreffend, dass auch heutige Mediziner darüber eigentlich nur staunen, wie zutreffend das ist. Man muss sich darüber vielleicht gar nicht wundern, denn das ist zwar nicht exakt, nicht diese Situation dokumentiert, aber es ist, man weiß von Leonardo da Vinci, er war mit einem Chirurgen befreundet, der gegen die damaligen Maßgaben der Kirche Leichen seziert hat, geöffnet hat, und Leonardo da Vinci war bei einigen dieser Leichenöffnungen zugegen und zumindest solche menschlichen Embryonen hat er wirklich gesehen. Und er hat das hier sehr detailliert dargestellt. Also Naturwissenschaftler wollen das Leben untersuchen, besser verstehen. Dazu machen sie Beobachtungen, nehmen Messungen vor, stellen Vergleiche an. Im Grunde genommen kann man sagen, sie sammeln Daten, Beobachtungsdaten. Zur Tätigkeit im naturwissenschaftlichen Bereich kann man zwei Dinge feststellen. Das eine ist diese beiden Begriffe, die ich hier anführe, empirisch. Wir brauchen Phänomene, die wir mit unseren Sinnen wahrnehmen können, die wir beobachten können. Und das zweite ist, wir können naturwissenschaftlich etwas mit Daten anfangen, die reproduzierbar sind. Das heißt, die man unter ähnlichen Bedingungen immer und immer wieder findet. Einzelereignisse, irgendwelche spontanen Dinge sind mit naturwissenschaftlichen Methoden nicht wirklich gut erklärbar. Wenn man diese Arbeit macht, dann gehört es dazu, dass das ordentlich dokumentiert wird, dass das protokolliert wird. Und dann kommt der spannende Aspekt der Arbeit im Grunde genommen darin, dass man sich eine Idee überlegt, nach einer Idee sucht, die diese beobachteten Situationen verknüpfen könnte, kausal verknüpfen könnte. Und da muss man zunächst einmal überhaupt keinen Kriterien genügen. Man kann sich einfach mal eine möglichst gute Idee ausdenken. Vornehm formuliert würde man das als eine Hypothese bezeichnen. Einfach mal als einen Vorschlag, wie das, was ich da beobachte, zusammenhängen könnte. Und man kommt so zu einem Modell, das dann sozusagen in einem für die Naturwissenschaften typischen Schritt permanent in der weiteren Arbeit geprüft und getestet wird, ob sich diese Idee, ob sich dieses Modell bewährt. Und jetzt macht man in der Forschung, in der naturwissenschaftlichen Forschung, die Beobachtung, dass typischerweise die Modelle, die man aufstellt, im Verlauf dieser umfangreichen Tests, dass die Modelle falsifiziert werden. Das heißt, dass man merkt, so, diese Idee ist nicht wirklich fruchtbar. Aber was man an diesem System merkt, ist, es wird dadurch fruchtbar, dass man dieses System zyklisch permanent durchläuft. Das heißt, wenn ich merke, dass meine Idee nicht sich bewährt, dann mache ich in diesem Prozess weiter, sammle weitere Daten, modifiziere meine Hypothese oder suche nach einer ganz neuen und teste sie wieder. Und das, was wir dann in den Lehrbüchern vorfinden, das sind Hypothesen, Ideen zur Erklärung, die sich bis heute bei Tests bewährt haben. Ob sie in einem abstrakten Sinne wahr sind, ob das immer auch in den nächsten 500.000 Versuchen so laufen wird, kann niemand sagen. Das wird man austesten müssen. Und es könnte sein, dass wir dann auch Ausnahmen, wenn wir die Randbedingungen variieren, merken, das kann sich ab bestimmten Veränderungen verändern. Aber auf diese Art und Weise kommen wir zu Wissen, zu Erkenntnissen, die uns zum Beispiel erlauben, Autos zu bauen, Flugzeuge zu bauen und vor wenigen Jahren sogar so ein kühlschrankgroßes Gerät auf einem Felsbrocken da draußen zu landen oder jetzt so wieder erst vor wenigen Wochen ziemlich spektakulär den Fuhrpark auf dem Mars zu vergrößern. Das ist schon sehr imponierend, was dieses Wissen, das auf diese Weise gewonnen worden ist, wie leistungsfähig das sein kann. Vielleicht noch eine Bemerkung. Wenn die Naturwissenschaftler versuchen, auf diese Weise zu arbeiten, dann wird häufig übersehen oder ignoriert, dass hier weltanschauliche Aspekte maßgeblichen Einfluss gewinnen, ohne dass sie benannt werden, ohne dass sie bewusst gemacht werden. Und wir sind diesem Begriff heute Morgen schon einmal begegnet, Naturalismus, dass man im Grunde genommen Vorentscheidungen trifft und schon bei der Suche, bei dem Versuch, Dinge zu erklären, davon ausgeht, dass übernatürliche Dinge, dass Aspekte, die nicht zu der uns bekannten Natur gehören, für Erklärungen ausscheiden. Sondern man will in diesem Bereich bleiben und legt sozusagen schon mit dieser Entscheidung fest, Gott ist keine Größe, die bei unseren naturwissenschaftlichen Erklärungsversuchen eine Rolle spielt. Okay, das als kleine Erinnerung. Wir wollten Leben verstehen und besser erklären können. Und dazu ist es durchaus dienlich, mal dem nachzugehen, was wollen wir eigentlich unter diesem Begriff verstehen. Und da fängt das Problem schon an, dass wir im Grunde genommen alle davon überzeugt sind, wir sind mit Leben so vertraut, dass es gar kein Problem ist. Und das ist nicht so ganz richtig, denn ich habe hier einfach zwei Zitate von Kollegen, die auf einer Tagung sich darüber unterhalten haben. Und sie kommen dann zu dem Schluss, obwohl die Definition von Leben grundsätzlich kontrovers diskutiert wird, gibt es eine allgemeine Zustimmung, dass ein bestimmtes molekulares System als lebendig bezeichnet werden kann, wenn es bestimmte Kriterien erfüllt. Ja? Also hier wird festgehalten, Leben ist nicht so ganz einfach zu sagen, was es ist, aber wir sind uns ziemlich sicher, im Wesentlichen ist es Chemie. Helmut Schwarz, Professor für physikalische organische Chemie an der TU Berlin, war über viele Jahre stellvertretender Präsident der Deutschen Forschungsgemeinschaft, wurde vor einigen Jahren gefragt, was ist die wichtigste ungelöste Frage in der Chemie? Und die Antwort von Helmut Schwarz war der Übergang von toter zu lebender Materie. Wann passiert das? Bei welcher Komplexität passiert das? Mit diesem Wissen könnten wir auch die Entstehung des Lebens auf der Erde erklären. Also hier sehen wir wieder die Vorstellung, die ich eingangs schon erwähnt hatte. Im Grunde genommen ist das eine Materialkonfiguration und die muss einfach einen bestimmten Komplexitätsgrad aufweisen und dann wird das Phänomen Leben irgendwie schon kommen. William Martin schrieb einen Artikel über den Ursprung des Lebens und der erste Satz in seinen Ausführungen, das heißt im Abstract, in der Zusammenfassung, der erste Satz lautet, das Leben ist aus unbelebter Materie entstanden, Punkt. Das ist sein Ausgangspunkt. Davon geht er aus und dann entwickelt er diese Gedanken über einige Seiten und der Schlusssatz seiner Ausführungen lautet, das Leben ist eine chemische Reaktion, eine überaus komplizierte, aber letztlich eine chemische Reaktion. Ich lade Sie ein zu einem Gedankenexperiment, um dem etwas mal nachzuspüren. Das, was wir hier sehen, ist keine Fruchtfliege, es ist ein Bild von einer Fruchtfliege, ja. Aber wir sind damit vertraut. Das ist dieser kleine Hubschrauber, der in der Wohnstube um das Obstteller herum fliegt. Und wir nehmen eine solche, als Gedankenexperiment, wir nehmen eine solche Fruchtfliege, eine Drosophila melanogaster, und machen sie nicht einfach zwischen den Fingern platt, sondern wir nehmen sie sehr vorsichtig und transferieren sie in ein Thermogefäß. Also das, was Sie zu Hause als Thermoskanne kennen, das sieht im Labor so aus, ist im Grunde genommen genau dasselbe. Und da drin ist flüssiger Stickstoff. Flüssiger Stickstoff, vor dem muss man gar keine Angst haben. Mehr als 3/4 von dem, was wir hier einatmen, ist Stickstoff. Und das hat die schöne Eigenschaft, wenn man den so weit runterkühlt, bis bei minus 196 Grad, das wird er flüssig und da siedet dieser Stoff. Und wir haben jetzt in diesem Kühlgefäß, in dieser Thermoskanne, flüssigen Stickstoff und da werfen wir unsere Fliege hinein. Und sie wird schlagartig schockgefroren. Und jetzt holen wir diese Fruchtfliege vorsichtig wieder heraus. Und jetzt zeigt sich, dass das Gedankenexperiment ist gar nicht so schlecht konzipiert. Wenn wir diese Fliege jetzt etwas auf unserem Labortisch stehen lassen, dann wird sich der Stickstoff, weil wir bei normalen Raumtemperaturen arbeiten, er wird verdampfen. In der Praxis, deshalb habe ich gesagt, wir machen ein Gedankenexperiment, in der Praxis bildet sich Kondenswasser dran, der wird mit Eis überzogen, aber es soll einfach nur der Stickstoff, der da ist, noch verdampfen. Dann haben wir eine Fruchtfliege, die sieht genauso aus wie die, die wir vorher vorsichtig über dem Obstteller abgefangen haben. Wenn wir sie sezieren würden, dann würden wir genau dieselbe Muskelstrukturen vorfinden. Wenn wir ihr Erbgut analysieren, genau dasselbe wie vorher. Es gibt einen gravierenden Unterschied. Diese Fliege tut nicht mehr. Die lebt nicht mehr. Und wir wissen nicht genau, woran liegt das? Das haben mir schon einige vorgeschlagen, wir könnten ja die Fliege auch wieder reanimieren. Ich kann nur sagen, das ist bisher noch nicht gelungen. Es gibt andere Beispiele, sehr viel einfachere Systeme kann man das machen. Aber bei unserer Fruchtfliege nicht. Sieht genauso aus wie vorher. Sie lebt nicht mehr, hat dieselbe Masse, dieselbe Gewebestruktur, alles an Ort und Stelle wie vorher auch. Aber sie tut nicht mehr. Und das ist genau dieses Phänomen, nach dem wir suchen. Und ich glaube, dieses Gedankenexperiment kann uns zeigen, im Materiellen wird nichts greifbar. Da ist alles da, was vorher auch da war. Und trotzdem fehlt etwas, was wir deutlich benennen können, ohne es zu begreifen. Wie Leben begonnen haben könnte eine ganz alte Geschichte von Stanley Miller, der versucht hat, aus einer simulierten Erdatmosphäre im Labor organische Moleküle zu erzeugen, was ihm auch gelungen ist 1953. Er hat tatsächlich in diesem Experiment einige der 20 proteinbildenden Aminosäuren erzeugt, neben vielen anderen Chemikalien, die auch auftreten und die weiteren Schritten hin zu einer Zelle eher abträglich sind. Aber was man sehr deutlich zeigen kann, wir kriegen nicht einmal den nächsten Schritt hin, von Miller ausgehend, wenn wir uns hier oben in dieser Grafik oben rechts die blauen Perlen anschauen, so würde man das im Labor machen. Eine blaue Perle entspricht einer Aminosäure und durch Polymerisationsreaktionen oder genauer durch Polykondensation kann man daraus ein Polymer bilden, das dann im Bereich der Aminosäuren einem Eiweiß, einem Protein entspricht. Während das, was wir bei Stanley Miller haben, dem unteren Teil dieser Darstellung entspricht, wir haben ein wildes Gemisch, in dem unter anderem einige solcher blauen Perlen da sind, aber die anderen Komponenten, die dabei sind, verhindern eine Kettenbildung. Das heißt, schon der nächste zwingend notwendige Schritt der Polymerisation zeigt, das ist dieser Ansatz von Stanley Miller ist eine Sackgasse, wenn wir ihn als Ausgangspunkt hin zum Leben verstehen wollen. Aber das sind alte Geschichten. Was wird heute gemacht im Labor? 2018 hat ein Konsortium von 9 Max-Planck-Instituten einen europäischen Wettbewerb gewonnen und 1 Milliarde Euro als Forschungsmittel bekommen für ein Projekt, in dem innerhalb von 10 Jahren bis zum Jahre 2028 ein zellähnliches System voll synthetisch aus chemischen Komponenten zusammengesetzt im Labor präsentiert werden soll. Und dieses System soll wenigstens die elementaren Aspekte, Funktionen einer lebenden Zelle zeigen. Ich bin gespannt. Petra Schwille, die letzte Doktorandin von Manfred Eigen, sie ist eine Leiterin eines Max-Planck-Instituts und sie ist Sprecherin dieses Projekts. Und sie hat das so gesagt, das ultimative Ziel von MaxSynBio, also diesem Forschungskonsortium, ist es, eine lebende Zelle komplett aus nicht lebenden Komponenten zu konstruieren. Und sie schreibt dann weiter in einem Artikel, den sie später veröffentlicht hat, natürliche biologische Systeme bestehen aus einer Vielzahl funktioneller zellulärer Elemente und Netzwerken mit einer großen Anzahl von Komponenten, die eine inhärente Redundanz und funktionelle Mehrdeutigkeit aufweisen. Mithilfe synthetischer Biologie sollen einfachere biologische Gebilde generiert werden, die im Gegensatz zu natürlichen biologischen Systemen mit höchster Präzision vorhergesagt, manipuliert und gesteuert werden können. Und das wird dann so, dass sie dann in den Publikationen so aus, die Strategie, wir haben hier in dieser Darstellung oben einen Mikroorganismus, ein Bakterium, und den kann man, wie vorher schon einmal kurz angedeutet, reduzieren, schauen, wie können wir den vereinfachen und kommen so im Idealfall zu einer Minimalzelle, die gerade noch existieren kann. Unten dagegen der umgekehrte Versuch, der Bottom-up-Versuch, wo man versucht, aus chemischen Komponenten, die wir durch die analytischen Untersuchungen von Zellen kennen und die wir im Labor entsprechend chemisch handeln können, ein Gebilde zu konzipieren, das dieser Minimalzelle sehr ähnlich kommt. Und bei beiden Versuchen sind erstaunliche Entwicklungen da, aber es bleibt diese Lücke. Und dieses Projekt behauptet jetzt, wir werden diese Lücke schließen, weil sie nach gängiger Vorstellung nur eine Frage der Komplexität ist. Ein Beispiel aus der Forschung von Frau Schwille selber. Sie versucht zum Beispiel durch Imitation von Abläufen, die in Zellen beobachtet und studiert worden sind, sie in künstliche Zellgebilde zu übertragen. Sie kann zum Beispiel den Prozess simulieren, dass eine Zelle sich teilt, indem sie sozusagen die Infrastruktur der Zelle in ihr Modell integriert und so die Einschnürung einer Zelle nachmachen kann und so zeigen kann, man kann diesen Prozess rein, wenn man die nötigen Komponenten in diese künstliche Zelle einbringt, kann man eine Zellteilung herbeiführen. Und so will man sozusagen diese einzelnen Komponenten peu à peu verstehen, imitieren und hofft dann so zu diesem System zu kommen. Petra Schwille sagt weiter in dieser Arbeit, nach der Zelltheorie resultiert jede Zelle von einer anderen lebenden Zelle. Wir haben vorher gesagt, Leben kommt aus Leben. Es wird allerdings, so Petra Schwille, keine Aussage getroffen, wie eine Zelle überhaupt erstmals aus dem komplizierten Zusammenspiel von nicht lebenden Bestandteilen hervorgehen konnte. Ein solcher Prozess muss jedoch in der Natur mindestens einmal stattgefunden haben und sollte daher prinzipiell auch im Labor darstellbar sein. Also das ist das, was derzeit in diesem Forschungskonsortium läuft, und ich bin hier ein sehr gespannter Beobachter der Publikationen, die aus diesem Prozess hervorgehen. Jack Szostak ist ein Chemie-Nobelpreisträger, der sich, nachdem er berühmt geworden ist, auch mit dieser Frage der Lebensentstehung beschäftigt. Der hat vor kurzem in einer Publikation sich auch dazu geäußert, wie man das finden kann. Also er hat in einer Publikation geschrieben, der schmale Pfad tief in die Vergangenheit auf der Suche nach den Anfängen des Lebens. Und er schreibt dort, der Ursprung des zellulären Lebens, den zu verstehen, bedeutet, dass wir verstehen müssen, wie eine Kollektion biologischer Bausteine in die Anordnung einer Protozelle, also einer Urzelle, übergeht, die zu Wachstum, Teilung und darwinischer Evolution fähig ist. Schließlich könnte es sogar möglich sein, den lange verlorenen Pfad von der Chemie zu den einfachsten Anfängen des Lebens und weiter zu der Komplexität modernen Lebens inklusive DNA, einem Translationssystem und enzymkatalysierter metabolischer Komplexität nachzuzeichnen. Oder ein inzwischen ziemlich bekannter britischer Chemiker sagt auch, wir sollten mal anfangen, die denkbar einfachsten Ausgangsstoffe zu nehmen, die miteinander reagieren zu lassen. Und wenn wir das intensiv genug studieren, dann könnten wir am Ende vielleicht wirklich den Weg nachzeichnen, wie das erste Leben entstanden ist. Und er schreibt dann unter anderem, das kann man, wenn man im Labor ein bisschen Chemie betrieben hat, weiß man, dass aus Blausäure, aus Cyanwasserstoff, einem Stoff, der alles andere als lebensfreundlich ist, aber aus ihm kann man viele biologisch relevante Moleküle herstellen. Und diesen Gedanken nimmt dann Sutherland auf und sagt, es ist klar, dass noch eine Menge getan werden muss, bevor wir den Ursprung des Lebens verstehen können. Aber die Art und Weise, in der die chemischen Bausteine der Biologie mit den Produkten der Blausäurechemie in Beziehung stehen, legt sicher den Schluss nahe, dass das Leben völlig unerwartet, out of the blue, entstanden ist. Das ist seine Schlussfolgerung aus dieser Erfahrung, dass man aus so einem einfachen kleinen Molekül wie Cyanwasserstoff biologisch relevante Moleküle herstellen kann. Ich möchte noch ganz kurz auf ein Experiment eingehen, das seine Anfänge im Jahr 2010 nahm, aber in der Fortsetzung dann 2016 zu einem Mikroorganismus geführt hat, dessen Erbgut auf rein synthetische Arbeit zurückgeht. Das heißt, man hat mit ungeheuer großem Aufwand das Erbgut eines Mikroorganismus, eines Bakteriums nachgebildet und jetzt versucht, dieses, was kann man aus diesem Mikroorganismus noch weglassen, um ihn noch mehr zu minimieren. Und man hat das einfach so gemacht, man hat aus diesem zirkulären Erbgutmolekül einfach Stücke rausgeschnitten, den Ring wieder vervollständigt und geguckt, sind die Bakterien lebensfähig. Und am Ende hatte man einen neuen minimalen Organismus, der hatte 473 Gene. Der ursprüngliche Ring war aus etwas mehr als 1 Million Bausteine aufgebaut und er konnte auf fast die Hälfte reduziert werden. Und der Organismus hat noch gelebt, hatte 473 Gene. Das Spannende aber ist, dass wir von diesen, also das waren genau 531.000 Basenpaare waren in diesem verkleinerten Genom da, 473 Gene und 149 dieser 473 Gene, musste man sagen, die sind da und wir wissen nicht, was die machen. Aber ohne die geht's nicht. Das zeigt uns noch, wie groß dieser Grad des Unbekannten ist. Und das gibt Craig Venter, der dieses Experiment auch angeleitet hat und an seinem Institut hat durchführen lassen, dass er in einem Interview gesagt hat, na, das, was dieses Experiment gezeigt hat, ist, wir haben es nicht geschafft, was wir wollten und dass wir nicht in der Lage sind, uns derzeit mit unserem derzeitigen Wissen uns einfach hinzusetzen und so etwas im Labor zu machen, wobei er sehr dick unterstreichen würde, noch nicht. Das bedeutet, wir sind im Zusammenhang mit dem Leben, wir haben zwar viele spannende Details dazu gewonnen, aber im Grunde genommen sind wir mit unserer Erkenntnis, mit unserer Erfahrung nicht sehr viel weiter als wie Louis Pasteur im 19. Jahrhundert, wenn er sagt, alles Leben kommt aus Leben, ohne Ausnahme, bis heute nach wie vor unsere Erfahrung. Vielleicht müssen wir das 2028 relativieren, aber bisher liegt noch kein Ergebnis dafür vor. Werner Aber, ein Schweizer Biochemiker, Nobelpreisträger, hat einmal in einem Vortrag gesagt, wahrscheinlich benötigen die einfachsten Zellen, also so diese Minimalzelle, mindestens mehrere hundert verschiedene spezifische biologische Makromoleküle. Wie solche bereits recht komplexen Strukturen zusammenkommen können, bleibt für mich ein Geheimnis. Die Möglichkeit der Existenz eines Schöpfers, Gottes, ist für mich eine befriedigende Lösung des Problems. Werner Aber arbeitet, also inzwischen ist er ein alter Mann, aber er hat naturwissenschaftlich gearbeitet, auch unter den Bedingungen, die wir vorher genannt haben, aber er ist sich bewusst gewesen, da steht am Anfang eine Entscheidung, Gott aus dem Spiel zu lassen. Und er sagt, meine Erfahrungen in dem Bemühen, das Leben zu verstehen, zeigt uns, dass wir immer wieder an offene Fragen kommen, immer mehr offene Fragen bekommen. Und er sagt, vielleicht müssen wir am Ende diese Frage wieder neu zulassen, hat nicht unsere Ausgangsentscheidung, Gott draußen vor der Tür zu lassen, dazu geführt, dass wir auf diese Frage keine Antwort finden. Ich möchte noch kurz die letzten Minuten nutzen, um einfach einen uns in der Regel Aspekte, die uns bekannt sein dürften, von der Bibel her zu diesem Thema, zu dieser Frage kurz aufzuwerfen. Was sagt die Bibel zum Thema Leben? Und wir können unsere Bibel, wenn wir sie ganz vorne aufschlagen, dann sehen wir, dass Gott in seinem Schöpfungshandeln mit einer unglaublichen Souveränität Leben einfach ins Dasein ruft. Und das wäre im Grunde genommen etwas, was unter diese Überschrift alles Leben kommt aus Leben wunderbar hineinpassen würde. Gott, der lebt, hat die Kompetenz, die Autorität, Leben ins Dasein zu rufen. Das wird dort in vielfacher Weise deutlich gemacht. Die Psalmisten wissen davon, Gott, wenn du deinen Odem zurückziehst, so zerfällt der Mensch, dann bleibt nur das Materielle übrig und er zerfällt zum Staub. Das scheint deutlich kompetenter, obwohl sehr weniger im Vergleich zu den modernen Forschungsergebnissen, viel weniger detailliert, aber kompetenter, dass in dem Sinne, dass die materiellen Komponenten der lebenden Systeme nicht grenzenlos überschätzt werden. Aber wenn wir ins Neue Testament gehen, Johannes Evangelium, dann hören wir von Jesus zwei Behauptungen, die er von sich aufstellt oder die über ihn gemacht werden, wenn Jesus sagt, er hat Leben in sich selber. Oder in Johannes 14, wo er dann seinen Jüngern sagt, ich lebe und ihr sollt auch leben. Das sind erst wenige Tage nach Ostern, wo das noch einmal sehr deutlich geworden ist. Das heißt, Jesus spricht hier in Bezug auf dieses Phänomen, das uns interessiert, mit einer Souveränität, die wir von uns Menschen nicht kennen. Wir haben Leben nicht aus uns selber. Wir haben Leben, wie auch immer wir das sehen wollen, aber es ist uns gegeben worden. Wir haben es bekommen, woher auch immer. Aber niemand kann von sich behaupten, ich habe es in mir, ich verfüge darüber, sondern wir haben unser Leben. Wir finden uns als Lebewesen vor und wissen, haben uns nicht das Leben irgendwoher genommen. Interessant ist bei Johannes, dass er solche Selbstaussagen Jesu in einer großen Dichte bringt, die mit dem Leben zu tun haben. Wenn Jesus sagt, ich bin das Brot des Lebens, das Licht des Lebens, die Auferstehung und das Leben, der Weg, die Wahrheit und das Leben. Und damit deutet Jesus an, aus biblischer Perspektive ist Leben ein Phänomen, das nicht von der Person Gottes zu trennen ist. Jesus sagt, Leben, das bin ich. Und ich schließe, indem ich einfach noch darauf hindeute, eines dieser Zitate, das zweitletzte Zitat aus Johannes 11, das stammt aus dem Zusammenhang der Auferweckung des Lazarus. Und da sagt Jesus, ich bin die Auferstehung und das Leben, und wer an mich glaubt, wird leben, auch wenn er stirbt, und jeder, der lebt und an mich glaubt, wird in Ewigkeit nicht sterben. Und damit wird deutlich, dass Jesus eine große Perspektive eröffnet und eigentlich von Leben redet in einer Qualität, die in unserem Erfahrungshorizont gar nicht vorkommt. Und vielleicht ist das Leben, das uns vertraut ist, das wir untersuchen, nur eine ganz abgespeckte Version vom Original, das hier in Johannes 11 aus dem Munde Jesu aufleuchtet, Leben in einer so viel größeren Qualität, von der wir nur eine ganz entfernte Ahnung haben. Was ist Leben? Ich halte das für eine der spannendsten Fragen, mit denen man sich auseinandersetzen kann. Aber wenn man sich ernsthaft damit beschäftigt, wird man zunehmend ernüchtert und demütig, auch angesichts dessen, was uns Gott in seinem Wort darüber sagt. Und ich bin bei allem Interesse für die wissenschaftliche Beschäftigung mit diesem Thema dankbarer geworden für das, was Gott uns an Einsichten in seinem Wort zum Thema Leben gibt. So viel von mir.
1: Sie hörten Dr. Harald Binder mit Was ist Leben? Einfache Zelle. aus dem Labor.

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1: Ich bin Selke Rech. Das wird der Tag. Deutschland, Frankreich und Großbritannien wollen gemeinsam mit der Ukraine neue Schritte für ein Ende des Krieges beraten. Dazu treffen sich Bundeskanzler Merz, Frankreichs Präsident Macron, der britische Premierminister Starmer und der ukrainische Präsident Zelensky morgen in London. Bei den Gesprächen soll es um weitere Unterstützung für die Ukraine und um Möglichkeiten für Friedensverhandlungen gehen. Die drei europäischen Staaten wollen zudem den Druck auf Russland erhöhen. Trotz der anhaltenden Kämpfe sieht die Bundesregierung Chancen für neue Gespräche über ein Ende des Krieges. Papst Leo XIV. Reist heute zu einem 6-tägigen Besuch nach Spanien. Der Pontifex wird unter anderem Madrid, Barcelona und die Kanarischen Inseln besuchen. Zu mehreren Veranstaltungen werden Hunderttausende Gläubige erwartet. Für den Papst ist es der erste Besuch in einem größeren europäischen Land außerhalb Italiens. Zu den Höhepunkten zählen die Segnung des Jesusturms der Sagrada Familia in Barcelona sowie Treffen mit Migranten auf den Kanarischen Inseln. Die katholische Kirche in Spanien hofft, durch den Besuch wieder mehr Menschen für den Glauben zu gewinnen. Bei Rock am Ring startet heute der 2. Festivaltag am Nürburgring. Auf den Bühnen stehen unter anderem Electric Callboy, Fallbeat, Bad Omens und Rapper Materia. Den Auftakt macht am Nachmittag Sänger Max Grimm. Insgesamt treten bei der 41. Ausgabe des Festivals rund 70 Künstler und Bands auf 3 Bühnen auf. Das Wetter bleibt wechselhaft. Für den Nachmittag sagt der Deutsche Wetterdienst einzelne Schauer voraus. Rock am Ring und das Parallelfestival Rock im Park in Nürnberg laufen noch bis morgen Abend. Die deutsche Fußballnationalmannschaft bestreitet heute in Chicago ihre Generalprobe für die Weltmeisterschaft. Gegner ist die Auswahl der USA. Anpfiff ist um 20.30 Uhr deutscher Zeit. Bundestrainer Nagelsmann will den letzten Härtetest nutzen, um seine Startelf für das erste WM-Spiel gegen Curaçao festzulegen. Nach dem klaren 4:0-Erfolg gegen Finnland soll auch Offensivspieler Havertz wieder zur Verfügung stehen. Das DFB-Team möchte seine aktuelle Siegesserie auf 9 Spiele ausbauen.
0: Deutschlandwetter. Die aktuellen Temperaturen. Köln-Bonn 13, Hamburg 14, Bremen 15, ebenso auch in Berlin, in Dresden 15, Frankfurt am Main 14, Stuttgart 15, München 13, Erfurt 14 und auch in Münster 14 Grad. Heute im Westen und Norden zeitweise stärker bewölkt mit einzelnen Schauern und kurzen Gewittern, sonst gibt es einen Wechsel aus Sonne und Wolken. An den Alpen sind örtlich Schauer oder Gewitter möglich, 18 bis 26 Grad. Die Aussichten morgen im Norden wolkig bis stark bewölkt mit Schauern, im Nordosten noch einzelne Gewitter. Nach Süden hin zunehmend sonnig und überwiegend trocken, 19 bis 26 Grad.
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0: 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Guten Morgen und herzlich willkommen. Es folgt ein Beitrag von Peter Bronslig.
1: Liebe Hörerinnen, lieber Hörer, danke, dass Sie wieder eingeschaltet haben zu einer neuen Folge unserer Serie Hörerfragen. Heute geht es um die häufig gestellte Frage, wie kann ich den Kleinglauben überwinden? Wissen Sie, liebe Zuhörer, es geht so leicht über die Lippen, wenn wir sagen, ich glaube an Jesus Christus, ich vertraue auf das, was er in der Bibel sagt. Ja, wir glauben und vertrauen ohne weiteres, solange alles glatt geht in unserem Leben, solange Gott unsere Gebete erhört und uns vor Schwierigkeiten bewahrt. Da geht es gut voran auf dem Glaubensweg und wir denken, das bleibt immer so. Doch schon bald kommen neue Prüfungen auf uns zu, Situationen, denen wir uns nicht gewachsen fühlen, Sorgen um den Arbeitsplatz, zwischenmenschliche Schwierigkeiten, gesundheitliche Probleme. Ja, und wenn dann der Herr fragt, na, glaubst du immer noch, vertraust du mir jetzt auch inmitten all der Schwierigkeiten? Da kann es sein, dass das fröhliche, ja Herr, ich glaube und vertraue auch jetzt, nicht mehr so leicht über die Lippen geht. Und wenn dann die Schwierigkeiten noch größer werden, kommen doch Zweifel auf, ob der Herr noch alles im Griff hat und ob mein Herr vielleicht gar nicht merkt, dass er mich in einer Sache völlig überfordert. Und in diesem Moment setzen die Zweifel ein und unser Glaube kann zu einem Kleinglauben schrumpfen. Ein gutes Beispiel dafür finden wir beim Apostel Petrus, der uns in den Evangelien beschrieben wird. Ja, gewiss, er glaubte seinem Herrn und Heiland. Er hatte ihn lieb. Er hat für ihn seinen Beruf als Fischer aufgegeben. Jesus konnte gewiss auf ihn zählen. Und doch lesen wir in den Evangelien von gewissen Erfahrungen des Petrus, die mit Schwierigkeiten, mit Versagen und Kleinglauben verbunden waren. In Matthäus 14 war Petrus davon überzeugt, dass er genauso wie Jesus Christus über Wasser gehen konnte, wenn er nur genügend glaubte und vertraute. Und der Herr Jesus rief ihn wirklich dazu auf, das Boot zu verlassen und einige Schritte über das Wasser auf ihn zuzugehen. Und es schien wirklich zu funktionieren. Ja, einige Schritte konnte Petrus über das Wasser gehen, solange er seinen Blick fest auf Jesus Christus gerichtet hielt. Doch dann wurde sein Glaube erschüttert. Er schaute nach links und nach rechts und er sah die großen Wellen und den starken Wind und plötzlich war es mit dem großen Glauben schnell vorbei. Er bekam Angst, er hatte den Herrn Jesus nicht mehr im Blickfeld und in diesem Moment versank er in den Fluten und konnte nur noch schreien, Herr, hilf mir. Und dann lesen wir, Jesus aber streckte sogleich die Hand aus und ergriff ihn und sprach zu ihm, du Kleingläubiger, warum hast du gezweifelt? Kleinglauben, da haben wir dieses Wort, das wir am liebsten aus unserem Wortschatz verbannen würden. Und doch ist der Kleinglaube auch ein Teil der Realität unseres Christseins. Petrus glaubte und vertraute zunächst auf den Herrn Jesus, dass er diese schwere Prüfung bestehen konnte. Aber dann kamen doch die Zweifel. In dem Moment, in dem Petrus nicht mehr ganz und gar auf Jesus Christus ausgerichtet war, sondern auf die Wellen und auf den Sturm starrte, da fing er an zu sinken. Er hat nicht mehr ganz und völlig auf den Herrn Jesus vertraut, und dann ging er unter und schrie um Hilfe, und der Herr musste ihm dann nach seiner Rettung die Frage stellen, »Du Kleingläubiger, warum hast du gezweifelt?« Nun, das war bestimmt kein kalter Tadel, der den Petrus verurteilte nach dem Motto, Prüfung nicht bestanden, untauglich, dich kann ich nicht gebrauchen. Oh nein, eines dürfen wir niemals vergessen. Gerade in den Situationen, wo wir versagen und wo uns die Hilflosigkeit fast erdrücken will, wo wir unsere Glaubensziele nicht erreichen und uns scheinbar blamieren, ist der Herr Jesus auch da. Wie schnell ist er dem Petrus zur Hilfe geeilt. Seine starke Hand zog ihn raus aus dem Wasser und es waren Worte der Liebe, die der Herr Jesus an ihn richtete. Du Kleingläubiger, warum hast du denn gezweifelt? Nun, was meinte der Herr Jesus damit? Ich versuche es einmal in andere Worte zu kleiden. Du, Petrus, das war schon ganz gut. Du hast geglaubt und konntest einige Schritte wirklich auf dem Wasser gehen. Und warum? Weil du nicht auf dich und auf deine kleine Kraft geschaut hast, sondern weil du auf mich, Jesus Christus, geschaut hast. Ja, du hast richtig geglaubt. Gut. Und dann hast du dich plötzlich nicht mehr auf mich konzentriert, sondern auf deine Schwierigkeiten. Du hast die Wellen und den Sturm mit dir und deinen kleinen menschlichen Möglichkeiten verglichen. Und dann bist du gesunken. Aber Petrus, ich gebe dich nicht auf. Du bist mein Eigentum und ich möchte deinen Kleinglauben mehr und mehr in starken Glauben verwandeln. Vertrau mir immer mehr. Wissen Sie, liebe Hörerin, lieber Hörer, wir neigen ja alle dazu, unser Leben selbst in die Hand zu nehmen. Ach ja, wir möchten selbst etwas leisten, selbst Erfolg haben, selbst die Probleme lösen, damit wir dann auch auf uns selbst stolz sein können. Aber solange wir so fixiert sind, kommen wir nicht weiter im Glauben. Und aus diesem Grund muss der Herr Jesus uns in manche Situationen hineinführen, die uns scheinbar überfordern. Situationen, die uns deutlich machen, wie viel Kleinglaube noch in uns ist. Ein Kleinglaube, von dem der Herr Jesus uns befreien will und ihn ersetzen will durch einen echten, belastungsfähigen Glauben. Die scheinbaren Überforderungen in unserem Leben dienen dazu, unseren Glauben wachsen zu lassen. Wollen wir noch einen Blick auf den Apostel Paulus werfen? Er musste nämlich dieselbe Glaubensschule durchgehen, damit der Kleinglaube überwunden werden und ein fester Glaube an den Sohn Gottes entstehen konnte. Paulus berichtet davon offen im 2. Korintherbrief, Kapitel 1 in den Versen 8 bis 10. Da beschreibt er eine ganz besondere Glaubensprüfung, die der Herr ihm auferlegte. Denn wir wollen euch, liebe Brüder, nicht verschweigen die Bedrängnis, die uns in der Provinz Asien widerfahren ist, wo wir über die Maßen beschwert waren und über unsere Kraft, so dass wir auch am Leben verzagten und es bei uns selbst für beschlossen hielten, wir müssten sterben. Das geschah aber, damit wir unser Vertrauen nicht auf uns selbst setzten, sondern auf Gott, der die Toten auferweckt, der uns aus solcher Todesnot errettet hat und erretten wird. Was für eine schwere Glaubensprüfung! Paulus gibt offen zu, dass er sich total überfordert gefühlt hat. Es ging über seine Kraft. Er dachte, er würde das alles nicht überleben und das wäre jetzt sein Ende. Doch dann hat er doch noch, wie Petrus, Gottes Rettung erfahren. Und im Rückblick musste Paulus dann bekennen, dass auch diese überaus schwere Prüfung dazu gedient hat, im Glauben zu wachsen. Er sollte lernen, in allen Situationen nicht auf sich selbst zu vertrauen, sondern auf Gott und auf seine Möglichkeiten. Ja, so wird der Kleinglaube überwunden. Es ist eine harte Schule, die aber im Rückblick von großem Erfolg gekrönt ist. Liebe Hörerin, lieber Hörer, befinden Sie sich vielleicht gerade auch in einer Glaubensprüfung? Einer Prüfung, in der plötzlich der Kleinglaube sich wieder meldet, von dem man doch dachte, dass man ihn schon längst überwunden hätte? Bitte glauben und vertrauen Sie auf den Herrn Jesus, auch gerade in den großen Schwierigkeiten. Rufen Sie sich immer wieder ins Gedächtnis, dass der Herr gute Absichten mit Ihrem Leben hat. Denken Sie daran, dass der Herr Jesus Sie vollkommen lieb hat. So lieb, dass er sogar für Sie persönlich am Kreuz für Ihre Sündenschuld bezahlt hat. Er hat alles das auf sich genommen, damit Sie nicht verloren gehen, sondern damit aus Ihnen ein glaubensstarker Mensch wird, der seinem Herrn unbeirrt nachfolgt bis hin zum Ziel. Vertrauen Sie darauf, auch wenn manche Situationen menschlich gesehen hoffnungslos erscheinen. Auch dann, wenn wir uns überfordert fühlen und am liebsten aufgeben würden, dürfen Sie sich sagen, Der Herr Jesus Christus, der Sieger von Golgatha, mein Heiland und mein Erlöser, wird mich nicht im Stich lassen. In 1. Korinther 10, Vers 13 schreibt Paulus noch ein wichtiges Wort, das wir uns gut einprägen sollten. Bisher hat euch nur menschliche Versuchung getroffen, aber Gott ist treu, der euch nicht versuchen lässt über eure Kraft, sondern macht, dass die Versuchung so ein Ende nimmt, dass ihr es ertragen könnt. Das Wort Versuchung hat die Bedeutung von Prüfung. Der Herr will uns prüfen, um unseren Glauben zu stärken, damit wir fähig werden zu einem Leben, das ihm gefällt, damit wir fähig sind, zur Sünde Nein zu sagen und im größten Kampfgetümmel auf unseren Herrn vertrauen. Wenn Sie jetzt gerade mitten in einer Prüfung sind, dann können Sie mit mir ungefähr so beten. Herr Jesus Christus, du siehst mich jetzt in dieser schweren Prüfung. Ich bekenne dir meinen Kleinglauben und dass ich in Gefahr stehe, zu zweifeln. Ich will mich jetzt mit meiner kleinen Kraft an dich, an den starken, mächtigen Gott klammern. Bitte, Herr, lehre mich glauben und unbeirrt auf dich zu vertrauen, egal was geschieht. Ich glaube und vertraue, dass du am Ende alles zum Guten hinausführen wirst. Danke, dass du bei mir bist und deine starke Hand mich festhält. Amen.

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1: Ich bin Felix Becker. In der Golfregion gibt es erneut Angriffe. Kuwait meldet feindliche Raketen und Drohnen. Die Flugabwehr sei im Einsatz und fange sie ab.
2: Erst am Mittwoch war der internationale Flughafen des Golfstaats attackiert worden. Dabei gab es einen Toten und zahlreiche Verletzte. Raketenalarm wurde heute früh außerdem in Bahrain ausgelöst. Zuletzt hatte es immer wieder iranischen Beschuss aus der Luft auf mehrere Golfstaaten gegeben. In den betroffenen Ländern befinden sich Stützpunkte der Vereinigten Staaten. Ulrike Klein, Redaktion.
1: Der Verband der Familienunternehmer fordert, dass der Bundestag seine Sommerpause ausfallen lässt und stattdessen über wichtige Reformen berät.
3: Das Redaktionsnetzwerk Deutschland zitiert aus einem Brief von Verbandschefin Ostermann an die Abgeordneten der Regierungsfraktionen. Darin heißt es, die für das Reformpaket relevanten Ausschüsse sollten im Sommer weiterarbeiten, damit der Bundestag noch im August die entsprechenden Gesetze verabschieden könne. Die parlamentarische Sommerpause ist bislang von Anfang Juli bis Anfang September geplant. Timo Wiesner, Redaktion.
1: Russlands Präsident Putin hat klargestellt, dass er kein persönliches Treffen mit dem ukrainischen Präsidenten Selenskyj will. Dieser hatte Putin in einem offenen Brief vorgeschlagen, an einem neutralen Ort, etwa in der Schweiz, über ein Ende des Krieges zu verhandeln. In seiner abendlichen Videobotschaft zeigte sich Selenskyj über die Absage Putins enttäuscht. Der russische Staatschef nannte den Ton des Briefes unverschämt. So schaffe man keine Bedingungen für ein persönliches Gespräch, sagte Putin auf dem Internationalen Wirtschaftsforum in St. Petersburg. Zum Tag der Organspende sind heute bundesweit zahlreiche Aktionen geplant. Die zentrale Veranstaltung ist in Leipzig und steht unter dem Motto »Zeit, Zeichen zu setzen«. Ziel ist es demnach, Bürgerinnen und Bürger zu überzeugen, eine Entscheidung für oder gegen eine Organspende zu treffen. Im vergangenen Jahr spendeten 985 Menschen nach ihrem Tod ihre Organe. Zugleich befinden sich aber über 8000 schwerkranke Menschen auf der Warteliste für ein Spenderorgan. Die deutschen Fußballerinnen haben sich für die Weltmeisterschaft im kommenden Jahr in Brasilien qualifiziert. Das Team gewann in Köln mit 2:0 gegen Norwegen. Mit dem Sieg kann Deutschland in seiner Qualifikationsgruppe bereits vor dem letzten Spiel nicht mehr von Platz 1 der Tabelle verdrängt werden.
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1: Die aktuellen Temperaturen: Köln-Bonn 13, Hamburg 14, Bremen 15, ebenso auch in Berlin, in Dresden 15, Frankfurt am Main 14, Stuttgart 15, München 13, Erfurt 14 und auch in Münster 14 Grad. Heute im Westen und Norden zeitweise stärker bewölkt mit einzelnen Schauern und kurzen Gewittern, sonst gibt es einen Wechsel aus Sonne und Wolken. An den Alpen sind örtlich Schauer oder Gewitter möglich, 18 bis 26 Grad. Die Aussichten: morgen im Norden wolkig bis stark bewölkt mit Schauern, im Nordosten noch einzelne Gewitter. Nach Süden hin zunehmend sonnig und überwiegend trocken, 19 bis 26 Grad.
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1: Samstag, 6. Juni. Denn alle haben gesündigt und verfehlen die Herrlichkeit, die sie vor Gott haben sollten, so dass sie ohne Verdienst gerechtfertigt werden, aufgrund der Erlösung, die in Christus Jesus ist. Römer 3, Verse 23 und 24. Zu spät. Kennen Sie das auch? Man kommt zu spät, der Bus ist weg. Ärgerlich, aber nicht dramatisch. Schließlich kommt irgendwann der Nächste. Bei einer geplanten Romreise verpasste ein Kollege sogar den Check-in und die Reise fiel ins Wasser. Sehr, sehr ärgerlich, aber nicht lebenswichtig. Um das Jahr 539 vor Christus war es für den babylonischen König Belsazar jedoch tatsächlich zu spät. Inmitten der Bedrohung durch die Meder und Perser feierte er ein prunkvolles Fest. Dabei entweihte er die heiligen Gefäße aus dem Jerusalemer Tempel und machte sich über den Gott Israels lustig. Er verließ sich auf sein großes und mächtiges Babylon, das als uneinnehmbar galt. Doch plötzlich erschien mitten auf der Party eine Hand und schrieb an die Wand »Mene, Mene, Tekel, Upharsin«. Diese Worte waren eine Botschaft Gottes und bedeuteten Folgendes: Belsazars Reich war gewogen und für zu leicht befunden worden. Sein Lebensende war beschlossene Sache. Noch in derselben Nacht wurde der König von den Persern besiegt und getötet. Für Belsazar war es zu spät. Er hatte Gottes Warnungen und Gebote ignoriert, sich über Gott erhoben. Ein warnendes Beispiel für uns. Denn auch für uns kann es ein zu spät geben. Wenn wir einmal vor Gott stehen werden, können wir aufgrund unserer Sünden vor ihm nicht bestehen. Doch es gibt die gute Nachricht, wenn Sie diese Zeilen hören, ist es noch nicht zu spät. Sie können Ihre Sünden noch loswerden. Gott hat seinen Sohn Jesus geschickt, der am Kreuz die Strafe für unsere Sünden auf sich genommen hat. Wenn wir unser Vertrauen auf ihn allein setzen, schenkt er uns seine Gerechtigkeit, durch die wir vor Gott bestehen können. Versäumen Sie dieses großartige Angebot nicht, denn es gibt ein zu spät. Die Frage zum Nachdenken: Sind Sie auf den Tag vorbereitet, an dem Sie einmal vor Gott stehen werden? Der Tipp fürs Leben: Warten Sie nicht, bis es zu spät ist. Die tägliche Bibellese. Daniel 5. Der König Belsazar machte seinen 1000 Gewaltigen ein großes Mahl und vor den 1000 trank er Wein. Belsazar befahl unter dem Einfluss des Weins,

die goldenen und die silbernen Gefäße herzubringen, die sein Vater Nebukadnezar aus dem Tempel in Jerusalem weggenommen hatte, damit der König und seine Gewaltigen, seine Frauen und seine Nebenfrauen daraus tranken. Da brachte man die goldenen Gefäße, die man aus dem Tempel des Hauses Gottes in Jerusalem weggenommen hatte, und der König und seine Gewaltigen, seine Frauen und seine Nebenfrauen tranken daraus. Sie tranken Wein und rühmten die Götter aus Gold und Silber, aus Bronze, Eisen, Holz und Stein. In demselben Augenblick kamen Finger einer Menschenhand hervor und schrieben dem Leuchter gegenüber auf den Kalk der Wand des königlichen Palastes, und der König sah die Hand, die schrieb. Da veränderte sich die Gesichtsfarbe des Königs, und seine Gedanken erschreckten ihn, und seine Hüftgelenke erschlafften, und seine Knie schlugen aneinander. Der König rief laut, man solle die Beschwörer, die Sterndeuter und die Zeichendeuter hereinbringen. Und der König fing an und sagte zu den Weisen von Babel, jeder, der diese Schrift lesen und mir ihre Deutung kundtun wird, der darf sich mit Purpur bekleiden, dazu mit einer goldenen Kette um seinen Hals, und er soll als Dritter im Königreich herrschen. Da kamen alle Weisen des Königs herbei, aber sie konnten weder die Schrift lesen noch dem König ihre Deutung mitteilen. Da geriet der König Belsazar in großen Schrecken, und seine Gesichtsfarbe an ihm veränderte sich, und seine Gewaltigen wurden bestürzt. Auf die Worte des Königs und seiner Gewaltigen hin trat die Königin in das Haus des Trinkgelages. Die Königin begann und sagte, »König, lebe ewig. Lass deine Gedanken dich nicht erschrecken und deine Gesichtsfarbe verändere sich nicht. Es gibt einen Mann in deinem Königreich, in dem der Geist der heiligen Götter ist. Und in den Tagen deines Vaters wurden Erleuchtung, Einsicht und Weisheit gleich der Weisheit der Götter bei ihm gefunden.« Und der König Nebukadnezar, dein Vater, hat ihn zum Obersten der Wahrsagepriester, der Beschwörer, Sterndeuter und Zeichendeuter eingesetzt. Dein Vater, König. Und zwar deshalb, weil ein außergewöhnlicher Geist und Erkenntnis und Einsicht, Träume zu deuten, Rätsel zu erklären und Knoten zu lösen bei ihm gefunden wurde, bei Daniel, dem der König den Namen Belshazzar gegeben hat. Deshalb lass jetzt Daniel rufen. Und er wird die Deutung kundtun. Daraufhin wurde Daniel vor den König geführt. Der König fing an und sagte zu Daniel, »Bist du Daniel, einer der Weggeführten aus Juda, die der König, mein Vater, aus Juda hergebracht hat? Ich habe von dir gehört, dass der Geist der Götter in dir ist und dass Erleuchtung und Einsicht und außergewöhnliche Weisheit bei dir zu finden sind. Und nun sind die Weisen, die Beschwörer, vor mich geführt worden, damit sie diese Schrift lesen und mir ihre Deutung mitteilen.« Aber sie können die Deutung der Sache nicht kundtun. Ich habe aber von dir gehört, dass du Deutungen geben und Knoten lösen kannst. Nun, wenn du die Schrift lesen und mir ihre Deutung mitteilen kannst, darfst du dich mit Purpur kleiden, dazu mit einer goldenen Kette um deinen Hals, und du sollst als Dritter im Königreich herrschen. Da antwortete Daniel und sprach vor dem König, »Deine Gaben mögen dir bleiben, und deine Geschenke gib einem anderen.« Jedoch werde ich die Schrift dem König lesen und ihm die Deutung mitteilen. Du König, der höchste Gott hatte deinem Vater Nebukadnezar das Königtum und die Größe und die Majestät und die Herrlichkeit verliehen. Und wegen der Größe, die er ihm verliehen hatte, zitterten und fürchteten sich vor ihm alle Völker, Nationen und Sprachen. Er tötete, wen er wollte, er ließ leben, wen er wollte, er erhob, wen er wollte, und er erniedrigte, wen er wollte. Als aber sein Herz sich erhob und sein Geist sich bis zur Vermessenheit verstockte, wurde er vom Thron seines Königtums gestürzt, und man nahm ihm seine Majestät. Und er wurde von den Menschenkindern ausgestoßen, und sein Herz wurde dem der Tiere gleich, und seine Wohnung war bei den Wildeseln. Man gab ihm Gras zu essen wie den Rindern, und sein Leib wurde vom Tau des Himmels benetzt, bis er erkannte, dass der höchste Gott Macht hat über das Königtum der Menschen und dass er darüber einsetzt, wen er will. Und du, Belsazar, sein Sohn, hast dein Herz nicht gedemütigt, obwohl du das alles gewusst hast. Und du hast dich über den Herrn des Himmels erhoben, und man hat die Gefäße seines Hauses vor dich gebracht, und du und deine Gewaltigen, deine Frauen und deine Nebenfrauen, ihr habt Wein daraus getrunken. Und du hast die Götter aus Silber und Gold, aus Bronze, Eisen, Holz und Stein gerühmt, die nicht sehen und nicht hören und nicht verstehen.
Aber den Gott, in dessen Hand dein Odem ist und bei dem alle deine Wege sind, hast du nicht geehrt. Da wurde von ihm diese Hand gesandt und diese Schrift geschrieben. Und dies ist die Schrift, die geschrieben wurde, Mene, Mene, Tekel, Upharsin. Dies ist die Deutung des Wortes. Mene, Gott hat dein Königtum gezählt und macht ihm ein Ende. Tekel, du bist auf der Waage gewogen und zu leicht befunden worden. Peres, dein Königtum wird zerteilt und den Medern und Persern gegeben. Daraufhin gab Belsazar Befehl und man bekleidete Daniel mit Purpur, dazu mit einer goldenen Kette um seinen Hals. Und man rief über ihn aus, dass er der drittmächtigste im Königreich sei. In derselben Nacht wurde Belsazar, der chaldäische König, getötet.

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1: Willkommen zu Start in den Tag, ein Podcast von Rigatio. Guten Morgen, liebe Zuhörer, an diesem Gründonnerstag. Reinigungsritualien spielen in der Bibel eine entscheidende Rolle, nicht nur aus hygienischen Gründen in der sengenden Hitze des Nahen Osten, wo ein erfrischendes Fußbad der beste Gruß war, mit dem ein Gastgeber einen Gast willkommen heißen konnte. Alles, was in der Bibel mit Wasser zu tun hat, hat eine symbolische Dimension. In der alttestamentlichen Stiftshütte war ein bronzenes Becken, das in der Nähe vom Altar stand. Das lesen wir in 2. Mose 30, anfangend mit dem Vers 16. Und sie, die Priester, sollen ihre Hände und ihre Füße darin waschen, damit sie nicht sterben. Dreimal in diesem kurzen Abschnitt wird betont, wie wichtig es ist, dass die Priester, die am Altar dienen oder ein Opfer bringen, ihre Hände und Füße waschen, um in der heiligen Gegenwart Gottes am Leben zu bleiben. Als Jesus an dem Tag, den wir im Kirchenjahr Gründonnerstag nennen, ein Becken mit Wasser füllt, werden bei diesen Tora-gläubigen Juden alle möglichen Erinnerungen wach an die mahnenden Worte der alten Schrifte Mose. Wir lesen diese Geschichte in Johannes 13. Vor den Augen seiner Freunde legt Jesus die Symbolik dieser altpriesterlichen Gesetze aus. Der höchste aller Priester, der Messias selber, der kam nicht um bedient zu werden, sondern um zu dienen, umgürtet sich mit einem leinenen Tuch. Leinene Tücher gehören mit zur Kluft der Priester. Er bückt sich, er fängt an, die Füße seiner Freunde zu waschen. Sich selber reinigen, sich selber abmühen, um dicht an der Heiligkeit Gottes ja nicht verzerrt zu werden, so kannten es die Jünger. Und jetzt kniet sich dieser Gott in der Person seines Sohnes vor ihnen nieder, nimmt die Gestalt eines Sklaven und besteht darauf, dass er sie reinigt. Wenn ich dich nicht wasche, so hast du keinen Teil mit mir. Johannes 13,8. So belehrt er Petrus, der sich mit aller Kraft gegen diese Aktion wehrt. Was die Jünger nicht ahnen, ist, dass auch hier ein Altar in der Nähe wartet, dass auch hier ein Opfer gebracht werden soll und dass Gott dabei ist, das für uns Menschen zu tun, was wir nie selber tun können, uns tauglich zu machen für die Gegenwart Gottes. Hier muss ich nichts bringen, hier muss ich niemanden beeindrucken. Im Gegenteil, die Bedingung für den Zutritt zu diesem Heiligtum ist mein Bekenntnis, dass ich nichts zu bringen habe, dass ich mich waschen lassen muss und darf. Bringe auch du ihm deine Unvollkommenheit, deine leeren Hände, dein Bekenntnis, dass du ihn dringend brauchst. Bringe ihm den Staub an deinen müden Füßen und rufe zusammen mit Petrus, Herr, nicht meine Füße allein, auch die Hände und das Haupt. Vers 9. Und wie anders gehen wir zurück in den Alltag, wenn wir diese Erfrischung in seiner Gegenwart erlebt haben. Genau das ist unser Thema für morgen, Karfreitag. Ich freue mich, wenn du wieder dabei bist und wünsche dir einen wunderschönen Tag.

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1: Ich bin Felix Becker. In der Golfregion gibt es erneut Angriffe. Kuwait meldet feindliche Raketen und Drohnen. Die Flugabwehr sei im Einsatz und fange sie ab.
2: Erst am Mittwoch war der internationale Flughafen des Golfstaats attackiert worden. Dabei gab es einen Toten und zahlreiche Verletzte. Raketenalarm wurde heute früh außerdem in Bahrain ausgelöst. Zuletzt hatte es immer wieder iranischen Beschuss aus der Luft auf mehrere Golfstaaten gegeben. In den betroffenen Ländern befinden sich Stützpunkte der Vereinigten Staaten. Ulrike Klein, Redaktion.
1: Der Verband der Familienunternehmer fordert, dass der Bundestag seine Sommerpause ausfallen lässt und stattdessen über wichtige Reformen berät.
3: Das Redaktionsnetzwerk Deutschland zitiert aus einem Brief von Verbandschefin Ostermann an die Abgeordneten der Regierungsfraktionen. Darin heißt es, die für das Reformpaket relevanten Ausschüsse sollten im Sommer weiterarbeiten, damit der Bundestag noch im August die entsprechenden Gesetze verabschieden könne. Die parlamentarische Sommerpause ist bislang von Anfang Juli bis Anfang September geplant. Timo Wiesner, Redaktion.
1: Russlands Präsident Putin hat klargestellt, dass er kein persönliches Treffen mit dem ukrainischen Präsidenten Selenskyj will. Dieser hatte Putin in einem offenen Brief vorgeschlagen, an einem neutralen Ort, etwa in der Schweiz, über ein Ende des Krieges zu verhandeln. In seiner abendlichen Videobotschaft zeigte sich Selenskyj über die Absage Putins enttäuscht. Der russische Staatschef nannte den Ton des Briefes unverschämt. So schaffe man keine Bedingungen für ein persönliches Gespräch, sagte Putin auf dem Internationalen Wirtschaftsforum in St. Petersburg. Zum Tag der Organspende sind heute bundesweit zahlreiche Aktionen geplant. Die zentrale Veranstaltung ist in Leipzig und steht unter dem Motto »Zeit, Zeichen zu setzen«. Ziel ist es demnach, Bürgerinnen und Bürger zu überzeugen, eine Entscheidung für oder gegen eine Organspende zu treffen. Im vergangenen Jahr spendeten 985 Menschen nach ihrem Tod ihre Organe. Zugleich befinden sich aber über 8000 schwerkranke Menschen auf der Warteliste für ein Spenderorgan. Die deutschen Fußballerinnen haben sich für die Weltmeisterschaft im kommenden Jahr in Brasilien qualifiziert. Das Team gewann in Köln mit 2:0 gegen Norwegen. Mit dem Sieg kann Deutschland in seiner Qualifikationsgruppe bereits vor dem letzten Spiel nicht mehr von Platz 1 der Tabelle verdrängt werden.
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1: Die aktuellen Temperaturen: Köln-Bonn 13, Hamburg 14, Bremen 15, ebenso auch in Berlin, in Dresden 15, Frankfurt am Main 14, Stuttgart 15, München 13, Erfurt 14 und auch in Münster 14 Grad. Heute im Westen und Norden zeitweise stärker bewölkt mit einzelnen Schauern und kurzen Gewittern, sonst gibt es einen Wechsel aus Sonne und Wolken. An den Alpen sind örtlich Schauer oder Gewitter möglich, 18 bis 26 Grad. Die Aussichten: morgen im Norden wolkig bis stark bewölkt mit Schauern, im Nordosten noch einzelne Gewitter. Nach Süden hin zunehmend sonnig und überwiegend trocken, 19 bis 26 Grad.
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0: 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Guten Morgen und herzlich willkommen. Es folgt ein Beitrag von Peter Bronslig.
1: Liebe Hörerinnen, liebe Hörer, danke, dass Sie wieder eingeschaltet haben zu einer neuen Folge unserer Serie Hörerfragen. Heute geht es um die häufig gestellte Frage, wie kann ich den Kleinglauben überwinden? Wissen Sie, liebe Zuhörer, es geht so leicht über die Lippen, wenn wir sagen, ich glaube an Jesus Christus, ich vertraue auf das, was er in der Bibel sagt. Ja, wir glauben und vertrauen ohne weiteres, solange alles glatt geht in unserem Leben, solange Gott unsere Gebete erhört und uns vor Schwierigkeiten bewahrt. Da geht es gut voran auf dem Glaubensweg und wir denken, das bleibt immer so. Doch schon bald kommen neue Prüfungen auf uns zu, Situationen, denen wir uns nicht gewachsen fühlen, Sorgen um den Arbeitsplatz, zwischenmenschliche Schwierigkeiten, gesundheitliche Probleme. Ja, und wenn dann der Herr fragt, na, glaubst du immer noch, vertraust du mir jetzt auch inmitten all der Schwierigkeiten? Da kann es sein, dass das fröhliche, ja Herr, ich glaube und vertraue auch jetzt, nicht mehr so leicht über die Lippen geht. Und wenn dann die Schwierigkeiten noch größer werden, kommen doch Zweifel auf, ob der Herr noch alles im Griff hat und ob mein Herr vielleicht gar nicht merkt, dass er mich in einer Sache völlig überfordert. Und in diesem Moment setzen die Zweifel ein und unser Glaube kann zu einem Kleinglauben schrumpfen. Ein gutes Beispiel dafür finden wir beim Apostel Petrus, der uns in den Evangelien beschrieben wird. Ja, gewiss, er glaubte seinem Herrn und Heiland, er hatte ihn lieb. Er hat für ihn seinen Beruf als Fischer aufgegeben. Jesus konnte gewiss auf ihn zählen. Und doch lesen wir in den Evangelien von gewissen Erfahrungen des Petrus, die mit Schwierigkeiten, mit Versagen und Kleinglauben verbunden waren. In Matthäus 14 war Petrus davon überzeugt, dass er genauso wie Jesus Christus über Wasser gehen konnte, wenn er nur genügend glaubte und vertraute. Und der Herr Jesus rief ihn wirklich dazu auf, das Boot zu verlassen und einige Schritte über das Wasser auf ihn zuzugehen. Und es schien wirklich zu funktionieren. Ja, einige Schritte konnte Petrus über das Wasser gehen, solange er seinen Blick fest auf Jesus Christus gerichtet hielt. Doch dann wurde sein Glaube erschüttert. Er schaute nach links und nach rechts und er sah die großen Wellen und den starken Wind und plötzlich war es mit dem großen Glauben schnell vorbei. Er bekam Angst, er hatte den Herrn Jesus nicht mehr im Blickfeld und in diesem Moment versank er in den Fluten und konnte nur noch schreien, Herr, hilf mir. Und dann lesen wir, Jesus aber streckte sogleich die Hand aus und ergriff ihn und sprach zu ihm, du Kleingläubiger, warum hast du gezweifelt? Kleinglauben, da haben wir dieses Wort, das wir am liebsten aus unserem Wortschatz verbannen würden. Und doch ist der Kleinglaube auch ein Teil der Realität unseres Christseins. Petrus glaubte und vertraute zunächst auf den Herrn Jesus, dass er diese schwere Prüfung bestehen konnte. Aber dann kamen doch die Zweifel. In dem Moment, in dem Petrus nicht mehr ganz und gar auf Jesus Christus ausgerichtet war, sondern auf die Wellen und auf den Sturm starrte, da fing er an zu sinken. Er hat nicht mehr ganz und völlig auf den Herrn Jesus vertraut und dann ging er unter und schrie um Hilfe und der Herr musste ihm dann nach seiner Rettung die Frage stellen, »Du Kleingläubiger, warum hast du gezweifelt?« Nun, das war bestimmt kein kalter Tadel, der den Petrus verurteilte nach dem Motto, Prüfung nicht bestanden, untauglich, dich kann ich nicht gebrauchen. Oh nein, eines dürfen wir niemals vergessen. Gerade in den Situationen, wo wir versagen und wo uns die Hilflosigkeit fast erdrücken will, wo wir unsere Glaubensziele nicht erreichen und uns scheinbar blamieren, ist der Herr Jesus auch da. Wie schnell ist er dem Petrus zur Hilfe geeilt. Seine starke Hand zog ihn raus aus dem Wasser und es waren Worte der Liebe, die der Herr Jesus an ihn richtete. Du Kleingläubiger, warum hast du denn gezweifelt? Nun, was meinte der Herr Jesus damit? Ich versuche es einmal in andere Worte zu kleiden. du, Petrus. Das war schon ganz gut. Du hast geglaubt und konntest einige Schritte wirklich auf dem Wasser gehen. Und warum? Weil du nicht auf dich und auf deine kleine Kraft geschaut hast, sondern weil du auf mich, Jesus Christus, geschaut hast. Ja, du hast richtig geglaubt. Gut. Und dann hast du dich plötzlich nicht mehr auf mich konzentriert, sondern auf deine Schwierigkeiten. Du hast die Wellen und den Sturm mit dir und deinen kleinen menschlichen Möglichkeiten verglichen. Und dann bist du gesunken. Aber Petrus, ich gebe dich nicht auf. Du bist mein Eigentum und ich möchte deinen Kleinglauben mehr und mehr in starken Glauben verwandeln. Vertrau mir immer mehr. Wissen Sie, liebe Hörerin, lieber Hörer, wir neigen ja alle dazu, unser Leben selbst in die Hand zu nehmen. Ach ja, wir möchten selbst etwas leisten, selbst Erfolg haben, selbst die Probleme lösen, damit wir dann auch auf uns selbst stolz sein können. Aber solange wir so fixiert sind, kommen wir nicht weiter im Glauben. Und aus diesem Grund muss der Herr Jesus uns in manche Situationen hineinführen, die uns scheinbar überfordern. Situationen, die uns deutlich machen, wie viel Kleinglaube noch in uns ist. Ein Kleinglaube, von dem der Herr Jesus uns befreien will und ihn ersetzen will durch einen echten, belastungsfähigen Glauben. Die scheinbaren Überforderungen in unserem Leben dienen dazu, unseren Glauben wachsen zu lassen. Wollen wir noch einen Blick auf den Apostel Paulus werfen? Er musste nämlich dieselbe Glaubensschule durchgehen, damit der Kleinglaube überwunden werden und ein fester Glaube an den Sohn Gottes entstehen konnte. Paulus berichtet davon offen im 2. Korintherbrief, Kapitel 1 in den Versen 8 bis 10. Da beschreibt er eine ganz besondere Glaubensprüfung, die der Herr ihm auferlegte. Denn wir wollen euch, liebe Brüder, nicht verschweigen die Bedrängnis, die uns in der Provinz Asien widerfahren ist, wo wir über die Maßen beschwert waren und über unsere Kraft, so dass wir auch am Leben verzagten und es bei uns selbst für beschlossen hielten, wir müssten sterben. Das geschah aber, damit wir unser Vertrauen nicht auf uns selbst setzten, sondern auf Gott, der die Toten auferweckt, der uns aus solcher Todesnot errettet hat und erretten wird. Was für eine schwere Glaubensprüfung! Paulus gibt offen zu, dass er sich total überfordert gefühlt hat. Es ging über seine Kraft. Er dachte, er würde das alles nicht überleben und das wäre jetzt sein Ende. Doch dann hat er doch noch, wie Petrus, Gottes Rettung erfahren. Und im Rückblick musste Paulus dann bekennen, dass auch diese überaus schwere Prüfung dazu gedient hat, im Glauben zu wachsen. Er sollte lernen, in allen Situationen nicht auf sich selbst zu vertrauen, sondern auf Gott und auf seine Möglichkeiten. Ja, so wird der Kleinglaube überwunden. Es ist eine harte Schule, die aber im Rückblick von großem Erfolg gekrönt ist. Liebe Hörerinnen, lieber Hörer, befinden Sie sich vielleicht gerade auch in einer Glaubensprüfung? Einer Prüfung, in der plötzlich der Kleinglaube sich wieder meldet, von dem man doch dachte, dass man ihn schon längst überwunden hätte? Bitte glauben und vertrauen Sie auf den Herrn Jesus, auch gerade in den großen Schwierigkeiten. Rufen Sie sich immer wieder ins Gedächtnis, dass der Herr gute Absichten mit Ihrem Leben hat. Denken Sie daran, dass der Herr Jesus Sie vollkommen lieb hat. So lieb, dass er sogar für Sie persönlich am Kreuz für Ihre Sündenschuld bezahlt hat. Er hat alles das auf sich genommen, damit Sie nicht verloren gehen, sondern damit aus Ihnen ein glaubensstarker Mensch wird, der seinem Herrn unbeirrt nachfolgt bis hin zum Ziel. Vertrauen Sie darauf, auch wenn manche Situationen menschlich gesehen hoffnungslos erscheinen. Auch dann, wenn wir uns überfordert fühlen und am liebsten aufgeben würden, dürfen Sie sich sagen, der Herr Jesus Christus, der Sieger von Golgatha, mein Heiland und mein Erlöser, wird mich nicht im Stich lassen. In 1. Korinther 10, Vers 13 schreibt Paulus noch ein wichtiges Wort, das wir uns gut einprägen sollten. Bisher hat euch nur menschliche Versuchung getroffen, aber Gott ist treu, der euch nicht versuchen lässt über eure Kraft, sondern macht, dass die Versuchung so ein Ende nimmt, dass ihr es ertragen könnt. Das Wort Versuchung hat die Bedeutung von Prüfung. Der Herr will uns prüfen, um unseren Glauben zu stärken, damit wir fähig werden zu einem Leben, das ihm gefällt, damit wir fähig sind, zur Sünde Nein zu sagen und im größten Kampfgetümmel auf unseren Herrn vertrauen. Wenn Sie jetzt gerade mitten in einer Prüfung sind, dann können Sie mit mir ungefähr so beten. Herr Jesus Christus, du siehst mich jetzt in dieser schweren Prüfung. Ich bekenne dir meinen Kleinglauben und dass ich in Gefahr stehe, zu zweifeln. Ich will mich jetzt mit meiner kleinen Kraft an dich, an den starken, mächtigen Gott klammern. Bitte, Herr, lehre mich glauben und unbeirrt auf dich zu vertrauen, egal was geschieht. Ich glaube und vertraue, dass du am Ende alles zum Guten hinausführen wirst. Danke, dass du bei mir bist und deine starke Hand mich festhält. Amen.

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1: Ich bin Felix Becker. Hass, Einschüchterung und Gewalt gegen politische Gegner nehmen weiter zu. Das berichtet die Welt am Sonntag.
2: Die Bundesländer meldeten im vergangenen Jahr mindestens 85.000 politisch motivierte Straftaten. Die Zeitung beruft sich auf Daten aus 15 Ländern, nur Rheinland-Pfalz fehle. Demnach wird der Höchstwert aus dem Jahr 2024 übertroffen und innerhalb der vergangenen 10 Jahre habe sich die Zahl der politisch motivierten Straftaten mehr als verdoppelt. Ermittler führen die Entwicklung vor allem auf den polarisierten Bundestagswahlkampf 2025 und internationale Krisen wie den Nahostkonflikt zurück, heißt es in dem Bericht. Noah Ulrich, Redaktion.
1: In der Golfregion hat es wieder Angriffe gegeben. Das US-Militär bombardierte nach eigenen Angaben iranische Radarstellungen in der Region nahe der Straße von Hormus.
3: Vorher habe das amerikanische Militär 4 iranische Drohnen über der Straße von Hormus abgeschossen, die eine Bedrohung für die Schifffahrt in der Meerenge gewesen seien. Demnach hat der Iran auch Kuwait und Bahrain angegriffen. Dort seien 6 Raketen abgefangen worden, eine siebte habe ihr Ziel verfehlt. In beiden Golfstaaten befinden sich amerikanische Stützpunkte. Erst am Mittwoch war der internationale Flughafen von Kuwait attackiert worden. Ein Mensch wurde getötet, zahlreiche Reisende und Angestellte wurden verletzt. Ulrike Klein, Redaktion.
1: Altbundeskanzler Schröder ist in Moskau mit dem russischen Präsidenten Putin zusammengetroffen. Das Gespräch fand nach Angaben des Kremls unter 4 Augen statt. Über den Inhalt wurde nichts bekannt. Ein Berater Putins sprach anschließend von einem guten Gespräch. Der russische Präsident hatte Schröder zuletzt als möglichen Vermittler im Ukraine-Krieg ins Gespräch gebracht. Die Bundesregierung steht dem jedoch ablehnend gegenüber. Auch eine Rolle Schröders als offizieller Unterhändler der Europäischen Union gilt derzeit als unwahrscheinlich. Im Fernverkehr der Deutschen Bahn fallen einem Bericht zufolge mehr Züge aus als im Vorjahr. Die Süddeutsche Zeitung berichtet, von Januar bis Mai seien im Schnitt 107 Fernzüge pro Tag nicht gefahren. In den ersten 5 Monaten des Vorjahres seien es täglich 57 Verbindungen gewesen. Das Blatt beruft sich auf interne Bahndaten. Die deutschen Fußballerinnen haben sich für die Weltmeisterschaft im kommenden Jahr in Brasilien qualifiziert. Das Team gewann in Köln mit 2:0 gegen Norwegen. Mit dem Sieg kann Deutschland in seiner Qualifikationsgruppe bereits vor dem letzten Spiel nicht mehr von Platz 1 der Tabelle verdrängt werden.
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1: Die aktuellen Temperaturen: Köln-Bonn 13, Hamburg 14, Bremen 15, ebenso auch in Berlin, in Dresden 15, Frankfurt am Main 14, Stuttgart 15, München 13, Erfurt 14 und auch in Münster 14 Grad. Heute im Westen und Norden zeitweise stärker bewölkt mit einzelnen Schauern und kurzen Gewittern, sonst gibt es einen Wechsel aus Sonne und Wolken. An den Alpen sind örtlich Schauer oder Gewitter möglich, 18 bis 26 Grad. Die Aussichten: morgen im Norden wolkig bis stark bewölkt mit Schauern, im Nordosten auch einzelne Gewitter. Nach Süden hin zunehmend sonnig und überwiegend trocken, 19 bis 26 Grad.
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Hallo und herzlich willkommen hier bei der Kinderbibelzeit. Prima, dass ihr wieder mit dabei seid. Es folgt eine spannende Geschichte aus dem großen Erzählbuch zur biblischen Geschichte von Anne de Vries. Die zweite Reise der Brüder und es geht natürlich um Josef. Mehr dazu jetzt. Viel Freude beim Zuhören wünscht euch der Christian.

0: Die zweite Reise der Brüder.
1: Wochen waren vergangen seit dem Tag, an dem die Söhne Jakobs aus Ägypten zurückgekehrt waren. Jeden Tag hatten die Frauen Getreide aus den Säcken genommen, um es zu mahlen und Brot zu backen für ihre Familien. Sie waren sehr sparsam gewesen, aber allmählich ging der Vorrat doch zur Neige. Immer kleiner und immer dünner wurden die Brote. Es würde nicht mehr lange dauern und man hatte wieder nichts zu essen. Die Hungersnot beherrschte das Land. Die Erwachsenen gingen schweigsam und blass ihrer Arbeit nach. Die Kinder drückten sich matt herum und baten vergebens um ein Stückchen Brot. Aber Simeons Frau und Kinder hatten es am allerschwersten. Bei ihnen kam noch der Schmerz um ihren Vater dazu, der in dem fernen Land gefangen war. Mitten unter ihnen saß der alte Jakob. Alle Augen schienen ihm zu sagen: »Vater Jakob, gib uns Brot. Warum wartest du so lange?« Und in den Augen von Simeons Kindern sah er noch dazu den stummen Vorwurf: »Großvater, wir wollen unseren Vater wieder haben.« Als er aber sagen wollte: »So geht nur«, da sah er Benjamin, seinen Liebling, seinen Jüngsten. Und die Angst verschloss ihm den Mund. Noch einen einzigen Tag wollte er warten, vielleicht sandte der Herr doch noch Regen. Aber die Erde platzte vor Hitze auf. Alles Leben starb auf den Feldern, alle Pflanzen verbrannten. Und schließlich sagte der Greis:
2: »Meine Söhne, geht nach Ägypten und kauft ein wenig Getreide für uns.«
1: Die Brüder blickten einander an.
3: »Aber nur mit Benjamin«, erwiderten sie. »Wenn wir ohne ihn kommen, denkt der Unterkönig, wir hätten gelogen. Benjamin muss mit.«
1: Noch immer zögerte Jakob.
2: »Warum habt ihr ihm denn auch gesagt, dass ihr noch einen Bruder habt?«,
1: jammerte er.
3: »Wir konnten es nicht verschweigen«,
1: antworteten sie.
3: »Der Mann hat uns doch so streng verhört. Lebt euer Vater noch? Habt ihr noch einen Bruder? Da mussten wir es doch sagen.«
1: Juda trat vor.
3: »Vater«, sagte er rasch, »gib ihn uns nur mit. Ich verbürge mich für ihn und ich verspreche dir, ihn wohlbehalten wieder zurückzubringen. Hätten wir nicht so lange gewartet, dann könnten wir schon lange wieder hier sein.«
1: Bei Juda war ein Mann ein Wort, das wusste Jakob. Auf den konnte er sich verlassen. Dem Juda konnte er seinen Sohn ruhig anvertrauen. So gab Jakob endlich nach.
2: »Nimm ihn also mit«,
1: sagte er mit zitternder Stimme,
2: »und Gott, der Allmächtige, beschütze euch alle. Er mache das Herz des Königs gut, damit er Simeon und Benjamin wieder mit euch ziehen lässt.«
1: Dann senkte der alte Mann den Kopf. Er schluchzte. Dies war der schwerste Tag seines Lebens. Schon am nächsten Morgen zogen sie fort. Benjamin neben Juda, 10 Männer mit ihren Eseln. Sie verschwanden im Süden hinter den schimmernden Hügeln, über denen die Luft in der Hitze zitterte. Jakob blieb einsam zurück. Aber seine Gebete stiegen zum Himmel auf und sein liebendes Vaterherz reiste mit nach Memphis, der Königsstadt. Dort standen sie dann eines Morgens mit anderen Fremden wieder vor dem mächtigen Herrscher Ägyptens, die Brüder samt Benjamin. Ein Diener trat auf sie zu, ein würdevoller Mann.
4: »Kommt mit mir«,
1: sagte er. Sie folgten ihm zum Palast hinaus über die Straße hinweg, zu einem großen und prächtigen Gebäude, das nach dem Palast des Pharao das schönste war im ganzen Land. Es war des Unterkönigs eigener Palast. Die Männer wurden misstrauisch. Warum wurden sie zu ihm ins Haus gebracht? War das nun eine freundschaftliche Einladung? Wollte er ihnen eine besondere Ehre erweisen? Das hielten sie für ausgeschlossen. Nein, er wollte sie bestimmt in eine Falle locken und überwältigen. Er wollte sie sicher alle zu Sklaven machen. Vielleicht, weil sie bei der vorigen Reise noch das Geld in ihren vollen Säcken hatten. Ob er am Ende doch glaubte, sie seien Diebe? Weiter als bis ans Tor trauten sie sich nicht. Dort klagten sie dem Ägypter, der sie mit ins Haus nehmen wollte, ihre Not.
3: »Herr«, so sagten sie, »wir sind das letzte Mal wirklich nur gekommen, um Korn zu kaufen. Als wir dann in der Karawanserei Rast machten, fanden wir unser Geld wieder in den Säcken. Wer es aber hineingetan hat, das wissen wir nicht, und so haben wir es wieder mitgebracht.«
1: Der Ägypter lachte und versuchte, sie zu beruhigen.
3: »Macht euch keine Sorgen. Euer Geld habe ich bekommen, und ich weiß genau, dass ihr es nicht gestohlen habt. Euer Gott hat bestimmt diesen Schatz in eure Säcke gelegt.«
1: Zögernd und erstaunt traten sie nun in den Palast, schritten ehrfürchtig über die kostbaren Teppiche und wuschen vorsichtig ihre Füße in einer prachtvollen Schale. Sie wurden bedient wie vornehme Herren und sahen sich misstrauisch um. Der Verwalter des Hauses, der sie hierher gebracht hatte, war einen Augenblick hinausgegangen. Würde er nicht trotz allen Beteuerungen mit Soldaten zurückkommen? Da öffnete sich die Tür. Und wer eilte mit geöffneten Armen auf die Brüder zu? Niemand anders als Simeon. Und er sah überhaupt nicht aus, als wäre es ihm hier schlecht ergangen. Ihr Misstrauen wich. Und als sie dann noch hörten, dass sie heute Mittag beim Unterkönig zum Essen bleiben sollten, empfanden sie nur noch Staunen und Freude und Dankbarkeit für die Ehre, die ihnen der Unterkönig erwies. Und sie hielten die mitgebrachten Geschenke für ihn bereit. Es wurde ein merkwürdiger und herrlicher Tag. Am Nachmittag kam der Unterkönig nach Hause. Tief und ehrfürchtig verneigten sich die Brüder, auch Benjamin. Aber zum Glück sprach der strenge Herr ganz freundlich mit den Brüdern. Aber warum schimmerten seine Augen so gerührt, als er zu Benjamin kam? Es sah beinahe so aus, als wollte er ihn umarmen.
4: »Gott sei dir gnädig, mein Sohn«,
1: sagte er bewegt, »dass ein Ägypter, der doch ein Heide war, so sprechen konnte. Und warum wandte er sich nun plötzlich um und eilte in ein anderes Zimmer? Was spielte sich dort hinter der Tür ab? Ja, wenn die Brüder das gesehen hätten, dann wäre ihre Verwunderung noch viel größer gewesen. Dort stand der Mann, der über das ganze Land Ägypten herrschte, und weinte. Er weinte vor Glück. Wie gern hätte er Benjamin in seine Arme genommen. Wie gern hätte er ihnen jetzt schon gesagt, »Brüder, ich bin Josef.« Aber das durfte noch nicht sein. Einen Tag musste er noch warten, einen Tag noch stark sein und streng, um die Brüder auf die Probe zu stellen. Und deshalb hielt Josef sich noch zurück. Er wusch sich das Gesicht und befahl, den Tisch zu decken. Im Saal standen drei Tische. Einer war für den Unterkönig, einer für seine obersten Beamten, die Ägypter, und ein ganz großer für die 11 Brüder. Ein Diener wies ihnen ihre Plätze an, und seltsam war, dass er sie genau nach ihrem Alter setzte. Zuerst kam Ruben, der Älteste, dann Simeon, danach Levi und ganz zum Schluss Benjamin. Das war ja, als hätte der Unterkönig ihr Alter gekannt. Die Brüder wunderten sich, aber sie wagten nichts zu sagen. Und siehe da, Benjamin bekam 5-mal so viel zu essen wie die anderen. Das bedeutete in diesem Land eine ganz große Auszeichnung. Josef dachte, jetzt ist es wieder genauso wie früher. Damals waren sie mir böse, weil mir der Vater mehr gab als den anderen. Ob sie es jetzt dem Benjamin auch wieder nicht gönnen? Aber sie hatten sich in all den Jahren bestimmt geändert. Ihre Blicke waren zwar etwas erstaunt, aber keineswegs neidisch. Sie alle waren froh und dankbar. Wochenlang hatten sie Hunger gelitten. Jetzt durften sie an der reich gedeckten Tafel des Unterkönigs essen und trinken. Und Simeon war wieder bei ihnen, und um Benjamin brauchten sie sich keine Sorge zu machen. Ja, Gott hatte alles zum Besten gewendet. Es wurde eine fröhliche Feier.

0: Am nächsten Morgen aber geschah etwas Furchtbares. Der Tag begann so schön. Schon in aller Frühe reisten die Brüder mit ihren schwer bepackten Eseln ab. Jetzt wollten sie möglichst schnell nach Hause. Sie hätten Danklieder singen können, weil alles so gut abgelaufen war. Aber sie waren noch nicht sehr weit gekommen, als sie Hufgeklapper hinter sich hörten. In wildem Galopp sprengte ein Trupp Soldaten die Straße entlang. Die Brüder traten zur Seite und wandten das Gesicht ab vor der aufwirbelnden Staubwolke. Sie wollten warten, bis die Truppe vorbeigeritten war, aber die Soldaten rissen ihre Pferde herum und versperrten den Weg. Der Anführer ritt mit gezogenem Schwert auf sie zu. Seine Augen funkelten zornig und seine Stimme klang barsch.
1: »Warum habt ihr Gutes mit Bösem vergolten?« rief er. »Ihr habt an der Tafel meines Herrn gegessen. Ihr habt Getreide mitbekommen für eure Leute. Warum habt ihr nun den Becher meines Herrn gestohlen, den kostbaren silbernen Becher, aus dem mein Herr trinkt?«
0: Die Männer erschraken sehr. Sie sahen einander an, aber alle schüttelten den Kopf, auch Benjamin. Nein, keiner von ihnen hatte etwas so Gemeines getan, natürlich nicht. Und es war mit einmal, als wüchsen sie über sich heraus. Hoch aufgerichtet und stolz traten sie vor den Anführer.
1: »Was soll diese Frage?«
0: sagten sie entrüstet.
1: »Wir haben doch wohl genug gezeigt, dass wir ehrliche Leute sind, denn wir haben das Geld wieder zurückgebracht, das wir damals in den Säcken fanden. Wieso glaubt ihr jetzt, wir könnten Silber oder Gold im Haus deines Herrn stehlen? Wir sind keine Diebe. Durchsuche unsere Säcke. Bei wem der Becher gefunden werden sollte, der muss sterben, und die anderen sollen eure Sklaven sein.«
0: Und sie stellten alle ihre Säcke auf die Erde und machten die Schnüre los. Dann warteten sie ganz ruhig ab, während die Soldaten von ihren Pferden sprangen. Der Anführer begann seine Suche bei Ruben. Oben in dem Sack fand sich zwar wieder das Geld, genau wie bei der ersten Reise, einen Becher aber fand er nicht. Bei Simeon ging es genauso, und so blieb es auch die ganze Reihe durch, bis er zu Benjamin kam. Oh, dieser Schreck! Ihre Herzen erstarrten. Die Hand des Ägypters zog wahrhaftig aus Benjamins Sack einen blinkenden Gegenstand, einen Becher. War Benjamin der Dieb?
1: »Nein«,
0: schrie Benjamin,
1: »ich habe es nicht getan.«
0: Aber die Soldaten packten ihn und führten ihn mit sich fort.
1: »Ihr anderen könnt weiterziehen«,
0: sagte der Anführer.
1: »Nur er ist mein Sklave.«
0: Aber das taten sie nicht. Sie luden ihre Säcke wieder auf die Esel und gingen alle wieder mit zurück, den ganzen weiten Weg, erbittert und voller Angst, aber fest entschlossen, ihren Bruder nicht im Stich zu lassen. Als sie sich dem Palast näherten, stand Josef schon wartend da und schaute ungeduldig nach ihnen aus. Er war es, der den Becher in Benjamins Sack hatte legen lassen, und er hatte den Brüdern, als sie ein Stück entfernt waren, die Soldaten nachgeschickt. Nicht um Rache zu nehmen, tat er das. Er hatte den Brüdern schon längst vergeben, dass sie damals so grausam mit ihm verfahren waren. Doch wollte er prüfen, ob sie jetzt bessere Menschen waren. Damals hatten ihn die Brüder von fremden Männern wegführen lassen. Sie hatten nur an sich selbst gedacht, mit ihm aber und dem alten Vater kein Mitleid gehabt. Wie mochten sie jetzt wohl sein? Nun wurde ihr jüngster Bruder von fremden Männern weggeführt. Ob sie jetzt wohl Mitleid mit ihm hatten? Ob sie jetzt an den Kummer ihres Vaters dachten? Endlich nahte sich ein Trupp Soldaten dem Palast. Der hatte einen Gefangenen bei sich, Benjamin. Und dahinter waren das die Brüder? 1, 2, 3, ja, 10. Gesenkten Hauptes gingen sie neben ihren Eseln. Alle 10 waren zurückgekommen. Josef presste die Zähne zusammen, um ruhig und beherrscht zu bleiben. Und als die Brüder kurz darauf ankamen und sich ihm zu Füßen warfen, da brannte sein Herz vor Mitleid. Doch es gelang ihm trotzdem, ein zorniges Gesicht zu zeigen und ganz streng zu fragen:
2: »Warum habt ihr das getan? Ihr konntet euch doch genau denken, dass ich das merken musste.«
0: Da waren sie so niedergeschlagen, dass sie sich nicht einmal verteidigten.
1: Herr,
0: sagten sie,
1: nimm uns nur alle als Sklaven.
0: Aber Josef erwiderte hart,
2: nein, nicht alle. Der, bei dem der Becher gefunden wurde, er allein soll mein Sklave sein. Die anderen sind frei.
0: Aber sie wollten nicht frei sein. Sie dachten nicht an sich selbst. Und einer von ihnen, Juda, trat mutig vor und nahm das Wort. Er erzählte von seinem Vater, der so in Sorge um Benjamin war und sich so gesträubt hatte, ihn mit nach Ägypten ziehen zu lassen. Der würde sterben vor Kummer, wenn er Benjamin jetzt auch noch hergeben müsste. Und er flehte,
1: Herr, lass Benjamin doch frei. Ich kann nicht nach Hause kommen ohne ihn. Ich kann den Kummer meines alten Vaters einfach nicht mit ansehen. Hier bin ich, Herr, nimm dann mich als Sklaven. Tu mit mir, was du willst, aber lass Benjamin zurückgehen.
0: So sprach Juda, und er streckte die Hände hin, um sie fesseln zu lassen. Juda, der früher einen Bruder verkauft hatte, wollte jetzt für einen Bruder sein Leben hingeben. Da konnte Josef sich nicht mehr länger beherrschen. Die Tränen traten ihm in die Augen vor Freude und Rührung.
2: Alle meine Diener sollen hinausgehen,
0: rief er.
2: Schnell, schnell, fort mit ihnen.
0: Und als sich die Tür hinter dem letzten Ägypter geschlossen hatte und Josef mit seinen Brüdern allein war, sprang er weinend vom Thron und lief mit ausgebreiteten Armen auf sie zu.
3: Ich bin Josef,
0: schluchzte er.
3: Lebt mein Vater noch?
0: Ganz erschrocken wichen die Brüder zurück. Bleich und zitternd sahen sie ihn an. War das Josef, den sie verkauft hatten, den sie töten wollten? Dieser mächtige Herrscher? Das war der schlimmste Schlag, der sie hatte treffen können. Es dauerte lange, bis Josef sie beruhigt hatte. Sie konnten es einfach nicht glauben, dass er ihnen ihre Schuld vergeben hatte und sie nicht mehr dafür bestrafen wollte. Aber Josef erklärte den Brüdern, wie Gott alles so weise gelenkt hatte. Er wusste nun, warum er Sklave und Gefangener hatte sein müssen, und er sagte,
2: Es war Gott, der mich nach Ägypten gesandt hat, um euch alle vor dem Tod zu retten. Wir sind jetzt im zweiten Jahr der großen Hungersnot. Noch 5 Jahre werden folgen. Jetzt müsst ihr alle nach Hause gehen und meinem Vater alles erzählen. Dann aber müsst ihr zurückkommen mit meinem Vater und mit euren Angehörigen, mit allem, was ihr habt, und ihr müsst hier wohnen, bei mir in Ägypten. Dann werde ich für euch sorgen.
0: Er umarmte Benjamin und danach alle anderen Brüder, und endlich glaubten sie ihm. Sie waren noch ein wenig verlegen, aber es wurde doch der herrlichste Tag ihres Lebens. 20 Jahre lang hatten geheime Unruhe und Angst in ihren Herzen geherrscht. Bis in die Träume hinein hatten Josefs Hilferufe sie verfolgt. Nun war das alles vorbei. Jetzt konnten sie erleichtert aufatmen. Auch der König hörte, dass Josefs Brüder gekommen waren, und der Pharao freute sich, weil sein Stellvertreter so glücklich war. Er sagte,
1: Lass alle deine Angehörigen nach Ägypten kommen. Das beste Stück des Landes sollen sie haben und dort wohnen.
0: Am folgenden Morgen zogen die Brüder wieder fort. Sie nahmen eine große Menge Getreide mit und reiche Geschenke für sich und für ihren Vater. Josef gab ihnen auch Wagen mit, auf denen die Frauen und Kinder und Vater Jakob nach Ägypten fahren sollten. Und diesmal verfolgten sie keine Soldaten mehr. Froh und glücklich zogen sie unter der brennenden Sonne durch die Wüste dahin. Als sie sich aber der Heimat näherten, wurde ihnen das Herz noch einmal schwer. Jetzt mussten sie gestehen, wie sie vor vielen Jahren ihren Vater betrogen hatten. Jakob stand vor seinem Zelt und sah nach seinen Söhnen aus, auf einen Stock gelehnt, ein alter und gebeugter Mann. Doch als er seinen Benjamin kommen sah und Simeon und alle anderen fröhlich und gesund, da war er sehr glücklich und dankte Gott für die Erhörung seiner Gebete. Was aber musste er da hören? Was riefen seine Söhne? Sprachen Sie nicht von Josef?
1: Vater, Josef lebt noch. Josef, dein Sohn, ist Herr über das ganze Land Ägypten.
0: Aber das konnte er nicht glauben. Und sein Herz blieb kalt. Wie konnten seine Söhne ihn nur so grausam auf den Arm nehmen? Dann aber legten sie die Geschenke vor ihn hin, die Josef ihnen mitgegeben hatte, und zeigten über die Felder nach Süden.
1: Schau, Vater, dort kommen die Wagen, die Josef dir schickt.
0: Da musste Jakob es wohl glauben. Und plötzlich richtete er sich auf. Seine Augen leuchteten unter Tränen. Die Freude machte ihn wieder jung und stark.
4: Tatsächlich, mein Sohn Josef lebt noch. So will ich gehen und ihn sehen, ehe ich sterbe.

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Lieber Zuhörer, heute hörst du die ungeheuerliche Geschichte der Vasa. Nein, ich meine nicht das Knäckebrot, auch wenn das ebenfalls aus Schweden kommt. Genau wie die Vasa, von der ich dir heute erzählen will. Sie ist ein Prachtstück und der ganze Stolz Schwedens. Noch heute kann man sie bestaunen. Täglich pilgern tausende Touristen in die schwedische Hauptstadt Stockholm, um sie zu sehen. Was aber ist denn nun die Vasa? Nun, du wirst es gleich ziemlich schnell erfahren. Viel Vergnügen beim Zuhören.

0: König Gustav Adolf von Schweden hat einen Traum. Er will ein so mächtiges Schiff haben, wie man es bis dahin noch nie gesehen hat. Seine Kriegsflotte soll ein Flaggschiff bekommen, die Vasa. Sie soll unbesiegbar sein. Bald will er die ganze Ostsee beherrschen. Besonders den Polen an der anderen Seite der Küste will er damit zu verstehen geben: Wir Schweden sind die Seemacht. An uns kommt keiner vorbei. Die Ostsee gehört uns. Wagt ja keine Seeschlacht gegen Schweden. Nach ersten Entwürfen legen die Zimmerleute los. Am Hafen von Stockholm errichten sie ein Werftgelände so groß wie 4 Fußballfelder, dazu Lagerräume und Geräteschuppen. Mittendrin entsteht ein Gerüst mit Hebeln und Kränen, mit Rollen und Rampen. Mühsam schleppen Ochsengespanne schwere Baumstämme aus den tiefen Wäldern zu der Werft. Aus Stämmen sägen die Handwerker Balken und Bohlen, Pfosten und Planken. Dabei gehen die Schiffsbauer bis an ihre Grenzen. Die Vasa soll fast 70 Meter lang, 12 Meter breit und schwindelerregende 52 Meter hoch werden. Für ihre 3 Masten sind die Männer monatelang in halb Skandinavien unterwegs, um entsprechend große Tannen zu finden. Aber nicht nur das. Für das monströse Schiffsgerippe der Vasa werden allein 1000 Eichen gefällt. Insgesamt 3 Jahre zimmern die Schiffsbauleute an dem Segelschiff. Immer mehr Schaulustige kommen an den Hafen von Stockholm, um das hölzerne Skelett zu bestaunen. Auch ausländische Militärbeobachter und Spione. Aber was macht das? Sollen sie nur gaffen und staunen? Der Ruhm der gewaltigen Vasa soll gern fremde Länder erreichen, bevor sie einmal dort aufkreuzt. Nach einem Besuch an der Schiffsbauerwerft ist auch König Gustav Adolf hochzufrieden mit den Ausmaßen, aber noch lange nicht mit der Ausstattung. Die Größe findet er in Ordnung, aber ihm fehlt noch etwas Prunk. Deshalb lässt der König die besten Bildhauer, Holzschnitzer und Handwerker kommen und gibt ihnen folgenden Befehl: Die Vasa muss ein schwimmender Palast werden. Das Flaggschiff Schwedens. Nein, mehr noch, das Prachtstück der Ostsee. Ach, was sage ich, das Kronjuwel der Meere. Also zeigt euer Können, ihr Künstler. Euer König wird euch fürstlich entlohnen. Wenige Tage später mischt sich unter das Klappern der Kräne und Klopfen der Hämmer ein Raspeln und Ritzen und ein Sägen und Schnitzen. Ein Heer von Kunsthandwerkern verschönert das Segelschiff. Bald zieren die Vasa rundum über 700 Skulpturen und Figuren. Ein Gewimmel aus Löwen, Nixen, Kriegern und Fantasiefiguren. Die Fratzen und Grimassen leuchten in bunten Farben. Das soll jeden Feind abschrecken. Aber damit noch nicht genug. Nun ist die Vasa zwar prächtiger als jedes Boot, aber ist sie auch mächtiger? Genau in der Zeit kommen Eilboten aus Polen und berichten, dass König Stanislaw ein ähnlich großes Schiff bauen lässt. Vielleicht hätte Gustav Adolf die Vasa-Werft doch besser vor neugierigen Blicken verbergen sollen. Was meinst du? Was ist nun zu tun? König Gustav Adolf von Schweden kommt eine verwegene Idee. Die Vasa braucht die doppelte Bewaffnung. Also befiehlt er, auf dem Oberdeck der Vasa genauso viele Kanonen aufzustellen wie auf dem Unterdeck. Das hat es noch nie gegeben. Bisher waren Kriegsschiffe immer nur mit einem Kanonendeck versehen. Aber die Vasa soll nun 2 bekommen, damit sich ihre Feuerkraft verdoppelt. Zu den ursprünglich 32 Geschützen auf dem Unterdeck werden 32 weitere auf das Oberdeck gestellt. Insgesamt sind also 64 Bronzekanonen an Bord. Das ist mehr als auf allen polnischen Kriegsschiffen zusammen. Doch das soll sich schon bald als ein Fehler herausstellen, und zwar als ein wirklich schwerer Fehler. Denn ein Kriegsschiff ist doch kein Kunstmuseum. All der Prunk und Protz, die Skulpturen, Figuren und Kanonen bringen nämlich ein ganz ordentliches Gewicht auf die Waage. Der Tag der Fertigstellung naht. Die Vasa soll eine Besatzung von über 400 Mann bekommen. Matrosen und Navigatoren, Offiziere und Zimmerer, Kanoniere, Köche und natürlich ein Kapitän. Vizeadmiral Klaas Fleming ruft 30 Matrosen an Deck und befiehlt:
1: Los, wir machen einen Test, ob das Schiff gut im Wasser liegt. Rennt alle zugleich von Backbord nach Steuerbord.
0: Die Besatzung rennt los, von einer Seite des Schiffes zur anderen. Klaas Fleming schaut skeptisch zu den Masten hoch. Ui, ui, ui, die Vasa schwankt bedenklich. Und die schweren Kanonen geraten ins Rutschen. Das riesige Schiff schwankt schließlich so sehr, dass Klaas Fleming sofort den Test abbricht. Jemand müsste nun dem König berichten, dass die Vasa wegen der vielen Kanonen auf dem Oberdeck schlecht im Wasser liegt. Das könnte ziemlich gefährlich werden. Aber wer soll das dem König sagen? Das könnte nämlich auch gefährlich werden. Und so traut sich keiner. Schlussendlich wird der Schiffsbaumeister losgeschickt. Er soll dem König sagen, dass seine Idee nichts taugt. Dort trägt er seine Bedenken ganz zaghaft vor. Doch Gustav Adolf bleibt stur und ruft:
1: Nix da, die Kanonen bleiben an Deck.
0: Der Schiffsbaumeister traut sich nicht, seinen König zu kritisieren. Nun, wie sollte er es wagen, seinem König zu widersprechen?

Endlich kommt der große Tag der Jungfernfahrt, also der Tag, an dem das Schiff das erste Mal in See sticht. Es ist Sonntag, der 10. August 1628. Der ganze Hafen von Stockholm ist für den feierlichen Anlass geschmückt. Schließlich gibt der Kapitän das Kommando zum Auslaufen. Bei strahlendem Sonnenschein hisst die Vasa ihre Segel und sticht in See. Salutschüsse donnern in die Luft. Ganz Stockholm steht am Pier und jubelt. Doch was ist das? Kaum losgefahren, neigt sich der stolze Dreimaster, als wäre er angeschossen worden. Knapp hinter der Kaimauer gerät die Vasa trotz geringen Windes in eine bedrohliche Schräglage. Die gesamte Besatzung versucht das auszugleichen und rennt auf die höher liegende Deckseite. Auf Weiher, die unteren

Na, das war's dann wohl mit der Vasa. Oh, wie peinlich, was für eine Blamage. Vor allem, weil zur Jungfernfahrt zahlreiche Adlige und Generäle anderer europäischer Länder eingeladen sind. Das prächtige schwedische Kriegsschiff liegt nun auf dem Meeresgrund. Und damit ist all die jahrelange Arbeit umsonst gewesen. ...333 Jahre lag das Wrack im Dornröschenschlaf im Schlick vor Stockholm. Erst vor etwa 50 Jahren wurde die einst so stolze Vasa entdeckt und geborgen. Heute steht sie im Museum in Stockholm. Wieso musste das Schiffsprojekt Vasa eigentlich scheitern? War der Untergang ein unabsehbarer Unglücksfall? Der schwedische König behauptete... Na, Unachtsamkeit und Unverstand waren die Ursache für den Untergang. Bestimmt war die Besatzung betrunken oder die Kanonen waren nicht ordentlich festgezurrt. Aber nein, das war nicht das Problem. König Gustav Adolf wollte seine eigene Schuld nicht eingestehen. Er war es, der alles so angeordnet und das eigentliche Ziel aus den Augen verloren hatte. Die Vasa sollte ein Kriegsschiff werden. Stattdessen wurde sie eine Art Kunstmuseum. Prunk und Pracht schienen Gustav Adolf wichtiger zu sein als Stabilität und Seetüchtigkeit. Er hatte die Vasa völlig überladen und überfrachtet, weil er zu viel Wert auf viele unwichtige Dinge gelegt hatte.

Das war also das Problem. Der falsche Schwerpunkt. Viele Menschen machen den gleichen Fehler wie König Gustav und legen den falschen Schwerpunkt, indem sie am Wesentlichen in ihrem Leben vorbeileben und es versäumen. Überleg mal, wofür wird ein Kriegsschiff gebaut? Na, für den Krieg und damit natürlich für Kämpfe auf dem Wasser. Das ist die Bestimmung eines Kriegsschiffes. Deshalb sind ja auch Stabilität und Sicherheit beim Bau eines solchen Schiffes besonders wichtig. Es wird ja für den Krieg hergestellt und nicht für eine Kaffeefahrt auf dem Rhein. Hast du schon mal darüber nachgedacht, was deine Bestimmung ist? Wozu Gott dich gemacht hat? Sein Plan ist es, mit dir zusammen zu sein, Gemeinschaft mit dir zu haben. Im zweiten Teil der Bibel, dem Neuen Testament, kannst du da was Passendes zu lesen. Und zwar im Epheserbrief, Kapitel 2. In Jesus Christus sind wir Gottes Meisterstück. Er hat uns geschaffen, dass wir gute Werke tun, gute Taten, die er für uns vorbereitet hat, damit wir sie in unserem Leben ausführen. Gott liebt uns. Er hat uns geschaffen für ein Leben mit ihm. Wenn wir mit Jesus leben und ihm vertrauen, dann hilft uns Jesus, dass unser Leben gelingt, ja, dass wir im Leben klarkommen. Ja, mehr noch, dann bekommt unser Leben einen richtigen Sinn und die richtige Perspektive. Gott geht es nicht um fromme Rituale und Regeln, sondern er wünscht sich Beziehung mit uns. Und wenn wir die zu Jesus haben, dann dürfen wir erleben, wie Gott durch uns wirkt und wunderbare Dinge tut. Hört sich das nicht fantastisch an? Du kannst mit Gott übrigens so reden wie mit einem guten Freund. Du kannst ihm alles sagen, was dich froh macht, worüber du traurig bist, was dir Kummer macht und wo du Probleme hast. Sag ihm doch auch, was dir misslungen ist oder wo du dich falsch verhalten hast. Gott vergibt dir gern und er freut sich, wenn du zu ihm kommst und wenn dir die Beziehung zu ihm wichtig ist. Du wirst sehen, das wird dein Leben bereichern. Möchtest du gern mehr darüber wissen? Möchtest du auch gern so eine Beziehung zu Gott haben? Oder fragst du dich vielleicht gerade, ob Gott dich überhaupt lieb hat? Egal, was dir auf dem Herzen liegt oder unter den Nägeln brennt, melde dich doch bei uns. Wir haben hier viele offene Ohren. Und gern hören wir zu und wollen dir weiterhelfen. Schnapp dir einfach Papier und Stift und schick uns deinen Brief an das Missionswerk Heukelbach, Kinderbüro, in 51700 Bergneustadt. Ich wiederhole nochmal die Adresse. Missionswerk Heukelbach, Kinderbüro, 51700 Bergneustadt. Gern kannst du uns natürlich auch eine E-Mail schreiben. Und zwar an radio@doppeldecker.info. Wir freuen uns sehr über deine Post und würden uns gern mit

0: dir darüber austauschen, wie das ist mit Gott und dir. Ich jedenfalls wünsche dir alles Gute und dass du entdeckst, wie wertvoll und wichtig du in Gottes Augen bist und was er sich Schönes für dein Leben ausgedacht hat. Mein Name ist Manuela und ich sage Schiff Ahoi, bis zur nächsten Sendung. Tschüss.
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Psalm 31, Vers 15 und 16. Ich aber, Herr, hoffe auf dich und spreche, du bist mein Gott. Meine Zeit steht in deinem Hand.

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1: Wir sind inmitten der Stufenlieder stehen geblieben. Wir kamen bis zum Stufenlied 128 diesen Vormittag, und ich erinnere noch einmal daran, wie die 15 Stufenlieder in Dreiergruppen gegliedert sind. Im Psalm 120, hier steht irrtümlicherweise 20, ich sollte das eigentlich ändern. Also im ersten Stufenlied Gebet aus der Not, und das führt zum nächsten Stufenlied Glaube, Vertrauen auf den Herrn. Und das Ergebnis des Glaubens ist Freude. Freude auf das Ziel, Freude an all denen, die gemeinsam unterwegs sind zum Ziel. Psalm 123, wieder Gebet, das Aufschauen zu dem, der im Himmel thront, weil Hohn und Spott an der Seele des Pilgers frisst. Und das kann unheimlich entmutigen, lähmen. Und darum das Aufblicken zum Herrn, bis er eingreift. Und daraus ergibt sich die Gewissheit, dass er auch in allergrößter Not hilft. Denn unsere Hilfe ist im Namen des Herrn, der Himmel und Erde gemacht hat. Psalm 124. Und das Ergebnis dieser Gewissheit ist Festigkeit. Psalm 125. Und dann hatten wir heute Morgen im Psalm 126 gesehen, da sind Gefangene. Und deshalb ein Gebet, dass Gott die Gefangenen zurückführen möchte. Und das Ergebnis Vertrauen, Vertrauen auf den, der das Werk tut durch uns, bei all unserem Bauen und Wachen. Er ist es, der wirkt. Und ohne sein Wirken ist alles umsonst. Und das Ergebnis dieses Vertrauens Segen. Psalm 128. Und wir kommen jetzt zum Psalm 129. Da geht es dann wiederum um Gebet. Psalm 130, Hoffnung, Psalm 131, Zufriedenheit. Lass uns das jetzt in kurzen Schritten miteinander nachvollziehen, und dann wollen wir uns den Rest der Zeit mit den drei letzten Psalmen der 15 Stufenlieder befassen. Der Psalm 139, also ein erster Psalm in diesen Dreiergruppen, wiederum ein Psalm der Bedrängnis, und aus dieser Bedrängnis heraus erwacht ein Gebet. Psalm 129, ein Stufenlied, oftmals haben sie mich bedrängt von meiner Jugend an, sage doch Israel. Oftmals haben sie mich bedrängt von meiner Jugend an, dennoch haben sie mich nicht überwältigt. Pflüger haben auf meinem Rücken gepflügt, haben lang gezogen ihre Furchen. Der Herr ist gerecht, er hat das Seil der Gottlosen durchschnitten. Und jetzt die Bitte: Mögen beschämt werden und zurückweichen alle, die Zion hassen. Mögen sie sein wie das Gras der Dächer, das verdorrt, ehe man es ausrauft, womit der Schnitter seine Hand nicht füllt, noch der Garbenbinder seinen Schoß. Und die Vorübergehenden sagen nicht, der Segen des Herrn sei über euch, wir segnen euch im Namen des Herrn. Wir hatten gesehen, wie der Psalm 128 mit Segen endet, im Vers 5 und 6, Segen wird dich der Herr von Zion aus, dann wird der Inhalt des Segens beschrieben. Der Psalm 129 spricht von Bedrängern des Volkes Gottes, von Hassern des Volkes Gottes, und die wird Gott nicht segnen. So das Gegenteil. Das verbindet diese beiden Psalmen auch inhaltlich miteinander. Im Vers 8 steht, die Vorübergehenden sagen nicht, der Segen des Herrn sei über euch. Also kein Segen. Nur noch ein Gedanke zum Vers 4. In diesem Psalm steht, der Herr ist gerecht, und dann folgt, er hat das Seil der Gottlosen durchschnitten. Er ist gerecht in seinem Handeln, in seinem eingreifen gegen die Gottlosen, aber er ist gerecht, das bezieht sich auch auf das Vorhergehende. Er ist auch gerecht, wenn er Leiden über sein Volk verhängt. Und wenn er Bedränger sein Volk bedrängen lässt, auch dann ist er gerecht. Müssen wir auch sehen. Dann der Psalm 130. Dieser Psalm ist ein wenig überraschend an dieser Stelle. Wir hätten ihn eher ganz am Anfang der 15 Stufenlieder erwartet, denn wiederum befindet sich der Beter ganz in der Tiefe, weit unten. Und er sagt es auch, aus den Tiefen rufe ich Herr zu dir. Nun, das Besondere an diesem Psalm ist, dass hier der Beter zum ersten Mal nicht leidet, weil Feinde ihn bedrängen, sondern diesmal leidet er noch viel mehr an seiner eigenen Sündhaftigkeit. Und je näher er dem Ziel kommt, und wir sind mit dem Psalm 130 schon ziemlich nahe am Ziel, Zion, je näher er dem Ziel kommt, desto stärker wird sein Empfinden dafür, wie unwürdig er ist für dieses Ziel, wie unpassend er ist. Und noch einmal wird er von Sündenbewusstsein überwältigt. Und zwar so, dass er in große Tiefen versinkt. Und aus den Tiefen ruft er zum Herrn. Und in all seiner Verzweiflung, sein Herz klagt ihn an, sein Gewissen klagt ihn an, dann redet Gott zu ihm und dann versteht er, dass ihn nur eines retten kann, und das ist Vergebung. Gott vergibt. Er vergibt Sünde. Und was er dann daraus für Folgerung zieht, lass uns jetzt diesen Psalm lesen. Das werden wir dann gleich sehen. Psalm 130, ein Stufenlied. Aus den Tiefen rufe ich Herr zu dir. Herr, hör auf meine Stimme. Lass deine Ohren aufmerksam sein auf die Stimme meines Flehens. Wenn du, Herr, merkst auf die Ungerechtigkeiten, Herr, wer wird bestehen? Doch bei dir ist Vergebung, damit du gefürchtet werdest. Ich warte auf den Herrn, meine Seele wartet und auf sein Wort harre ich. Meine Seele harrt auf den Herrn und auf sein Wort harre ich. Meine Seele harrt auf den Herrn mehr als die Wächter auf den Morgen, die Wächter auf den Morgen. Harre Israel auf den Herrn, denn bei dem Herrn ist die Güte und viel Erlösung ist bei ihm und er wird Israel erlösen von allen seinen Ungerechtigkeiten. Verzeiht, ich wollte euch eigentlich eine kurze Einteilung von jedem Psalm geben. Aber nehmen wir jetzt den Psalm 130. In vier Schritten folgen wir in diesem Psalm den Beter. Er ruft zum Herrn aus großer Tiefe. Verse 1 und 2. Sein ernstes Flehen lässt ihn seine alleinige Zuflucht in Gottes Gnade finden. Je stärker das Sündenbewusstsein, desto stärker wird ihm das Bewusstsein dafür, dass allein Gottes Gnade und Gottes Vergebung ihn retten können. Und so findet er da seine alleinige Zuflucht. Doch bei dir ist Vergebung, sagt er. Denn wenn du auf Sünden merkst, Herr, wer kann dann bestehen? Aber bei dir ist Vergebung. Dann drittens, die Gnade gibt ihm solche Gewissheit, dass er vertrauensvoll auf Gottes Wort und Stunde harren kann. Jetzt kann er still harren. Jetzt ist er nicht mehr in der Tiefe. Jetzt ist er still vor Gott und hart auf Gott. Schreit nicht mehr. Und viertens, nachdem er diese Gewissheit gefunden hat, kann er ganz Israel ermuntern, es ihm gleich zu tun. Harre Israel auf den Herrn. Denn bei dem Herrn ist die Güte und viel Erlösung ist bei ihm. Und dann der Psalm 131, Zufriedenheit. Lesen wir diesen kurzen Psalm, nur drei Verse, ein Stufenlied von David. Herr, nicht hoch ist mein Herz, noch tragen sich hoch meine Augen, und ich wandle nicht in Dingen, die zu groß und zu wunderbar für mich sind. Habe ich meine Seele nicht beschwichtigt und gestillt? Wie ein entwöhntes Kind bei seiner Mutter, wie das entwöhnte Kind ist meine Seele in mir. Harre Israel auf den Herrn von nun an bis in Ewigkeit. Nun, wie eng diese beiden Psalmen miteinander verbunden sind, zeigt erstens einmal, dass sie einen Anfang haben, der miteinander zusammenhängt. In Psalm 130, der Beter: aus den Tiefen rufe ich zu dir. Ja, Gott hat ihn wirklich gedemütigt, sodass er seine ganze Abhängigkeit von Gottes Gnade erkennt. Und darum kann er im Psalm 131 sagen: mein Herz ist nicht hoch, ich bilde mir nichts Großes ein. Und dann schließt er der Psalm 130 aus dem zweitletzten Vers mit dieser Aufforderung: harre Israel auf den Herrn. Und das steht im Psalm 131 zum Schluss: harre Israel auf den Herrn. Hier ist jemand, der Zufriedenheit gefunden hat. Und das hat der englische Bibelausleger Campbell Morgan, der lebte so in der ersten Hälfte des 20. Jahrhunderts oder wirkte in der Zeit, der ersten Hälfte des 20. Jahrhunderts. Und er hat Folgendes zu diesem Psalm gesagt: die besondere Note dieses Psalms ist nicht die der natürlichen Zufriedenheit, sondern vielmehr der Befriedigung, ohne dass die natürlichen Bedürfnisse gestillt worden sind. Der Gedanke der Entwöhnung dominiert. Das, wonach ein Kind am meisten verlangt, bekommt es fortan nicht mehr und ist doch zufrieden. So ist die Seele des Sängers, der einmal ehrgeizig in Dingen wandeln wollte, die ihm nicht zustanden, jetzt vor Gott still und zufrieden geworden. Und von da an plagt den Pilger keine Unruhe mehr, beunruhigen ihn keine Feinde mehr, beunruhigen ihn auch keine eigenen Sünden mehr. Und so kommen wir jetzt zum letzten Abschnitt, zu den letzten drei Psalmen der 15 Stufenlieder. Die fünfte Reihe, die Psalmen 132, 133 und 134. Lesen wir miteinander den Psalm 132, der ist etwa dreimal so lang wie die übrigen Stufenlieder, ein ganz besonderes Lied innerhalb dieser 15. Psalm 132, ein Stufenlied. Gedenke, Herr, dem David all seine Mühsal, der dem Herrn schwor, ein Gelübde tat dem mächtigen Jakobs. Wenn ich hineingehe in das Zelt meines Hauses, wenn ich steige auf das Lager meines Bettes, wenn ich Schlaf gestatte meinen Augen, Schlummer meinen Augenlidern, bis ich eine Stätte finde für den Herrn, Wohnungen für den mächtigen Jakobs. Siehe, wir hörten von ihr in Ephrata, wir fanden sie auf den Feldern Jaars. Lasst uns eingehen in seine Wohnungen, niederfallen vor dem Schemel seiner Füße. Steh auf, Herr, zu deiner Ruhe, du und die Lade deiner Stärke. Lass deine Priester bekleidet werden mit Gerechtigkeit und deine Frommen jubeln. Um David seines Knechtes willen, weise nicht ab das Angesicht deines Gesalbten. Der Herr hat dem David geschworen in Wahrheit. Er wird nicht davon ablassen. Von der Frucht deines Leibes will ich auf deinen Thron setzen. Wenn deine Söhne meinen Bund und meine Zeugnisse bewahren, die ich sie lehren werde, so sollen auch ihre Söhne auf deinem Thron sitzen auf ewig. Denn der Herr hat Zion erwählt, hat es begehrt zu seiner Wohnstätte. Dies ist meine Ruhe auf ewig. Hier will ich wohnen, denn ich habe es begehrt. Seine Speise will ich reichlich segnen, seine Armen mit Brot sättigen. Und seine Priester will ich bekleiden mit Heil, und seine Frommen werden laut jubeln. Dort will ich das Horn Davids wachsen lassen, habe eine Leuchte zugerichtet für meinen Gesalbten. Seine Feinde will ich bekleiden mit Schande. Und auf ihm wird seine Krone blühen. Im Psalm 131 ist der Pilger zum letzten Mal noch mit sich selbst beschäftigt gewesen. Im Psalm 132 denkt er nur noch an das Haus Gottes und an die, die im Haus Gottes dienen. Und im Psalm 133 freut er sich nur noch an der Einheit der Brüder, die er da sieht. Und in 134 spricht er von allen Knechten des Herrn, die im Haus des Herrn stehen. Also er denkt nicht mehr an sich. Das ist ein ganz wunderbarer Segen. Von sich befreit. Wenn man sich verlieren kann an Gottes Sache, an Gottes Werk, an das Wohl des Volkes Gottes, an die Ehre Gottes. Und so geht es hier dem Pilger in diesen drei letzten Liedern. Unmittelbar vor dem Ziel, nämlich das Haus des Herrn, denkt er daran, wem alle Pilger dieses Haus verdanken. Das ist zunächst David. Und so erinnert er an die Mühsal Davids. Wir denken natürlich an den Sohn Davids, an den Christus Gottes, an unseren Herrn, dem wir das Haus Gottes verdanken. Ja, er denkt daran, wie im Herzen Davids beständig dieser Wunsch, dieses Verlangen da war, den Vorsatz Gottes, ein Haus zu haben, um unter seinem Volk zu wohnen, diesen Vorsatz auszuführen. Und er hat diesem Vorsatz alles untergeordnet. Und daran denkt jetzt der Beter und er sagt es Gott, denke daran, wie David alles gab, um diesen Vorsatz zu erfüllen und um Davids Willen höre jetzt meine Gebete. Und so beten wir auch. Wir sagen dem Vater, denke daran, was sein Sohn getan hat, um das zu verwirklichen, zur Wahrheit werden zu lassen, was in deinem Herzen war, dass du ein erlöstes Volk hast, unter denen du wohnen kannst. Und um deines Sohnes willen, erhöre uns jetzt, wenn wir beten, um das Wohl deines Volkes. Schauen wir uns einige Ausdrücke in den Versen 1 bis 6 an. David hat dem Herrn geschworen, hat ein Gelübde getan. Ein Gelübde. Das ist in der alttestamentlichen Ordnung regulär. Es war nicht Pflicht, aber es ist regulär, dass man Gott ein Gelübde gibt und dieses Gelübde dann auch erfüllt. Nun, ich werde gleich noch darauf zurückkommen, was das für uns bedeuten kann. Aber ich vergaß wiederum, lass uns zuerst die Einteilung dieses Psalmes uns ansehen. Der Psalm 132, zuerst Salomos Gebet, Gott möge denken an Davids Ringen um Gottes Wohnung. Die Verse 1 bis 7. Dann zweitens Salomos Gebet bei der Einweihung des Tempels. Wir werden das nachher gleich noch sehen, dass es darum geht. Dann drittens Erinnerung an Gottes, dem David gemachten Verheißungen. Verse 11 bis 18. Ja, Salomo gedenkt bei der Einweihung des Hauses Gottes, er gedenkt Davids. Und um Davids Willen betet er, dass Gott doch seinen Vorsatz, den er hat, mit seinem Volk, unter seinem Volk zu wohnen, eine Priesterschaft zu haben, die ihm naht, um ihn anzubeten, um ihm zu dienen, dass er diesen Vorsatz erfüllen möchte. Ja, es ist anzunehmen, mit einiger Gewissheit anzunehmen, dass Salomo diesen Psalm geschrieben hat. Vergleichen wir einmal folgende Stellen miteinander. 1. Könige 2, Vers 4. 1. Könige 2, Vers 4.

Das ist das Abschiedswort Davids an seinen Sohn Salomo vor seinem Tod. Und das sagte, damit der Herr sein Wort aufrechterhalte, das er über mich geredet hat, als er sprach, wenn deine Söhne auf ihren Weg Acht haben, sodass sie vor mir wandeln, in Wahrheit mit ihrem ganzen Herzen und mit ihrer ganzen Seele, so soll es, sprach er, dir nicht an einem Mann fehlen auf dem Thron Israels. Und das wird im Vers 12 von Psalm 132 fast wörtlich zitiert. Wenn deine Söhne meinen Bund und meine Zeugnisse bewahren, so sollen auch ihre Söhne auf deinem Thron sitzen. Dann 2. Chroniker 6, Vers 7. Das nun ist das Gebet Salomos bei der Einweihung des Tempels, eben des Hauses Gottes, der Wohnung Gottes, zu der David alles vorbereitet hatte. 2. Chroniker 6, Vers 7. Es war im Herzen meines Vaters David, dem Namen des Herrn, des Gottes Israel, ein Haus zu bauen. Und da setzt der Vers 1 an, im Psalm 132. Gedenke Herr dem David seine Mühsal. Er hatte das im Herzen, Gott ein Haus zu bauen. Das hat er beständig im Herzen. Und hat beständig darauf hingearbeitet. Und alles diesem Vorhaben untergeordnet. Und dann vergleichen wir 2. Chroniker 6, Verse 41 und 42. Mit unserem Psalm 2. Chroniker 6, 41 und 42. Und nun steh auf, Herr Gott, zu deiner Ruhe, du und die Lade deiner Stärke. Lass deine Priester, Herr Gott, mit Rettung bekleidet sein und deine Frommen sich des Guten freuen. Herr Gott, weise nicht ab das Angesicht deines Gesalbten, gedenke der Gütigkeiten gegen David, deinen Knecht. Und das deckt sich genau mit den Versen 8 bis 10 im Psalm 132. Stehe auf, Herr, zu deiner Ruhe, du und die Lade deiner Stärke. Lass deine Priester mit Gerechtigkeit bekleidet werden und deine Frommen jubeln. Um David seines Knechtes willen, weise nicht ab das Angesicht deines Gesalbten. So ist also dieser Psalm 132 wohl ein Lied, das entstand bei der Einweihung des Tempels. Rückblickend auf David, dieses Gebet, das Salomo an Gott richtete. Und da erinnert er an das Gelübde, das David geschworen hatte. Das erinnert uns an Gelübde wie das eines Nasiers. Konnte Gott Dinge geloben und dann das einlösen, was man gelobt hatte. Kommt häufig in den Psalmen vor. Ich will dem Herrn bezahlen meine Gelübde vor seinem Volk. Kommt häufig vor. Nun, wir haben ein bisschen zwiespältige Empfindungen, wenn wir Gelübde hören. Uns klingt das zu katholisch und zu gesetzlich. Nun, wir sagen halt nicht Gelübde. Aber wir haben auch nicht gern den Ausdruck gute Vorsätze, denn dann denken wir immer an Silvester. Und das ist ja meistens auch eine hohle Sache. Aber es ist gut, dass man sich Dinge vornimmt, fest vornimmt. Wir haben ja das ein oder andere Mal etwas von Whitfield gehört in diesen Tagen. Und er war mit Jonathan Edwards verbunden im Dienst. Und dieser Jonathan Edwards, ich habe zweimal eine Biografie von ihm gelesen, die, so der Herr will, auch deutsch erscheinen soll. Ja. Und dieser Jonathan Edwards, schon sehr früh, nach seiner Bekehrung, begann er, sich Dinge vorzunehmen und er nannte das Resolutions. Beschlüsse, Entschlüsse. Und dann schrieb er Resolved, also das heißt so viel wie entschlossen, zum Beispiel keine Zeit unnütz verstreichen zu lassen oder
entschlossen, mehr in der Bibel zu lesen als in irgendeinem anderen Werk und so weiter. Eine ganze Reihe als junger Mann und hat sein Leben durch solche Entschlüsse, wo er Prioritäten setzt und sagt, ich bin entschlossen so zu leben, hat sein ganzes Leben dann so eingerichtet. Nun natürlich kann das Gesetzlichkeit werden, aber wenn das eine Antwort ist auf die Liebe Gottes, und das war bei diesem Mann so, wenn man liest, wie er zum Glauben kam und wie er dem Herrn begegnete, er war besonders von Gottes Liebe und Schönheit geradezu bezwungen. Und so war das die Antwort, die organische Antwort auf die Liebe Gottes, der alles für ihn gegeben hatte. Jetzt wollte er ihm auch alles geben. Und so gibt es solche geistlich gefassten Entschlüsse und die sind gut und gesund. Und das aber David auch so. Er hat sich gesagt, ich bin entschlossen, nicht zu ruhen, bis ich den Ort gefunden habe, wo Gott wohnt. Und das wird hier so ausgedrückt mit dieser hebräischen Schwurformel: wenn ich hineingehe in das Zelt meines Hauses, wenn ich steige auf das Lager meines Bettes, wenn ich Schlaf gestatte meinen Augen, Schlummer meinen Augenlidern, bis ich eine Stätte finde für den Herrn, Wohnungen für den mächtigen Jakobs. Das ist nur die erste Hälfte der hebräischen Schwurformel. Es ist ja ein Schwur, ein Eid, ein Versprechen vor Gott. Die hebräische Schwurformel, die würde dann voll ausgedeutet so lauten: wenn ich hineingehe in das Zelt meines Hauses und steige auf das Lager meines Bettes, ehe ich eine Wohnung gefunden habe für den Herrn, dann möge Gott mir das und das tun. Das wäre der ganze Eid. Wir finden einen voll ausgeschriebenen solchen Eid in Psalm 137. Nun, soviel ich weiß, ist die alte Elberfelder unter den deutschen Übersetzungen die einzige, die das so wörtlich übersetzt. Man muss wissen, dass das nur eine halbe Schwurformel ist. Denn sonst ist das etwas eigentümlich auf Deutsch. So ein Satz, wenn ich das mache, ja was dann? Und das kommt dann nicht. Also Psalm 137, Vers 5. Wenn ich dich vergesse, Jerusalem, so vergesse meine Rechte. Das ist der ganze Schwur. Nun, das ist ein literarisches Stilmittel, dass man eine Selbstverständlichkeit auslässt, weil jeder weiß, was folgen müsste. Darum muss man das nicht extra sagen. Man lässt das aus, was selbstverständlich ist. Und Auslassung heißt auf Griechisch Ellipse. Man nennt das eine Ellipse. Wir brauchen auch Ellipsen, sehr häufig. Wir haben irgendwann einmal als Kinder den Spruch gelernt, wer einmal lügt, dem glaubt man nicht, wenn er auch die Wahrheit spricht. Aber nachher sagen wir nur noch, wer einmal lügt, den Rest wissen alle. Also eine Ellipse. Und das ist hier auch so. Wenn ich hineingehe, das ist ein Schwur, ein Eid. Und dem hat er alles untergeordnet. Nun, es gibt gute solche Dinge, die man sich vornehmen kann. Man kann sich vornehmen, Herr, gib Gnade, dass ich keinen Tag vergehen lasse, ohne dass ich dich gesucht habe im Wort Gottes und im Gebet. Nur noch mal das schon. Manche Christen lesen nicht jeden Tag die Bibel. Und dann kann man weitergehen und auch sagen, Herr, gib, dass ich an keinem Tag irgendetwas lese, ehe ich nicht in deinem Wort gelesen habe. Das habe ich vor vielen Jahren schon gemacht und ich halte mich wirklich dran. Ich lese keine Zeitung, ich lese kein Mail, ich öffne den Computer nicht, ehe ich nicht meine Bibel gelesen habe. Ich mache es einfach nicht. Oder auch ein Vorsatz, ich will mit niemandem reden, ehe ich nicht mit dir geredet habe. Und soweit es möglich ist, immer zuerst eine Zeit des Gebets vor Gott, bevor ich mit irgendjemandem rede. Einfach Ordnungen, Dinge unterordnen den höchsten Zielen. Und das hat David getan. Alles in seinem Leben, diesem einen Vorsatz untergeordnet. Und das finden wir im Neuen Testament auch. Paulus sagt das an einer Stelle dem Timotheus: Du hast gesehen meinen Vorsatz. Das heißt, Paulus lebte nach Vorsatz. Er hatte Vorsätze. Aber nicht eben diese billigen Vorsätze von Silvester. Aber das ist auch Vorsatz. Und sein Vorsatz war es. Und er nennt es ja einige Male. Zum Beispiel, auf mein eigenes Leben keine Rücksicht zu nehmen, wenn es darum geht, dass das Evangelium laufen kann. Das ist ein Vorsatz. Ja, 2. Timotheus 3, Vers 10.
Dort kommt das Wort Vorsatz vor. 2. Timotheus 3, Vers 10. Du aber hast genau erkannt meine Lehre, mein Betragen, meinen Vorsatz. Meinen Glauben, meine Langmut, meine Liebe, mein Ausharren. Und es ist eine gute Sache, wenn man schon als junger Mensch anfängt, sich solche Dinge zu überlegen und sein Leben dem höchsten Vorsatz unterzuordnen. Und das dem Herrn auch zu sagen. Und wenn du das mit Ernst sagst, wenn du Begegnungen mit dem Herrn hast und das dem Herrn sagst, Herr, ich will mein Leben dir weihen, ich will für dich leben, dein Wille soll in meinem Leben Wahrheit werden, dann Gott nimmt das an. Und dann kann es schon sein, dass du deine Schwankungen hast und auch Zeiten hast, wo du nicht so danach lebst, aber der Herr holt dich immer wieder zurück. Er holt dich zurück, er holt dich zurück. Und er lässt dir keine Ruhe. Und mache das. Mache es ganz bewusst. Das Leben nach Vorsatz ordnen. Berufswahl, Wohnort, all diese Dinge unterordnen dem Vorsatz, dem Herrn und seiner Sache zu dienen. Wohnort kann man sich aussuchen nach verschiedenen Kriterien, wo man es am schönsten findet oder ob man da einen Auftrag hat, eine Aufgabe hat, ob da eine Gemeinde ist und man da dienen kann. Und das wollen wir hier von David lernen. Und er sagte dem Herrn das auch, ich werde keine Ruhe lassen, bis ich eine Stätte finde, bis. Entschlossenheit. Und damit hat man sich gebunden. Man hat sich schon verpflichtet. Man hat den Kopf, du kannst sagen, in die Schlinge gesteckt. Ist wirklich wahr? Jetzt kommst du nicht mehr raus. Du hast dich jetzt verpflichtet und wenn du jetzt nicht danach lebst, dann ist es dir Sünde. Und dann wird dein Gewissen dich strafen. Und das wusste David auch. Und so kam er immer wieder darauf zurück. Das wollte ich doch eigentlich. Er ist ja auch nicht immer ganz gerade marschiert. Hat auch da und dort einen Schlenker gemacht. Aber kam immer wieder darauf zurück. Bis ich das gefunden habe. Der Vorsatz, der im Herzen Davids war, der schlägt sich in vielen seiner Psalmen nieder. Ich habe sie schon mal erwähnt. Lass uns diese Stelle noch einmal ansehen, jetzt im Zusammenhang mit diesem Psalm 132, wo wir sehen, was beständig im Herzen Davids war. Psalm 23, Vers 6. Psalm 23, Vers 6. Nur Güte und Huld werden mir folgen alle Tage meines Lebens und ich werde wohnen im Haus des Herrn auf immer da. Dahin will ich, ins Haus des Herrn. Dann Psalm 26, Vers 8. Herr, ich liebe die Wohnung deines Hauses und den Wohnort deiner Herrlichkeit. Diesen Ort liebe ich, wo du wohnst. Dann Psalm 27, Vers 4. Eines habe ich vom Herrn erbeten. Danach will ich trachten, zu wohnen im Haus des Herrn alle Tage meines Lebens. Um anzuschauen die Lieblichkeit des Herrn und nach ihm zu forschen in seinem Tempel. Und hier haben wir die Antwort, warum er das Haus Gottes, den Ort des Hauses Gottes finden wollte und warum er da sein wollte. Weil er dort seinen Herrn schauen durfte. Ich will ihn sehen. Ich will bei ihm sein. Psalm 63. Psalm 63, Verse 2 und 3. Gott, du bist mein Gott, frühe suche ich dich. Das hebräische Wort lautet eigentlich, ich morgenrötele dich. Aschachareka, ja. Schachar ist die Morgenröte. Und Schachar in dieser Stammesmodifikation heißt so viel wie die Morgenröte machen. Also sagt eigentlich, mit der Morgenröte, ich stehe auf, ich werde geweckt. Aber ich wecke dich auch. Normalerweise ist es ja so, dass die Morgenröte uns weckt, aber er steht vorher auf und so weckt er die Morgenröte, denn er sucht Gott früh.
Es dürstet nach dir, meine Seele, nach dir schmachtet mein Fleisch in einem dürren und lechzenden Land ohne Wasser. Durst nach Gott. Durst nach Gott. Und darum, Vers 3, so wie ich dich angeschaut habe im Heiligtum, um deine Macht und deine Herrlichkeit zu sehen. Was war das denn für ein Heiligtum? Nun, David hat, nachdem er die Bundeslade nach Jerusalem gebracht hatte, ein Zelt als einen vorläufigen Ort aufgestellt für die Bundeslade. Und ich nehme an, dass er immer wieder dort vor der Bundeslade war. Und dass er diesen Psalm schrieb, als er aus Jerusalem vertrieben war und in der Wüste war. Das wäre ein Hinweis darauf, dass der Psalm entstand im Zusammenhang mit der Vertreibung aus Jerusalem, nicht durch Saul, sondern durch Absalom. Sehnsucht nach der Gegenwart Gottes. Und er hat seine Sehnsucht, dieses Ziel, diesen Vorsatz erst ganz gegen Ende seines Lebens erreichen können. 2. Samuel 24. Da erst findet er den Ort, zeigt ihm der Herr den Ort, an dem sein Haus dann stehen soll. Und dort baut nachher Salomo den Tempel. 2. Samuel 24. Vers 18. Und Gad kam an jenem Tag zu David und sprach zu ihm: Geh hinauf, errichte dem Herrn einen Altar auf der Tenne Araunas des Jebusiters. Da, das ist der Ort. Es ist der Hügel Moria. Da, wo Abraham Isaac auf einem Altar gelegt hatte. Da. Jetzt hat er ihn gefunden, den Ort. Und der Weg war ein Weg, der durch Sünde ging. Wir fragen uns manchmal, ja, wieso hat er auf diesem Weg diese Stelle finden müssen? Nun, an David demonstriert uns Gott eben, wie er seinen Vorsatz verwirklicht, nicht durch Sündlose, sondern an und durch Sünder. Und warum tut Gott das? Ja, er hat, wenn wir es so sagen dürfen, kein anderes Material zur Verfügung. Ja, es ist wahr. Er hat nur Sünder, an denen und durch die er diesen Vorsatz verwirklichen kann, unter Menschen zu wohnen. Das ist in Gottes Herzen und das war beständig in Davids Herzen. Und darum war er ein Mann nach dem Herzen Gottes, genau deshalb. Was Gott im Herzen hatte, hatte er auch im Herzen. Und so wurde dieser Vorsatz erreicht, kurz vor seinem Lebensende, und im nächsten Kapitel 1. Könige 1, da regelt er nur noch die Nachfolge, die Thronfolge. Keine anderen Taten mehr. Nun, diese Hingabe Davids an einen Vorsatz soll uns zum Vorbild sein. Auf alle Fälle wurde das zum Vorbild für Salomo, sonst hätte er ja nicht so gebetet. Er hat das gemerkt, wie sein Vater diesen einen Vorsatz hatte, und das sagte darum Gott im Gebet. Denke daran, wie David alles dafür gab, damit dieses Haus entstehen konnte, und erfülle jetzt das, was David im Herzen hatte. Denn er hatte das im Herzen, was du, oh Gott, im Herzen hast. Und so war es bei Paulus auch. Paulus lebte nach Vorsatz, hat auch diesen einen Vorsatz, aus Sündern Priester Gottes zu machen, und so, dass Heilige sich versammeln und Gott unter ihnen wohnt und angebetet wird. Dafür hat er gelebt. Und das hat Timotheus auch gesehen. Du hast gesehen meinen Vorsatz. Nun, dieser Psalm ist sehr auffällig gebaut. Gehen wir durch diese Verse mit diesen Stichworten noch einmal durch. Im Vers 2 steht, David schwor dem Herrn. Dann in den Versen 3 bis 5 wird uns gesagt, was David dem Herrn schwor. Ihr müsst es ein bisschen einrücken.

1. Chroniker 15. In 1. Chroniker 13 wird beschrieben, wie David die Bundeslade nach Jerusalem bringen will. Und zuerst schlägt das fehl. Und dann in Kapitel 15 ein zweites Mal. Und bevor er die Bundeslade dann nach Jerusalem holt, zwar 1. Chroniker 15,1, und er baute sich Häuser in der Stadt Davids und er bereitete einen Ort für die Lade Gottes und schlug ein Zelt für sie auf. Und dann Kapitel 16, Vers 1, und sie brachten die Lade Gottes hinein und stellten sie mitten in das Zelt, das David für sie aufgeschlagen hatte. Also David hat einen Ort für die Lade gesucht, brachte die Lade nach Jerusalem und hat sie vorläufig dahin gestellt. Dann als nächstes im Psalm 132, Gebet um Ruhestatt. Stehe auf, Herr, zu deiner Ruhe, zu dem Ort, wo du dann nicht mehr wanderst von Ort zu Ort, sondern ruhst. Dann Gebet für die Priester und die Frommen. Lass deine Priester mit Gerechtigkeit bekleidet werden, deine Frommen jubeln. David wusste, dass das Eigentliche der erwählten Nation, das war ihre Berufung zur Priesterschaft, ihre Berufung Gott zu nahen. Die einzige Nation auf der Welt, wo Gott unter ihnen wohnte, ein Volk, das Gott nahe war und ihm nahen durfte. Und darum war das seine Bitte, dass seine Priester ihre Berufung und Bestimmung ausleben. Dass das Wirklichkeit wird, wozu Gott diese Nation erwählt hat. Gebet für Priester und Fromme und dann Gebet für den Gesalbten. Vers 10. Um Davids, deines Knechtes willen, weise nicht ab das Angesicht deines Gesalbten. Der Gesalbte, der betet, ist Salomo. Diesmal. Und jetzt wiederholen sich diese Bitten, oder besser gesagt, diese Bitten findet in der zweiten Hälfte des Psalms Punkt für Punkt ihre Antwort. Wir hatten gesehen im Vers 2, David schwor dem Herrn. Im Vers 11, der Herr schwört dem David. Der Herr hat David in Wahrheit geschworen. Nun, natürlich ist Gott treu und ändert seinen Vorsatz nicht. Aber manchmal schwört Gott, nicht weil er sich schwören müsste, aber er schwört damit Menschen den Zuspruch seiner Treue und von ihm die Zusage und Gewissheit bekommen, dass er all das erfüllen werde, was er zugesagt hat. Gott hat geschworen auch dem Abraham. Und das war dort eine Antwort Abrahams, Antwort Gottes an Abraham, weil Abraham bereit gewesen war, dem Herrn völlig zu vertrauen, alles zu geben, bekommt er diese Gewissheit. Redet Gott zu ihm in einer Weise, wie er noch nie zu ihm geredet hatte. Er schwört bei sich selbst. Und hier das Gleiche bei David. Er schwört dem Herrn. Er ordnet alles diesem Vorsatz unter, will nur dafür leben, dass Gottes Absicht an ihm Wirklichkeit wird. Und die Antwort Gottes ist, dass er sich ihm in besonderer Weise bekundet. Also der Herr schwor dem David. Wir hatten als B oben, was David schwor. Und jetzt sehen wir in der zweiten Hälfte des Psalms, in den Versen 11 und 12, was der Herr schwor. Die Verse 11 und 12, hier der Inhalt seines Eides. Von der Frucht deines Leibes will ich auf deinen Thron setzen. C, oben hatten wir gesehen, ein Ort für die Lade wird gesucht. Im Vers 13, ein Ort für die Lade wird bestimmt. Der Herr hat sie und erwählt. Hat es begehrt zu seiner Wohnstätte. Da ist es. Auf dem Hügel Zion. Dann hatten wir oben D im Vers 8, Gebet um Ruhestatt. D,
also D-Strich könnte man sagen, Gebet um Ruhestadt erhört, Verse 14 und 15.

0: Gott sagt, dies ist meine Ruhe auf ewig. Hier will ich wohnen, denn ich habe es begehrt. Oben Ehe, Vers 9, Gebet für Priester und Fromme. Unten Ehestrich, Gebet für Priester und Fromme. Er hört, seine Priester will ich bekleiden mit Heil. Nun, was heißt das? Was bedeutet dieser Ausdruck? Mit Heil bekleiden. Das heißt, dass das Heil auch gelebt wird, verwirklicht wird, ausgelebt wird. Und in der Sprache des ersten Johannesbriefes, hieran werden die Priester offenbar. Jetzt sieht man sie, sind wirklich Priester. Sie leben auch wie Priester, sie wandeln wie Priester, sie handeln als Priester. Eben bekleidet mit Heil. Und F hatten wir Gebet für den Gesalbten, Vers 10. Und F' Gebet für den Gesalbten wird erhört. Dort will ich das Horn Davids wachsen lassen, habe eine Leuchte für meinen Gesalbten zugerichtet. Seine Feinde will ich bekleiden mit Schande und auf ihm wird seine Krone blühen. Nun, diese Entsprechung ist einmal sicher schön literarisch, wir schauen es an, auch wunderbar strukturiert. Aber was lernen wir daraus? Wir lernen daraus Folgendes. Das, was David in seinem Herzen hatte, er wusste, das ist Gottes Vorsatz. Und er betete diesen Vorsatz, und wenn wir nach Gottes Willen und Vorsatz beten, dann beantwortet Gott unsere Gebete. Es geht genau in Erfüllung, worum er betet. Weil er nicht eigenes suchte, eigenes wollte, einfach reich und erfolgreich und stark sein wollte. Und das zeigt, wie untrennbar ein Leben, das ausgerichtet ist, allein auf Gottes Vorsatz, verbunden ist, auch mit diesem großen Vorrecht, dass wir bitten und empfangen können, worum wir beten. Und könnte das ein Grund sein, warum wir im Gebet so träge sind und warum wir so wenig beten, dass wir eben doch zu sehr von eigenem erfüllt sind und eigenem nachstreben und eigene Wünsche und Ziele haben und darum in unserem Herzen sehr wenig da ist, dieses Herz, das eben schlägt für Gott und seine Sache und sein Reich und seine Ehre. Schlagen wir noch einmal Johannes 14 auf, dass uns das zeigt, wie das untrennbar miteinander verbunden ist. Ein Leben, das dem Wirken und den Werken Gottes geweiht ist und erhörliches Beten. Johannes 14, Verse 12 und 13. Wahrlich, wahrlich, ich sage euch, wer an mich glaubt, der wird auch die Werke tun, die ich tue. Und wird größer als diese tun, weil ich zum Vater gehe. Es geht also um die Werke, die der Herr tat und nachher tun würde. Seine Werke. Und was irgend ihr bitten werdet in meinem Namen, das werde ich tun. In dem Zusammenhang. Gut, so viel zu diesem Psalm 132. Und nun wollen wir uns zum Schluss noch einen kurzen Blick in die beiden letzten der 15 Stufenlieder hineinwerfen. Der Psalm 133. Im Psalm 132, dort war vom gesalbten König die Rede gewesen. Und im Psalm 133 haben wir den gesalbten Priester. Psalm 133, ein Stufenlied von David. Siehe, wie gut und wie lieblich ist es, wenn Brüder einträchtig beieinander wohnen, wie das kostbare Öl auf dem Haupt, das herabfließt auf den Bart Aarons, das herabfließt auf den Saum seiner Kleider, wie der Tau des Hermon, der herabfällt auf die Berge Zions, denn dort hat der Herr den Segen verordnet, Leben bis in Ewigkeit. Also es braucht da nicht nur einen gesalbten König, Psalm 132, sondern auch einen gesalbten Priester. Nun, Christus ist beides. Er ist der gesalbte König und Priester in einer Person. Nun, dieser Psalm singt von der lieblichen Frucht der Mühsal Davids. Seine Frucht seiner Mühsal. Der Ort ist gefunden, an dem Gott wohnt, und jetzt kommen alle Stämme zusammen. Geschart um ihren Gott. Und das lässt uns denken an die Frucht der Mühsal der Seele unseres Herrn. Und wir sollten nicht vergessen, dass er auch darum in den Tod ging, um die Kinder Gottes hineinzuversammeln. Und diese Gemeinschaft, wenn das Volk Gottes ein Herz und eine Seele ist, was für ein schöner Anblick. Aber wie selten ist er? Und David sagt, siehe, schau dir das an. Das müssen wir sehen. Das dürfen wir uns, das darfst du dir nicht entgehen lassen. Schau dir das an. Hast du sowas schon je gesehen? Etwas ganz Seltenes, etwas ganz Schönes, etwas ganz Wunderbares. Siehe, wie gut und wie lieblich ist es. Und es ist wie das Öl auf dem Haupt, das herabfließt auf den Bart Aarons. Das heilige Salböl, das war ja angereichert und durchmengt mit Gewürzen. Steht in 2. Mose 30. 2. Mose 30, in den Versen 22 bis 25. Und du nimm dir die besten Gewürze von selbst ausgeflossene Myrrhe, 500 Schekel, und würzigen Zimt, die Hälfte davon, 250, und Würzrohr, 250, und Kassia, 500, nach dem Schekel des Heiligtums, und ein Hin Olivenöl, und mache daraus ein Öl der heiligen Salbung. Und dann der Vers 30, und Aaron und seine Söhne sollst du salben. Ein Wohlgeruch ging von diesem Öl aus. Und wenn man dieses Öl ausgoss auf das Haupt Aarons, ein Wohlgeruch. Und das ist etwas so Schönes, und es ist ein Wohlgeruch, wenn Erlöste ein Herz und eine Seele sind. Und nicht nur ein Wohlgeruch, sondern es ist auch, wie der Vers 3 sagt, etwas Belebendes. Wie der Tau des Hermon. Nun, der Hermon war 2800 Meter hoch im äußersten Nordosten Israels, weit weg von Zion. Und jener Tau fiel sicher nicht auf die Berge Zions. Aber der Tau des Hermon war der Inbegriff für reichen Tau. Und so ist das, könnte man statt sagen, der Tau des Hermon, wie Hermons Tau. Denn so nennt man einfach sehr reichen Tau. Oh, das ist ja regelrechter Hermons Tau, der da fällt. Und so fällt reicher Tau herab auf die Berge Zions, dort, wo das Volk Gottes versammelt ist. Und gibt Leben. Leben. Gemeinschaft ist etwas ungemein Belebendes. Und das hörten wir ja anhand des ersten Johannesbriefes, wie die Gemeinschaft der Gläubigen untereinander, wie das die Herzen der Gläubigen erquickt. Auch derer, die schwach sind, und die mit vielen Zweifeln und mit vielen Nöten kämpfen, aber das erquickt sie. Und das stärkt sie. Und das überzeugt sie. Wie der Tau des Hermon. Denn dort hat der Herr den Segen verordnet. Leben bis in Ewigkeit. Und dann der Psalm 134. Auf den gesalbten König und den gesalbten Priester folgt hier die gesalbte Priesterschaft. Psalm 134. Ein Stufenlied. Siehe, preist den Herrn. Alle ihr Knechte des Herrn, die ihr steht im Hause des Herrn in den Nächten. Erhebt eure Hände im Heiligtum und preist den Herrn. Der Herr segne dich von Zion aus, der Himmel und Erde gemacht hat. Ja, hier haben wir das Volk Gottes, die Erlösten, die Pilger am Ziel. Sie sind da, wo ihr Herr ist. in seinem Haus, in seiner Wohnung, da wo er ist, in seiner Gegenwart. Sie sehen ihn. Wir werden eines Tages das Angesicht unseres Herrn sehen. Wir haben ja am Anfang gesehen, dass wir die Stufenlieder auch als eine Beschreibung einer geistlichen Entwicklung ansehen können, bis wir zur Reife kommen. Wir sind dann zur Reife gebracht, wenn wir Anbeter geworden sind. Wenn wir Knechte geworden sind, die Gott und den Seinen dienen und die anbeten. Ein erwecktes Volk ist ein anbetendes Volk. Ihre Wonne an Gott, ihre Freude an Gott kennt keine Grenzen. Und das äußert sich in nie endendem Lob, Dank, Anbetung. Im Himmel werden wir das neue Lied singen, ein neues Lied. Nicht einfach ein neues Lied, also Lied 599, nach dem 598. ein neu komponiertes, sondern ein Lied, das der Art nach neu ist, ein Lied, das nie alt wird. Wer die Dinge der Schöpfung liebt, der singt immer das alte Lied, hat Augustin gesagt. Wer das neue Lied singen will, der liebe die ewigen Dinge. Und wenn wir Gott sehen werden und dann werden wir seine Liebe völlig verstehen und dann werden wir ihn immer inniger und immer völliger lieben und dann werden wir das neue Lied singen, jenes Lied, das uns immer höher hinaufträgt und führt und immer tiefer versenkt in Gottes Wesen, in Bewunderung von Gottes Wesen, ein Lied, an dem oder durch das unsere Freude an Gott ins Unendliche steigen wird und nie abnehmen wird. Eben ein neues Lied. Wenn wir ein neues Lied hier gelernt haben, dann macht es uns Freude und es erquickt unsere Herzen und wir singen es gern, aber irgendwann einmal ist es kein neues Lied mehr. Geht mit allen Liedern so, die wir in dieser Schöpfung singen. Aber jenes Lied, ein neues Lied. Und dort werden wir den sehen, der uns von Ewigkeit her geliebt hat, werden wir die Liebe Christi völlig verstehen, jene Liebe, die allen Verstand übersteigt. Und wir werden ihm ohne Ende das Lied der Dankbarkeit und der Bewunderung singen. Das letzte Pilgerlied ist ganz kurz, so kurz, fast das kürzeste. Das Ziel der jahrelangen Sehnsucht endlich erreicht. Und man ist versucht zu fragen, ist das alles, was der Pilger zum Ziel zu sagen hat? Er wüsste sicher noch viel mehr zu sagen, aber man muss gar nichts mehr sagen. Wir sind bei Gott und vor Gott, was gibt es denn mehr? Und darum ist es ganz bewusst kurz gehalten, ihn dort zu loben, wo seine Herrlichkeit wohnt. Und dabei auch, und jetzt werden wir hier erinnert daran, wir sind immer noch unterwegs, dabei auch an all die denken, die uns noch nachkommen, die auch unterwegs sind. Und einmal mehr sehen wir hier, wie der Gott liebt, kann nicht aufhören, die Brüder zu lieben. Und der vom Herrn erfüllt ist, kann nicht aufhören, an das Wohl der Seinen zu denken. Und so beten sie auch für all die, die unterwegs sind, wünschen ihnen Gottes Segen. Der Herr segne dich von Zion aus, der Himmel und Erde gemacht hat.
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1: Ich bin Felix Becker. In der Golfregion hat es wieder Angriffe gegeben. Das US-Militär bombardierte nach eigenen Angaben iranische Radarstellungen in der Region nahe der Straße von Hormus.
2: Vorher habe das amerikanische Militär 4 iranische Drohnen über der Straße von Hormus abgeschossen, die eine Bedrohung für die Schifffahrt in der Meerenge gewesen seien. Demnach hat der Iran auch Kuwait und Bahrain angegriffen. In beiden Golfstaaten befinden sich amerikanische Stützpunkte. Erst am Mittwoch war der internationale Flughafen von Kuwait attackiert worden. Ulrike Klein, Redaktion.
1: Hass, Einschüchterung und Gewalt gegen politische Gegner nehmen weiter zu. Das berichtet die Welt am Sonntag.
3: Die Bundesländer meldeten im vergangenen Jahr mindestens 85.000 politisch motivierte Straftaten. Demnach wird der Höchstwert aus dem Jahr 2024 übertroffen. Und innerhalb der vergangenen 10 Jahre habe sich die Zahl der politisch motivierten Straftaten mehr als verdoppelt. Ermittler führen die Entwicklung vor allem auf den polarisierten Bundestagswahlkampf 2025 und internationale Krisen wie den Nahost-Konflikt zurück, heißt es in dem Bericht. Noah Ulrich, Redaktion.
1: Der Verband der Familienunternehmer ist dafür, die Sommerpause des Bundestages ausfallen zu lassen. Stattdessen solle man geplante Reformen beschließen, schreibt die Verbandschefin Ostermann in einem Brief an die Abgeordneten von Union und SPD. Über den Sommer dürfe nicht jedes Vorhaben von verschiedenen Interessengruppen zerpflückt werden, sagte Ostermann. Der Koalitionsausschuss soll bis zur Sommerpause über grundlegende Reformen entscheiden. Im Herbst berät dann der Bundestag darüber. Zum Tag der Organspende sind heute bundesweit zahlreiche Aktionen geplant. Ziel ist es demnach, Bürgerinnen und Bürger zu überzeugen, eine Entscheidung für oder gegen eine Organspende zu treffen. Im vergangenen Jahr spendeten 985 Menschen nach ihrem Tod ihre Organe. Zugleich befinden sich aber über 8000 schwerkranke Menschen auf der Warteliste für ein Spenderorgan. Im Fernverkehr der Deutschen Bahn fallen einem Bericht zufolge mehr Züge aus als im Vorjahr. Die Süddeutsche Zeitung berichtet, von Januar bis Mai seien im Schnitt 107 Fernzüge pro Tag nicht gefahren. In den ersten 5 Monaten des Vorjahres seien es täglich 57 Verbindungen gewesen. Das Blatt beruft sich auf interne Bahndaten.
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1: Die aktuellen Temperaturen: Köln, Bonn 17, Hamburg 17 Grad, Bremen 16, Berlin 19, Dresden 20, Frankfurt am Main 16, Stuttgart 17, ebenso auch in München, in Erfurt 18 und in Münster 17 Grad. Heute im Westen und Norden zeitweise stärker bewölkt mit einzelnen Schauern und kurzen Gewittern, sonst gibt es einen Wechsel aus Sonne und Wolken. An den Alpen sind örtlich Schauer oder Gewitter möglich, 18 bis 26 Grad. Die Aussichten: morgen im Norden wolkig bis stark bewölkt mit Schauern, im Nordosten auch einzelne Gewitter. Nach Süden hin zunehmend sonnig und überwiegend trocken, 19 bis 26 Grad.
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1: Samstag, 6. Juni. Denn alle haben gesündigt und verfehlen die Herrlichkeit, die sie vor Gott haben sollten, so dass sie ohne Verdienst gerechtfertigt werden, aufgrund der Erlösung, die in Christus Jesus ist. Römer 3, Verse 23 und 24. Zu spät. Kennen Sie das auch? Man kommt zu spät, der Bus ist weg. Ärgerlich, aber nicht dramatisch. Schließlich kommt irgendwann der Nächste. Bei einer geplanten Romreise verpasste ein Kollege sogar den Check-in und die Reise fiel ins Wasser. Sehr, sehr ärgerlich, aber nicht lebenswichtig. Um das Jahr 539 vor Christus war es für den babylonischen König Belsazar jedoch tatsächlich zu spät. Inmitten der Bedrohung durch die Meder und Perser feierte er ein prunkvolles Fest. Dabei entweihte er die heiligen Gefäße aus dem Jerusalemer Tempel und machte sich über den Gott Israels lustig. Er verließ sich auf sein großes und mächtiges Babylon, das als uneinnehmbar galt. Doch plötzlich erschien mitten auf der Party eine Hand und schrieb an die Wand »Mene, Mene, Tekel, Upharsin«. Diese Worte waren eine Botschaft Gottes und bedeuteten Folgendes: Belsazars Reich war gewogen und für zu leicht befunden worden. Sein Lebensende war beschlossene Sache. Noch in derselben Nacht wurde der König von den Persern besiegt und getötet. Für Belsazar war es zu spät. Er hatte Gottes Warnungen und Gebote ignoriert, sich über Gott erhoben. Ein warnendes Beispiel für uns. Denn auch für uns kann es ein zu spät geben. Wenn wir einmal vor Gott stehen werden, können wir aufgrund unserer Sünden vor ihm nicht bestehen. Doch es gibt die gute Nachricht, wenn Sie diese Zeilen hören, ist es noch nicht zu spät. Sie können Ihre Sünden noch loswerden. Gott hat seinen Sohn Jesus geschickt, der am Kreuz die Strafe für unsere Sünden auf sich genommen hat. Wenn wir unser Vertrauen auf ihn allein setzen, schenkt er uns seine Gerechtigkeit, durch die wir vor Gott bestehen können. Versäumen Sie dieses großartige Angebot nicht, denn es gibt ein zu spät. Die Frage zum Nachdenken: Sind Sie auf den Tag vorbereitet, an dem Sie einmal vor Gott stehen werden? Der Tipp fürs Leben: Warten Sie nicht, bis es zu spät ist. Die tägliche Bibellese. Daniel 5. Der König Belsazar machte seinen Tausendgewaltigen ein großes Mahl, und vor den Tausend trank er Wein. Belsazar befahl unter dem Einfluss des Weins, die goldenen und die silbernen Gefäße herzubringen, die sein Vater Nebukadnezar aus dem Tempel in Jerusalem weggenommen hatte, damit der König und seine Gewaltigen, seine Frauen und seine Nebenfrauen daraus tranken. Da brachte man die goldenen Gefäße, die man aus dem Tempel des Hauses Gottes in Jerusalem weggenommen hatte, und der König und seine Gewaltigen, seine Frauen und seine Nebenfrauen tranken daraus. Sie tranken Wein und rühmten die Götter aus Gold und Silber, aus Bronze, Eisen, Holz und Stein. In demselben Augenblick kamen Finger einer Menschenhand hervor und schrieben dem Leuchter gegenüber auf den Kalk der Wand des königlichen Palastes, und der König sah die Hand, die schrieb. Da veränderte sich die Gesichtsfarbe des Königs, und seine Gedanken erschreckten ihn, und seine Hüftgelenke erschlafften, und seine Knie schlugen aneinander. Der König rief laut, man solle die Beschwörer, die Sterndeuter und die Zeichendeuter hereinbringen. Und der König fing an und sagte zu den Weisen von Babel, jeder, der diese Schrift lesen und mir ihre Deutung kundtun wird, der darf sich mit Purpur bekleiden, dazu mit einer goldenen Kette um seinen Hals, und er soll als Dritter im Königreich herrschen. Da kamen alle Weisen des Königs herbei, aber sie konnten weder die Schrift lesen noch dem König ihre Deutung mitteilen. Da geriet der König Belsazar in großen Schrecken, und seine Gesichtsfarbe an ihm veränderte sich, und seine Gewaltigen wurden bestürzt. Auf die Worte des Königs und seiner Gewaltigen hin trat die Königin in das Haus des Trinkgelages. Die Königin begann und sagte: »König, lebe ewig. Lass deine Gedanken dich nicht erschrecken, und deine Gesichtsfarbe verändere sich nicht. Es gibt einen Mann in deinem Königreich, in dem der Geist der heiligen Götter ist, und in den Tagen deines Vaters wurden Erleuchtung, Einsicht und Weisheit gleich der Weisheit der Götter bei ihm gefunden. Und der König Nebukadnezar, dein Vater, hat ihn zum Obersten der Wahrsagepriester, der Beschwörer, Sterndeuter und Zeichendeuter eingesetzt. Dein Vater, König. Und zwar deshalb, weil ein außergewöhnlicher Geist und Erkenntnis und Einsicht, Träume zu deuten, Rätsel zu erklären und Knoten zu lösen bei ihm gefunden wurde, bei Daniel, dem der König den Namen Belshazzar gegeben hat. Deshalb lass jetzt Daniel rufen, und er wird die Deutung kundtun.« Daraufhin wurde Daniel vor den König geführt. Der König fing an und sagte zu Daniel: »Bist du Daniel, einer der Weggeführten aus Juda, die der König, mein Vater, aus Juda hergebracht hat? Ich habe von dir gehört, dass der Geist der Götter in dir ist und dass Erleuchtung und Einsicht und außergewöhnliche Weisheit bei dir zu finden sind. Und nun sind die Weisen, die Beschwörer, vor mich geführt worden, damit sie diese Schrift lesen und mir ihre Deutung mitteilen. Aber sie können die Deutung der Sache nicht kundtun. Ich habe aber von dir gehört, dass du Deutungen geben und Knoten lösen kannst. Nun, wenn du die Schrift lesen und mir ihre Deutung mitteilen kannst, darfst du dich mit Purpur kleiden, dazu mit einer goldenen Kette um deinen Hals, und du sollst als Dritter im Königreich herrschen.« Da antwortete Daniel und sprach vor dem König: »Deine Gaben mögen dir bleiben, und deine Geschenke gib einem anderen. Jedoch werde ich die Schrift dem König lesen und ihm die Deutung mitteilen. Du König, der höchste Gott hatte deinem Vater Nebukadnezar das Königtum und die Größe und die Majestät und die Herrlichkeit verliehen. Und wegen der Größe, die er ihm verliehen hatte, zitterten und fürchteten sich vor ihm alle Völker, Nationen und Sprachen. Er tötete, wen er wollte, er ließ leben, wen er wollte, er erhob, wen er wollte, und er erniedrigte, wen er wollte. Als aber sein Herz sich erhob und sein Geist sich bis zur Vermessenheit verstockte, wurde er vom Thron seines Königtums gestürzt, und man nahm ihm seine Majestät. Und er wurde von den Menschenkindern ausgestoßen, und sein Herz wurde dem der Tiere gleich, und seine Wohnung war bei den Wildeseln. Man gab ihm Gras zu essen wie den Rindern, und sein Leib wurde vom Tau des Himmels benetzt, bis er erkannte, dass der höchste Gott Macht hat über das Königtum der Menschen und dass er darüber einsetzt, wen er will.

gesandt und diese Schrift geschrieben. Und dies ist die Schrift, die geschrieben wurde, Mene, Mene, Tekel, Upharsin. Dies ist die Deutung des Wortes. Mene, Gott hat dein Königtum gezählt und macht ihm ein Ende. Tekel, du bist auf der Waage gewogen und zu leicht befunden worden. Peres, dein Königtum wird zerteilt und den Medern und Persern gegeben. Daraufhin gab Belsazar Befehl und man bekleidete Daniel mit Purpur, dazu mit einer goldenen Kette um seinen Hals. Und man rief über ihn aus, dass er der drittmächtigste im Königreich sei. In derselben Nacht wurde Belsazar, der chaldäische König, getötet.

0: 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Hören Sie nun eine Botschaft von Peter Bronslik.
1: Liebe Hörerinnen, lieber Hörer, danke, dass Sie wieder eingeschaltet haben zu einer neuen Folge unserer Serie Hörerfragen. Heute geht es um die häufig gestellte Frage, wie kann ich den Kleinglauben überwinden? Wissen Sie, liebe Zuhörer, es geht so leicht über die Lippen, wenn wir sagen, ich glaube an Jesus Christus, ich vertraue auf das, was er in der Bibel sagt. Ja, wir glauben und vertrauen ohne weiteres, solange alles glatt geht in unserem Leben, solange Gott unsere Gebete erhört und uns vor Schwierigkeiten bewahrt. Da geht es gut voran auf dem Glaubensweg und wir denken, das bleibt immer so. Doch schon bald kommen neue Prüfungen auf uns zu, Situationen, denen wir uns nicht gewachsen fühlen, Sorgen um den Arbeitsplatz, zwischenmenschliche Schwierigkeiten, gesundheitliche Probleme. Ja, und wenn dann der Herr fragt, na, glaubst du immer noch, vertraust du mir jetzt auch inmitten all der Schwierigkeiten? Da kann es sein, dass das fröhliche, ja Herr, ich glaube und vertraue auch jetzt, nicht mehr so leicht über die Lippen geht. Und wenn dann die Schwierigkeiten noch größer werden, kommen doch Zweifel auf, ob der Herr noch alles im Griff hat und ob mein Herr vielleicht gar nicht merkt, dass er mich in einer Sache völlig überfordert. Und in diesem Moment setzen die Zweifel ein und unser Glaube kann zu einem Kleinglauben schrumpfen. Ein gutes Beispiel dafür finden wir beim Apostel Petrus, der uns in den Evangelien beschrieben wird. Ja, gewiss, er glaubte seinem Herrn und Heiland, er hatte ihn lieb. Er hat für ihn seinen Beruf als Fischer aufgegeben. Jesus konnte gewiss auf ihn zählen. Und doch lesen wir in den Evangelien von gewissen Erfahrungen des Petrus, die mit Schwierigkeiten, mit Versagen und Kleinglauben verbunden waren. In Matthäus 14 war Petrus davon überzeugt, dass er genauso wie Jesus Christus über Wasser gehen konnte, wenn er nur genügend glaubte und vertraute. Und der Herr Jesus rief ihn wirklich dazu auf, das Boot zu verlassen und einige Schritte über das Wasser auf ihn zuzugehen. Und es schien wirklich zu funktionieren. Ja, einige Schritte konnte Petrus über das Wasser gehen, solange er seinen Blick fest auf Jesus Christus gerichtet hielt. Doch dann wurde sein Glaube erschüttert. Er schaute nach links und nach rechts und er sah die großen Wellen und den starken Wind. Und plötzlich war es mit dem großen Glauben schnell vorbei. Er bekam Angst. Er hatte den Herrn Jesus nicht mehr im Blickfeld. Und in diesem Moment versank er in den Fluten und konnte nur noch schreien, Herr, hilf mir. Und dann lesen wir, Jesus aber streckte sogleich die Hand aus und ergriff ihn und sprach zu ihm, du Kleingläubiger, warum hast du gezweifelt? Kleinglauben, da haben wir dieses Wort, das wir am liebsten aus unserem Wortschatz verbannen würden. Und doch ist der Kleinglaube auch ein Teil der Realität unseres Christseins. Petrus glaubte und vertraute zunächst auf den Herrn Jesus, dass er diese schwere Prüfung bestehen konnte. Aber dann kamen doch die Zweifel. In dem Moment, in dem Petrus nicht mehr ganz und gar auf Jesus Christus ausgerichtet war, sondern auf die Wellen und auf den Sturm starrte, da fing er an zu sinken. Er hat nicht mehr ganz und völlig auf den Herrn Jesus vertraut und dann ging er unter und schrie um Hilfe und der Herr musste ihm dann nach seiner Rettung die Frage stellen, »Du Kleingläubiger, warum hast du gezweifelt?« Nun, das war bestimmt kein kalter Tadel, der den Petrus verurteilte nach dem Motto, Prüfung nicht bestanden, untauglich, dich kann ich nicht gebrauchen. Oh nein, eines dürfen wir niemals vergessen. Gerade in den Situationen, wo wir versagen und wo uns die Hilflosigkeit fast erdrücken will, wo wir unsere Glaubensziele nicht erreichen und uns scheinbar blamieren, ist der Herr Jesus auch da. Wie schnell ist er dem Petrus zur Hilfe geeilt. Seine starke Hand zog ihn raus aus dem Wasser und es waren Worte der Liebe, die der Herr Jesus an ihn richtete. Du Kleingläubiger, warum hast du denn gezweifelt? Nun, was meinte der Herr Jesus damit? Ich versuche es einmal in andere Worte zu kleiden. du, Petrus. Das war schon ganz gut. Du hast geglaubt und konntest einige Schritte wirklich auf dem Wasser gehen. Und warum? Weil du nicht auf dich und auf deine kleine Kraft geschaut hast, sondern weil du auf mich, Jesus Christus, geschaut hast. Ja, du hast richtig geglaubt. Gut. Und dann hast du dich plötzlich nicht mehr auf mich konzentriert, sondern auf deine Schwierigkeiten. Du hast die Wellen und den Sturm mit dir und deinen kleinen menschlichen Möglichkeiten verglichen. Und dann bist du gesunken. Aber Petrus, ich gebe dich nicht auf. Du bist mein Eigentum und ich möchte deinen Kleinglauben mehr und mehr in starken Glauben verwandeln. Vertrau mir immer mehr. Wissen Sie, liebe Hörerin, lieber Hörer, wir neigen ja alle dazu, unser Leben selbst in die Hand zu nehmen. Ach ja, wir möchten selbst etwas leisten, selbst Erfolg haben, selbst die Probleme lösen, damit wir dann auch auf uns selbst stolz sein können. Aber solange wir so fixiert sind, kommen wir nicht weiter im Glauben. Und aus diesem Grund muss der Herr Jesus uns in manche Situationen hineinführen, die uns scheinbar überfordern. Situationen, die uns deutlich machen, wie viel Kleinglaube noch in uns ist. Ein Kleinglaube, von dem der Herr Jesus uns befreien will und ihn ersetzen will durch einen echten, belastungsfähigen Glauben. Die scheinbaren Überforderungen in unserem Leben dienen dazu, unseren Glauben wachsen zu lassen. Wollen wir noch einen Blick auf den Apostel Paulus werfen? Er musste nämlich dieselbe Glaubensschule durchgehen, damit der Kleinglaube überwunden werden und ein fester Glaube an den Sohn Gottes entstehen konnte. Paulus berichtet davon offen im 2. Korintherbrief, Kapitel 1 in den Versen 8 bis 10. Da beschreibt er eine ganz besondere Glaubensprüfung, die der Herr ihm auferlegte. Denn wir wollen euch, liebe Brüder, nicht verschweigen die Bedrängnis, die uns in der Provinz Asien widerfahren ist, wo wir über die Maßen beschwert waren und über unsere Kraft, so dass wir auch am Leben verzagten und es bei uns selbst für beschlossen hielten, wir müssten sterben. Das geschah aber, damit wir unser Vertrauen nicht auf uns selbst setzten, sondern auf Gott, der die Toten auferweckt, der uns aus solcher Todesnot errettet hat und erretten wird. Was für eine schwere Glaubensprüfung! Paulus gibt offen zu, dass er sich total überfordert gefühlt hat. Es ging über seine Kraft. Er dachte, er würde das alles nicht überleben und das wäre jetzt sein Ende. Doch dann hat er doch noch, wie Petrus, Gottes Rettung erfahren. Und im Rückblick musste Paulus dann bekennen, dass auch diese überaus schwere Prüfung dazu gedient hat, im Glauben zu wachsen. Er sollte lernen, in allen Situationen nicht auf sich selbst zu vertrauen, sondern auf Gott und auf seine Möglichkeiten. Ja, so wird der Kleinglaube überwunden. Es ist eine harte Schule, die aber im Rückblick von großem Erfolg gekrönt ist. Liebe Hörerinnen, lieber Hörer, befinden Sie sich vielleicht gerade auch in einer Glaubensprüfung? Einer Prüfung, in der plötzlich der Kleinglaube sich wieder meldet, von dem man doch dachte, dass man ihn schon längst überwunden hätte? Bitte glauben und vertrauen Sie auf den Herrn Jesus, auch gerade in den großen Schwierigkeiten. Rufen Sie sich immer wieder ins Gedächtnis, dass der Herr gute Absichten mit Ihrem Leben hat. Denken Sie daran, dass der Herr Jesus Sie vollkommen lieb hat. So lieb, dass er sogar für Sie persönlich am Kreuz für Ihre Sündenschuld bezahlt hat. Er hat alles das auf sich genommen, damit Sie nicht verloren gehen, sondern damit aus Ihnen ein glaubensstarker Mensch wird, der seinem Herrn unbeirrt nachfolgt bis hin zum Ziel. Vertrauen Sie darauf, auch wenn manche Situationen menschlich gesehen hoffnungslos erscheinen. Auch dann, wenn wir uns überfordert fühlen und am liebsten aufgeben würden, dürfen Sie sich sagen, der Herr Jesus Christus, der Sieger von Golgatha, mein Heiland und mein Erlöser, wird mich nicht im Stich lassen. In 1. Korinther 10, Vers 13 schreibt Paulus noch ein wichtiges Wort, das wir uns gut einprägen sollten. Bisher hat euch nur menschliche Versuchung getroffen, aber Gott ist treu, der euch nicht versuchen lässt über eure Kraft, sondern macht, dass die Versuchung so ein Ende nimmt, dass ihr es ertragen könnt. Das Wort Versuchung hat die Bedeutung von Prüfung. Der Herr will uns prüfen, um unseren Glauben zu stärken, damit wir fähig werden zu einem Leben, das ihm gefällt, damit wir fähig sind, zur Sünde Nein zu sagen und im größten Kampfgetümmel auf unseren Herrn vertrauen. Wenn Sie jetzt gerade mitten in einer Prüfung sind, dann können Sie mit mir ungefähr so beten. Herr Jesus Christus, du siehst mich jetzt in dieser schweren Prüfung. Ich bekenne dir meinen Kleinglauben und dass ich in Gefahr stehe, zu zweifeln. Ich will mich jetzt mit meiner kleinen Kraft an dich, an den starken, mächtigen Gott klammern. Bitte, Herr, lehre mich glauben und unbeirrt auf dich zu vertrauen, egal was geschieht. Ich glaube und vertraue, dass du am Ende alles zum Guten hinausführen wirst. Danke, dass du bei mir bist und deine starke Hand mich festhält. Amen.

0: 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Es folgt nun ein Beitrag von Nicola Vollkommer, erschienen im Podcast Start in den Tag von Rigatio.
1: Willkommen zu Start in den Tag, ein Podcast von Rigatio. Guten Morgen, liebe Zuhörer, an diesem Gründonnerstag. Reinigungsritualien spielen in der Bibel eine entscheidende Rolle, nicht nur aus hygienischen Gründen in der sengenden Hitze des Nahen Osten, wo ein erfrischendes Fußbad der beste Gruß war, mit dem ein Gastgeber einen Gast willkommen heißen konnte. Alles, was in der Bibel mit Wasser zu tun hat, hat eine symbolische Dimension. In der alttestamentlichen Stiftshütte war ein bronzenes Becken, das in der Nähe vom Altar stand. Das lesen wir in 2. Mose 30, anfangend mit dem Vers 16. Und sie, die Priester, sollen ihre Hände und ihre Füße darin waschen, damit sie nicht sterben. Dreimal in diesem kurzen Abschnitt wird betont, wie wichtig es ist, dass die Priester, die am Altar dienen oder ein Opfer bringen, ihre Hände und Füße waschen, um in der heiligen Gegenwart Gottes am Leben zu bleiben. Als Jesus an dem Tag, den wir im Kirchenjahr Gründonnerstag nennen, ein Becken mit Wasser füllt, werden bei diesen Tora-gläubigen Juden alle möglichen Erinnerungen wach an die mahnenden Worte der alten Schrift Mose. Wir lesen diese Geschichte in Johannes 13. Vor den Augen seiner Freunde legt Jesus die Symbolik dieser altpriesterlichen Gesetze aus. Der höchste aller Priester, der Messias selber, der kam nicht um bedient zu werden, sondern um zu dienen, umgürtet sich mit einem leinenen Tuch. Leinene Tücher gehören mit zur Kluft der Priester. Er bückt sich, er fängt an, die Füße seiner Freunde zu waschen. Sich selber reinigen, sich selber abmühen, um dicht an der Heiligkeit Gottes ja nicht verzerrt zu werden. So kannten es die Jünger. Und jetzt kniet sich dieser Gott in der Person seines Sohnes vor ihnen nieder, nimmt die Gestalt eines Sklaven und besteht darauf, dass er sie reinigt. Wenn ich dich nicht wasche, so hast du keinen Teil mit mir. Johannes 13,8. So belehrt er Petrus, der sich mit aller Kraft gegen diese Aktion wehrt. Was die Jünger nicht ahnen, ist, dass auch hier ein Altar in der Nähe wartet, dass auch hier ein Opfer gebracht werden soll und dass Gott dabei ist, das für uns Menschen zu tun, was wir nie selber tun können, uns tauglich zu machen für die Gegenwart Gottes. Hier muss ich nichts bringen, hier muss ich niemanden beeindrucken. Im Gegenteil, die Bedingung für den Zutritt zu diesem Heiligtum ist mein Bekenntnis, dass ich nichts zu bringen habe, dass ich mich waschen lassen muss und darf. Bringe auch du ihm deine Unvollkommenheit, deine leeren Hände, dein Bekenntnis, dass du ihn dringend brauchst. Bringe ihm den Staub an deinen müden Füßen und rufe zusammen mit Petrus, Herr, nicht meine Füße allein, auch die Hände und das Haupt. Vers 9. Und wie anders gehen wir zurück in den Alltag, wenn wir diese Erfrischung in seiner Gegenwart erlebt haben. Genau das ist unser Thema für morgen, Karfreitag. Ich freue mich, wenn du wieder dabei bist und wünsche dir einen wunderschönen Tag.

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1: Ich bin Felix Becker. In der Golfregion hat es wieder Angriffe gegeben. Das US-Militär bombardierte nach eigenen Angaben iranische Radarstellungen nahe der Straße von Hormuz.
2: Vorher habe man in der Gegend 4 iranische Drohnen abgeschossen, die dort Schiffe bedroht hätten. Außerdem meldeten die Golfstaaten Kuwait und Bahrain neue Attacken aus dem Iran. Demnach wurden 6 Raketen abgefangen. Eine 7. habe ihr Ziel verfehlt. In beiden Ländern befinden sich amerikanische Stützpunkte. Ulrike Klein, Redaktion.
1: Am letzten Tag des Internationalen Wirtschaftsforums in St. Petersburg hat die Ukraine die Region erneut mit Drohnen attackiert. Der Gouverneur des Gebietes sagte, die Flugabwehr habe über 140 Drohnen abgefangen. Auch aus anderen Regionen in Russland und aus besetzten Gebieten in der Ukraine wurden Drohnenattacken gemeldet. Im Hafen von Mariupol sollen dabei Öldepots in Brand geraten sein. Das Angebot des ukrainischen Präsidenten Selenskyj zu einem direkten Treffen für Friedensverhandlungen hatte der russische Präsident Putin gestern abgelehnt. In Deutschland hat die politisch motivierte Kriminalität weiter zugenommen. Das berichtet die Welt am Sonntag. Demnach gab es im vergangenen Jahr einen neuen Höchststand von über 85.000 solcher Delikte. 10 Jahre zuvor waren es nicht einmal halb so viele. Die Zeitung beruft sich auf Daten aus 15 Bundesländern, nur Rheinland-Pfalz fehle. Auch die Zahl der politisch motivierten Gewalttaten stieg demnach 2025 im Vergleich zum Vorjahr um über 1% auf rund 4.000. Papst Leo XIV. Beginnt heute eine einwöchige Reise nach Spanien. Zum Auftakt wird das Oberhaupt der katholischen Kirche in Madrid vom Königshaus empfangen. Auf dem Programm stehen außerdem der Besuch eines Obdachlosenzentrums und eine Gebetswache. Es werden Hunderttausende Gläubige erwartet. Morgen feiert der Papst eine Messe in Madrid. Weitere Stationen seiner Reise sind Barcelona und die Kanarischen Inseln. Im Fernverkehr der Deutschen Bahn fallen einem Bericht zufolge mehr Züge aus als im Vorjahr. Die Süddeutsche Zeitung berichtet, von Januar bis Mai seien im Schnitt 107 Fernzüge pro Tag nicht gefahren. In den ersten 5 Monaten des Vorjahres seien es täglich 57 Verbindungen gewesen. Das Blatt beruft sich auf interne Bahndaten.
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1: Die aktuellen Temperaturen: Köln, Bonn 23, Hamburg 20, Bremen 21, Berlin 24, Dresden 23, Frankfurt am Main 22, ebenso auch in Stuttgart, München und Erfurt und auch in Münster 22 Grad. Heute im Westen und Norden zeitweise stärker bewölkt mit einzelnen Schauern und kurzen Gewittern, sonst gibt es einen Wechsel aus Sonne und Wolken. An den Alpen sind örtlich Schauer oder Gewitter möglich, 18 bis 26 Grad. Die Aussichten morgen im Norden wolkig bis stark bewölkt mit Schauern, im Nordosten noch einzelne Gewitter. Nach Süden hin zunehmend sonnig und überwiegend trocken, 19 bis 26 Grad.
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3: Hallo und herzlich willkommen bei Glaube und Wissen. Zunächst ein wenig Musik und dann ein Vortrag von Dr. Harald Binder.

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1: Was ist Leben? Wir werden in den kommenden Minuten diese Frage ziemlich pragmatisch, naturwissenschaftlich und nicht zunächst philosophisch angehen. Philosophisch müsste man vermutlich, wenn man ganz ehrlich ist, zu dieser Frage einfach schweigen. Weil, wir werden das auch im Laufe der Ausführungen feststellen, nur sehr wenig zum Kern dieser Frage sagen können. Aber der Untertitel macht das ja schon ein wenig deutlich. Einfache Zellen aus dem Labor. Wie ist der aktuelle Forschungsgegenstand? Wenn wir von Leben reden, dann haben wir als Naturwissenschaftler ein Gebilde vor Augen, das hier im Hintergrund dargestellt ist, das Modell einer Zelle, die kleinste Einheit, in der wir Leben wahrnehmen, beobachten, untersuchen können und auch schon sehr viele Aspekte davon kennen. Die meisten Kollegen gehen davon aus, dass die Zelle und auch dieses Phänomen Leben die letzte Antwort in einer noch nicht kompletten, aber doch weitgehend abgeschlossenen chemischen Untersuchung finden wird. Leben, so ist eine der gängigen Vorstellungen, ist im Wesentlichen Chemie. Und so versucht man bis heute dem Leben sozusagen von den Bausteinen her, von der materiellen Seite her nahe zu kommen. Und ein anderer Weg ist, sozusagen möglichst einfache Lebewesen, hier zwei Bakterienkulturen, wie man sie in einer Petrischale im Labor haben kann, zu schauen, wie kann man Leben immer mehr vereinfachen und hofft so irgendwann einen Schnittpunkt zu finden, wo man sagen kann, das ist die allereinfachste und elementarste Form. Was dabei im Hintergrund ist, ist immer auch die Vorstellung, die Idee, wenn wir diese Frage geklärt haben, dann können wir auch die Frage beantworten, wie kommt das Leben überhaupt auf dieser Erde zustande? Und für die meisten Zeitgenossen ist das klar, dafür kann es ausschließlich eine naturwissenschaftliche, eine empirische Antwort geben. Das ist zumindest das Ziel. Wir sind nicht die Ersten, die sich mit dieser Frage auseinandersetzen, und ich möchte mal etwas willkürlich einsteigen mit dem Schlusssatz eines berühmten Buches Charles Darwin, Die Entstehung der Arten, hier die Titelseite von der Erstausgabe. Und der Schlusssatz dieses Buches, da geht es gar nicht über den Ursprung des Lebens, sondern über den Ursprung der Arten. Aber im Schlusssatz sagt Charles Darwin in einer älteren offiziellen deutschen Übersetzung, es ist wahrlich etwas Erhabenes um die Auffassung, dass der Schöpfer den Keim alles Lebens, das uns umgibt, nur wenigen oder gar nur einer einzigen Form eingehaucht hat. Und das, während sich unsere Erde nach den Gesetzen der Schwerkraft im Kreise bewegt, aus einem so schlichten Anfang eine unendliche Zahl der schönsten und wunderbarsten Formen entstand und noch weiter entsteht. Man kann dieser Formulierung, mit der Charles Darwin dieses Buch abschließt, entnehmen, da gibt es noch irgendwelche Rudimente in seinem Denken, die etwas davon wissen, dass Leben eingehaucht ist. Und trotzdem sieht er das bewusst komplett anders und distanziert sich von dieser Auffassung, von der er auch traditionell herkommt. Er ist ja studierter Theologe. Er hat nie Biologie studiert, sondern er ist eigentlich Theologe. Ein ganz altes Bild über die Vorstellung, wie Leben entstanden sein könnte, geht ebenfalls, zumindest soweit ich das bisher recherchieren konnte, auf Charles Darwin zurück. Wenn man heute in populären Unterlagen, Veröffentlichungen nachschaut oder auch in Biologiebüchern, dann ist im Grunde genommen klar, der Anfang dieses Prozesses, das ist einfach ein chemischer Prozess, der zu verschiedenen Materialien führen muss, die irgendwann einmal zu einer Zelle oder einem zellähnlichen Gebilde führen. Und in einem kleinen Notizzettel, mit dem Charles Darwin eine ausgeliehene Kopie zurückgibt, hat er ein Bild skizziert. Das ist für mich nach dem, was ich bisher gefunden habe, die älteste Skizzierung dieses Bildes. Ich habe das im Original hier im Hintergrund abgedrückt. Diese Vorstellung, dass auf der frühen Erde irgendwo ein Tümpel war, in dem sich alle möglichen Chemikalien angereichert haben und es chemische Reaktionen gab. Und irgendwann hat es in diesem Tümpel dann gezappelt und Leben ist entstanden. Und diese Vorstellung, diese Intention, die haben wir heute in vielfacher Variation, wird uns das bis heute präsentiert. Es ist, wie gesagt, einfach ein Gedanke. Wie nähert man sich, wie geht man mit dieser Frage um, wie können wir überhaupt dem Leben auf den Grund kommen? Wie das Denken, das der wissenschaftliche Ansatz geprägt worden ist, ist vielleicht ein typisches Beispiel von Jacques Loeb, der ein sehr radikaler Naturalist war und schon 1912 in einem seiner Bücher geschrieben hat, es muss uns entweder gelingen, Leben künstlich herzustellen oder zu erklären, warum das unmöglich ist. Also das ist sozusagen der Rahmen, den er absteckt. Leben können wir beobachten und wir werden das verstehen und am Ende selber machen können oder wir müssen vernünftig begründen können, warum das nicht möglich ist. Spannend, dass das schon 1912 so formuliert worden ist. Wir können am Ende beurteilen, wie viel weiter wir da heute sind. Es gibt eine alte Rezeptur, wie man Leben machen kann. Johann van Helmont, ein Belgier, hat im 17. Jahrhundert eine Rezeptur formuliert, wie man Leben erzeugen kann. Und zwar schlägt er vor, man nehme einen Tonkrug, feuchten Weizen und dreckige Lappen, steckt das hinein und innerhalb von 21 Tagen bilden sich daraus Mäuse. Ich möchte einfach mal so im Vorbeigehen, man mag darüber schmunzeln, aber einfach mal deutlich machen, das ist empirische Forschung. Das ist durchaus legitim, so etwas zu machen. Und warum wir heute geneigt sind zu lächeln, nachsichtig zu lächeln, ist, dass wir zu wissen meinen, dass das niemals passieren kann. Und was er gemacht hat, er hat das beobachtet. Und wir würden sagen, hätte der eine Videoinstallation gehabt und hätte seine Versuchsanordnung 21 mal 24 Stunden überwacht, dann, so vermuten wir, hätte er dokumentiert, dass Mäuse sich Zugang zu diesem

Dass man in einem Regenwasserfass, wenn man das unter das Mikroskop legt, findet man einen ganzen Zoo. Woher kommt das? Woher kommt dieses Leben? Entsteht das wirklich permanent, spontan? Und Francesco Redi macht ein Experiment, indem er ein Stück Fleisch in ein Gefäß legt und über die, so wie das hier rechts dargestellt ist, und über die Zeit beobachtet. Und was er beobachtet, ist, dass nach einer gewissen Zeit dieses Fleisch, da tummeln sich Maden drauf, da ist Leben entstanden. Zumindest ist das eine Möglichkeit der Interpretation. Die Vorstellung, die dahinter steckt, ist, dieses organische Material im Fleisch reorganisiert sich neu und bildet diese Maden. Francesco Redi macht ein Kontrollexperiment und gibt wieder Fleisch in ein Gefäß in der linken Säule dargestellt und bedeckt die Versuchsanordnung mit einem engmaschigen Gewebe, wobei die Maschen eng genug sind, um fortpflanzungsfähige Insekten fernzuhalten, aber Maschengröße groß genug, damit ein Luftaustausch möglich ist und nicht unter Umständen irgendwelche Nebeneffekte das Experiment stören. Und er kann zeigen, dass sich hier sehr lange Zeit, also das Fleisch bleibt nicht auf unendlich lange Zeit gut und genießbar, aber es bilden sich sehr, sehr lange Zeit keine Maden darauf. Und Francesco Redi hat das dann entsprechend interpretiert, indem er sagt, was wir in dem offenen Gefäß in der rechten Darstellung haben, ist, dass das fortpflanzungsfähige Insekten ihre Eier auf dem Fleisch ablegen können und die dann entsprechend schlüpfen und als Maden erkennbar werden, während das auf der linken Seite nicht möglich ist. Also Leben auch hier nicht, dass es spontan einfach irgendwie entsteht, sondern auch hier ein Beispiel, dass Leben einfach in einer Generationenfolge zutage tritt, wo es Elterngenerationen gibt, die Tochtergenerationen ziehen. Diese Diskussion ist weitergegangen und die Französische Akademie der Wissenschaften hat im 19. Jahrhundert einen Preis ausgelobt, weil sie sagte, diese Frage wollen wir endgültig klären. Wie kann das gehen? Und Louis Pasteur hat damals als Medizinstudent, wenn man sich diese Begebenheit einmal in den Dokumenten etwas anschaut, dann stellt man fest, gegen den Rat seiner Professoren, einer seiner Professoren hat ihm geraten, lieber ordentliche Arbeit zu machen und sich nicht mit solchen Nebensächlichkeiten zu beschäftigen. Aber Louis Pasteur hat diesen Wettbewerb, diesen Preis gewonnen, indem er eine Fülle von Experimenten durchgeführt hat, unter anderem dieses Experiment mit dem Schwanenhalskolben, den wir hier sehen. Also der Name kommt von diesem langen Hals, zu dem dieser Glaskolben hier ausgezogen ist. Und in diesen Glaskolben hat er Fleischbrühe eingefüllt. Und dann, nachdem er die Fleischbrühe eingefüllt hat, diesen langen Schwanenhals über der heißen Flamme gezogen. Dieser Schwanenhals ist am äußeren Ende offen. Also das Gefäß ist zugänglich gegenüber der Umgebung. Und dann hat er den Inhalt zum Sieden erhitzt. Das bedeutet, dass er alle Mikroorganismen, die in dieser Fleischbrühe enthalten sind, zumindest dramatisch reduziert. Er sterilisiert diese Fleischbrühe. Und dann lässt er diesen Kolben stehen, offen. Aber durch den Siedevorgang ist dieser Schwanenhals, dieses dünne Rohr, mit Kondenswassertröpfchen besetzt. Und das wirkt wie ein Filter. Das heißt, von außen kann in dieses System kein Keim eindringen. Und Louis Pasteur präsentiert 1862 an der Sorbonne in einem Experimentalvortrag einen solchen Kolben, von dem er sagt, dass er länger als ein Jahr bei ihm im Labor steht, so offen und
kein Nichts zu sehen.

0: dass hier irgendetwas wächst. Wenn er allerdings diese Filterfunktion wegnimmt und diesen Schwanenhals abtrennt, dann hat er reproduzierbar spätestens nach 48 Stunden eine Trübung und sieht, da wachsen Mikroorganismen heran. Die lieben Fleischbrühe, das ist ein ideales Nährmedium und da vermehren sie sich wunderbar. Und so, das ist nur ein Experiment von vielen, vielen anderen, mit denen er zeigt, auch im Bereich der Mikroorganismen zeigen wir, können wir beobachten, dass lebende Systeme, Mikroorganismen nur als Nachkommen von Vorgängergenerationen auftreten. Und daher auch diese Aussage, dass alles Leben aus Leben hervorgeht, das ist im Grunde genommen die Zusammenfassung der Erfahrungen, die Louis Pasteur gemacht hat und die wir bis heute ohne eine einzige mir bekannte Ausnahme feststellen können. Wenn wir nach diesem Rückblick einfach mal schauen, wie geht man jetzt naturwissenschaftlich heute solche Fragen an? Ich möchte einfach kurz mit einer Skizze nochmal daran erinnern, wie man methodisch herangeht, um Fragen naturwissenschaftlich zu klären. Das sind also bestimmte Menschen, Naturwissenschaftler, die irgendeinen Aspekt, irgendeine Facette aus der Welt, die uns durch unsere Sinne zugänglich ist, besser verstehen wollen. Ich habe hier als ein Beispiel ein Skizzenblatt von Leonardo da Vinci, diesem Renaissance-Künstler, der hier eine geöffnete Gebärmutter darstellt, übrigens so detailliert und so zutreffend, dass auch heutige Mediziner darüber eigentlich nur staunen, wie zutreffend das ist. Man muss sich darüber vielleicht gar nicht wundern, denn das ist zwar nicht exakt, nicht diese Situation dokumentiert, aber man weiß von Leonardo da Vinci, er war mit einem Chirurgen befreundet, der gegen die damaligen Maßgaben der Kirche Leichen seziert hat, geöffnet hat, und Leonardo da Vinci war bei einigen dieser Leichenöffnungen zugegen. Und zumindest solche menschlichen Embryonen hat er wirklich gesehen. Und er hat das hier sehr detailliert dargestellt. Also Naturwissenschaftler wollen das Leben untersuchen, besser verstehen. Dazu machen sie Beobachtungen, nehmen Messungen vor, stellen Vergleiche an. Im Grunde genommen kann man sagen, sie sammeln Daten, Beobachtungsdaten. Zur Tätigkeit im naturwissenschaftlichen Bereich kann man zwei Dinge feststellen. Das eine ist diese beiden Begriffe, die ich hier anführe, empirisch. Wir brauchen Phänomene, die wir mit unseren Sinnen wahrnehmen können, die wir beobachten können. Und das zweite ist, wir können naturwissenschaftlich etwas mit Daten anfangen, die reproduzierbar sind. Das heißt, die man unter ähnlichen Bedingungen immer und immer wieder findet. Einzelereignisse, irgendwelche spontanen Dinge sind mit naturwissenschaftlichen Methoden nicht wirklich gut erklärbar. Wenn man diese Arbeit macht, dann gehört es dazu, dass das ordentlich dokumentiert wird, dass das protokolliert wird. Und dann kommt der spannende Aspekt der Arbeit im Grunde genommen darin, dass man sich eine Idee überlegt, nach einer Idee sucht, die diese beobachteten Situationen verknüpfen könnte, kausal verknüpfen könnte. Und da muss man zunächst einmal überhaupt keinen Kriterien genügen. Man kann sich einfach mal eine möglichst gute Idee ausdenken. Vornehm formuliert würde man das als eine Hypothese bezeichnen. Einfach mal als einen Vorschlag, wie das, was ich da beobachte, zusammenhängen könnte. Und man kommt so zu einem Modell, das dann sozusagen in einem für die Naturwissenschaften typischen Schritt permanent in der weiteren Arbeit geprüft und getestet wird, ob sich diese Idee, ob sich dieses Modell bewährt. Und jetzt macht man in der Forschung, in der naturwissenschaftlichen Forschung, die Beobachtung, dass typischerweise die Modelle, die man aufstellt, im Verlauf dieser umfangreichen Tests, dass die Modelle falsifiziert werden. Das heißt, dass man merkt, so, diese Idee ist nicht wirklich fruchtbar. Aber was man an diesem System merkt, ist, es wird dadurch fruchtbar, dass man dieses System zyklisch permanent durchläuft. Das heißt, wenn ich merke, dass meine Idee nicht sich bewährt, dann mache ich es in diesem Prozess weiter, sammle weitere Daten, modifiziere meine Hypothese oder suche nach einer ganz neuen und teste sie wieder. Und das, was wir dann in den Lehrbüchern vorfinden, das sind Hypothesen, Ideen zur Erklärung, die sich bis heute bei Tests bewährt haben. Ob sie in einem abstrakten Sinne wahr sind, ob das immer auch in den nächsten 500.000 Versuchen so laufen wird, kann niemand sagen. Das wird man austesten müssen und es könnte sein, dass wir dann auch Ausnahmen, wenn wir die Randbedingungen variieren, merken, das kann sich ab bestimmten Veränderungen verändern. Aber auf diese Art und Weise kommen wir zu Wissen, zu Erkenntnissen, die uns zum Beispiel erlauben, Autos zu bauen, Flugzeuge zu bauen und vor wenigen Jahren sogar so ein kühlschrankgroßes Gerät auf einem Felsbrocken da draußen zu landen oder jetzt so wieder erst vor wenigen Wochen ziemlich spektakulär den Fuhrpark auf dem Mars zu vergrößern. Das ist schon sehr imponierend, was dieses Wissen, das auf diese Weise gewonnen worden ist, wie leistungsfähig das sein kann. Vielleicht noch eine Bemerkung, wenn die Naturwissenschaftler versuchen, auf diese Weise zu arbeiten, dann wird häufig übersehen oder ignoriert, dass hier weltanschauliche Aspekte maßgeblichen Einfluss gewinnen, ohne dass sie benannt werden, ohne dass sie bewusst gemacht werden. Und wir sind diesem Begriff heute Morgen schon einmal begegnet, Naturalismus, dass man im Grunde genommen Vorentscheidungen trifft und schon bei dem Versuch, Dinge zu erklären, davon ausgeht, dass übernatürliche Dinge, dass Aspekte, die nicht zu der uns bekannten Natur gehören, für Erklärungen ausscheiden. Sondern man will in diesem Bereich bleiben und legt sozusagen schon mit dieser Entscheidung fest, Gott ist keine Größe, die bei unseren naturwissenschaftlichen Erklärungsversuchen eine Rolle spielt. Okay. Das als kleine Erinnerung. Wir wollten Leben verstehen und besser erklären können. Und dazu ist es durchaus dienlich, mal dem nachzugehen, was wollen wir eigentlich unter diesem Begriff verstehen? Und da fängt das Problem schon an, dass wir im Grunde genommen alle davon überzeugt sind, wir sind mit Leben so vertraut, dass es gar kein Problem ist. Und das ist nicht so ganz richtig, denn ich habe hier einfach zwei Zitate von Kollegen, die auf einer Tagung sich darüber unterhalten haben. Und sie kommen dann zu dem Schluss, obwohl die Definition von Leben grundsätzlich kontrovers diskutiert wird, gibt es eine allgemeine Zustimmung, dass ein bestimmtes molekulares System als lebendig bezeichnet werden kann, wenn es bestimmte Kriterien erfüllt. Ja? Also hier wird festgehalten, Leben ist nicht so ganz einfach zu sagen, was es ist, aber wir sind uns ziemlich sicher, im Wesentlichen ist es Chemie. Helmut Schwarz, Professor für physikalische organische Chemie an der TU Berlin, war über viele Jahre stellvertretender Präsident der Deutschen Forschungsgemeinschaft, wurde vor einigen Jahren gefragt, was ist die wichtigste ungelöste Frage in der Chemie? Und die Antwort von Helmut Schwarz war der Übergang von toter zu lebender Materie. Wann passiert das? Bei welcher Komplexität passiert das? Mit diesem Wissen könnten wir auch die Entstehung des Lebens auf der Erde erklären. Also hier sehen wir wieder die Vorstellung, die ich eingangs schon erwähnt hatte. Im Grunde genommen ist das eine Materialkonfiguration und die muss einfach einen bestimmten Komplexitätsgrad aufweisen und dann wird das Phänomen Leben irgendwie schon kommen. William Martin schrieb einen Artikel über den Ursprung des Lebens und der erste Satz in seinen Ausführungen, das heißt in der im Abstract, in der Zusammenfassung, der erste Satz lautet, das Leben ist aus unbelebter Materie entstanden, Punkt. Das ist ein Ausgangspunkt. Davon geht er aus und dann entwickelt er diese Gedanken über einige Seiten und der Schlusssatz seiner Ausführungen lautet, das Leben ist eine chemische Reaktion, eine überaus komplizierte, aber letztlich eine chemische Reaktion. Ich lade Sie ein zu einem Gedankenexperiment, um dem etwas mal nachzuspüren. Das, was wir hier sehen, ist keine Fruchtfliege. Es ist ein Bild von einer Fruchtfliege. Ja? Aber wir sind damit vertraut. Das ist dieser kleine Hubschrauber, der in der Wohnstube um das Obstteller herum fliegt. Und wir nehmen eine solche, als Gedankenexperiment, wir nehmen eine solche Fruchtfliege, eine Drosophila melanogaster, und machen sie nicht einfach zwischen den Fingern platt, sondern wir nehmen sie sehr vorsichtig und transferieren sie in ein Thermogefäß. Also das, was Sie zu Hause als Thermoskanne kennen, das sieht im Labor so aus, ist im Grunde genommen genau dasselbe. Und da drin ist flüssiger Stickstoff. Flüssiger Stickstoff, vor dem muss man gar keine Angst haben. Mehr als 3/4 von dem, was wir hier einatmen, ist Stickstoff. Und das hat die schöne Eigenschaft, wenn man den so weit runterkühlt, bis bei minus 196 Grad, das wird er flüssig und da siedet dieser Stoff. Und wir haben jetzt in diesem Kühlgefäß, in dieser Thermoskanne, flüssigen Stickstoff und da werfen wir unsere Fliege hinein. Und sie wird schlagartig schockgefroren. Und jetzt holen wir diese Fruchtfliege vorsichtig wieder heraus. Und jetzt zeigt sich, dass das Gedankenexperiment ist gar nicht so schlecht konzipiert. Wenn wir diese Fliege jetzt etwas auf unserem Labortisch stehen lassen, dann wird sich der Stickstoff, weil wir bei normalen Raumtemperaturen arbeiten, er wird verdampfen. In der Praxis, deshalb habe ich gesagt, wir machen ein Gedankenexperiment, in der Praxis bildet sich Kondenswasser dran, der wird mit Eis überzogen, aber es soll einfach nur der Stickstoff, der da ist, noch verdampfen. Dann haben wir eine Fruchtfliege, die sieht genauso aus wie die, die wir vorher vorsichtig über dem Obstteller abgefangen haben. Wenn wir sie sezieren würden, dann würden wir genau dieselbe Muskelstrukturen vorfinden. Wenn wir ihr Erbgut analysieren, genau dasselbe wie vorher. Es gibt einen gravierenden Unterschied. Diese Fliege tut nicht mehr. Die lebt nicht mehr. Und wir wissen nicht genau, woran liegt das? Das haben mir schon einige vorgeschlagen, wir könnten ja die Fliege auch wieder reanimieren. Ich kann nur sagen, das ist bisher noch nicht gelungen. Es gibt andere Beispiele, sehr viel einfachere Systeme kann man das machen. aber bei unserer Fruchtfliege nicht. Sieht genauso aus wie vorher. Sie lebt nicht mehr, hat dieselbe Masse, dieselbe Gewebestruktur, alles an Ort und Stelle wie vorher auch. Aber sie tut nicht mehr. Und das ist genau dieses Phänomen, nach dem wir suchen. Und ich glaube, dieses Gedankenexperiment kann uns zeigen, im Materiellen wird nichts greifbar. Da ist alles da, was vorher auch da war. Und trotzdem fehlt etwas, was wir deutlich benennen können, ohne es zu begreifen. Wie Leben begonnen haben könnte eine ganz alte Geschichte von Stanley Miller, der versucht hat, aus einer simulierten Erdatmosphäre im Labor organische Moleküle zu erzeugen, was ihm auch gelungen ist 1953. Er hat tatsächlich in diesem Experiment einige der 20 proteinbildenden Aminosäuren erzeugt, neben vielen anderen Chemikalien, die auch auftreten und die weiteren Schritten hin zu einer Zelle eher abträglich sind. Aber was man sehr deutlich zeigen kann, wir kriegen nicht einmal den nächsten Schritt hin, von Miller ausgehend, wenn wir uns hier oben in dieser Grafik oben rechts die blauen Perlen anschauen, so würde man das im Labor machen. Eine blaue Perle entspricht einer Aminosäure und durch Polymerisationsreaktionen oder genauer durch Polykondensation kann man daraus ein Polymer bilden, das dann im Bereich der Aminosäuren einem Eiweiß, einem Protein entspricht. Während das, was wir bei Stanley Miller haben, dem unteren Teil dieser Darstellung entspricht, wir haben ein wildes Gemisch, in dem unter anderem einige solcher blauen Perlen da sind, aber die anderen Komponenten, die dabei sind, verhindern eine Kettenbildung. Das heißt, schon der nächste zwingend notwendige Schritt der Polymerisation zeigt, dieser Ansatz von Stanley Miller ist eine Sackgasse, wenn wir ihn als Ausgangspunkt hin zum Leben verstehen wollen. Aber das sind alte Geschichten. Was wird heute gemacht im Labor? 2018 hat ein Konsortium von 9 Max-Planck-Instituten einen europäischen Wettbewerb gewonnen und 1 Milliarde Euro als Forschungsmittel bekommen für ein Projekt, in dem innerhalb von 10 Jahren bis zum Jahre 2028 ein zellähnliches System voll synthetisch aus chemischen Komponenten zusammengesetzt im Labor präsentiert werden soll. Und dieses System soll wenigstens die elementaren Aspekte, Funktionen einer lebenden Zelle zeigen. Ich bin gespannt. Petra Schwille, die letzte Doktorandin von Manfred Eigen, sie ist eine Leiterin eines Max-Planck-Instituts und sie ist Sprecherin dieses Projekts. Und sie hat das so gesagt: Das ultimative Ziel von MaxSynBio, also diesem Forschungskonsortium, ist es, eine lebende Zelle komplett aus nicht lebenden Komponenten zu konstruieren. Und sie schreibt dann weiter in einem Artikel, den sie später veröffentlicht hat: Natürliche biologische Systeme bestehen aus einer Vielzahl funktioneller zellulärer Elemente und Netzwerken mit einer großen Anzahl von Komponenten, die eine inhärente Redundanz und funktionelle Mehrdeutigkeit aufweisen. Mithilfe synthetischer Biologie sollen einfachere biologische Gebilde generiert werden, die im Gegensatz zu natürlichen biologischen Systemen mit höchster Präzision vorhergesagt, manipuliert und gesteuert werden können. Und das wird dann so, das sieht dann in den Publikationen so aus, die Strategie. Wir haben hier in dieser Darstellung oben einen Mikroorganismus, ein Bakterium, und den kann man, wie vorher schon einmal kurz angedeutet, reduzieren, schauen, wie können wir den vereinfachen und kommen so im Idealfall zu einer Minimalzelle, die gerade noch existieren kann. Unten dagegen der umgekehrte Versuch, der Bottom-up-Versuch, wo man versucht, aus chemischen Komponenten, die wir durch die analytischen Untersuchungen von Zellen kennen und die wir im Labor entsprechend chemisch handeln können, ein Gebilde zu konzipieren, das dieser Minimalzelle sehr ähnlich kommt. Und bei beiden Versuchen sind erstaunliche Entwicklungen da, aber es bleibt diese Lücke. Und dieses Projekt behauptet jetzt, wir werden diese Lücke schließen, weil sie nach gängiger Vorstellung nur eine Frage der Komplexität ist. Ein Beispiel aus der Forschung von Frau Schwille selber. Sie versucht zum Beispiel durch Imitation von Abläufen, die in Zellen beobachtet und studiert worden sind, sie in künstliche Zellgebilde zu übertragen. Sie kann zum Beispiel den Prozess simulieren, dass eine Zelle sich teilt, indem sie sozusagen die Infrastruktur der Zelle in ihr Modell integriert und so die Einschnürung einer Zelle nachmachen kann und so zeigen kann, man kann diesen Prozess rein, wenn man die nötigen Komponenten in diese künstliche Zelle einbringt, kann man eine Zellteilung herbeiführen. Und so will man sozusagen diese einzelnen Komponenten peu à peu verstehen, imitieren und hofft dann so zu diesem System zu kommen. Petra Schwille sagt weiter in dieser Arbeit, nach der Zelltheorie resultiert jede Zelle von einer anderen lebenden Zelle. Wir haben vorher gesagt, Leben kommt aus Leben. Es wird allerdings, so Petra Schwille, keine Aussage getroffen, wie eine Zelle überhaupt erstmals aus dem komplizierten Zusammenspiel von nicht lebenden Bestandteilen hervorgehen konnte. Ein solcher Prozess muss jedoch in der Natur mindestens einmal stattgefunden haben und sollte daher prinzipiell auch im Labor darstellbar sein. Also das ist das, was derzeit in diesem Forschungskonsortium läuft. Und ich bin hier ein sehr gespannter Beobachter der Publikationen, die aus diesem Prozess hervorgehen. Jack Sosak ist ein Chemie-Nobelpreisträger, der sich, nachdem er berühmt geworden ist, auch mit dieser Frage der Lebensentstehung beschäftigt. Der hat vor kurzem in einer Publikation sich auch dazu geäußert, wie man das finden kann. Also er hat in einer Publikation geschrieben, der schmale Pfad tief in die Vergangenheit auf der Suche nach den Anfängen des Lebens. Und er schreibt dort, der Ursprung des zellulären Lebens, den zu verstehen, bedeutet, dass wir verstehen müssen, wie eine Kollektion biologischer Bausteine in die Anordnung einer Protozelle, also einer Urzelle, übergeht, die zu Wachstum, Teilung und darwinischer Evolution fähig ist. Schließlich könnte es sogar möglich sein, den lange verlorenen Pfad von der Chemie zu den einfachsten Anfängen des Lebens und weiter zu der Komplexität modernen Lebens inklusive DNA einem Translationssystem und enzymkatalysierter metabolischer Komplexität nachzuzeichnen. Oder ein inzwischen ziemlich bekannter britischer Chemiker sagt auch, wir sollten mal anfangen, die denkbar einfachsten Ausgangsstoffe zu nehmen, die miteinander reagieren zu lassen. Und wenn wir das intensiv genug studieren, dann könnten wir am Ende vielleicht wirklich den Weg nachzeichnen, wie das erste Leben entstanden ist. Und er schreibt dann unter anderem, das kann man, wenn man im Labor ein bisschen Chemie betrieben hat, weiß man, dass aus Blausäure, aus Cyanwasserstoff, einem Stoff, der alles andere als lebensfreundlich ist, aber aus ihm kann man viele biologisch relevante Moleküle herstellen. Und diesen Gedanken nimmt dann Sutherland auf und sagt, es ist klar, dass noch eine Menge getan werden muss, bevor wir den Ursprung des Lebens verstehen können. Aber die Art und Weise, in der die chemischen Bausteine der Biologie mit den Produkten der Blausäurechemie in Beziehung stehen, legt sicher den Schluss nahe, dass das Leben völlig unerwartet, out of the blue, entstanden ist. Das ist seine Schlussfolgerung aus dieser Erfahrung, dass man aus so einem einfachen kleinen Molekül wie Cyanwasserstoff biologisch relevante Moleküle herstellen kann. Ich möchte noch ganz kurz auf ein Experiment eingehen, das seine Anfänge im Jahr 2010 nahm, aber in der Fortsetzung dann 2016 zu einem Mikroorganismus geführt hat, dessen Erbgut auf rein synthetische Arbeit zurückgeht. Das heißt, man hat mit ungeheuer großem Aufwand das Erbgut eines Mikroorganismus, eines Bakteriums nachgebildet und jetzt versucht, was kann man aus diesem Mikroorganismus noch weglassen, um ihn noch mehr zu minimieren. Und man hat das einfach so gemacht, man hat aus diesem zirkulären Erbgutmolekül einfach Stücke rausgeschnitten, den Ring wieder vervollständigt und geguckt, sind die Bakterien lebensfähig. Und am Ende hatte man einen neuen minimalen Organismus, der hatte 473 Gene. Der ursprüngliche Ring war aus etwas mehr als 1 Million Bausteine aufgebaut und er konnte auf fast die Hälfte reduziert werden. Und der Organismus hat noch gelebt, hatte 473 Gene. Das Spannende aber ist, dass wir von diesen, also das waren genau 531.000 Basenpaare, waren in diesem verkleinerten Genom da, 473 Gene und 149 dieser 473 Gene, musste man sagen, die sind da und wir wissen nicht, was die machen. Aber ohne die geht's nicht. Das zeigt uns noch, wie groß dieser Grad des Unbekannten ist. Und das gibt Craig Venter, der dieses Experiment auch angeleitet hat und an seinem Institut hat durchführen lassen, dass er in einem Interview gesagt hat, das, was dieses Experiment gezeigt hat, ist, wir haben es nicht geschafft, was wir wollten und dass wir nicht in der Lage sind, uns derzeit mit unserem derzeitigen Wissen uns einfach hinzusetzen und so etwas im Labor zu machen, wobei er sehr dick unterstreichen würde, noch nicht. Das bedeutet, wir sind im Zusammenhang mit dem Leben, wir haben zwar viele spannende Details dazu gewonnen, aber im Grunde genommen sind wir mit unserer Erkenntnis, mit unserer Erfahrung nicht sehr viel weiter als wie Louis Pasteur im 19. Jahrhundert, wenn er sagt, alles Leben kommt aus Leben, ohne Ausnahme, bis heute nach wie vor unsere Erfahrung. Vielleicht müssen wir das 2028 relativieren, aber bisher liegt noch kein Ergebnis dafür vor. Werner Aber, ein Schweizer Biochemiker, Nobelpreisträger, hat einmal in einem Vortrag gesagt, wahrscheinlich benötigen die einfachsten Zellen, also so diese Minimalzelle, mindestens mehrere hundert verschiedene spezifische biologische Makromoleküle. Wie solche bereits recht komplexen Strukturen zusammenkommen können, bleibt für mich ein Geheimnis. Die Möglichkeit der Existenz eines Schöpfers, Gottes, ist für mich eine befriedigende Lösung des Problems. Werner Arber arbeitet, also inzwischen ist er ein alter Mann, aber er hat naturwissenschaftlich gearbeitet, auch unter den Bedingungen, die wir vorher genannt haben, aber er ist sich bewusst gewesen, da steht am Anfang eine Entscheidung, Gott aus dem Spiel zu lassen. Und er sagt, meine Erfahrungen in dem Bemühen, das Leben zu verstehen, zeigt uns, dass wir immer wieder an offene Fragen kommen, immer mehr offene Fragen bekommen. Und er sagt, vielleicht müssen wir am Ende diese Frage wieder neu zulassen, hat nicht unsere Ausgangsentscheidung, Gott draußen vor der Tür zu lassen, dazu geführt, dass wir auf diese Frage keine Antwort finden. Ich möchte noch kurz die letzten Minuten nutzen, um einfach einen uns in der Regel Aspekte, die uns bekannt sein dürften, von der Bibel her zu diesem Thema, zu dieser Frage kurz aufzuwerfen. Was sagt die Bibel zum Thema Leben? Und wir können unsere Bibel, wenn wir sie ganz vorne aufschlagen, dann sehen wir, dass Gott in seinem Schöpfungshandeln mit einer unglaublichen Souveränität Leben einfach ins Dasein ruft. Und das wäre im Grunde genommen etwas, was unter diese Überschrift alles Leben kommt aus Leben wunderbar hineinpassen würde. Gott, der lebt, hat die Kompetenz, die Autorität, Leben ins Dasein zu rufen. Das wird dort in vielfacher Weise deutlich gemacht. Die Psalmisten wissen davon, Gott, wenn du deinen Odem zurückziehst, so zerfällt der Mensch, dann bleibt nur das Materielle übrig und er zerfällt zum Staub. Das scheint deutlich kompetenter, obwohl sehr weniger im Vergleich zu den modernen Forschungsergebnissen, viel weniger detailliert, aber kompetenter, dass in dem Sinne, dass die materiellen Komponenten der lebenden Systeme nicht grenzenlos überschätzt werden. Aber wenn wir ins Neue Testament gehen, Johannes Evangelium, dann hören wir von Jesus zwei Behauptungen, die er von sich aufstellt oder die über ihn gemacht werden, wenn Jesus sagt, er hat Leben in sich selber. Oder in Johannes 14, wo er dann seinen Jüngern sagt, ich lebe und ihr sollt auch leben. Das sind erst wenige Tage nach Ostern, wo das noch einmal sehr deutlich geworden ist. Das heißt, Jesus spricht hier in Bezug auf dieses Phänomen, das uns interessiert, mit einer Souveränität, die wir von uns Menschen nicht kennen. Wir haben Leben nicht aus uns selber. Wir haben Leben, wie auch immer wir das sehen wollen, aber es ist uns gegeben worden. Wir haben es bekommen, woher auch immer. Aber niemand kann von sich behaupten, ich hab's in mir, ich verfüge darüber, sondern wir haben unser Leben. Wir finden uns als Lebewesen vor und wissen, haben uns nicht das Leben irgendwoher genommen. Interessant ist bei Johannes, dass er solche Selbstaussagen Jesu in einer großen Dichte bringt, die mit dem Leben zu tun haben. Wenn Jesus sagt, ich bin das Brot des Lebens, das Licht des Lebens, die Auferstehung und das Leben, der Weg, die Wahrheit und das Leben. Und damit deutet Jesus an, aus biblischer Perspektive ist Leben ein Phänomen, das nicht von der Person Gottes zu trennen ist. Jesus sagt, Leben, das bin ich. Und ich schließe, indem ich einfach noch darauf hindeute, eines dieser Zitate, das zweitletzte Zitat aus Johannes 11, das stammt aus dem Zusammenhang der Auferweckung des Lazarus. Und da sagt Jesus, ich bin die Auferstehung und das Leben und wer an mich glaubt, wird leben, auch wenn er stirbt, und jeder, der lebt und an mich glaubt, wird in Ewigkeit nicht sterben. Und damit wird deutlich, dass Jesus eine große Perspektive eröffnet und eigentlich von Leben redet in einer Qualität, die in unserem Erfahrungshorizont gar nicht vorkommt. Und vielleicht ist das Leben, das uns vertraut ist, das wir untersuchen, nur eine ganz abgespeckte Version vom Original, das hier in Johannes 11 aus dem Munde Jesu aufleuchtet, Leben in einer so viel größeren Qualität, von der wir nur eine ganz entfernte Ahnung haben. Was ist Leben? Ich halte das für eine der spannendsten Fragen, mit denen man sich auseinandersetzen kann. Aber wenn man sich ernsthaft damit beschäftigt, wird man zunehmend ernüchtert und demütig, auch angesichts dessen, was uns Gott in seinem Wort darüber sagt. Und ich bin bei allem Interesse für die wissenschaftliche Beschäftigung mit diesem Thema dankbarer geworden für das, was Gott uns an Einsichten in seinem Wort zum Thema Leben gibt. So viel von mir.
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1: Hallo und herzlich willkommen bei Christen weltweit. Es folgt ein Bericht von OMF Deutschland über missionarische Arbeit von Christen in Ostasien.
2: Gott hat euch viel Verantwortung gegeben und gleichzeitig gesundheitlich viel auferlegt. Mir scheint, dass euer Vertrauen auf euren guten Vater im Himmel durch oder trotz eurer Schwachheit hindurch besonders hell leuchtet und viele von uns ermutigt.
3: 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Das heutige Gespräch führt Anna. Hallo und herzlich willkommen.
2: Das ist ein Statement, was unsere Kollegin geschrieben hat für euch, Hans Walter und Sabine Ritter. Danke, dass ihr euch heute die Zeit nehmt, um mit uns über eure Herausforderungen zu sprechen. Vielleicht mögt ihr euch am Anfang kurz vorstellen, wer seid ihr so?
4: Ja, ich bin Hans Walter Ritter. Kurz vorstellen, also großdeutsche Schulkarriere mit Sitzenbleiben, Abitur, Bundeswehr, Studium des Wirtschaftsingenieurs und gearbeitet bei Pampers und dann 1996 bei OMF eingestiegen.
5: Wow. Ja, und ich bin Sabine Ritter, bin geboren in Peru, nicht christliches Elternhaus und von Peru nach Mexiko, von Mexiko nach Deutschland für 1,5 Jahre und dann in die Schule nach Südafrika, wo ich dann Englisch und Afrikaans lernen musste. Aber an der Uni in Kapstadt, als ich Elektrotechnik studiert habe, habe ich Jesus kennengelernt. Und dann ein bisschen später, nachdem ich dort gearbeitet hatte und so, bin ich auch auf eine Bibelschule und habe Hans Walter an der Akademie für Weltmission in Korntal kennengelernt, in Deutschland. Dort haben wir dann auch Schuldienst gehabt und geheiratet.
2: Wow, spannend. Und jetzt seid ihr schon seit 27 Jahren bei OMF. Mögt ihr uns da ein paar wichtige Stationen sagen, was ihr so gemacht habt?
4: Ja, also die Originalidee war, dass wir mit unseren Berufen, wir sind beide Ingenieure, eben nach Asien gehen wollten, in ein geschlossenes Land. Weil ich aber eben Diabetiker bin, hat damals OMF gesagt, das ist vielleicht keine Idee, dass ihr darauf euer Leben basiert, also als Karriere Option darauf euer Leben basiert. Wir waren dann lange in der deutschen Heimatzentrale, haben Studentenarbeit gemacht, Öffentlichkeitsarbeit gemacht, wurden dann gebeten, nach Singapur zu kommen, um Vertretung von einem der internationalen Direktoren zu machen, sind dann wieder zurück nach Deutschland, haben die Missionsleitung gemacht in Deutschland für 7 Jahre. Dann hat man jemand gebraucht in Afrika, der die Arbeit unter Chinesen in Afrika aufbaut. Da haben sie dann uns gefunden. Und dann, als wir in Afrika waren, 2015, hat man uns dann gebeten, die Leitung von Europa und Afrika, also auch doch mal einen internationalen Direktorenjob zu machen.
5: Und ganz interessant, wenn du so am Ende guckst, wir sind dann in Karlsruhe gelandet und wir konnten nicht nach Asien gehen, aber wir haben dann gemerkt, dass Gott die Asiaten auch nach Karlsruhe geschickt hat, an die Universität. Und so, ja, Gottes Wege sind anders, als wir sie uns vorstellen, aber er kommt zu seinen Zielen und ja, er führt uns sicher.
2: Wow. Und jetzt, wo wir den Podcast aufnehmen, seid ihr noch bei OMF, aber wenn er ausgestrahlt wird, seid ihr schon Teil der Missionsleitung von Wiedenest, was uns auffreut. Das sind viele Stationen, die Gott mit euch gegangen ist. Der Podcast hat den Titel "Wenn der Schmerz nicht gehen will". Hans Walter, du hattest vor einiger Zeit einen Artikel für das Ostasiens Million, unserer OMF-Publikation, geschrieben. Du hast darin berichtet, wie dein rechter großer Zeh nicht mehr richtig durchblutet wurde und letztendlich amputiert wurde. Erzähl doch mal, was damals los war.
4: Zwei Sachen vielleicht als Vorbemerkung. Das erste, den Artikel haben Sabine und ich zusammengeschrieben. Das zweite, wenn der Schmerz nicht gehen will, das ist nicht so ganz die Formulierung, die ich jetzt gewählt hätte. Es war sehr schmerzhaft und ich erzähle euch gleich da davon, aber wir waren immer da drin getragen. Also was passiert ist, ist, dass, ich glaube, es war Juni 2021, mein Zeh nicht richtig durchblutet wurde. Ich war im Krankenhaus, habe laufend Infusionen gekriegt, die Schmerzen waren sehr stark. Leute haben gesagt, ja, Zehen und Diabetiker, das ist doch ganz logisch, das liegt an der Diabetes. Der Unterschied war nur, dass bei den Diabetikern die Nerven immer zuerst absterben. Und ich hatte aber mega, mega Schmerzen. Mit Morphinen bis zur höchsten Dosis wurden die behandelt und die Schmerzen gingen einfach nicht weg. Mhm. Wir haben dann die Ältesten gerufen, die Ältesten haben mit uns gebetet. Am nächsten Tag war der Zeh schon wesentlich besser durchblutet. Mhm. Und es war echt gigantisch. Ich konnte innerhalb von wenigen Tagen aus dem Krankenhaus entlassen werden. Und wir haben gedacht, wow, was für ein Gott. Mhm. Und eigentlich sollte da jetzt die Story aufhören, weil das ist jetzt das Happy End, aber es war eben nicht da aufgehört, sondern wenige Tage später wurde alles wieder schlimmer, noch schlimmer. Ich musste wieder ins Krankenhaus. Der Zeh musste amputiert werden. Auch dann sah es auf einmal gut aus, also dass zumindest die Wunde gut zugewachsen ist. Und kurz danach hat sich das Ganze aber wieder ziemlich entzündet, nicht entzündet, sondern es war, hat sich einfach die ganze Lage, das ganze Ding ist wie aufgerissen und so weiter. Und man musste dann nochmal amputieren, nochmal ein weiteres Stück. Auch dann wieder hat es gut ausgesehen und dann hat sich aber der Rest des Fußes also noch entwickelt und also es ist schlimm geworden. Und erst dann hat man eigentlich überlegt, dass man vielleicht was vollkommen anderes vor sich hat, als das, was man die ganze Zeit gemerkt hat. Und ich wurde dann eben nach einigen Wochen im Krankenhaus dann nach Freiburg verlegt, in eine Spezialklinik. Und die haben eben herausgefunden, dass es eine Autoimmunerkrankung ist. Dass es also mit Diabetes und alles überhaupt nichts zu tun hatte. Okay. Das war schon krass. Und ich habe gerade vorhin nochmal drüber nachgedacht, selbst als ich dann nach drei Monaten aus dem Krankenhaus entlassen wurde, hatte ich noch monatelang 3 bis 4 Arzttermine jede Woche, um da einfach auch wieder runterzukommen von den Schmerzmitteln und von allem.
2: Und hast du jetzt noch Schmerzen?
4: Nein, also jetzt im Moment ist der Fuß gut. Mhm. Ich kann trotz 2 Amputationen, also von Zeh und einem Stück vom Ballen, relativ gut laufen. Wir waren in der Schweiz, ich konnte durch die Berge. Das ist wirklich ein großes Wunder.
2: Mhm. Ach schön. Sabine, zum Thema Schmerzen kannst du auch aus eigener Erfahrung berichten? Kannst du kurz schildern, wie es dir gesundheitlich geht?
5: Ja, also da davor auch würde ich nur sagen, also ich denke, diese Zeit von Hans Walter, wo er diese Schmerzen hatte, wenn ich da nur einen Kommentar noch dazu geben kann, also es war manchmal finde ich es noch schlimmer, zuzugucken, wie jemand anders leidet, als selber die Schmerzen zu haben. Und da ihn zu sehen, wie er wochenlang einfach sich gekrümmt hat vor Schmerzen, auch war einfach echt, ja, wenn ich jetzt noch dran denke, ja. Aber ich weiß, eines Morgens, da war es einfach, es wurde nicht besser, die Schmerzmittel haben nicht geholfen, hatte ständig Schmerzen. Und ich weiß, da bin ich ihm besuchen gegangen im Krankenhaus, da war er schon in Freiburg und ich habe nur zu Gott gerufen, habe gesagt, Herr, tu was, nimm ihn, tu was, dass dieser Schmerz einfach mal aufhört, dass er eine Pause kriegt. Und an dem Tag tatsächlich kam dann ein Arzt und er hat ihm so ein Schmerzpflaster verpasst. Und das hat dann wirklich zum ersten Mal geholfen. Ich weiß, da hat er dann wirklich zum

0: war es halt nicht so. Er hat einfach den Schmerz gehabt. Und deswegen habe ich dann auch zu Gott gerufen, hey, du hast mir doch immer versprochen, das ist, du gibst deinen Ausweg. Genau. Ich hatte damals einen Rheumaschub, also schon ein paar Rheumaschübe. Und da war es halt auch so, dass ich einfach ja über Tage oder Wochen einfach auch nicht schlafen konnte nachts aus den Schmerzen und einfach nur ja sitzend halt geschlafen habe oder versucht halt zu schlafen, dass es irgendwie ging. Mhm. Aber wie gesagt, er hat dann schon immer wieder einen Ausweg gefunden für mich.
1: Mhm. Ja. Das heißt, deine Schmerzen sind mal stärker, mal schwächer gewesen oder hast du dauerhaft auch einfach Probleme oder Schmerzen?
0: Ich hatte eine Weile dauerhaft, aber im Moment bin ich so gut medikamentös eingestellt, ich habe kaum Schmerzen. Also es ist wirklich nicht der Rede wert. Ich bin einfach dankbar. Mhm.
1: Ja, danke, dass ihr dazu was gesagt habt und uns ein bisschen mit reingenommen habt in das, was ihr so erlebt. Wie kann Gott zulassen, dass jemand, der sich so sehr für Gott einsetzt, so sehr leidet? Die Frage, die wird immer wieder gestellt. Was sagst du dazu, Hans Walter?
2: Ja, also ich denke, dass Leiden einfach Teil der Welt sind. Also wir sind Teil einer gefallenen Welt. Gott hat sich das nicht ausgedacht, dass Menschen leiden müssen. Aber dadurch, dass wir die Sünde, ja, dass wir der Sünde erlaubt haben, Herr über unser Leben zu sein, schon von Adam und Eva, ist eigentlich Leid und Sünde ist Teil unserer Natur, ist Teil unserer Welt, ist Teil unseres Menschseins. Also deswegen denke ich, das ist ganz normal, dass wir leiden. Und wir als Kinder Gottes, so wie wir uns oft bezeichnen, wir sind nicht ausgenommen von dem, was in dieser Welt passiert. Wir sind ganz genauso Teil dieser Welt und ich will auch Teil dieser Welt sein, damit Menschen sich mit mir identifizieren können, damit Menschen sehen können an mir, wie es vielleicht ist, der ich genauso leide wie sie. Ich denke, den großen Unterschied, den wir einfach haben, ist, dass ich den Trost Gottes, dass ich den Frieden Gottes in dem Leid erlebe. Mhm. Gott ist nicht ein Schönwettergott, ja, wenn man den glaubt, dann flieht man und man sitzt auf Mallorcan, lässt sich die Sonne auf den Bauch scheinen, sondern Gott ist ein Gott, der in all den Umständen, in all dem Dreck, in dem wir Menschen hier sind, mit drin ist. Deswegen war Jesus da, deswegen hat Jesus am Kreuz gestorben, deswegen hat Jesus in jeder einzelnen Situation war er mit dabei. Und das denke ich, ist dieser große Unterschied. Ich möchte nicht rausgenommen sein aus der Welt, sondern ich glaube, dass Jesus sich an mir und an meinen Schmerzen und an dem, was ich leide, verherrlichen will, sodass andere ihn sehen.
1: Mhm. Sabine, wie geht's dir mit dieser Aussage?
0: Ja, also ich, Leid gehört zu dieser Welt und ich denke, wir haben überhaupt nichts von Gott verdient, sondern wir, alles, was wir von ihm bekommen, ist Gnade. Er schuldet uns gar nichts. Und ich denke tatsächlich, ja, wir sind in einer gefallenen Welt und da ist Leid einfach Teil davon. Und manchmal gibt es schwierigere Zeiten und dann gibt es wieder andere Zeiten. Und er hat niemals versprochen, dass er das Leid uns wegnimmt, sondern Jesus selbst hat gelitten. Und wenn der Herr gelitten hat, also wenn unser Meister gelitten hat, dann ist es klar, dass wir als Nachfolger auch in diesen Fußstapfen gehen. Aber es macht auch die Sehnsucht größer nach dem, wie es eines Tages sein wird bei unserem Vater im Himmel, wo es dann vorbei ist mit diesem Leid, wo auch alles Ungerechtigkeit, was uns zugetan wird in dieser Welt, was auch Leid auf einer anderen Ebene verursacht, dann nicht mehr da sein wird und Gott damit umgegangen sein wird in der gerechten Art und Weise, sodass wir wirklich im Frieden sein können bei ihm.
1: Haben sich Menschen in eurem Umfeld diese Fragen gestellt und sind auch auf euch zugegangen mit dieser Frage?
2: Ja, sehr, sehr, sehr, sehr viel. Ich meine, wir leben ein relativ öffentliches Leben schon eine Weile lang und dadurch, dass wir Gebetsbriefe schreiben und Menschen uns kennen, in unserer Gemeinde, in den chinesischen Gemeinden, in unserem Freundeskreis, kamen schon viele Leute auf uns zu. Und das war halt ganz oft die Frage, ne? Wie kann Gott es zulassen, wenn du Missionar, Prediger, Ältester der Gemeinde bist, ja? Ist es nicht unfair, wie Gott dich da so behandelt, ja? Mhm. Und da war auch immer dieser Gedanke dran, ja, als ob Gott uns irgendwas schuldig wäre, ja? Also ich habe doch jetzt Gott so gedient, ja? Jemand hat sogar gesagt, ja, aber der hat doch sogar seinen Beruf aufgegeben, wie kann Gott ihn jetzt so behandeln? Ja, also ich denke, diese Sachen,

0: gehören nicht zusammen, sondern Gott ist eigentlich der, der sich gerade ja durch diesen Leiden einfach verherrlicht. Mhm. Vielleicht ein Satz dazu noch. Ich im Nachhinein, also in der Situation selber natürlich nicht, aber im Nachhinein sehe ich es eigentlich als ein Privileg an, weil ich bin in dieser Zeit wesentlich tiefer geworden. Ich habe in dieser Zeit viel mehr von Gott verstanden, was mich wirklich auch sehr tief gemacht hat und mir eine ganz neue Seite auch von Gott gezeigt hat, die ich eigentlich nicht missen möchte.
1: Mhm. Konntet ihr aber zu einer Zeit auch diese Fragen nachvollziehen? Oder habt euch vielleicht auch selber solche Fragen gestellt?
0: Also nachvollziehen, ja. Wir haben sie uns vielleicht schon ab und zu mal auch gestellt, aber eigentlich weniger.
2: Also ich denke, ich habe mich mit dieser Frage auseinandergesetzt, da war ich 25. Meine Mutter hat an MS gelitten, 15 Jahre lang, und ist dann gestorben. Und in meiner Umgebung herum waren viele Nichtchristen, die mir immer gesagt haben, während sie da gelitten hat, und du glaubst an einen liebenden Gott. Ich war damals schon gläubig. Und ich habe immer ja gesagt, natürlich. Ja, weil eigentlich ist die Frage, liebt Gott mich wirklich? Das ist eigentlich hinter dieser Frage. Das steckt eigentlich ganz hinter dieser Frage, dieser Zweifel an Gottes Liebe zu uns. Und ich habe damals mich zurückgezogen, als sie dann gestorben war. Und dann kam das alles nochmal. Und dann war ich in meinem Kämmerlein und habe Gott gebeten, mich zu segnen und mir das ins Herz zu sprechen nochmal, mich zu vergewissern, weil ich gesagt habe, ich habe es gesagt, aber irgendwie ist eine Wolke zwischen dir und mir. Und damals war es, als ob er dann gekommen ist, ich weiß, 5. Mose 29, 28 ist, glaube ich, wo er sagt, das Verborgene lass bei mir, aber das, was ich dir offenbart habe, das gibt weiter, das gehört uns. Und für mich war es damals, ja, Gott ist so, so groß, ich werde ihn nie verstehen. Ich werde nie verstehen, warum Sachen passieren. Aber ich weiß, er ist gut. Und ich weiß, dass was er gesagt hat, gut ist und wahr ist. Und ich will mich konzentrieren auf das, was ich verstehe. Da ist genug zu tun und will das andere lassen. Und deswegen, das war irgendwie, hat er mich mit Frieden gefüllt und nochmal Liebe und den Blick, mein Kind, steh auf, schau nach vor. Leb dein Leben zu meiner Ehre. Und das ist jetzt praktisch in jeder Situation jetzt auch mit Leid und so. Ja, ich werde es nie verstehen. Aber ich kann diesem Gott, der allmächtig ist, vertrauen, weil er gut ist.
1: Und erlebst du das so, Gott als liebenden Vater, auch in deinen Schmerzen?
2: Ja, weil ich denke, ich gehe zurück an das, was er für mich am Kreuz getan hat. Er hat seine Liebe schon bereits bewiesen am Kreuz. Und da gehe ich immer wieder zurück. Das ist das. Ich bin Kind Gottes. Ich gehe jetzt in dieser Welt und es ist schmerzhaft. Ja, viele Zeiten sind schmerzhaft. Es gibt auch schöne Zeiten. Aber ich bin sein Kind. Ich bin das sicher, weil Gott selbst in den Dreck der Welt gekommen ist. Das musste er nicht tun. Und jeden Schmerz kennt und gesagt hat, er gibt mir seinen Beistand, seinen Heiligen Geist und hilft mir durch. Und so habe ich es auch erlebt. Jetzt immer durchgeholfen. Mhm. Und wenn es ist, dass ich aufs Bett gelegen bin und nicht mehr einfach fertig war und einfach mein Phone angemacht, mein Handy angemacht habe und mir die Bibel habe vorlesen lassen, Johannes Evangelium, und er mir dann einfach wieder diese Ruhe durch seine Wahrheit einfach wieder diese Ruhe gegeben hat und diesen Frieden.
0: Ich glaube, man muss ein bisschen unterscheiden zwischen dem Emotionalen und vielleicht auch dem, was man dann vielleicht im zweiten Schritt drüber nachdenkt. Also emotional fühlt man sich oft sehr schnell, ja, ist das ungerecht oder was weiß ich, ja. Aber ich denke, sobald man eben drüber nachdenkt und die tieferen Wahrheiten anschaut, ich denke, dann wird's zu uns zumindest klar, ja. Also wir schauen nicht auf das, was wir empfinden, was Gott tut, sondern ich schaue auf das, was Gottes Charakter ist. Den schaue ich mir an. Und da merke ich einfach, wie Gott steht und sein Charakter leuchtend und strahlt und er mich annimmt als sein Kind. Und da fokussiere ich mich drauf und nicht auf das, was ich jetzt gerade so erlebe.
2: Und auch wenn man dann verzweifelt zu ihm schreit, dieses Wissen, ich kann mit ihm reden, ich kann ihm alles hinschmeißen, ich kann wirklich ganz ehrlich ihm alles sagen, was mich belastet. Und er ist da und er hört zu und er weiß es und er versteht.
1: Mhm. Kennt ihr Menschen, die sich fragen, ob Gott uns als seine Kinder nicht vor Krankheit und Leid bewahren müsste?
0: Also ich denke, das ist eine eine Meinung ist, die immer wieder auch auftaucht. Es ist uns immer wieder auch in den, ja, gerade in der chinesischen Gemeinde oder so, ist uns das aufgetaucht. Aber es war mehr jetzt eine Frage als jetzt, ich glaube, so ist es. Mhm. Ich bin natürlich auch öfters mal in charismatischen, pfingstlichen Kreisen unterwegs gewesen. Und da war es schon auch so, ja, dass Leute gesagt haben, ja, also Krankheiten zu haben, das ist nicht was, was Gott für uns will. Aber wir sehen in der Bibel, wie Jesus leidet, und er leidet bewusst. Wir sehen in der Bibel, wie Petrus leidet, wie die Jünger leiden, wie sie sich freuen am Leid, weil sie sagen, daran wird Jesus verherrlicht, ja, dass er mir durchhilft durch das Leid, damit wird Jesus groß. Also deswegen, ich denke, Leid ist etwas, was vollkommen normal und dazugehört. Wer das Neue Testament liest, der sieht es.
1: Im Psalm 103, Vers 3 sagt David, dass Gott alle deine Krankheiten und Gebrechen heilt. Und wir lesen auch in der Bibel, wie Jesus viele Kranke geheilt hat. Wie geht's euch damit, dass ihr trotzdem noch Schmerzen erfahrt?
0: Ja.
2: Ja, immer.
1: Betet ihr noch um Heilung?
0: Wir beten für uns selbst um Heilung. Wir haben leider noch ein paar andere Krankheiten als das, was wir vorhin erwähnt haben. Es gibt also immer Neues, wo wir merken, dass der Körper nicht so tut, wie er tun sollte. Ja, wir beten um Heilung. Wir beten auch für andere um Heilung. Und wir haben selber auch schon wirklich viele Heilungswunder erlebt. Das ist so. Und ich denke, dass Gott wird heilen. Er heilt auch hier immer wieder. Und er wird eines Tages alles heilen. Ja, er wird alle Tränen abwischen, alle Krankheit wegnehmen. Da glauben wir sehr, sehr fest dran. Aber wir glauben eben auch, dass jetzt in dem Tag, wo wir noch hier von diesseits der Ewigkeit leben, auch Leid dazugehört.
2: Und ich denke auch, dass wenn Gott uns alles Leid als Christen immer wegnehmen könnte, was für Botschaft hätten wir denn für die Welt? Weil Leid ist etwas, was einfach Teil der Welt ist, und das Evangelium ist für unsere Welt, für alles. Und wir sind deswegen nicht gefeit vor dem, was schwierig ist in dieser Welt, sondern wir gehen da auch durch, aber wir gehen durch mit einer Kraft, die eben von Gott kommt. Mit seiner Kraft können wir da durchgehen. Und das ist einfach was ganz anderes als alleine dieses Leid zu durchstehen, was andere auch erleben.
1: Wenn du genug glaubst, dann wirst du auch geheilt. Wie begegnet ihr dieser Einstellung?
2: Also ich habe das ganz oft erlebt, als meine Mutter so krank war. Da kamen dann Christen zu mir und haben gesagt, ja, hast du schon gebetet für sie? Mhm. Das war echt schmerzhaft. Letztendlich, was bleibt übrig, wenn ich gebetet habe? Guter Gott, er hört nicht meine Gebete. Wenn meine Mutter gebetet, ja, dann muss ja irgendwas falsch sein mit deiner Mutter oder mit deinen Gebeten. Ja, und das bringt dann nochmal, derjenige, der leidet, hat dann nochmal den zusätzlichen Dämpfer. Ja, etwas stimmt ja nicht, Gott liebt dich ja nicht, irgendwas hast du falsch gemacht. Und da bin ich ganz, ganz vorsichtig. Denn Gott kann sich verherrlichen dadurch, dass er uns die Kraft gibt, durchs Leid durchzugehen. Oder er kann sich verherrlichen dadurch, dass er uns heilt. Aber beide Wege sind ihm offen und er sucht das aus. Und ich vertraue darauf, ich glaube wirklich, dass er der Souverän ist. Er hat das Sagen und er darf das Sagen in meinem Leben haben.
1: Hans-Walter, hast du dazu noch Ergänzung?
0: Ja, also ich glaube, diese Aussage ist zwar menschlich verständlich, aber es widerspricht einfach dem Neuen Testament. Es widerspricht all dem, was wir im Neuen Testament lesen. Es gab Menschen, die geglaubt haben, und der Paulus hat geglaubt und trotzdem hatte er Leiden. Ich bin da ein bisschen vorsichtig einfach von Leuten, die da doch sehr platt und etwas verbreiten, was jetzt nicht biblisch ist, sondern mehr einfach das ist, was man halt gerne hören möchte.
2: Und ich will auch nicht absagen, weil die Leute, die das sagen, meinen es ja auch gut, weil sie wünschen sich ja, dass es einem gut geht. Also nur um das zu sagen, ja. Das ist nicht aus böser Absicht gesagt oder sowas. Ja.
0: Und nochmal, wir haben große Heilungswunder erlebt, ja, immer wieder. Aber die Aussage generell, Gott will nicht, dass irgendeiner von uns jetzt hier leidet, ich denke, das ist einfach falsch.
1: In euren Gebetsbriefen, du hast die schon erwähnt, ihr schreibt Gebetsbriefe, aber auch so in persönlichen Gesprächen redet ihr sehr offen über eure Schwachheit. Gleichzeitig liest und hört man oft ein Halleluja oder wir danken Gott so sehr, wie er uns trägt. Das habt ihr heute auch schon deutlich gemacht. Das wirkt auch total authentisch. Wie schafft ihr es, in schwierigen Situationen so daran festzuhalten, dass Gott gut ist?
0: Ja, ich gehe wieder zurück auf den Charakter Gottes. Wir erleben einfach das immer und immer wieder, ja, wie Gott in der Stille mit uns redet, wie er uns Freude gibt, wie er uns durch sein Wort ganz große Zusagen macht und wir die aus seinem Wort sehen und unser Herz einfach erfüllt. Und das stärkt uns und ermutigt uns einfach immer, immer wieder. Und deswegen wollen wir das annehmen. Ja, also mal mit Paulus geredet, Gott ist der Gott allen Trostes. Ja, das ist die Charaktereigenschaft Gottes. Warum ist das? Ja, weil wir eben Leid haben. Ja, wir haben hier Leid und Paulus beschreibt das Leid und wie er durch Leid geht und wir gehen durch Leid. Aber gerade darin erleben wir ja den Gott des Trostes. Ja, also ich denke, da ist eine elementarer Zusammenhang. Ja, also wenn ich versuche, Leid aus dem Weg zu gehen, dann gehe ich auch dem aus dem Weg, wie Gott mir auch begegnen kann. Ich will jetzt nicht sagen, bitte such Leid. Das ist überhaupt nicht, was ich sagen will. Ja, aber da, wo ich im Leiden, da, wo ich im Dienst stehe, stehe ich ganz, ganz oft auch wirklich im Leiden. Ja, also da, wo ich authentisch für Jesus lebe, da werde ich auch Leid erleben. Aber da, wo ich Leid erlebe, da erlebe ich auch den Gott allen Trostes. Da erlebe ich genau diese Kraft, die eben hineinbringt und eben die Dunkelheit dieser Welt zum Leuchten bringt. Und ja, das ist, also da ist der Zusammenhang, ne, zwischen Leid erleben und trotzdem und gerade deswegen eigentlich sehr mutig zu sein und fröhlich sein zu können.
1: Hans-Walter, du hast eben schon gesagt, dass diese Geschichte, diese Leidensgeschichte dich auch tief im Glauben gemacht hat. Gibt's noch andere Aspekte, die sich in eurer Art zu glauben verändert haben durch das, was ihr erlebt habt, auch an Schmerzen?
2: Also ich denke, das ist ja eine Beziehung mit Jesus. Und genauso wie in jeder Ehebeziehung, wenn man einen Streit hat, lernt man den anderen tiefer kennen. Und das ist zwar schmerzhaft, aber die wächst dann noch tiefer, die Beziehung. Und ich denke auch in der Beziehung mit Jesus, wenn man Schwierigkeiten erlebt, in meiner Natur ist es leider so, dass es für mich natürlich leichter ist, zu Jesus zu kommen, wenn es gerade sowieso alles schwer ist. Dann diese Zeit, diese intensive Zeit auch des Klagens mit ihm zu verbringen, einfach an seinen Füßen zu sitzen, zu heulen und alles auf ihn abzulegen. Ja, diese Zeit des Schmerzens auch mit ihm durchzuerleben, das macht es einfach tiefer in der Beziehung. Das heißt, man wächst einfach ich habe das Gefühl, ich wachse da wirklich näher zu ihm, weil ich immer mehr erkenne, wie doch er wirklich trägt und seine Kraft mir schenkt.
0: Vielleicht ein paar Sachen. Das eine ist der ganze Bundesgedanke aus dem Alten Testament schon mit Abraham. Der ist mir nochmal ganz neu klar geworden in den Tagen und Wochen und Monaten im Krankenhaus, dass Gott treu ist, dass Gott seinen Bund mit Abraham gemacht hat, ja, und dass er gesagt hat, du wirst mein Volk sein und ich werde dich segnen. Und dann eben gibt es einen Bundesschluss, weil Abraham immer wieder zweifelt und wie man damals den Bund gemacht hat, man schneidet ein Tier in der Mitte auseinander und legt die zwei Hälften des toten Tieres hin und man geht dazwischen durch. Ja, und Abraham bereitet alles vor und fällt in einen tiefen Schlaf und Gott ist es, der alleine durch die zwei Hälften durchgeht. Ja, und Gott sagt, ich mache meine Seite des Bundes, bei meinem Leben sage ich mache das, aber ich habe auch deine Seite, die nehme ich auch. Ja, wenn du diesen Bund, du und deine Nachfahren diesen Bund brechen, ja, dann werde ich dafür bezahlen. Und genau das ist, was er in Jesus gemacht hat. Und das gibt mir so einen total starken Halt, weil ich das einfach weiß. Er ist derjenige, der seinen Weg mit mir geht. Wenn man dann Jakob reinguckt an der Himmelsleiter, da liegt dieser Jakob und schläft. Er ist der Betrüger, er ist der seinen Vater betrogen hat, seinen Bruder betrogen hat. Und Gott sagt, das Versprechen, was ich Abraham gegeben habe, deinem Großvater, das werde ich an dir, werde ich das umsetzen. Ja, der Abraham, der Jakob hat nichts dazu beigetragen, gar nichts. Ja, es war der Loser auf ganzer Strecke. Und Gott sagt, ich mache das durch dich und ich ziehe da durch. Und das irgendwie zu erleben und das zu wissen, das ist uns groß geworden. Der Heilige Geist ist uns auch groß geworden, der die Kraft gibt, immer wieder in den einzelnen Dingen, ja, da wirklich das zu erleben und in jeder Situation neu auch wieder richtig zu reagieren. Oder nicht richtig, sondern aus Gott heraus zu reagieren. Ja, das sind so Sachen, die uns einfach in dieser Zeit sehr groß geworden sind.
2: Und ich denke vielleicht noch was anderes, also was mir jetzt in der letzten Zeit, also mit Hans Walter groß geworden ist, ist der Stellenwert der Gemeinde, von Jesu Gemeinde, wie Gott auch seine Liebe ausdrückt durch seine Kinder, durch die Gemeinde. Da haben Leute angerufen und gesagt, hey, wie geht's euch? Und braucht ihr etwas? Das Fahrrad der Tochter repariert, hierher gekommen, nochmal nachgefragt, geht's jetzt? Also wirklich Wahnsinn, diese Gemeinschaft der Gläubigen und dieses mit hineingenommen sein in diese Fürsorge auch der Gemeinde. Ganz, ganz toll, ja. Ein tolles Erlebnis, ja.
1: Danke, dass ihr das teilt. Trotz eurer Schmerzen seid ihr ja auch sehr aktiv. Wie findet ihr die Balance zwischen Arztbesuchen, Ruhezeiten, die ihr braucht und dem Dienst?
0: Ja, also mir fällt das brutal schwer, wenn ich tausend Sachen sehe, die ich eigentlich tun könnte und die, glaube ich, auch von Jesus her gut wären, getan zu werden. Und dann, ach, also zumindest damals, jetzt muss ich wieder zum Arzt und jetzt ist das. Und als meine Wunde da noch war, jeden Tag das Ding zu verbinden und zu machen. Und das ist so viel Zeit draufgegangen. Aber auch da einfach dann zu sagen, hey, das ist doch nicht meine Zeit. Das ist doch Gottes Zeit. Ich bin doch nicht der, der hier was reißen muss. Ja, es ist der Heilige Geist. Es ist der das Werk Gottes vorantreibt. Und ich bin so ein bisschen Sidekick. Ne? Ich bin so der kleine Adjutant an der Seite. Ich bin der Statist in diesem Spiel. Und ich stelle mich halt auch hin und juble oder mache den Mund auf, damit er reden kann oder sowas. Und er hat doch das in der Hand. Ja, und da einfach dann auch zu lernen und zu vertrauen und zu sagen, ich tue jetzt das, was Gott in mich reinlegt und was ich tun muss. Und ich kann nichts anderes machen, so ist es halt. Aber alles andere tut sowieso er. Ja, und da einfach diese Ruhe zu haben und zu sagen, ja, lass uns tun, was wir tun können. Und das, was wir nicht tun können, das dürfen wir ganz getrost Gott und seinem Geist überlassen.
1: Fühlt ihr euch manchmal sehr gehandicapt?
0: Im Moment glaube ich gerade nicht so sehr, also zumindest nicht körperlich, aber es gab schon Zeiten, in denen wir uns sehr gehandicapt vorkamen. Ich meine, emotional fühle ich mich manchmal gehandicapt, weil ich denke, ich würde gern mehr sagen, mehr reden, mehr tun und sehe einfach, dass ich die Kraft nicht habe, die Spannkraft dazu nicht habe oder so irgendwas. Manchmal auch die Gelegenheiten nicht habe zu tun, was ich eigentlich gerne tun würde. Und da muss ich mir dann einfach das, was ich im Krankenhaus gelernt habe, auch immer wieder vorsagen und sagen, hey, es ist sein Job und er macht es. Egal, wie ich jetzt gerade, wie viel Kraft ich habe. Er weiß ganz genau, was ich jetzt zu tun habe. Und dafür gibt er mir auch die Kraft. So, sorry.
2: Nee, ich habe auch oft, ich habe schon immer wieder Zeiten, wo ich einfach keine Kraft habe, Sachen zu tun, auch körperlich. Und das ist schon frustrierend. Und dann sitzt du da und denkst, oh, ich soll doch so viel machen. Aber ich habe einfach keine Kraft. Und da einfach, ja, das finde ich schon schwierig. Da habe ich schon meine Kämpfe auch mit Gott. Und muss das halt vor ihn bringen. Und am Ende halt hilft er mir, das anzunehmen und zu sagen, ja, du hast es in der Hand. Und kommt wirklich nicht drauf an, was ich alles jetzt schaffe, sondern du hast es in der Hand. Wer ich bin, ist wichtig vor dir. Und dass ich meinen Auftrag mache, den du mir heute gibst und nicht mehr, nicht weniger. Ja. Aber das fällt mir schon schwer oft.
1: Wart ihr schon mal so weit, dass ihr alles hinschmeißen wolltet?
0: Ja. Also vielleicht nicht jeden Tag, aber immer wieder. Ja. Meist, weil wir an uns selbst verzweifelt sind, an unserer Begrenzung, an, ja. Also ich denke, sobald ich auf mich gucke, ja, sobald ich auf mich gucke, da kommt ganz, ganz schnell die Verzweiflung und da möchte ich echt alles hinschmeißen. Und dann muss ich halt wieder sagen, hey, aber es geht doch gar nicht um mich. Ja, und es soll auch bitte nie um mich gehen. Und dann ist der Blick wieder in die andere Richtung und dann geht's eigentlich sehr gut.
2: Ja, mir geht's ähnlich da. Sobald der Blick auf mich gerichtet ist, ist echt Feierabend.
1: Wie gelingt euch das, den Blick auf Jesus zu richten?
0: Also, ich denke, das ist die Ursünde des Menschen, ja, dass er meint, dass er für sich selber sorgen kann und dass er besser sorgen kann für sich, als Gott für ihn sorgt. Ja, also von Adam und Eva, statt Gott zu vertrauen, haben sie eigentlich auf sich selbst vertraut, dass sie es besser wissen und haben Gott misstraut. Ja, und dieses Misstrauen gegenüber Gott, das ist bis heute, ja, ist das die Grundlage, der Bodensatz von allen tieferen Fragen. Ja, wie kann denn Gott sowas zulassen und sollten wir nicht alle gesund sein und was weiß ich, ist immer, dass wir eigentlich Gott misstrauen an dem, was er macht. Und da hilft uns nur einfach immer wieder zu sagen, hey, jetzt bin ich wieder genau an dieser Falle. Ja. Mhm. Und genau den Fehler möchte ich nicht machen, sondern ich möchte glauben, dass Gott es gut meint mit mir. Und ich möchte genau so handeln. Mhm. Ich denke, die Frage ist ja, woher weiß ich, dass Gott uns liebt? Und eins von diesen Sachen, die für uns ganz arg wichtig sind, ist einfach auf das Kreuz zu schauen. Es sind nicht die Nägel, die Jesus am Kreuz festgehalten haben, sondern es ist die Liebe, die er zu Gott hatte. Und auch zu mir. Zu Gott glaube ich zuerst, weil er ja mit dem Vater ausgemacht hat, ich will für die Schuld aller Menschen sterben. Und aus dieser Liebe zu Gott heraus ist er ans Kreuz gegangen. Mhm. Aber auch die Liebe zu mir, ja, die gesagt hat, ich trage das, was du eigentlich zu tragen hättest. Ich bezahle den Preis, ich trage die Schande, also nicht nur die Schuld, sondern auch die Schande, meine Schande vor Gott, die trage ich. Mhm. Damit du sie nicht tragen musst. Mhm. Und wenn ich darauf dann schaue, dann wird mir die Liebe Gottes wieder ganz groß.
2: Und versuchen uns da auch gegenseitig zu ermutigen, auf Jesus zu schauen. Mir hilft Danken. Ich denke, Dank ist eine Form der Anbetung. Und wenn man anfängt, oft gibt mir ja Gott im Leid so kleine Geschenkchen, Liebespäckchen, sage ich da immer, aber ich will sie gar nicht sehen, ich schiebe sie weg von mir. Und genau das Danken hilft dann einfach, dass mein Blick wieder drauf fällt und sie wahrnimmt und sagt, danke, Jesus, ja. Mhm. Das hilft mir dann wieder, den Blick auf ihn zu richten und zu sagen, ja, Herr, du hast es in der Hand. Ich will dir danken. Ja.
1: Ihr kennt bestimmt die Aussage von Paulus, wo er im 2. Korintherbrief, Kapitel 12, Vers 9 schreibt, der Herr hat zu mir gesagt, meine Gnade ist alles, was du brauchst, denn meine Kraft kommt gerade in der Schwachheit zur vollen Auswirkung. Daher will ich nun mit größter Freude und mehr als alles andere meine Schwachheiten rühmen, weil dann die Kraft von Christus in mir wohnt. Sabina, erlebst du, dass Gott in deiner Schwachheit mächtig ist?
2: Oh, ich bin so dankbar für diesen Vers, ja, weil das heißt, wir müssen nicht stark sein. Und ja, ich erlebe das also ganz oft, auch wenn ich Bibel lese mit Leuten und uns einfach gar nicht gut geht oder so. Und dann merke ich auf einmal, dass Gott was im anderen tut. Und du fühlst dich absolut schwach, aber das Wort Gottes, du siehst diese Kraft, wie er Dinge tut und seine Gnade ausgießt über den anderen. Und du siehst, wow, ja, danke Jesus, es ist dein Werk und du guckst praktisch nur zu, was er da macht. Und ja, es kommt nicht auf unsere Kraft an. Das haben wir schon ganz oft gelernt. Ganz oft, auch wenn Hans Walter predigen geht, geht's ihm übel, ist ihm schlecht und was weiß ich, er hat Kopfweh. Und dann stellt er sich hin und Gottes Wort kommt aus ihm und tut sein Sach und fließt aus ihm und ja, es kommt nicht auf unsere Kraft an, sondern nur er macht es. Ja. Und desto schwächer wir uns fühlen, desto heller kann er leuchten. Danke. Das nicht, bin ich wir.
1: Hans-Walter, du nix.
0: Ja. Schön.
1: Was ratet ihr denn Menschen, die zum Beispiel an der chronischen Krankheit leiden, sich aber trotzdem in Weltmission einbringen wollen? Habt ihr Tipps, wie das möglich sein könnte?
0: Ja, also ich denke, zum einen ist wirklich den Blick auf Jesus gerichtet zu halten. Wirklich ganz, ganz fest zu schauen. Sich dessen 100% sicher zu sein, dass die Liebe Gottes gerade dir gilt, der du mit deiner chronischen Krankheit da bist, ja. Und eben auch den Vers, der gerade zitiert wurde, ne? Lass dir an meiner Gnade genügen, dass Gott genauso solche Personen benutzen kann und vielleicht gerade deswegen solche Personen benutzen kann, weil sie eben nicht auf, mit ihrer Kraft agieren und aus ihrer, ja, Tollsein agieren, sondern wirklich eben aus der Gnade Gottes heraus. Und das ist ja eigentlich das, was die Veränderung bringt in anderen Menschen. Es ist nicht, was wir hier reißen, sondern das, was Gott bewirkt in diesen Menschen. Ich denke auch, dass wir in der Weltmission mehr Menschen brauchen, die auch mit Begrenzungen das Evangelium weitersagen. Es ist schon seltsam, wenn nur Leute, denen es gut geht, das Evangelium weitersagen. Also wenn du in irgendein fremdes Volk kommst und dann kommen da nur Leute, die reich und glücklich und gesund sind und die erzählen dir dann, wie du mit deinem Leid umgehen sollst. Ja, das wirkt immer ein bisschen arrogant und ein bisschen so wie ein Blinder, der von der Farbe erzählt. Ja, ich denke, gerade da, wo jemand im Leiden steht, auch wo man an ihm erleben kann, wie er wirklich zu kämpfen hat, auch mit körperlichem oder sowas, und trotzdem Gottes Kraft in ihm sichtbar ist. Ja, das ist wesentlich authentischer und stärker einfach in im Zeugnis. Ja, also deswegen alle Gesunden, ja, geht da, wo Gott euch hintut. Aber auch die, die ihr jetzt Begrenzungen erlebt, denkt nicht, weil ich eine Begrenzung habe, deswegen kann Gott mich nicht gebrauchen. Ich denke, Gott gebraucht dich ganz besonders in der Begrenzung. Wo das dann ist, ob das jetzt irgendwo im fernen Asien oder sonst wo in der Weltmission ist oder mehr zu Hause, das ist dann mehr eine Frage der Berufung. Aber Gott benutzt euch und er benutzt euch gerade durch oder wegen den Schwierigkeiten, die ihr habt.
2: Ich denke, wenn wir uns schwach fühlen, wenn wir wissen, wir sind schwach, körperlich, was auch immer, begrenzt, das macht uns ja nur abhängiger von ihm, von Gott. Und das ist ja eine gute Position. Also das ist ja eigentlich etwas Gutes, wenn wir dann abhängig sind von ihm und uns ganz bewusst so wissen. Und ich muss an Hans Walters Mutter denken, die 92 ist. Und sie hat wirklich ganz wenig Kraft. Aber dann steht sie in der Küche und sagt, und will unbedingt das Abendessen machen, weil sie sagt, ja, und wenn Gott mir Kraft schenkt, dann muss ich sie doch benutzen, um Menschen zu segnen. Und muss doch das noch machen, wozu er mir die Kraft gibt zu tun. Wozu bin ich sonst denn hier? Das finde ich toll, ja. Wir sind da und wir sind ganz bewusst da. Und Gott hat uns in diese Welt gestellt, bewusst, mit diesen Begrenzungen, er weiß es. Und trotzdem will er uns benutzen, er hat uns einen Auftrag gegeben.
0: Vielleicht noch eine Story, die mir nur gerade einfällt. Wir hatten mal eine Gehörlose, die sich beworben hat für den Missionsdienst. Und viele haben gedacht, Mensch, Gehörlose kann man doch nicht brauchen in der Mission. Und es war gigantisch. Sie ist nach Japan gegangen und in Japan lernen unsere Missionare, die brauchen 4 Jahre, um die Sprache zu lernen, bevor sie predigen können, manche sogar noch länger. Aber die Gehörlose konnte nach 6 Monaten predigen, weil die Gehörlosensprache eben ganz ähnlich, also die deutsche Gehörlosensprache, so ähnlich an der internationalen Gehörlosensprache war, dass sie nur ein paar Zeichen eben umändern musste und dann könnte sie ganz normal eben kommunizieren. Ja, und zu einer Gruppe, die eben sehr, sehr unerreicht ist, auch in Japan. Ja, also Gott kann Leute benutzen und er tut es und das ist echt gigantisch.
1: Vielen Dank. Könnt ihr gute Bücher oder Webseiten oder Ressourcen oder so zu dem Thema empfehlen, die euch vielleicht auch selber geholfen haben oder die ihr kennt?
0: Also eins von dem, was uns, glaube ich, am allermeisten geholfen hat, war ein Unterrichtseinheiten von Marva Dawn, da haben wir so Mitschnitte von Theology of Suffering, Marva Dawn. Das war gigantisch. Also das hat uns wirklich sehr, sehr geholfen, einfach. Aber das weiß ich nicht, ob es das als Buch oder irgendwas gibt.
2: Wir haben jetzt neulich aber ein Buch vorgeschlagen gekriegt von einem, der Mann vom Debriefing. Ganz ehrlich, habe ich es noch nicht zu Ende gelesen, aber er hat uns erzählt, was da drin war und hat uns das Prinzip erklärt. Das ist A Cry for Justice von Shelley Handley. Also Handley. Und darin geht es eben vor allem Leid, was durch Unrecht von anderen geschehen ist, einer Person. Das ist nochmal was anderes, wie damit umzugehen. Genau.
1: Ich danke euch sehr, dass ihr eure Erfahrungen und auch eure die Dinge, wie Gott euch da durchgetragen hat und wie er euch da drin begegnet ist. Danke, dass ihr das geteilt habt mit uns. Möchtet ihr abschließend noch etwas sagen?
0: Der zweite Korintherbrief, der hat uns wirklich sehr, sehr angerührt. Einfach, ich denke, weil er der Brief ist, der an dem Paulus am aller offensten ist und über sein Leid und über seine Schwierigkeiten redet. Und nehmt euch einen guten Kommentar dazu, weil wenn man ihn so einfach nur so liest, dann hat man so das Gefühl, man blickt es nicht so ganz. Aber gerade die ersten 4 Kapitel, die ersten 5 Kapitel und dann auch später dann, wenn es um 2. Korinther 12 geht oder so. Aber also der zweite Korintherbrief, hat uns sehr, sehr viel Trost auch einfach zugesprochen.
2: Ja, und ich denke auch, dass es wichtig ist, wir machen Gottes Liebe an dem fest, dass er seinen Sohn gegeben hat. Also der Paulus sagt, ich lebe jetzt im Vertrauen auf den Sohn Gottes, der mich geliebt hat und sein Leben für mich gegeben hat. Das sagt in Galater 2,20, der mich geliebt hat und sein Leben für mich gegeben hat. Und ich denke, daran sehen wir die Liebe Gottes. Er muss es nicht in diesem Leben durch erhörte Gebete beweisen, sondern er liebt uns. Punkt. Das ist die Wahrheit.
0: Und wir sind uns sehr bewusst, dass wir jetzt nur unsere eigenen Erfahrungen vom Leid weitergegeben haben. Wir wollen damit jetzt keine allgemeingültigen, wie jeder, der leidet, irgendwas machen muss, sagen oder so irgendwas. Ja. Mhm. Das nur, es gibt wirklich noch sehr, sehr viel Leid in dieser Welt und ich weiß, dass es auch sehr, sehr schwer fällt, mit diesem Leid umzugehen. Mhm. Also deswegen keine allgemein, wir wollen jetzt nur unsere Seite sagen, ohne jetzt da irgendwelche allgemeingültigen, wie jeder Leidende damit umzugehen hat.
2: Ja, und wir verstehen auch, dass unser Leid ein kleines Leid ist, verglichen mit Leid von vielen, vielen Menschen. Mhm. Genau, deswegen, ja, das haben wir erlebt, so haben wir Gott erlebt in unserer Situation.
0: Also nur unser Zeugnis.
1: Ja, vielen Dank, dass ihr euer Zeugnis geteilt habt. Und ich wünsche euch auch weiterhin einfach viel Segen und dass Gott in eurer Schwachheit mächtig ist und euch auch auf den nächsten Stationen im Dienst einfach so gebraucht als Segen für andere Menschen. Danke euch.
2: Vielen Dank.
0: Tschüss.
2: Tschüss.
1: Tschüss.
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1: Ich bin Felix Becker. In Deutschland hat die politisch motivierte Kriminalität weiter zugenommen. Das berichtet die Welt am Sonntag. Demnach gab es im vergangenen Jahr einen neuen Höchststand von über 85.000 solcher Delikte. 10 Jahre zuvor waren es nicht einmal halb so viele. Die Zeitung beruft sich auf Daten aus 15 Bundesländern, nur Rheinland-Pfalz fehle. Auch die Zahl der politisch motivierten Gewalttaten stieg demnach 2025 im Vergleich zum Vorjahr um über 1% auf rund 4.000. In der Golfregion hat es wieder Angriffe gegeben. Das US-Militär bombardierte nach eigenen Angaben iranische Radarstellungen nahe der Straße von Hormuz.
2: Vorher habe man in der Gegend 4 iranische Drohnen abgeschossen, die dort Schiffe bedroht hätten. Außerdem meldeten die Golfstaaten Kuwait und Bahrain neue Attacken aus dem Iran. Demnach wurden 6 Raketen abgefangen. Eine 7. habe ihr Ziel verfehlt. In beiden Ländern befinden sich amerikanische Stützpunkte. Ulrike Klein, Redaktion.
1: Der Verband der Familienunternehmer ist dafür, die Sommerpause des Bundestages ausfallen zu lassen. Stattdessen solle man geplante Reformen beschließen, schreibt die Verbandschefin Ostermann in einem Brief an die Abgeordneten von Union und SPD. Über den Sommer dürfe nicht jedes Vorhaben von verschiedenen Interessengruppen zerpflückt werden, sagte Ostermann. Der Koalitionsausschuss soll bis zur Sommerpause über grundlegende Reformen entscheiden. Im Herbst berät dann der Bundestag darüber. Zum Tag der Organspende sind heute bundesweit zahlreiche Aktionen geplant. Ziel ist es demnach, Bürgerinnen und Bürger zu überzeugen, eine Entscheidung für oder gegen eine Organspende zu treffen. Im vergangenen Jahr spendeten 985 Menschen nach ihrem Tod ihre Organe. Zugleich befinden sich aber über 8000 schwerkranke Menschen auf der Warteliste für ein Spenderorgan. Papst Leo XIV. Beginnt heute eine einwöchige Reise nach Spanien. Zum Auftakt wird das Oberhaupt der katholischen Kirche in Madrid vom Königshaus empfangen. Auf dem Programm stehen außerdem der Besuch eines Obdachlosenzentrums und eine Gebetswache. Es werden hunderttausende Gläubige erwartet. Morgen feiert der Papst eine Messe in Madrid. Weitere Stationen seiner Reise sind Barcelona und die Kanarischen Inseln.
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1: Die aktuellen Temperaturen: Köln, Bonn 23, Hamburg 20, Bremen 21, Berlin 24, Dresden 23, Frankfurt am Main 22, ebenso auch in Stuttgart, München und Erfurt und auch in Münster 22 Grad. Heute im Westen und Norden zeitweise stärker bewölkt mit einzelnen Schauern und kurzen Gewittern, sonst gibt es einen Wechsel aus Sonne und Wolken. An den Alpen sind örtlich Schauer oder Gewitter möglich, 18 bis 26 Grad. Die Aussichten: morgen im Norden wolkig bis stark bewölkt mit Schauern, im Nordosten noch einzelne Gewitter. Nach Süden hin zunehmend sonnig und überwiegend trocken, 19 bis 26 Grad.
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3: Hallo und herzlich willkommen bei Radio HBR. Es folgt ein wenig Musik und ein Beitrag aus der Reihe Das Gespräch und dann Stille Zeiten. Ja.

0: Hallo und herzlich willkommen bei Radio HBR, das Gespräch. Es folgt ein Beitrag aus der Reihe Das Gespräch. 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Christian Kaspari unterhält sich mit seinen Gästen darüber, wie man die gute Nachricht kreativ weitergeben und so den Missionsauftrag erfüllen kann. Ja, hallo und herzlich willkommen hier bei Das Gespräch. Ich bin der Christian Kaspari und unterhalte mich heute mit Holger Klever. Hallo Holger, herzlich willkommen.
1: Hallo.
0: Schön, dass du hier bei uns bist. Prognosen gehen davon aus, dass 2060 jeder Dritte mindestens 65 Jahre alt ist. Das ist schon irgendwie shocking Message. Oder? Also ich kann mir das noch gar nicht vorstellen, was das bedeutet, in weniger als 40 Jahren, dass jeder Dritte so ein Alter hat. Und das ist eine, glaube ich, sehr schnell wachsende Zielgruppe, die gerade auch du vor Augen hast. Vielleicht erzählst du mal einfach, was du machst hier, damit unsere Hörer das auch wissen.
1: Ja, ich bin hier im Haus eingestellt worden, ursprünglich um Texte zu schreiben für Senioren. Darüber hinaus ist aber noch viel dazugekommen. Ich bin in letzter Zeit praktisch unterwegs, Senioren zu treffen, außerhalb des Hauses, auf der Straße, in Bereichen, wo man gewöhnlich ältere Menschen erwarten kann. Mhm. Ich versuche sie zu finden, sie mit dem Evangelium zu erreichen. Das sind also Aufgaben, die dazugekommen sind im Lauf der Zeit. Und ich möchte versuchen, tatsächlich Wege zu finden, um immer besser an diese wachsende Gruppe in Deutschland heranzukommen, um ihnen das Evangelium weiterzusagen.
0: Mhm. Und das ist auch genau unser Thema heute, wo wir miteinander drüber reden wollten, diese Zielgruppe der Senioren mit dem Evangelium irgendwie zu erreichen, sie in den Blick zu bekommen überhaupt, ne? Ja. Ist das denn ein Eindruck, dass es nicht so auf dem Schirm ist von vielen Leuten, als speziell als diese Zielgruppe vor Augen zu haben in Bezug auf das Evangelium?
1: Ja, es ist oft so, dass die Jugend meistens anziehender ist, ne? Also eine etwas ältere Generation. Oftmals werden sie ja auch regelrecht vergessen, mhm, selbst von Angehörigen, die ihre Eltern oftmals in Seniorenheime abschieben und tatsächlich es zu einer Vereinsamung führt. Ich glaube, dass das sehr, sehr schade ist und eine Entwicklung ist, die wirklich nicht gut ist. Und wir möchten gerne versuchen, solche einsamen Personen zu finden, ihnen weiterzuhelfen. Natürlich insbesondere mit dem Gedanken, dass es einen gibt, einen Herrn im Himmel, der sie lieb hat und der auch ihre Einsamkeit gern teilen möchte.
0: Okay. Du hast gesagt, du bist Redakteur hier im Missionswerk, ja, speziell für diese Zielgruppe der Senioren. Du schreibst Flyer, Hefte und so weiter, findest ganz praktisch heraus, wie man mit Senioren so ins Gespräch kommt. Was unterscheidet denn die Evangelisation von Senioren von Erwachsenen?
1: Das Evangelium bleibt immer gleich.
0: Ja. Ja. Egal für welche Zielgruppe,
1: aber die Art und Weise vielleicht. Aber die Art und Weise, auf welche wir eben auf Senioren zugehen müssen, ist einfach unterschiedlich. Mhm.
0: Also wenn ich richtig verstanden habe, auf der einen Seite wächst diese Zielgruppe rasant an.
1: Ja.
0: Und auf der anderen Seite, oder nicht auf der anderen Seite, und zweitens ist es eine Gruppe, die sehr stark vernachlässigt wird.

0: in der Regel vor sich haben und dann ist das Leben beendet und sie brauchen Rettung für die Zukunft. Und wir wollen versuchen, gerade aufgrund dieser Dringlichkeit diese Menschen zu erreichen.
1: Das ist noch ein weiterer Grund eigentlich, ne? Dafür, dass man ganz besonders hier Wert drauf legen muss, dass man da Menschen erreicht mit dem Evangelium.
0: Genau. Und es gibt immer wieder schöne Beispiele, dass tatsächlich auch ältere Menschen vielleicht gerade auf den letzten Metern ihres Lebens tatsächlich zur Einsicht kommen über ihr Leben und es bereit sind, noch zu ändern und Jesus Christus als ihren Herrn und Retter anzuerkennen. Das ist eine schöne Erfahrung, die wir auch gemacht haben.
1: Okay, kannst du ein Beispiel sagen?
0: Ja, ich habe eine Dame vor Augen, 96 Jahre alt, in einem Seniorenheim, die von ihrer Betreuerin angesprochen worden ist auf das Evangelium. Und sie hat Ja gesagt, sie versteht es noch und war bereit, ihr Leben zu ändern und Jesus Christus zu überlassen. Und das so kurz vor ihrem Ableben. Denn ein paar Wochen später ist sie dann wirklich in Frieden zu Gott in die Ewigkeit gegangen.
1: Ach, schön, schön. Ja. Das ist ja auch irgendwie eine besondere Gnade in so einem Alter. Denn irgendwie, man hat sein Leben gelebt, sag ich mal so, ne? Und es ist vieles auch eingefahren an Gewohnheiten, an Denkmustern und so. Und dann nochmal wirklich komplett erneuert zu werden.
0: Genau, das ist nicht einfach. Gerade wenn man bedenkt, dass alte Leute ihre Meinungen haben und feste Überzeugungen. Sie sind ein gutes Stück festgefahren in ihren Sichtweisen. Und dann noch bereit zu sein, offen zu werden für Jesus Christus, das ist schon ein großes Geschenk. Ja.
1: Welche Methoden gibt es denn, sage ich mal, gerade Menschen in dieser Lebensphase mit dem Evangelium anzusprechen? Was hast du da für Erfahrungen gemacht?
0: Ja, wir versuchen natürlich dorthin zu gehen, wo sie sich aufhalten. Das können einerseits die Seniorenheime sein oder Seniorenresidenzen. Oder es können andere Orte sein, wo sie sich in der Öffentlichkeit noch bewegen, so gut es geht. Möglichkeiten gibt es in Kurorten, Möglichkeiten gibt es in Reha-Kliniken, da wo ältere Menschen versuchen, ihre Gesundheit noch ein wenig zu verbessern, durch Kuraufenthalte. Sie setzen sich vielfach nachmittags nach den Anwendungen auf die Parkbänke, dort könnte man sie erreichen.
1: Töten die Sonne.
0: Schön in der Sonne, genießen die Natur, die Enten auf dem Teich und so weiter. Mhm. Und in der Regel sind sie sehr offen, wenn man sich daneben setzen würde und einfach mal ein Gespräch mit ihnen anfangen würde. Kostet vielleicht den einen oder anderen ein bisschen Überwindung, aber das lohnt sich, weil diese Personen in der Regel eine gewisse Langeweile haben, weil die Anwendungen, die sie in der meistens vormittags bekommen, hinter ihnen liegen und sie haben nachmittags nach der Mittagsruhe Zeit. Und ich halte sie gerade in diesen Stunden am Nachmittag für sehr empfänglich.
1: Okay. Müssen Seniorenmissionare auch Senioren sein?
0: Muss nicht, aber das hat natürlich gewisse Vorteile. Ältere Menschen nehmen in der Regel leichter von einem Gleichaltrigen etwas an, als von jüngeren Personen. Das kommt dann oft so rüber, als ob sie Besserwisser wären und über dem Alter stehen. Und ich glaube nicht, dass Senioren das so mögen. Also gut wäre es meines Erachtens schon, etwa Gleichaltrige zu motivieren, auf Senioren zuzugehen. Und ich glaube, dass es ihnen auch leichter fallen wird, noch mit ihnen ins Gespräch zu kommen. Aufgrund der Erfahrungen, die vielleicht beide gemacht haben im Leben und so weiter. Und das ist ja in der Regel bei jüngeren Personen noch nicht so stark der Fall. Sie können vielleicht über den Krieg reden, von dem, was sie mal gehört haben, von Opa und Oma und diese ganzen Dinge. Aber ein richtiger Erfahrungsaustausch ist eigentlich nur unter etwa Gleichaltrigen möglich.
1: Okay.

0: wenn ich so an Missionen unter ja, Senioren denke, dann fallen mir als erstes so Altenheime ein.
1: Ja.
0: Welche Erfahrung hast du da gemacht?
1: In Altenheime lohnt es sich nach wie vor.
0: Oder Seniorenresidenz.
1: Oder Seniorenresidenz. Das klingt auf jeden Fall besser. Vornehmer, ja. Ja, man sollte hingehen. Mhm. Man sollte hingehen. Man hat Chancen, mit Literatur in diese Häuser gehen zu können. In der Regel werden an der Rezeption auch Schriften angenommen und ausgelegt mit christlichem Inhalt. Mhm. Viele sagen, ja, in geringen Mengen machen wir das. Wenn es allerdings dann darum geht, auf die Zimmer vorzudringen, das wird schon schwieriger. Ne? Da muss man sich eine gewisse Möglichkeit einfallen lassen, um wirklich persönlich ins Gespräch mit diesen Menschen zu kommen. Mhm. Wir müssen bedenken, dass Senioren in Seniorenheimen Schutzbefohlene dieser Einrichtungen sind. Und ich verstehe, wenn dann die Chefs dieser Einrichtung sagen, wir möchten nicht, dass irgendwelche Personen auf die Zimmer vordringen und unsere alten Menschen ins Gespräch nehmen. Mhm. Das lehnen sie in der Regel ab.
0: Ist verständlich, ja.
1: Ja, aber klar. Es gibt durchaus Möglichkeiten, vielleicht mit ihnen im Garten ins Gespräch zu kommen oder im weiteren Umfeld des Hauses, wo sie sich noch selbstständig auch mit ihren Rollatoren bewegen können, sie anzusprechen, ihnen eine Ermutigung zu geben, sich vielleicht sogar einladen lassen auf die Zimmer, dann sieht die Sache schon wieder anders aus. Mhm. Und wenn man als Gast erwünscht ist.
0: Ja, ja. Was rätst du, wie man mit Menschen umgehen soll, die geistig auch nicht mehr so fit sind?
1: Ich frage in der Regel vorher, ob Personen da sind, mit denen man sich noch unterhalten kann oder die noch geistig rege sind und eine Schrift durchlesen können. Leider höre ich dann oft, dass ein Großteil dazu nicht mehr in der Lage ist. Aber das sollte uns nicht davon abhalten, solche Häuser zu besuchen und Menschen anzusprechen. Wie ich eben schon sagte, vielleicht ist jemand dabei, den Gott einfach vorbereitet hat und der auch einen guten, lichten Moment hat und empfänglich ist für Gottes Wort. Es ist und bleibt eine große Gnade, das stimmt, aber Gott bewirkt solche Momente und die müssen wir nutzen und finden. Auch wenn leider ein Großteil dieser Bewohner geistig oder anders gesagt einfach dement geworden sind und nur eingeschränkt noch miteinander reden können und überlegen können.
0: Hm. Auf was muss ich noch achten, wenn ich jetzt sage, ich würde gerne das nutzen? Ich habe so eine Seniorenresidenz an meinem Ort, habe die Leute irgendwie auf dem Herzen und dann marschiere ich einfach da rein. Du hast gesagt, man sollte auf jeden Fall vorne an der Rezeption anfragen, ob man was auslegen kann. Vielleicht draußen auf der Parkbank Menschen ansprechen.
1: Ja, ja.
0: Worauf muss ich noch achten? Also ich kann nicht einfach in die Zimmer gehen, ist klar.
1: Klar, wir dürfen nichts gegen die Heimleitung.
0: Mhm. Das ist immer gut zu fragen und sein Anliegen so gut wie möglich zu schildern, was man möchte, was man auf dem Herzen hat.
1: Richtig, mhm. Wenn man vielleicht vorhat, solche Besuche öfter vorzunehmen, dann muss man sich natürlich gut vorbereiten und sein Anliegen auch im Vorfeld besprechen mit der Heimleitung. Mhm. Ja,
0: okay.
1: Das ist ganz wichtig, dass es da nicht zu Situationen kommt, die für alle ungewollt sind. Mhm. Das wäre schädlich.
0: Ja, ja. Ja. An welchen Orten erreicht man denn Senioren noch?
1: Ich gehe gerne in Kurorte, wie ich das eben sagte, also alle Orte in Deutschland, die dieses Prädikat Bad davor haben. Mhm. Das sind manchmal Orte, wo es sogenannte Salinen gibt.
0: Salinen? sind so Bad, Badeeinrichtungen oder was? Mit salzhaltigem Wasser oder wie muss ich mir das vorstellen?
1: Ja, das sind so große aufgebaute Holzwände, wo ein bestimmtes Heilwasser herunterläuft und
0: dann verdampft
1: eine besonders gute Luft erzeugt.
0: Ah, ja.
1: Deswegen sind in unmittelbarer Nähe dieser Salinen Bänke aufgestellt. Man kann um sie herum spazieren oder sich auf die Bänke setzen und diese gute Luft genießen. Und man erwartet sich dadurch eine gewisse Heilungskraft.
0: Okay.
1: Ja, einfach.
0: Okay, da trifft man auch Menschen an. Gibt es noch andere Orte? Also Kurorte und solche Einrichtungen wie?
1: An Reha-Kliniken, denke ich.
0: Okay.
1: Generell Orte, wo Menschen hingehen und sich von irgendwelchen Gebrechen erholen möchten. Mhm. Sie werden dort betreut, haben Zeit des Nachmittags oder des Abends. Und ich finde es gut, Menschen da zu begegnen, wo sie eine gewisse Langeweile haben. Es ist ganz anders, als wenn man in eine Fußgängerzone gehen will, die von Hast und Eile gekennzeichnet ist. Mhm. Kliniken sind eben Orte, wo man auch zum Großteil sitzen muss und ein gewisses Bedürfnis nach Unterhaltung entsteht.
0: Ich weiß von dir, dass du auch schon mal auf Messen gehst, also gerade die auch diese Zielgruppe im Blick haben für Senioren.
1: Ja.
0: Ausstellungen, Messen und so weiter, das ist auch eine gute Möglichkeit, oder?
1: Ja,
0: welche Erfahrungen hast du da gemacht?
1: Messen auszurichten für Senioren wird immer beliebter.
0: Ist ja auch ein
1: Riesenmarkt. Städte richten das mittlerweile sehr gerne aus. Mhm. Wir sind zum Beispiel einmal in München gewesen auf so einer großen Seniorenmesse oder auch hier in der heimischen Region, haben da Erfahrung gemacht. Dort sind Aussteller, die Senioren weiterhelfen möchten, sich zu orientieren. Es sind Aussteller dort wie Sanitätshäuser oder mobile Pflegen, die ihre Dienste anbieten. Einfach Messen, wo gezielt ältere Menschen hingehen, um sich zu informieren bezüglich der Zeit nach der Rente. Es sind viele Angebote da, die sehr nützlich sind für Senioren. Und wenn man dort einen kleinen Stand aufstellen würde oder eben auch im Eingangsbereich möglicherweise anfangen würde, Flyer zu verteilen, hat man da die Chance, wirklich einige ältere Menschen zu erreichen, die dankbar sind, auch über das, was ihnen noch im Alltag weiterhelfen könnte, auch Impulse zu bekommen, was die Ewigkeit betrifft.
0: Ich denke mal, gerade auf solchen Messen sind ja auch Leute eher unterwegs, die dann noch eine gewisse Mobilität haben und die auch einen riesen Informationsbedarf haben.
1: Richtig.
0: Sonst wären sie ja nicht dort.
1: Genau.
0: Die sind also generell offen für Informationen.
1: Genau.
0: Aha.
1: Ja,
0: super.
1: Und sie gehen grundsätzlich mal mit Tragetaschen oder Handtaschen über diese Messen, sammeln sich überall Informationsmaterial
0: ein. Alles, was man kostenfrei kriegen kann, ist gut.
1: Das nehmen sie mit und gerne auch bei unseren Ständen und lassen sich wirklich ansprechen, auch einmal auf die ewigen Dinge. Man sollte allerdings vermeiden, zu oft auf den Tod zu sprechen zu kommen.
0: Okay.
1: Das kommt nicht immer so gut an, aber schon die Frage nach der Ewigkeit, die unbedingt vonnöten ist, sollte man ihnen stellen. Aber nicht übermäßig, also sie nicht überhäufen mit diesem Gedanken, es könnte bald mit ihnen zu Ende sein. Also natürlich nicht in dieser Art und Weise, nicht zu direkt, sondern wirklich mit Fingerspitzengefühl.
0: Ja, das brauchst du bestimmt ganz, gerade bei diesen Themen überhaupt für diese Zielgruppe. Ne? Ich meine, mit dem Tod setzt niemand sich gerne auseinander und es trifft ja immer nur die anderen und nicht mich.
1: Genau.
0: Und trotzdem irgendwie im persönlichen oder im Gespräch irgendwie so eine Atmosphäre zu schaffen, wo doch eine Offenheit dafür da ist und da vorsichtig, das ist sicherlich eine große Herausforderung.
1: Richtig. Ich bin mal eingeladen gewesen von einem Nachbarn, der mir gleich zu Beginn schon sagte, wir sprechen heute nicht über den Friedhof. Ja.
0: Klare Ansage.
1: Also da ist, es ist eine klare Ansage. Viele ältere Menschen mögen das nicht. Die klammern dieses Thema aus. Mhm. Aber wir dürfen es nicht verschweigen. Die Dringlichkeit ist da. Wir haben vielleicht nur noch ein paar Jahre die Chance umzukehren und wir müssen über diese Dinge reden. Aber wie gesagt, eben in guter Art und Weise, so dass Menschen sich wirklich zu Jesus Christus hingezogen fühlen. Mhm. Mhm. Nicht nur Angstmacherei in Bezug auf den Tod, sondern wirklich auf das ansprechen, was danach sie erwartet.
0: Mhm. Ja, wir reden die ganze Zeit über eine Zielgruppe, haben die aber gar nicht so richtig klar abgesteckt. Ab wann ist man denn eigentlich ein Senior?
1: Seniorenarbeit hat meines Erachtens kein ganz handfestes Alter. Wir sagen manchmal 60 plus oder 55 plus oder was auch immer. Oder wir nehmen die Rente als Aufhänger und sagen, das sind Personen, die wir ansprechen möchten.
0: 65 plus.
1: Oder? 65 plus, mhm. Ja. Wird ein bisschen unterschiedlich gesehen. Manchmal fühlt man sich auch noch nicht so alt. Ja. Oder umgekehrt, man fühlt sich noch jung.
0: Wir haben jetzt, du hast einige Anregungen gegeben, aus eigener Erfahrung auch, wie man, wo man Menschen antrifft, wie man Menschen ansprechen kann, über einige Methoden und Vorgehensweisen gesprochen, wie man Senioren mit dem Evangelium erreichen kann. In einer Gesellschaft, die immer älter wird, haben wir schon gesagt, aber auch immer einsamer wird, das muss man ja auch sehen, ne? Also der Wunsch danach, irgendwie Gemeinschaft zu haben, ist groß. Auch persönlichen Kontakt zu haben, da sind wir als Christen sicherlich besonders herausgefordert, Menschen auch so zu begegnen. Also es ist ja viel mehr als nur, ich gebe dir jetzt mal einen Flyer oder sowas, oder ich sag dir jetzt mal das Evangelium so, mhm, vor den Kopf, sondern wenn wir den Herrn Jesus anschauen, wie er persönliche Begegnungen hatte, das war ihm ein Herzensanliegen, mit dem Menschen zu sprechen, auch Gemeinschaft zu haben. Was rätst du unseren Hörern? Wie willst du sie dazu ermutigen, gerade die persönliche Beziehung zu dieser Zielgruppe zu suchen?
1: Man kann durchaus die Augen aufhalten, was die Nachbarschaft betrifft. Mhm. Dort wohnen in der Regel ältere Menschen, in der gleichen Straße, in der übernächsten Straße. Man kennt vielleicht einige schon vom Sehen. Und ich finde es gut, einfach mal die Augen offen zu halten, ob jemand von diesen älter gewordenen Personen vielleicht auch eine gewisse Hilfestellung benötigt. Wenn wir sie sehen, dass sie vom Einkaufen kommen zum Beispiel und Mühe haben, etwas Schweres in den Keller zu tragen, Sprudelkasten oder etwas in der Richtung, können wir ihnen ja mal durchaus unsere praktische Hilfe anbieten und sagen, darf ich das für sie tun? Mache ich gerne. Und auf diese Weise kann man auch zu den Nachbarn Verhältnisse aufbauen. Mhm. Durch praktisches Helfen, was in der Regel immer gut ankommt. Und irgendwann bietet es sich dann vielleicht auch an, einmal darüber hinaus ein Wort über Gott weiterzugeben. Wenn die Voraussetzungen dann dafür geschaffen sind, dass man sich einfach schon gut als Nachbarn kennengelernt hat und füreinander da ist, das merken sie ja. Und vielleicht sind sie dann auch empfänglicher für diese Dinge, die uns wirklich auf dem Herzen liegen.
0: Mhm. Du hast so ein Heft geschrieben, was gerade viele Anregungen bietet und hast das auch thematisiert, der praktischen Hilfe und auch gerade ärmere Menschen im Blick zu haben, für sie da zu sein. Das ist dieses Heft, was du hier am Schoß hast, ne?
1: Ja,
0: genau. Wie kommt man da dran? Wie kommen unsere Hörer da dran? Kann man das einfach bestellen hier? Oder gibst du das so gezielt auf Nachfrage weiter?
1: Das gebe ich in der Regel auf unseren Seminaren weiter.
0: Okay.
1: oder ganz gezielt, ja.
0: Okay, da hast du ja einige Anregungen und Gedanken so zusammengefasst, gerade was diese C-Gruppe betrifft. Finde ich ganz schön, ich habe es mir,
1: richtig,
0: hast mir durchgelesen. Ja. Ja, können wir auf jeden Fall auch empfehlen und kann man bei uns bekommen. Weitere Infos dazu in den Shownotes. Ja, wir sind in diesem Jahr mit den Panoramatagen vor Ort bei unseren Freunden und da hast du auch immer so ein Seminar angeboten mit diesem Thema Senioren für das Evangelium ins Blickfeld zu bekommen. Wie ist da so die Nachfrage nach dem Seminar und wie sind die Reaktionen?
1: Ich bin bisher erstaunt, dass eine gute Nachfrage da war. Ich hatte immer etliche Teilnehmer, mit denen ich gut ins Gespräch kommen konnte. Ich mache das in der Regel nicht so im Vortragsstil, sondern versuche mit diesen Interessenten einfach ins Gespräch zu kommen, frage auch nach ihren Erfahrungen. Und das waren eigentlich nach meiner Erfahrung bisher sehr schöne Möglichkeiten, um Tipps weiterzugeben im Umgang mit älteren Menschen.
0: Gut. Was kommen da so für Fragen?
1: Manchmal ganz konkreter Art. Es werden mir auch persönliche Probleme mit Eltern geschildert. Mhm. Und man fragt mich, wie kann man in so einem speziellen Fall vorgehen? Wenn zum Beispiel der Vater ein sehr, sehr uneinsichtiger Mensch ist oder die Mutter und man möchte sie aber trotzdem erreichen mit dem Evangelium, kommt oftmals die Frage, kannst du mir konkrete Hilfestellung geben, wie ich mit dieser uneinsichtigen Person ein Gespräch anfangen kann?
0: Und was sagst du da?
1: Das ist durchaus eine Herausforderung, weil man die konkrete Situation nicht kennt und auch die Person nicht vor Augen hat. Aber man kann sich Weisheit von Gott schenken lassen. Ich rate in der Regel, langmütig zu sein im Umgang mit den Eltern, sie nicht zu verprellen durch harte Reaktion, durch eine aufbrausende Art, sondern ich denke, dass das A und O ist, wirklich mit Sanftmut und Nachsichtigkeit ihnen zu begegnen, einfach um Gott letztendlich auch durch Gebet Herzen aufzuschließen, dass sie weich werden, dass sie überhaupt gesprächsbereit werden.
0: Ja, ich kann mir vorstellen, dass es gerade bei den eigenen Eltern und bei nahestehenden Menschen ja auch gar nicht so einfach ist, weil man so, gerade wenn man überzeugt ist davon, dass derjenige das Evangelium doch ganz dringend braucht, weil er nicht mehr lange zu leben hat, dann auch gern jemanden überreden will irgendwie, ne? Und ihn das schon so dringend am Herzen hat, aber das ist sicherlich ein guter Hinweis. Langmut, das Herz gewinnen durch Einsicht und Geduld, Verständnis,
1: genau,
0: und Vorbild, ne?
1: Ja.
0: Ja.
1: Ja.
0: Holger, der E-Bike-Boom, der ist immer noch ungebrochen. 2018 wurden mehr als 1 Million E-Bikes in Deutschland verkauft. Weiß gar nicht, wer die alle fährt. Aber gerade Senioren ist da auch ein Riesenmarkt und wird gut genutzt, wollen sich auch fit halten. Du hast ja auch bereits einige Radtouren gemacht. Und ja. Letzte Woche, glaube ich, auch so eine Freizeit gehabt, ne? So eine Rad.
1: Genau, gerade letzte Woche war ich am Rhein unterwegs.
0: Wie war das? Was hast du da so erlebt? Erzähl mal.
1: Ja, es hat sich wieder einmal bestätigt, dass auf diesen Radwegen sehr viele Senioren bewegen. Die E-Bikes sind dazu eine sehr gute Erfindung, was es den Senioren leichter macht, sich fortzubewegen. Es fahren wirklich ein sehr hoher Prozentsatz auf diesen E-Bikes durch die Gegend. Und wir versuchen einfach, sie anzusprechen, natürlich nicht vom Rad herunterzureißen, sondern wir warten auch da auf Gelegenheiten, wenn sie Pausen machen, sich auf Bänken niederlassen, Picknickkorb auspacken oder so etwas. Und dann nehmen wir solche Situationen wahr, ihnen einen Flyer zu überreichen oder eben auch mit ihnen ins Gespräch zu kommen. Es ist wirklich so, dass neben diesem typischen Radsportler eben tatsächlich sehr viele ältere Menschen an den Flüssen entlang fahren, weil das in der Regel einfache Wege sind, ohne große Steigungen. Und hier und da kann man Schiffe beobachten oder all das, was so eine Flusslandschaft eben bietet. In der Regel sehr interessant. Das Auge schweift gerne durch die Gegend. Man lässt sich anregen durch das, was man sieht, genießt die Umgebung und ist irgendwie bereit auch für Gespräche. Das ist meine Erfahrung.
0: Kannst du konkret von einer Begegnung berichten aus der letzten Woche, die du hattest?
1: Ja, ich erinnere mich an ein Ehepaar, bei dem ich vorbeikam, die auf einer Bank saßen und sich unterhielten und ich ihnen das Traktat weitergab, lebensverlängernde Maßnahme. Und sie sahen mich erstaunt an und sagten, genau über dieses Thema haben wir uns gerade unterhalten und jetzt kommen sie vorbei und reichen mir eine Schrift mit diesem Titel, das könnte ja für mich was Besonderes zu bedeuten haben. Und ich habe ihnen gesagt, genau das. Lesen Sie es sich bitte durch. Es ist ein Hinweis auf ein wunderschönes Leben mit Gott, mit seinem Sohn Jesus Christus, was man finden kann. Ich bitte Sie, sich da einfach mal Gedanken drüber zu machen. Nehmen Sie sich die Zeit, ob gleich oder zu Hause, ist egal. Und Sie haben es dankbar angenommen.
0: Schön.
1: Es passte in diese Situation hinein. Mhm. Und so machen wir manchmal wirklich die Erfahrung, dass Gott Menschen vorbereitet, wenn wir so unterwegs sind. Und sie lassen sich wirklich leicht in ein Gespräch verwickeln. Mhm. Ich finde es immer schön, wenn Gott wirkt und man spürt, er bereitet diese Begegnungen vor.
0: Mhm. Das ist eine schöne Erfahrung, ne? Das ist sicherlich nicht immer so. Was ist für dich besonders herausfordernd in diesem Dienst?
1: Herausfordernd wird es meistens dann, wenn Gruppen zusammenstehen. Ich persönlich, ich komme besser mit Einzelpersonen klar, dann fällt es mir leichter, sie anzusprechen oder eben Ehepaare. Aber wenn 4, 5 Personen zusammenstehen, möchte sich meistens niemand outen, gerade wenn es um diese Themen geht. Mhm. Und dann geht das Gespräch schnell über in eine gewisse Häme oder man reagiert mit Spott und dummen Bemerkungen, sodass oftmals keine Gespräche zustande kommen. Also das ist dann immer eine Herausforderung, wenn man es trotzdem wagt, auch in einer Gruppe Flyer anzubieten. Ist natürlich auch eine Sache der Persönlichkeit. Manche lieben gerade das. Die können das gut, haben keine Probleme damit und deswegen will ich auch nicht sagen, dass man Gruppen generell aus dem Weg gehen soll. Nein, wer dafür geschaffen ist, kann es tun. Ich hatte einen Freund bei mir, der Englisch beherrscht und auch auf unserer letzten Tour ganz plötzlich von einer Gruppe Taiwanesen umringt war und er konnte auch in dieser Gruppe dann sogar eine Kurzpredigt halten in Englisch. Das war für ihn auch ungewöhnlich, aber er hat es gemacht und er hat es auch gerne gemacht und hat nachher gesagt, okay, das war eine Situation, die hat Gott herbeigeführt, deswegen habe ich sie genutzt. Ich habe seine Hilfe, seine Kraft dabei verspürt.
0: Schön.
1: Also, es ist eine Sache auch ganz stark der Persönlichkeit.
0: Manche Senioren tun sich zusammen. Gibt es in der Gemeinde einen Seniorenkreis oder einen Seniorenchor und sowas. Kann man dich da einladen, dass du mal einen Input gibst oder Anregungen und Ideen über das Thema?
1: Ich bin da noch ein bisschen auf der Suche nach Möglichkeiten. Ob das gerade diese sein kann, bin ich im Moment noch nicht so weit. Es wird noch eine Weile dauern, bis mir diese Dinge klar werden. Im Moment beschränke ich mich eben auf diese Seminare, auf unseren Panoramatagen oder eben auf die Möglichkeiten, die ich eben schon kurz angesprochen habe, wonach du mich gefragt hast. Wenn da besondere Inputs gewünscht sind, kann man mich sicherlich gerne ansprechen und ich kann im Einzelfall entscheiden, solch eine Einladung vielleicht anzunehmen oder es irgendwie möglich zu machen, sich über diese Dinge mal auszutauschen.
0: Vielen Dank dir, Holger.
1: Das ja, ist schön, bitte, gerne.
0: Dass wir darüber reden konnten, du bei uns warst und so viele Tipps und noch Einblicke gegeben hast in deine Arbeit, deine Erfahrung und was du auch von anderen schon erlebt hast in diesem wichtigen Dienst. Ich sag mal tschüss.
1: Ja.
0: Und vielen Dank.
1: Meinerseits auch. Tschüss zusammen, ja.
0: Ja, euch auch vielen Dank fürs Zuhören. Die Links zu den Seniorenflyern aus der Plus-Serie und auch das Infoheft, was der Holger geschrieben hat, mit Tipps und Anregungen findet ihr in den Shownotes. Und natürlich auch alle anderen Folgen auf iTunes, Spotify und anderen Podcast-Anbietern. Und wenn euch das Gespräch gefällt, freuen wir uns natürlich auch über eine gute Bewertung bei iTunes. Schreibt uns auch gerne eine Mail, wenn ihr Fragen habt, Anregungen oder Ideen, Rückmeldungen oder selber auch Erfahrungen gemacht habt, auch gerade zu dem Thema, wie man mit Senioren ins Gespräch kommen kann über das Evangelium, sind wir natürlich dankbar. Meldet euch am besten per Mail podcast@heukelbach.org. Ja, ich sag tschüss, bis zum nächsten Mal.
2: Wunderbar.

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Herzlich willkommen bei Stille Zeiten. 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

Bereshit bara Elohim et hashamayim ve'et ha'aretz. Ve'ha'aretz haita tohu vavohu ve'choshech al pnei. Tehom ve'ruach Elohim merachefet al pnei hamayim. Das sind die ersten Worte der Bibel. Genesis 1, Verse 1 und 2. Im Anfang schuf Gott die Himmel und die Erde. Und die Erde war wüst und leer. Und Finsternis war über der Tiefe. Und der Geist Gottes schwebte über den Wassern. Ebenso bekannt wie die Eingangsworte der Bibel ist auch die Redewendung, die sich aus mehreren hebräischen Worten ergeben hat. Tohu wa wohu. Die Bedeutung ist schnell erklärt. Tohu bedeutet wüst oder öde. Das Wort wa steht für die Konjunktion und. Bohu oder wohu meint leer. Also heißt die Redewendung in Gänze tohu wa wohu, wüst und leer. An anderer Stelle verwendet auch Jeremia die Redewendung. Jeremia 4, Vers 23. Ich schaute zur Erde. Doch siehe, sie war wüst und leer, und zum Himmel, aber sein Licht war verschwunden. Jeremia bezieht es auf einen Krieg, der das Land wüst und leer hinterlässt. Auch heute steht Tohu Wabohu im deutschen Sprachgebrauch für Chaos, Unordnung und Wirrwarr. Die Bibel beschreibt in der jungen Menschheitsgeschichte ein Tohu Wabohu, dessen Auswirkung bis heute vorhanden ist. Es geht um die Menschen, die eine Stadt und einen hohen Turm bauen wollten. Genesis 11, 1-4. Und die ganze Erde hatte eine einzige Sprache und dieselben Worte. Und es geschah, als sie nach Osten zogen, da fanden sie eine Ebene im Land Sinea, und sie ließen sich dort nieder. Und sie sprachen zueinander: Wohlan, lasst uns Ziegel streichen und sie feuerfest brennen. Und sie verwendeten Ziegel statt Steine und Asphalt statt Mörtel. Und sie sprachen: Wohlan, lasst uns eine Stadt bauen und einen Turm, dessen Spitze bis an den Himmel reicht, dass wir uns einen Namen machen, damit wir ja nicht über die ganze Erde zerstreut werden. Es geht hier um mehr als den Bau einer Stadt und eines Turms. In dieser Epoche hatte Gott einen klaren Auftrag an die Menschen. Genesis 9, Vers 1. Und Gott segnete Noah und seine Söhne und sprach zu ihnen: Seid fruchtbar und mehrt euch und erfüllt die Erde. Die Menschen taten genau das Gegenteil. Sie wollten sich nicht ausbreiten, sondern an einem Ort bleiben. Sie wollten sich einen Namen machen. Das gefiel Gott gar nicht und er stoppte sie auf eine gewaltfreie, aber wirkungsvolle Weise. Genesis 9, 5-11. Da stieg der Herr herab, um die Stadt und den Turm anzusehen, den die Menschenkinder bauten. Und der Herr sprach: Siehe, sie sind ein Volk und sie sprechen alle eine Sprache, und dies ist erst der Anfang ihres Tuns. Und jetzt wird sie nichts davor zurückhalten, das zu tun, was sie sich vorgenommen haben. Wohlan, lasst uns hinabsteigen und dort ihre Sprache verwirren, damit keiner mehr die Sprache des anderen versteht. So zerstreute der Herr sie von dort über die ganze Erde, und sie hörten auf, die Stadt zu bauen. Daher gab man ihr den Namen Babel, weil der Herr dort die Sprache der ganzen Erde verwirrte und sie von dort über die ganze Erde zerstreute. Zu Beginn der Geschichte wird erwähnt, dass es auf der Welt nur eine einzige Sprache gab. Sie wird auch Proto-Weltsprache genannt. Welche Sprache das genau war, bleibt ein Geheimnis. Indem Gott der Bevölkerung mehrere Sprachen in den Sinn gab, entstand ein großes Tohuwabohu. Sprachbarrieren sind für uns nichts Neues. Wir lernen in der Schule Fremdsprachen, um uns international besser verständigen zu können. Die damaligen Menschen hatten noch keine Strukturen, um eine Sprache zu erlernen. Es gab keine Sprachschulen, Dolmetscher, Übersetzungs-Apps oder Wörterbücher. Es gab wahrscheinlich nicht einmal die Idee, sich in anderen Worten zu verständigen. Es muss wirklich ein großes Chaos gegeben haben.
Plötzlich verstehen die Arbeiter auf der Baustelle nicht mehr die Anweisungen ihrer Vorarbeiter. Ein Kind wird vor einem gefährlichen Tier gewarnt und läuft unbesorgt auf das Tier zu. Solche und ähnliche Fälle muss es ständig gegeben haben. Zermürbt und energielos verließen die Menschen die Stadt Babel und breiteten sich auf der Erde aus, so wie es Gott in dieser Zeitepoche wollte. Auch wenn Gott ein Gott der Ordnung ist, macht er an dieser Stelle ein gewaltloses Tohuwabohu, um seinen Plan mit der Menschheit durchzuführen. Jeremia beschrieb anhand der Redewendung eine verwüstete Landschaft. Die Menschen der Stadt Babel mussten nach dem Sprachentohuwabohu die Stadt verlassen. Das war das pure Chaos. Chaos gibt es auch heute. Es gibt viele Menschen, die in ihrem Leben durch Streit, Süchte oder andere schändliche Dinge ein Tohuwabohu angerichtet haben. Das Leben ist zerrüttet, die Familie hat sich verstritten und aus Freunden wurden Feinde. Jesus Christus kam, um die Menschen zu retten und Frieden zu bringen. Kolosser 1, 19-21a. Denn es gefiel Gott, in ihm alle Fülle wohnen zu lassen und durch ihn alles mit sich selbst zu versöhnen, indem er Frieden machte durch das Blut seines Kreuzes. Durch ihn sowohl was auf Erden als auch was im Himmel ist. Auch euch, die ihr einst entfremdet und feindlich gesinnt wart in den bösen Werken, hat er jetzt versöhnt. Er ermöglichte durch sein Sterben und die Auferstehung den Frieden zwischen Gott und Mensch. Doch nicht nur das. Der Friede Gottes sollte in unserem Leben regieren und das Tohuwabohu, was wir angerichtet haben, beseitigen. Auch im zwischenmenschlichen Bereich. Wie sieht euer Leben aus? Habt ihr inneren Frieden oder herrscht in euch ein Tohuwabohu, das eure Mitmenschen zu spüren bekommen? Gottes Friede kann euer Leben ordnen und euer Tohuwabohu aufräumen.

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1: Ich bin Felix Becker. Bundeskanzler Merz zeigt sich zuversichtlich, dass die Regierungskoalition trotz interner Diskussionen die geplanten Sozialreformen beschließen wird. Auf dem CDU-Landesparteitag in Mecklenburg-Vorpommern sagte Merz, die Koalition habe die Kraft und die notwendige Geschlossenheit.
2: Arbeitgeber und Gewerkschaften rief er auf, bei dem für Mittwoch geplanten Treffen eigene Vorschläge für Reformen vorzulegen. In diesem Sommer wollen Union und SPD stärkere Veränderungen in der Gesundheits-, Pflege-, Renten- und Steuerpolitik auf den Weg bringen. Mit Bezug auf die Rentenreform versicherte der Kanzler, dass es keine Rentenkürzungen geben werde. Ulrike Klein, Redaktion.
1: Bundesgesundheitsministerin Warken hat ihre Pläne für eine Reform der Pflegefinanzierung verteidigt.
3: Demnach sollen künftig auch erwachsene Kinder mit einem Jahreseinkommen von unter 100.000 Euro stärker an den Pflegekosten ihrer Eltern beteiligt werden. Warken begründete den Vorstoß mit der angespannten Haushaltslage. Leistungen, die in finanziell besseren Zeiten eingeführt worden seien, müssten nun überprüft werden. Die Reform stößt auf Kritik, auch innerhalb der Regierungskoalition. Timo Wiesner, Redaktion.
1: Kuwait und Bahrain haben die erneuten Angriffe des iranischen Regimes auf ihr Staatsgebiet verurteilt. Die Außenministerien der beiden Golfstaaten erklärten, es handle sich um eine schwere Verletzung ihrer Souveränität. Das US-Militär hatte mehrere Raketen abgefangen, die vom Iran aus auf Kuwait und Bahrain abgefeuert wurden. Außerdem wurden im Gebiet der Straße von Hormuz mehrere iranische Drohnen abgewehrt. Die US-Armee beschoss daraufhin iranische Radarstellungen. In Deutschland hat die politisch motivierte Kriminalität weiter zugenommen, das berichtet die Welt am Sonntag. Demnach gab es im vergangenen Jahr einen neuen Höchststand von über 85.000 solcher Delikte. 10 Jahre zuvor waren es nicht einmal halb so viele. Die Zeitung beruft sich auf Daten aus 15 Bundesländern, nur Rheinland-Pfalz fehle. Auch die Zahl der politisch motivierten Gewalttaten stieg demnach 2025 im Vergleich zum Vorjahr um über 1% auf rund 4.000. Im Fernverkehr der Deutschen Bahn fallen einem Bericht zufolge mehr Züge aus als im Vorjahr. Die Süddeutsche Zeitung berichtet, von Januar bis Mai seien im Schnitt 107 Fernzüge pro Tag nicht gefahren. In den ersten 5 Monaten des Vorjahres seien es täglich 57 Verbindungen gewesen.
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1: Die aktuellen Temperaturen: Köln, Bonn 23, Hamburg 20, Bremen 21, Berlin 24, Dresden 23, Frankfurt am Main 22, ebenso auch in Stuttgart, München und Erfurt und auch in Münster 22 Grad. Heute im Westen und Norden zeitweise stärker bewölkt mit einzelnen Schauern und kurzen Gewittern, sonst gibt es einen Wechsel aus Sonne und Wolken. An den Alpen sind örtlich Schauer oder Gewitter möglich, 18 bis 26 Grad. Die Aussichten: morgen im Norden wolkig bis stark bewölkt mit Schauern, im Nordosten noch einzelne Gewitter. Nach Süden hin zunehmend sonnig und überwiegend trocken, 19 bis 26 Grad.
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4: Hallo und herzlich willkommen bei Bibel erklärt. 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
1: Wir sind inmitten der Stufenlieder stehen geblieben. Wir kamen bis zum Lied, Stufenlied 128, diesen Vormittag. Und ich erinnere noch einmal daran, wie die 15 Stufenlieder in Dreiergruppen gegliedert sind. Im Psalm 120, hier steht irrtümlicherweise 20, ich sollte das eigentlich ändern. Also im ersten Stufenlied Gebet aus der Not, und das führt zum nächsten Stufenlied Glaube, Vertrauen auf den Herrn, und das Ergebnis des Glaubens ist Freude. Freude auf das Ziel, Freude an all denen, die gemeinsam unterwegs sind zum Ziel. Psalm 123, wieder Gebet, das Aufschauen zu dem, der im Himmel thront, weil Hohn und Spott an der Seele des Pilgers frisst. Und das kann unheimlich entmutigen, lähmen. Und darum das Aufblicken zum Herrn, bis er eingreift. Und daraus ergibt sich die Gewissheit, dass er auch in allergrößter Not hilft. Denn unsere Hilfe ist im Namen des Herrn, der Himmel und Erde gemacht hat. Psalm 124. Und das Ergebnis dieser Gewissheit ist Festigkeit, Psalm 125. Und dann hatten wir heute Morgen im Psalm 126 gesehen, das sind Gefangene und deshalb ein Gebet, dass Gott die Gefangenen zurückführen möchte. Und das Ergebnis Vertrauen, Vertrauen auf den, der das Werk tut durch uns, bei all unserem Bauen und Wachen. Er ist es, der wirkt. Und ohne sein Wirken ist alles umsonst. Und das Ergebnis dieses Vertrauens, Segen. Psalm 128. Und wir kommen jetzt zum Psalm 129. Da geht es dann wiederum um Gebet. Psalm 130, Hoffnung. Psalm 131, Zufriedenheit. Lass uns das jetzt in kurzen Schritten miteinander nachvollziehen und dann wollen wir uns den Rest der Zeit mit den drei letzten Psalmen der 15 Stufenlieder befassen. Der Psalm 139 als ein erster Psalm in diesen Dreiergruppen, wiederum ein Psalm der Bedrängnis, und aus dieser Bedrängnis heraus erwacht ein Gebet. Psalm 129, ein Stufenlied. Oftmals haben sie mich bedrängt von meiner Jugend an, sage doch Israel. Oftmals haben sie mich bedrängt von meiner Jugend an, dennoch haben sie mich nicht überwältigt. Pflüger haben auf meinem Rücken gepflügt, haben lang gezogen ihre Furchen. Der Herr ist gerecht, er hat das Seil der Gottlosen durchschnitten. Und jetzt die Bitte. Mögen beschämt werden und zurückweichen alle, die Zion hassen. Mögen sie sein wie das Gras der Dächer, das verdorrt, ehe man es ausrauft. Womit der Schnitter seine Hand nicht füllt, noch der Garbenbinder seinen Schoß. Und die Vorübergehenden sagen nicht, der Segen des Herrn sei über euch. Wir segnen euch im Namen des Herrn. Wir hatten gesehen, wie der Psalm 128 mit Segen endet. Im Vers 5 und 6, Segen wird dich der Herr von Zion aus. Dann wird der Inhalt des Segens beschrieben. Der Psalm 129 spricht von Bedrängern des Volkes Gottes, von Hassern des Volkes Gottes, und die wird Gott nicht segnen. Also das Gegenteil. Das verbindet diese beiden Psalmen auch inhaltlich miteinander. Im Vers 8 steht, die Vorübergehenden sagen nicht, der Segen des Herrn sei über euch. Also kein Segen. Nur noch ein Gedanke zum Vers 4. In diesem Psalm steht, der Herr ist gerecht, und dann folgt, er hat das Seil der Gottlosen durchschnitten. Er ist gerecht in seinem Handeln, in seinem Eingreifen gegen die Gottlosen, aber er ist gerecht, das bezieht sich auch auf das Vorhergehende. Er ist auch gerecht, wenn er Leiden über sein Volk verhängt. Und wenn er Bedränger sein Volk bedrängen lässt, auch dann ist er gerecht. Müssen wir auch sehen. Dann der Psalm 130. Dieser Psalm ist ein wenig überraschend an dieser Stelle. Wir hätten ihn eher ganz am Anfang der 15 Stufenlieder erwartet, denn wiederum befindet sich der Beter ganz in der Tiefe, weit unten. Und er sagt es auch, aus den Tiefen rufe ich Herr zu dir. Nun, das Besondere an diesem Psalm ist, dass hier der Beter zum ersten Mal nicht leidet, weil Feinde ihn bedrängen, sondern diesmal leidet er noch viel mehr an seiner eigenen Sündhaftigkeit. Und je näher er dem Ziel kommt, und wir sind mit dem Psalm 130 schon ziemlich nahe am Ziel, Zion, je näher er dem Ziel kommt, desto stärker wird sein Empfinden dafür, wie unwürdig er ist für dieses Ziel, wie unpassend er ist. Und noch einmal wird er von Sündenbewusstsein überwältigt. Und zwar so, dass er in große Tiefen versinkt. Und aus den Tiefen ruft er zum Herrn, und in all seiner Verzweiflung, sein Herz klagt ihn an, sein Gewissen klagt ihn an, dann redet Gott zu ihm und dann versteht er, dass ihn nur eines retten kann, und das ist Vergebung. Gott vergibt. Er vergibt Sünde. Und was er dann daraus für Folgerung zieht, lass uns jetzt diesen Psalm lesen. Das werden wir dann gleich sehen. Psalm 130, ein Stufenlied. Aus den Tiefen rufe ich Herr zu dir. Herr, hör auf meine Stimme. Lass deine Ohren aufmerksam sein auf die Stimme meines Flehens. Wenn du, Herr, merkst auf die Ungerechtigkeiten, Herr, wer wird bestehen? Doch bei dir ist Vergebung, damit du gefürchtet werdest. Ich warte auf den Herrn, meine Seele wartet und auf sein Wort harre ich. Meine Seele harrt auf den Herrn und auf sein Wort harre ich. Meine Seele harrt auf den Herrn mehr als die Wächter auf den Morgen, die Wächter auf den Morgen. Harre Israel auf den Herrn, denn bei dem Herrn ist die Güte und viel Erlösung ist bei ihm und er wird Israel erlösen von allen seinen Ungerechtigkeiten. Verzeiht, ich wollte euch eigentlich eine kurze Einteilung von jedem Psalm geben. Aber nehmen wir jetzt den Psalm 130. In vier Schritten folgen wir in diesem Psalm den Beter. Er ruft zum Herrn aus großer Tiefe. Verse 1 und 2. Sein ernstes Flehen lässt ihn seine alleinige Zuflucht in Gottes Gnade finden. Je stärker das Sündenbewusstsein, desto stärker wird ihm das Bewusstsein dafür, dass allein Gottes Gnade und Gottes Vergebung ihn retten können. Und so findet er da seine alleinige Zuflucht. Doch bei dir ist Vergebung, sagt er. Denn wenn du auf Sünden merkst, Herr, wer kann dann bestehen? Aber bei dir ist Vergebung. Dann drittens, die Gnade gibt ihm solche Gewissheit, dass er vertrauensvoll auf Gottes Wort und Stunde harren kann. Jetzt kann er still harren. Jetzt ist er nicht mehr in der Tiefe. Jetzt ist er still vor Gott und hart auf Gott. Schreit nicht mehr. Und viertens, nachdem er diese Gewissheit gefunden hat, kann er ganz Israel ermuntern, es ihm gleich zu tun. Harre Israel auf den Herrn. Denn bei dem Herrn ist die Güte und viel Erlösung ist bei ihm. Und dann der Psalm 131, Zufriedenheit. Lesen wir diesen kurzen Psalm, nur drei Verse, ein Stufenlied von David. Herr, nicht hoch ist mein Herz, noch dran.

dass sie einen Anfang haben, der miteinander zusammenhängt. In Psalm 130, der Beter, aus den Tiefen rufe ich zu dir. Ja, Gott hat ihn wirklich gedemütigt, sodass er seine ganze Abhängigkeit von Gottes Gnade erkennt. Und darum kann er im Psalm 131 sagen, mein Herz ist nicht hoch, ich bilde mir nichts Großes ein. Und dann schließt er der Psalm 130, aus dem zweitletzten Vers, mit dieser Aufforderung, harre Israel auf den Herrn. Und das steht im Psalm 131 zum Schluss, harre Israel auf den Herrn. Hier ist jemand, der Zufriedenheit gefunden hat. Und das hat der englische Bibelausleger Campbell Morgan, der lebte so in der ersten Hälfte des 20. Jahrhunderts oder wirkte in der Zeit, der ersten Hälfte des 20. Jahrhunderts. Und er hat Folgendes zu diesem Psalm gesagt. Die besondere Note dieses Psalms ist nicht die der natürlichen Zufriedenheit, sondern vielmehr der Befriedigung, ohne dass die natürlichen Bedürfnisse gestillt worden sind. Der Gedanke der Entwöhnung dominiert. Das, wonach ein Kind am meisten verlangt, bekommt es fortan nicht mehr und ist doch zufrieden. So ist die Seele des Sängers, der einmal ehrgeizig in Dingen wandeln wollte, die ihm nicht zustanden, jetzt vor Gott still und zufrieden geworden. Und von da an plagt den Pilger keine Unruhe mehr, beunruhigen ihn keine Feinde mehr, beunruhigen ihn auch keine eigenen Sünden mehr. Und so kommen wir jetzt zum letzten Abschnitt, zu den letzten drei Psalmen der 15 Stufenlieder. Die fünfte Reihe, die Psalmen 132, 133 und 134. Lesen wir miteinander den Psalm 132, der ist etwa dreimal so lang wie die übrigen Stufenlieder, ein ganz besonderes Lied innerhalb dieser 15. Psalm 132, ein Stufenlied. Gedenke, Herr, dem David all seine Mühsal, der dem Herrn schwor, ein Gelübde tat dem mächtigen Jakobs. Wenn ich hineingehe in das Zelt meines Hauses, wenn ich steige auf das Lager meines Bettes, wenn ich Schlaf gestatte meinen Augen, Schlummer meinen Augenlidern, bis ich eine Stätte finde, für den Herrn, Wohnungen für den mächtigen Jakobs. Siehe, wir hörten von ihr in Ephrata, wir fanden sie auf den Feldern Jaars. Lasst uns eingehen in seine Wohnungen, niederfallen vor dem Schemel seiner Füße. Steh auf, Herr, zu deiner Ruhe, du und die Lade deiner Stärke. Lass deine Priester bekleidet werden mit Gerechtigkeit und deine Frommen jubeln. Um David seines Knechtes willen, weise nicht ab das Angesicht deines Gesalbten. Der Herr hat dem David geschworen in Wahrheit. Er wird nicht davon ablassen. Von der Frucht deines Leibes will ich auf deinen Thron setzen. Wenn deine Söhne meinen Bund und meine Zeugnisse bewahren, die ich sie lehren werde, so sollen auch ihre Söhne auf deinem Thron sitzen auf ewig. Denn der Herr hat Zion erwählt, hat es begehrt zu seiner Wohnstätte. Dies ist meine Ruhe auf ewig. Hier will ich wohnen, denn ich habe es begehrt. Seine Speise will ich reichlich segnen, seine Armen mit Brot sättigen. Und seine Priester will ich bekleiden mit Heil und seine Frommen werden laut jubeln. Dort will ich das Horn Davids wachsen lassen, habe eine Leuchte zugerichtet für meinen Gesalbten. Seine Feinde will ich bekleiden mit Schande. Und auf ihm wird seine Krone blühen. Im Psalm 131 ist der Pilger zum letzten Mal noch mit sich selbst beschäftigt gewesen. Im Psalm 132 denkt er nur noch an das Haus Gottes und an die, die im Haus Gottes dienen.
Und im Psalm 133 freut er sich nur noch an der

Einheit der Brüder, die er da sieht. Und in 134 spricht er von allen Knechten des Herrn, die im Haus des Herrn stehen. Also er denkt nicht mehr an sich. Das ist ein ganz wunderbarer Segen. Von sich befreit. Wenn man sich verlieren kann an Gottes Sache, an Gottes Werk, an das Wohl des Volkes Gottes, an die Ehre Gottes. Und so geht es hier dem Pilger in diesen drei letzten Liedern. Unmittelbar vor dem Ziel, nämlich das Haus des Herrn, denkt er daran, wem alle Pilger dieses Haus verdanken. Das ist zunächst David. Und so erinnert er an die Mühsal Davids. Wir denken natürlich an den Sohn Davids, an den Christus Gottes, an unseren Herrn, dem wir das Haus Gottes verdanken. Ja, er denkt daran, wie im Herzen Davids beständig dieser Wunsch, dieses Verlangen da war, den Vorsatz Gottes, ein Haus zu haben, um unter seinem Volk zu wohnen, diesen Vorsatz auszuführen. Und er hat diesem Vorsatz alles untergeordnet. Und daran denkt jetzt der Beter und er sagt es Gott, denke daran, wie David alles gab, um diesen Vorsatz zu erfüllen und um Davids Willen, höre jetzt meine Gebete. Und so beten wir auch. Wir sagen dem Vater, denke daran, was sein Sohn getan hat, um das zu verwirklichen, zur Wahrheit werden zu lassen, was in deinem Herzen war, dass du ein erlöstes Volk hast, unter denen du wohnen kannst. Und um deines Sohnes Willen, erhöre uns jetzt, wenn wir beten, um das Wohl deines Volkes. Schauen wir uns einige Ausdrücke in den Versen 1 bis 6 an. David hat dem Herrn geschworen, hat ein Gelübde getan. Ein Gelübde. Das ist in der alttestamentlichen Ordnung regulär. Es war nicht Pflicht, aber es ist regulär, dass man Gott ein Gelübde gibt und dieses Gelübde dann auch erfüllt. Nun, ich werde gleich noch darauf zurückkommen, was das für uns bedeuten kann. Aber ich vergaß wiederum, lass uns zuerst die Einteilung dieses Psalmes uns ansehen. Der Psalm 132, zuerst Salomos Gebet, Gott möge denken an Davids Ringen um Gottes Wohnung. Die Verse 1 bis 7. Dann zweitens Salomos Gebet bei der Einweihung des Tempels. Wir werden das nachher gleich noch sehen, dass es darum geht. Dann drittens Erinnerung an Gottes, dem David gemachten Verheißungen. Verse 11 bis 18. Ja, Salomo gedenkt bei der Einweihung des Hauses Gottes, er gedenkt Davids. Und um Davids Willen betet er, dass Gott doch seinen Vorsatz, den er hat, mit seinem Volk, unter seinem Volk zu wohnen, eine Priesterschaft zu haben, die ihm naht, um ihn anzubeten, um ihm zu dienen, dass er diesen Vorsatz erfüllen möchte. Ja, es ist anzunehmen, mit einiger Gewissheit anzunehmen, dass Salomo diesen Psalm geschrieben hat. Vergleichen wir einmal folgende Stellen miteinander. 1. Könige 2, Vers 4. 1. Könige 2, Vers 4.

0: Das ist das Abschiedswort Davids an seinen Sohn Salomo vor seinem Tod. Und das sagte, damit der Herr sein Wort aufrechterhalte, das er über mich geredet hat, dass er sprach, wenn deine Söhne auf ihren Weg Acht haben, sodass sie vor mir wandeln, in Wahrheit mit ihrem ganzen Herzen und mit ihrer ganzen Seele, so soll es, sprach er, dir nicht an einem Mann fehlen auf dem Thron Israels. Und das wird im Vers 12 von Psalm 132 fast wörtlich zitiert. Wenn deine Söhne meinen Bund und meine Zeugnisse bewahren, so sollen auch ihre Söhne auf deinem Thron sitzen. Dann 2. Chroniker 6, Vers 7. Das nun ist das Gebet Salomos bei der Einweihung des Tempels, eben des Hauses Gottes, der Wohnung Gottes, zu der David alles vorbereitet hatte. 2. Chroniker 6, Vers 7. Es war im Herzen meines Vaters David, dem Namen des Herrn, des Gottes Israel, ein Haus zu bauen. Und da setzt der Vers 1 an, im Psalm 132. Gedenke Herr dem David seine Mühsal. Er hatte das im Herzen, Gott ein Haus zu bauen. Das hat er beständig im Herzen. Und hat beständig darauf hingearbeitet. Und alles diesem Vorhaben untergeordnet. Und dann vergleichen wir 2. Chroniker 6, Verse 41 und 42 mit unserem Psalm 2. Chroniker 6, 41 und 42. Und nun steh auf, Herr Gott, zu deiner Ruhe, du und die Lade deiner Stärke, lass deine Priester, Herr Gott, mit Rettung bekleidet sein und deine Frommen sich des Guten freuen. Herr Gott, weise nicht ab das Angesicht deines Gesalbten, gedenke der Gütigkeiten gegen David, deinen Knecht. Und das deckt sich genau mit den Versen 8 bis 10 im Psalm 132. Stehe auf, Herr, zu deiner Ruhe, du und die Lade deiner Stärke. Lass deine Priester mit Gerechtigkeit bekleidet werden und deine Frommen jubeln. Um David seines Knechtes willen, weise nicht ab das Angesicht deines Gesalbten. So ist also dieser Psalm 132 wohl ein Lied, das entstand bei der Einweihung des Tempels. Rückblickend auf David, dieses Gebet, das Salomo an Gott richtete. Und da erinnert er an das Gelübde, das David geschworen hatte. Das erinnert uns an Gelübde wie das eines Nasirs, konnte Gott Dinge geloben und dann das einlösen, was man gelobt hatte. Kommt häufig in den Psalmen vor. Ich will dem Herrn bezahlen meine Gelübde vor seinem Volk. Kommt häufig vor. Nun, wir haben ein bisschen zwiespältige Empfindungen, wenn wir Gelübde hören. Uns klingt das zu katholisch und zu gesetzlich. Nun, wir sagen halt nicht Gelübde. Aber wir haben auch nicht gern den Ausdruck gute Vorsätze, denn dann denken wir immer an Silvester. Und das ist ja meistens auch eine hohle Sache. Aber es ist gut, dass man sich Dinge vornimmt, fest vornimmt. Wir haben ja das ein oder andere Mal etwas von Whitfield gehört in diesen Tagen. Und er war mit Jonathan Edwards verbunden im Dienst. Und dieser Jonathan Edwards, ich habe zweimal eine Biografie von ihm gelesen, die, so der Herr will, auch deutsch erscheinen soll. Ja. Ja. Und dieser Jonathan Edwards, schon sehr früh nach seiner Bekehrung, begann er, sich Dinge vorzunehmen. Und er nannte das Resolutions. Beschlüsse, Entschlüsse. Und dann schrieb er resolved, also das heißt so viel wie entschlossen, zum Beispiel keine Zeit unnütz verstreichen zu lassen oder entschlossen, mehr in der Bibel zu lesen als in irgendeinem anderen Werk und so weiter. Eine ganze Reihe als junger Mann und hat sein Leben durch solche Entschlüsse, wo er Prioritäten setzt und sagt, ich bin entschlossen so zu leben, hat sein ganzes Leben dann so eingerichtet. Nun natürlich kann das Gesetzlichkeit werden, aber wenn das eine Antwort ist auf die Liebe Gottes, und das war bei diesem Mann so, wenn man liest, wie er zum Glauben kam und wie er dem Herrn begegnete, er war besonders von Gottes Liebe und Schönheit geradezu bezwungen. Und so war das die Antwort, die organische Antwort auf die Liebe Gottes, der alles für ihn gegeben hatte. Jetzt wollte er ihm auch alles geben. Und so gibt es solche geistlich gefassten Entschlüsse und die sind gut und gesund. Und das aber David auch so. Er hat sich gesagt, ich bin entschlossen, nicht zu ruhen, bis ich eine den Ort gefunden habe, wo Gott wohnt. Und das wird hier so ausgedrückt mit dieser hebräischen Schwurformel: Wenn ich hineingehe in das Zelt meines Hauses, wenn ich steige auf das Lager meines Bettes, wenn ich Schlaf gestatte meinen Augen, Schlummer meinen Augenlidern, bis ich eine Stätte finde für den Herrn, Wohnungen für den mächtigen Jakobs. Das ist nur die erste Hälfte der hebräischen Schwurformel. Es ist ja ein Schwur, ein Eid, ein Versprechen vor Gott. Die hebräische Schwurformel, die würde dann voll ausgedeutet so lauten: Wenn ich hineingehe in das Zelt meines Hauses und steige auf das Lager meines Bettes, ehe ich eine Wohnung gefunden habe für den Herrn, dann möge Gott mir das und das tun. Das wäre der ganze Eid. Wir finden einen voll ausgeschriebenen solchen Eid in Psalm 137. Nun, soviel ich weiß, ist die alte Elberfelder unter den deutschen Übersetzungen die einzige, die das so wörtlich übersetzt. Man muss wissen, dass das nur eine halbe Schwurformel ist. Denn sonst ist das etwas eigentümlich auf Deutsch. So ein Satz, wenn ich das mache, ja was dann? Und das kommt dann nicht. Also Psalm 137, Vers 5. Wenn ich dich vergesse, Jerusalem, so vergesse meine Rechte. Das ist der ganze Schwur. Nun, das ist ein literarisches Stilmittel, dass man eine Selbstverständlichkeit auslässt, weil jeder weiß, was folgen müsste. Darum muss man das nicht extra sagen. Man lässt das aus, was selbstverständlich ist. Und Auslassung heißt auf Griechisch Ellipse. Man nennt das eine Ellipse. Wir brauchen auch Ellipsen, sehr häufig. Wir haben irgendwann einmal als Kinder den Spruch gelernt, wer einmal lügt, dem glaubt man nicht, wenn er auch die Wahrheit spricht. Aber nachher sagen wir nur noch, wer einmal lügt, den Rest wissen alle. Also eine Ellipse. Und das ist hier auch so. Wenn ich hineingehe, das ist ein Schwur, ein Eid. Und dem hat er alles untergeordnet. Nun, es gibt gute solche Dinge, die man sich vornehmen kann. Man kann sich vornehmen, Herr, gib Gnade, dass ich keinen Tag vergehen lasse, ohne dass ich dich gesucht habe im Wort Gottes und im Gebet. Nur mal das schon. Manche Christen lesen nicht jeden Tag die Bibel. Und dann kann man weitergehen und auch sagen, Herr, gib, dass ich an keinem Tag irgendetwas lese, ehe ich nicht in deinem Wort gelesen habe. Das habe ich vor vielen Jahren schon gemacht und ich halte mich wirklich dran. Ich lese keine Zeitung, ich lese kein Mail, ich öffne den Computer nicht, ehe ich nicht meine Bibel gelesen habe. Ich mache es einfach nicht. Oder auch ein Vorsatz, ich will mit niemandem reden, ehe ich nicht mit dir geredet habe. Und soweit es möglich ist, immer zuerst eine Zeit des Gebets vor Gott, bevor ich mit irgendjemandem rede. Einfach Ordnungen, Dinge unterordnen den höchsten Zielen. Und das hat David getan. Alles in seinem Leben, diesem einen Vorsatz untergeordnet. Und das finden wir im Neuen Testament auch. Paulus sagt das an einer Stelle dem Timotheus: Du hast gesehen meinen Vorsatz. Das heißt, Paulus lebte nach Vorsatz. Er hatte Vorsätze. Aber nicht eben diese billigen Vorsätze von Silvester. Aber das ist auch Vorsatz. Und sein Vorsatz war es. Und er nennt es ja einige Male. Zum Beispiel, auf mein eigenes Leben keine Rücksicht zu nehmen, wenn es darum geht, dass das Evangelium laufen kann. Das ist ein Vorsatz. Ja, 2. Timotheus 3, Vers 10. Dort kommt das Wort Vorsatz vor. 2. Timotheus 3, Vers 10. Du aber hast genau erkannt meine Lehre, mein Betragen, meinen Vorsatz. Meinen Glauben, meine Langmut, meine Liebe, mein Ausharren. Und es ist eine gute Sache, wenn man schon als junger Mensch anfängt, sich solche Dinge zu überlegen und sein Leben dem höchsten Vorsatz unterzuordnen. Und das dem Herrn auch zu sagen. Und wenn du das mit Ernst sagst, wenn du Begegnungen mit dem Herrn hast und das dem Herrn sagst, Herr, ich will mein Leben dir weihen, ich will für dich leben, dein Wille soll in meinem Leben Wahrheit werden, dann Gott nimmt das an. Und dann kann es schon sein, dass du deine Schwankungen hast und auch Zeiten hast, wo das nicht, wo du nicht so danach lässt, aber der Herr holt dich immer wieder zurück. Er holt dich zurück, er holt dich zurück. Und er lässt dir keine Ruhe. Und mache das. Mache es ganz bewusst. Das Leben nach Vorsatz ordnen. Berufswahl, Wohnort, all diese Dinge unterordnen dem Vorsatz, dem Herrn und seiner Sache zu dienen. Wohnort kann man sich aussuchen nach verschiedenen Kriterien, wo man es am schönsten findet oder ob man da einen Auftrag hat, eine Aufgabe hat, ob da eine Gemeinde ist und man da dienen kann. Und das wollen wir hier von David lernen. Und er sagte dem Herrn das auch, ich werde keine Ruhe lassen, bis ich eine Stätte finde, bis. Entschlossenheit. Und damit hat man sich gebunden. Man hat sich schon verpflichtet. Man hat den Kopf, du kannst sagen, in die Schlinge gesteckt. Ist wirklich wahr? Jetzt kommst du nicht mehr raus. Du hast dich jetzt verpflichtet und wenn du jetzt nicht danach lebst, dann ist es dir Sünde. Und dann wird dein Gewissen dich strafen. Und das wusste David auch. Und so kam er immer wieder darauf zurück. Das wollte ich doch eigentlich. Er ist ja auch nicht immer ganz gerade marschiert. Er hat auch da und dort einen Schlenker gemacht. Aber kam immer wieder darauf zurück. Bis ich das gefunden habe. Der Vorsatz, der im Herzen Davids war, der schlägt sich in vielen seiner Psalmen nieder. Ich habe sie schon mal erwähnt. Lass uns diese Stelle noch einmal ansehen, jetzt im Zusammenhang mit diesem Psalm 132, wo wir sehen, was beständig im Herzen Davids war. Psalm 23, Vers 6. Psalm 23, Vers 6. Nur Güte und Huld werden mir folgen alle Tage meines Lebens und ich werde wohnen im Haus des Herrn auf immer da. Dahin will ich, ins Haus des Herrn. Dann Psalm 26, Vers 8. Herr, ich liebe die Wohnung deines Hauses und den Wohnort deiner Herrlichkeit. Diesen Ort liebe ich, wo du wohnst. Dann Psalm 27, Vers 4. Eines habe ich vom Herrn erbeten. Danach will ich trachten, zu wohnen im Haus des Herrn alle Tage meines Lebens. Um anzuschauen die Lieblichkeit des Herrn und nach ihm zu forschen in seinem Tempel. Und hier haben wir die Antwort, warum er das Haus Gottes, den Ort des Hauses Gottes finden wollte und warum er da sein wollte. Weil er dort seinen Herrn schauen durfte. Ich will ihn sehen. Ich will bei ihm sein. Psalm 63. Psalm 63, Verse 2 und 3. Gott, du bist mein Gott, frühe suche ich dich. Das hebräische Wort lautet eigentlich, ich morgenrötele dich. Aschachareka, ja. Schachar ist die Morgenröte. Und Schachar in dieser Stammesmodifikation heißt so viel wie die Morgenröte machen. Also sagt eigentlich, mit der Morgenröte, ich stehe auf, ich werde geweckt. Aber ich wecke dich auch. Normalerweise ist es ja so, dass die Morgenröte uns weckt, aber er steht vorher auf und so weckt er die Morgenröte, denn er sucht Gott früh. Es dürstet nach dir, meine Seele, nach dir schmachtet mein Fleisch in einem dürren und lechzenden Land ohne Wasser. Durst nach Gott. Durst nach Gott. Und darum, Vers 3, so wie ich dich angeschaut habe im Heiligtum, um deine Macht und deine Herrlichkeit zu sehen. Was war das denn für ein Heiligtum? Nun, David hat, nachdem er die Bundeslade nach Jerusalem gebracht hatte, ein Zelt als einen vorläufigen Ort aufgestellt für die Bundeslade. Und ich nehme an, dass er immer wieder dort vor der Bundeslade war. Und dass er diesen Psalm schrieb, als er aus Jerusalem vertrieben war und in der Wüste war. Das wäre ein Hinweis darauf, dass der Psalm entstand im Zusammenhang mit der Vertreibung aus Jerusalem, nicht durch Saul, sondern durch Absalom. Sehnsucht nach der Gegenwart Gottes. Und er hat seine Sehnsucht, dieses Ziel, diesen Vorsatz erst ganz gegen Ende seines Lebens erreichen können. 2. Samuel 24. Da erst findet er den Ort, zeigt ihm der Herr den Ort, an dem sein Haus dann stehen soll. Und dort baut nachher Salomo den Tempel. 2. Samuel 24. Vers 18. Und Gad kam an jenem Tag zu David und sprach zu ihm: Geh hinauf, errichte dem Herrn einen Altar auf der Tenne Araunas des Jebusiters. Da, das ist der Ort. Es ist der Hügel Moria. Da, wo Abraham Isaac auf den Altar gelegt hatte. Da. Jetzt hat er ihn gefunden, den Ort. Und der Weg war ein Weg, der durch Sünde ging. Wir fragen uns manchmal, ja, wieso hat er auf diesem Weg diese Stelle finden müssen? Nun, an David demonstriert uns Gott eben, wie er seinen Vorsatz verwirklicht, nicht durch Sündlose, sondern an und durch Sünder. Und warum tut Gott das? Ja, er hat, wenn wir es so sagen dürfen, kein anderes Material zur Verfügung. Ja, es ist wahr. Er hat nur Sünder, an denen und durch die er diesen Vorsatz verwirklichen kann, unter Menschen zu wohnen. Das ist in Gottes Herzen und das war beständig in Davids Herzen. Und darum war er ein Mann nach dem Herzen Gottes, genau deshalb. Was Gott im Herzen hatte, hatte er auch im Herzen. Und so wurde dieser Vorsatz erreicht, kurz vor seinem Lebensende. Und im nächsten Kapitel, 1. Könige 1, da regelt er nur noch die Nachfolge, die Thronfolge. Keine anderen Taten mehr. Nun, diese Hingabe Davids an einen Vorsatz soll uns zum Vorbild sein. Auf alle Fälle wurde das zum Vorbild für Salomo, sonst hätte er ja nicht so gebetet. Er hat das gemerkt, wie sein Vater diesen einen Vorsatz hatte, und das sagte darum Gott im Gebet. Denke daran, wie David alles dafür gab, damit dieses Haus entstehen konnte, und erfülle jetzt das, was David im Herzen hatte. Denn er hatte das im Herzen, was du, oh Gott, im Herzen hast. Und so war es bei Paulus auch. Paulus lebte nach Vorsatz, hat auch diesen einen Vorsatz, aus Sündern Priester Gottes zu machen und so das Heilige sich versammeln und Gott unter ihnen wohnt und angebetet wird. Dafür hat er gelebt. Und das hat Timotheus auch gesehen. Du hast gesehen meinen Vorsatz. Nun, dieser Psalm ist sehr auffällig gebaut. Gehen wir durch diese Verse mit diesen Stichworten noch einmal durch. Im Vers 2 steht: David schwor dem Herrn. Dann in den Versen 3 bis 5 wird uns gesagt, was David dem Herrn schwor. Ihr müsst es ein bisschen einrücken. A nach B, leicht eingerückt. Nachher C, ein Ort für die Lade wird gesucht. Wir hörten von ihr in Ephrata. Und dann bringen sie die Lade nach Jerusalem. Und er stellt die Lade in ein Zelt. Er hat den wirklichen Ort noch nicht gefunden. Ein Ort für die Lade wird gesucht. Wisst ihr, wo das steht? Dass David ein Zelt errichtete, um die Bundeslade hineinzustellen. Ja, schlagen wir die Stelle auf. Das steht in 1. Chroniker 15. In 1. Chroniker 13 wird beschrieben, wie David die Bundeslade nach Jerusalem bringen will. Und zuerst schlägt das fehl. Und dann in Kapitel 15 ein zweites Mal. Und bevor er die Bundeslade dann nach Jerusalem holt, zwar 1. Chroniker 15,1, und er baute sich Häuser in der Stadt Davids und er bereitete einen Ort für die Lade Gottes und schlug ein Zelt für sie auf. Und dann Kapitel 16, Vers 1, und sie brachten die Lade Gottes hinein und stellten sie mitten in das Zelt, das David für sie aufgeschlagen hatte. Also David hat einen Ort für die Lade gesucht, brachte die Lade nach Jerusalem und hat sie vorläufig dahin gestellt. Dann als nächstes im Psalm 132, Gebet um Ruhestatt. Stehe auf, Herr, zu deiner Ruhe, zu dem Ort, wo du dann nicht mehr wanderst von Ort zu Ort, sondern ruhst. Dann Gebet für die Priester und die Frommen. Lass deine Priester mit Gerechtigkeit bekleidet werden, deine Frommen jubeln. David wusste, dass das Eigentliche der erwählten Nation, das war ihre Berufung zur Priesterschaft, ihre Berufung Gott zu nahen. Die einzige Nation auf der Welt, wo Gott unter ihnen wohnte, ein Volk, das Gott nahe war und ihm nahen durfte. Und darum war das seine Bitte, dass seine Priester ihre Berufung und Bestimmung ausleben. Dass das Wirklichkeit wird, wozu Gott diese Nation erwählt hat. Gebet für Priester und Fromme und dann Gebet für den Gesalbten. Vers 10. Um Davids, deines Knechtes willen, weise nicht ab das Angesicht deines Gesalbten. Der Gesalbte, der betet, ist Salomo. Diesmal. Und jetzt wiederholen sich diese Bitten, oder besser gesagt, diese Bitten findet in der zweiten Hälfte des Psalms Punkt für Punkt ihre Antwort. Wir hatten gesehen im Vers 2, David schwor dem Herrn. Im Vers 11, der Herr schwört dem David. Der Herr hat David in Wahrheit geschworen. Nun, natürlich ist Gott treu und ändert seinen Vorsatz nicht. Aber manchmal schwört Gott, nicht, weil er sich schwören müsste, aber er schwört, damit Menschen den Zuspruch seiner Treue und von ihm die Zusage und Gewissheit bekommen, dass er all das erfüllen werde, was er zugesagt hat. Gott hat geschworen nach dem Abraham. Und das war dort eine Antwort Abrahams, Antwort Gottes an Abraham, weil Abraham bereit gewesen war, dem Herrn völlig zu vertrauen, alles zu geben, bekommt er diese Gewissheit. Redet Gott zu ihm in einer Weise, wie er noch nie zu ihm geredet hatte. Er schwört bei sich selbst. Und hier das Gleiche bei David. Er schwört dem Herrn. Er ordnet alles diesem Vorsatz unter, will nur dafür leben, dass Gottes Absicht an ihm Wirklichkeit wird. Und die Antwort Gottes ist, dass er sich ihm in besonderer Weise bekundet. Also der Herr schwor dem David. Wir hatten als B oben, was David schwor. Und jetzt sehen wir in der zweiten Hälfte des Psalms, in den Versen 11 und 12, was der Herr schwor. Die Verse 11 und 12, hier der Inhalt seines Eides. Von der Frucht deines Leibes will ich auf deinen Thron setzen. C, oben hatten wir gesehen, ein Ort für die Lade wird gesucht. Im Vers 13, ein Ort für die Lade wird bestimmt. Der Herr hat sie erwählt, hat es begehrt zu seiner Wohnstätte. Da ist es. auf dem Hügel Zion. Dann hatten wir oben D im Vers 8 Gebet um Ruhestatt. D, also D Strich könnte man sagen, Gebet um Ruhestatt erhört, Verse 14 und 15. Gott sagt, dies ist meine Ruhe auf ewig. Hier will ich wohnen, denn ich habe es begehrt. Oben E, Vers 9, Gebet für Priester und Fromme. Unten E Strich, Gebet für Priester und Fromme. Er hört, seine Priester will ich bekleiden mit Heil. Nun, was heißt es? Was bedeutet dieser Ausdruck? Mit Heil bekleiden. Das heißt, dass das Heil auch gelebt wird, verwirklicht wird, ausgelebt wird. Und in der Sprache des ersten Johannesbriefes, hieran werden die Priester offenbar. Jetzt sieht man sie, sind wirklich Priester. Sie leben auch wie Priester, sie wandeln wie Priester, sie handeln als Priester. Eben bekleidet mit Heil. Und F hatten wir Gebet für den Gesalbten, Vers 10. Und F Strich, Gebet für den Gesalbten wird erhört. Dort will ich das Horn Davids wachsen lassen, habe eine Leuchte für meinen Gesalbten zugerichtet. Seine Feinde will ich bekleiden mit Schande und auf ihm wird seine Krone blühen. Nun, diese Entsprechung ist einmal sicher schön literarisch, wir schauen es an, auch wunderbar strukturiert. Aber was lernen wir daraus? Wir lernen daraus Folgendes. Das, was David in seinem Herzen hatte, er wusste, das ist Gottes Vorsatz. Und er betete diesen Vorsatz, und wenn wir nach Gottes Willen und Vorsatz beten, dann beantwortet Gott unsere Gebete. Es geht genau in Erfüllung, worum er betet. Weil er nicht Eigenes suchte, Eigenes wollte, einfach reich und erfolgreich und stark sein wollte. Und das zeigt, wie untrennbar ein Leben, das ausgerichtet ist, allein auf Gottes Vorsatz, verbunden ist, auch mit diesem großen Vorrecht, dass wir bitten und empfangen können, worum wir beten. Und könnte das ein Grund sein, warum wir im Gebet so träge sind und warum wir so wenig beten, dass wir eben doch zu sehr von eigenem erfüllt sind und eigenem nachstreben und eigene Wünsche und Ziele haben und darum in unserem Herzen sehr wenig da ist, dieses Herz, das eben schlägt für Gott und seine Sache und sein Reich und seine Ehre. Schlagen wir noch einmal Johannes 14 auf, dass uns das zeigt, wie das untrennbar miteinander verbunden ist. Ein Leben, das dem Wirken und den Werken Gottes geweiht ist und erhörliches Beten. Johannes 14, Verse 12 und 13. Wahrlich, wahrlich, ich sage euch, wer an mich glaubt, der wird auch die Werke tun, die ich tue. Und wird größer als diese tun, weil ich zum Vater gehe. Es geht also um die Werke, die der Herr tat und nachher tun würde. Seine Werke. Und was irgend ihr bitten werdet in meinem Namen, das werde ich tun. In dem Zusammenhang. Gut, so viel zu diesem Psalm 132. Und nun wollen wir uns zum Schluss noch einen kurzen Blick in die beiden letzten der 15 Stufenlieder hineinwerfen. Der Psalm 133. Im Psalm 132, dort war vom gesalbten König die Rede gewesen. Und im Psalm 133 haben wir den gesalbten Priester. Psalm 133, ein Stufenlied von David. Siehe, wie gut und wie lieblich ist es, wenn Brüder einträchtig beieinander wohnen, wie das kostbare Öl auf dem Haupt, das herabfließt auf den Bart Aarons, das herabfließt auf den Saum seiner Kleider, wie der Tau des Hermon, der herabfällt auf die Berge Zions, denn dort hat der Herr den Segen verordnet, Leben bis in Ewigkeit. Also es braucht da nicht nur einen gesalbten König, Psalm 132, sondern auch einen gesalbten Priester. Nun, Christus ist beides. Er ist der gesalbte König und Priester in einer Person. Nun, dieser Psalm singt von der lieblichen Frucht der Mühsal Davids. Seine Frucht seiner Mühsal. Der Ort ist gefunden, an dem Gott wohnt, und jetzt kommen alle Stämme zusammen. Geschart um ihren Gott. Und das lässt uns denken an die Frucht der Mühsal der Seele unseres Herrn. Und wir sollten nicht vergessen, dass er auch darum in den Tod ging, um die Kinder Gottes hineinzuversammeln. Und diese Gemeinschaft, wenn das Volk Gottes ein Herz und eine Seele ist, was für ein schöner Anblick. Aber wie selten ist er? Und David sagt, siehe, schau dir das an. Das müssen wir sehen. Das dürfen wir uns, das darfst du dir nicht entgehen lassen. Schau dir das an. Hast du sowas schon je gesehen? Etwas ganz Seltenes, etwas ganz Schönes, etwas ganz Wunderbares. Siehe, wie gut und wie lieblich ist es. Und es ist wie das Öl auf dem Haupt, das herabfließt auf den Bart Aarons. Das heilige Salböl, das war ja angereichert und durchmengt mit Gewürzen. Steht in 2. Mose 30. 2. Mose 30 in den Versen 22 bis 25. Und du nimm dir die besten Gewürze von selbst ausgeflossene Myrrhe, 500 Schekel, und würzigen Zimt, die Hälfte davon, 250, und Würzrohr, 250, und Kassia, 500, nach dem Schekel des Heiligtums, und ein Hin Olivenöl, und mache daraus ein Öl der heiligen Salbung. Und dann der Vers 30, und Aaron und seine Söhne sollst du salben. Ein Wohlgeruch ging von diesem Öl aus. Und wenn man dieses Öl ausgoss auf das Haupt Aarons, ein Wohlgeruch. Und das ist etwas so Schönes, und es ist ein Wohlgeruch, wenn Erlöste ein Herz und eine Seele sind. Und nicht nur ein Wohlgeruch, sondern es ist auch, wie der Vers 3 sagt, etwas Belebendes. Wie der Tau des Hermon. Nun, der Hermon war 2800 Meter hoch im äußersten Nordosten Israels, weit weg von Zion. Und jener Tau fiel sicher nicht auf die Berge Zions. Aber der Tau des Hermon war der Inbegriff für reichen Tau. Und so ist das, könnte man statt sagen, der Tau des Hermon, wie Hermons Tau. Denn so nennt man einfach sehr reichen Tau. Oh, das ist ja regelrechter Hermons Tau, der da fällt. Und so fällt reicher Tau herab auf die Berge Zions, dort, wo das Volk Gottes versammelt ist. Und gibt Leben. Leben. Gemeinschaft ist etwas ungemein Belebendes. Und das hörten wir ja anhand des ersten Johannesbriefes, wie die Gemeinschaft der Gläubigen untereinander, wie das die Herzen der Gläubigen erquickt. Auch derer, die schwach sind, und die mit vielen Zweifeln und mit vielen Nöten kämpfen, aber das erquickt sie. Und das stärkt sie. Und das überzeugt sie. Wie der Tau des Hermon. Denn dort hat der Herr den Segen verordnet. Leben bis in Ewigkeit. Und dann der Psalm 134. Auf den gesalbten König und den gesalbten Priester folgt hier die gesalbte Priesterschaft. Psalm 134. Ein Stufenlied. Siehe, preist den Herrn. Alle ihr Knechte des Herrn, die ihr steht im Hause des Herrn in den Nächten. Erhebt eure Hände im Heiligtum und preist den Herrn. Der Herr segne dich von Zion aus, der Himmel und Erde gemacht hat. Ja, hier haben wir das Volk Gottes, die Erlösten, die Pilger am Ziel. Sie sind da, wo ihr Herr ist. In seinem Haus, in seiner Wohnung, da wo er ist, in seiner Gegenwart. Sie sehen ihn. Wir werden eines Tages das Angesicht unseres Herrn sehen. Wir haben ja am Anfang gesehen, dass wir die Stufenlieder auch als eine Beschreibung einer geistlichen Entwicklung ansehen können, bis wir zur Reife kommen. Wir sind dann zur Reife gebracht, wenn wir Anbeter geworden sind. Wenn wir Knechte geworden sind, die Gott und den Seinen dienen und die anbeten. Ein erwecktes Volk ist ein anbetendes Volk. Ihre Wonne an Gott, ihre Freude an Gott kennt keine Grenzen. Und das äußert sich in nie endendem Lob, Dank, Anbetung. Im Himmel werden wir das neue Lied singen, ein neues Lied. Nicht einfach ein neues Lied, also Lied 599, nach dem 598. ein neu komponiertes, sondern ein Lied, das der Art nach neu ist, ein Lied, das nie alt wird. Wer die Dinge der Schöpfung liebt, der singt immer das alte Lied, hat Augustin gesagt. Wer das neue Lied singen will, der liebe die ewigen Dinge. Und wenn wir Gott sehen werden und dann werden wir seine Liebe völlig verstehen und dann werden wir ihn immer inniger und immer völliger lieben und dann werden wir das neue Lied singen, jenes Lied, das uns immer höher hinaufträgt und führt und immer tiefer versenkt in Gottes Wesen, in Bewunderung von Gottes Wesen, ein Lied, an dem oder durch das unsere Freude an Gott ins Unendliche steigen wird und nie abnehmen wird. Eben ein neues Lied. Wenn wir ein neues Lied hier gelernt haben, dann macht es uns Freude und es erquickt unsere Herzen und wir singen es gern, aber irgendwann einmal ist es kein neues Lied mehr. Geht mit allen Liedern so, die wir in dieser Schöpfung singen. Aber jenes Lied, ein neues Lied. Und dort werden wir den sehen, der uns von Ewigkeit her geliebt hat, werden wir die Liebe Christi völlig verstehen, jene Liebe, die allen Verstand übersteigt. Und wir werden ihm ohne Ende das Lied der Dankbarkeit und der Bewunderung singen. Das letzte Pilgerlied ist ganz kurz, so kurz, fast das kürzeste. Das Ziel der jahrelangen Sehnsucht endlich erreicht. Und man ist versucht zu fragen, ist das alles, was der Pilger zum Ziel zu sagen hat? Er wüsste sicher noch viel mehr zu sagen, aber man muss gar nichts mehr sagen. Wir sind bei Gott und vor Gott, was gibt es denn mehr? Und darum ist es ganz bewusst kurz gehalten, ihn dort zu loben, wo seine Herrlichkeit wohnt. Und dabei auch, und jetzt werden wir hier erinnert daran, wir sind immer noch unterwegs, dabei auch an all die denken, die uns noch nachkommen, die auch unterwegs sind. Und einmal mehr sehen wir hier, wie der, der Gott liebt, kann nicht aufhören, die Brüder zu lieben. Und der, der vom Herrn erfüllt ist, kann nicht aufhören, an das Wohl der Seinen zu denken. Und so beten sie auch für all die, die unterwegs sind, wünschen ihnen Gottes Segen. Der Herr segne dich von Zion aus, der Himmel und Erde gemacht hat.
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Hallo und herzlich willkommen hier bei der Kinderbibelzeit. Prima, dass ihr wieder mit dabei seid. Es folgt eine spannende Geschichte aus dem großen Erzählbuch zur biblischen Geschichte von Anne de Vries. Die zweite Reise der Brüder. Und es geht natürlich um Josef. Mehr dazu jetzt. Viel Freude beim Zuhören wünscht euch der Christian.

0: Die zweite Reise der Brüder.
1: Wochen waren vergangen seit dem Tag, an dem die Söhne Jakobs aus Ägypten zurückgekehrt waren. Jeden Tag hatten die Frauen Getreide aus den Säcken genommen, um es zu mahlen und Brot zu backen für ihre Familien. Sie waren sehr sparsam gewesen, aber allmählich ging der Vorrat doch zur Neige. Immer kleiner und immer dünner wurden die Brote. Es würde nicht mehr lange dauern und man hatte wieder nichts zu essen. Die Hungersnot beherrschte das Land. Die Erwachsenen gingen schweigsam und blass ihrer Arbeit nach. Die Kinder drückten sich matt herum und baten vergebens um ein Stückchen Brot. Aber Simeons Frau und Kinder hatten es am allerschwersten. Bei ihnen kam noch der Schmerz um ihren Vater dazu, der in dem fernen Land gefangen war. Mitten unter ihnen saß der alte Jakob. Alle Augen schienen ihm zu sagen: »Vater Jakob, gib uns Brot. Warum wartest du so lange?« Und in den Augen von Simeons Kindern sah er noch dazu den stummen Vorwurf: »Großvater, wir wollen unseren Vater wieder haben.« Als er aber sagen wollte: »So geht nur«, da sah er Benjamin, seinen Liebling, seinen Jüngsten. Und die Angst verschloss ihm den Mund. Noch einen einzigen Tag wollte er warten, vielleicht sandte der Herr doch noch Regen. Aber die Erde platzte vor Hitze auf. Alles Leben starb auf den Feldern, alle Pflanzen verbrannten. Und schließlich sagte der Greis:
2: »Meine Söhne, geht nach Ägypten und kauft ein wenig Getreide für uns.«
1: Die Brüder blickten einander an.
3: »Aber nur mit Benjamin«, erwiderten sie. »Wenn wir ohne ihn kommen, denkt der Unterkönig, wir hätten gelogen. Benjamin muss mit.«
1: Noch immer zögerte Jakob.
2: »Warum habt ihr ihm denn auch gesagt, dass ihr noch einen Bruder habt?«,
1: jammerte er.
3: »Wir konnten es nicht verschweigen«,
1: antworteten sie.
3: »Der Mann hat uns doch so streng verhört. Lebt euer Vater noch? Habt ihr noch einen Bruder? Da mussten wir es doch sagen.«
1: Juda trat vor.
3: »Vater«, sagte er rasch, »gib ihn uns nur mit. Ich verbürge mich für ihn und ich verspreche dir, ihn wohlbehalten wieder zurückzubringen. Hätten wir nicht so lange gewartet, dann könnten wir schon lange wieder hier sein.«
1: Bei Juda war ein Mann ein Wort, das wusste Jakob. Auf den konnte er sich verlassen. Dem Juda konnte er seinen Sohn ruhig anvertrauen. So gab Jakob endlich nach.
2: »Nimm ihn also mit«,
1: sagte er mit zitternder Stimme,
2: »und Gott, der Allmächtige, beschütze euch alle. Er mache das Herz des Königs gut, damit er Simeon und Benjamin wieder mit euch ziehen lässt.«
1: Dann senkte der alte Mann den Kopf. Er schluchzte. Dies war der schwerste Tag seines Lebens. Schon am nächsten Morgen zogen sie fort. Benjamin neben Juda, 10 Männer mit ihren Eseln. Sie verschwanden im Süden hinter den schimmernden Hügeln, über denen die Luft in der Hitze zitterte. Jakob blieb einsam zurück. Aber seine Gebete stiegen zum Himmel auf und sein liebendes Vaterherz reiste mit nach Memphis, der Königsstadt. Dort standen sie dann eines Morgens mit anderen Fremden wieder vor dem mächtigen Herrscher Ägyptens, die Brüder samt Benjamin. Ein Diener trat auf sie zu, ein würdevoller Mann.
4: »Kommt mit mir«,
1: sagte er. Sie folgten ihm zum Palast hinaus über die Straße hinweg, zu einem großen und prächtigen Gebäude, das nach dem Palast des Pharao das schönste war im ganzen Land. Es war des Unterkönigs eigener Palast. Die Männer wurden misstrauisch. Warum wurden sie zu ihm ins Haus gebracht? War das nun eine freundschaftliche Einladung? Wollte er ihnen eine besondere Ehre erweisen? Das hielten sie für ausgeschlossen. Nein, er wollte sie bestimmt in eine Falle locken und überwältigen. Er wollte sie sicher alle zu Sklaven machen. Vielleicht, weil sie bei der vorigen Reise noch das Geld in ihren vollen Säcken hatten. Ob er am Ende doch glaubte, sie seien Diebe? Weiter als bis ans Tor trauten sie sich nicht. Dort klagten sie dem Ägypter, der sie mit ins Haus nehmen wollte, ihre Not.
3: Herr, so sagten sie, wir sind das letzte Mal wirklich nur gekommen, um Korn zu kaufen. Als wir dann in der Karawanserei Rast machten, fanden wir unser Geld wieder in den Säcken. Wer es aber hineingetan hat, das wissen wir nicht, und so haben wir es wieder mitgebracht.
1: Der Ägypter lachte und versuchte, sie zu beruhigen.
3: Macht euch keine Sorgen. Euer Geld habe ich bekommen und ich weiß genau, dass ihr es nicht gestohlen habt. Euer Gott hat bestimmt diesen Schatz in eure Säcke gelegt.
1: Zögernd und erstaunt traten sie nun in den Palast, schritten ehrfürchtig über die kostbaren Teppiche und wuschen vorsichtig ihre Füße in einer prachtvollen Schale. Sie wurden bedient wie vornehme Herren und sahen sich misstrauisch um. Der Verwalter des Hauses, der sie hierher gebracht hatte, war einen Augenblick hinausgegangen. Würde er nicht trotz allen Beteuerungen mit Soldaten zurückkommen? Da öffnete sich die Tür. Und wer eilte mit geöffneten Armen auf die Brüder zu? Niemand anders als Simeon. Und er sah überhaupt nicht aus, als wäre es ihm hier schlecht ergangen. Ihr Misstrauen wich. Und als sie dann noch hörten, dass sie heute Mittag beim Unterkönig zum Essen bleiben sollten, empfanden sie nur noch Staunen und Freude und Dankbarkeit für die Ehre, die ihnen der Unterkönig erwies. Und sie hielten die mitgebrachten Geschenke für ihn bereit. Es wurde ein merkwürdiger und herrlicher Tag. Am Nachmittag kam der Unterkönig nach Hause. Tief und ehrfürchtig verneigten sich die Brüder, auch Benjamin. Aber zum Glück sprach der strenge Herr ganz freundlich mit den Brüdern. Aber warum schimmerten seine Augen so gerührt, als er zu Benjamin kam? Es sah beinahe so aus, als wollte er ihn umarmen.
4: Gott sei dir gnädig, mein Sohn,
1: sagte er bewegt, dass ein Ägypter, der doch ein Heide war, so sprechen konnte. Und warum wandte er sich nun plötzlich um und eilte in ein anderes Zimmer? Was spielte sich dort hinter der Tür ab? Ja, wenn die Brüder das gesehen hätten, dann wäre ihre Verwunderung noch viel größer gewesen. Dort stand der Mann, der über das ganze Land Ägypten herrschte und weinte. Er weinte vor Glück. Wie gern hätte er Benjamin in seine Arme genommen. Wie gern hätte er ihnen jetzt schon gesagt, Brüder, ich bin Josef. Aber das durfte noch nicht sein. Einen Tag musste er noch warten, einen Tag noch stark sein und streng, um die Brüder auf die Probe zu stellen. Und deshalb hielt Josef sich noch zurück. Er wusch sich das Gesicht und befahl, den Tisch zu decken. Im Saal standen drei Tische. Einer war für den Unterkönig, einer für seine obersten Beamten, die Ägypter, und ein ganz großer für die 11 Brüder. Ein Diener wies ihnen ihre Plätze an, und seltsam war, dass er sie genau nach ihrem Alter setzte. Zuerst kam Ruben, der Älteste, dann Simeon, danach Levi und ganz zum Schluss Benjamin. Das war ja, als hätte der Unterkönig ihr Alter gekannt. Die Brüder wunderten sich, aber sie wagten nichts zu sagen. Und siehe da, Benjamin bekam 5-mal so viel zu essen wie die anderen. Das bedeutete in diesem Land eine ganz große Auszeichnung. Josef dachte, jetzt ist es wieder genauso wie früher. Damals waren sie mir böse, weil mir der Vater mehr gab als den anderen. Ob sie es jetzt dem Benjamin auch wieder nicht gönnen? Aber sie hatten sich in all den Jahren bestimmt geändert. Ihre Blicke waren zwar etwas erstaunt, aber keineswegs neidisch. Sie alle waren froh und dankbar. Wochenlang hatten sie Hunger gelitten. Jetzt durften sie an der reich gedeckten Tafel des Unterkönigs essen und trinken. Und Simeon war wieder bei ihnen. Und um Benjamin brauchten sie sich keine Sorge zu machen. Ja, Gott hatte alles zum Besten gewendet. Es wurde eine fröhliche Feier.

0: Am nächsten Morgen aber geschah etwas Furchtbares. Der Tag begann so schön. Schon in aller Frühe reisten die Brüder mit ihren schwer bepackten Eseln ab. Jetzt wollten sie möglichst schnell nach Hause. Sie hätten Danklieder singen können, weil alles so gut abgelaufen war. Aber sie waren noch nicht sehr weit gekommen, als sie Hufgeklapper hinter sich hörten. In wildem Galopp sprengte ein Trupp Soldaten die Straße entlang. Die Brüder traten zur Seite und wandten das Gesicht ab vor der aufwirbelnden Staubwolke. Sie wollten warten, bis die Truppe vorbeigeritten war, aber die Soldaten rissen ihre Pferde herum und versperrten den Weg. Der Anführer ritt mit gezogenem Schwert auf sie zu. Seine Augen funkelten zornig und seine Stimme klang barsch.
1: »Warum habt ihr Gutes mit Bösem vergolten?« rief er. »Ihr habt an der Tafel meines Herrn gegessen. Ihr habt Getreide mitbekommen für eure Leute. Warum habt ihr nun den Becher meines Herrn gestohlen, den kostbaren silbernen Becher, aus dem mein Herr trinkt?«
0: Die Männer erschraken sehr. Sie sahen einander an, aber alle schüttelten den Kopf, auch Benjamin. Nein, keiner von ihnen hatte etwas so Gemeines getan, natürlich nicht. Und es war mit einmal, als wüchsen sie über sich heraus. Hoch aufgerichtet und stolz traten sie vor den Anführer.
1: »Was soll diese Frage?«
0: sagten sie entrüstet.
1: »Wir haben doch wohl genug gezeigt, dass wir ehrliche Leute sind, denn wir haben das Geld wieder zurückgebracht, das wir damals in den Säcken fanden. Wieso glaubt ihr jetzt, wir könnten Silber oder Gold im Haus deines Herrn stehlen? Wir sind keine Diebe. Durchsuche unsere Säcke. Bei wem der Becher gefunden werden sollte, der muss sterben, und die anderen sollen eure Sklaven sein.«
0: Und sie stellten alle ihre Säcke auf die Erde und machten die Schnüre los. Dann warteten sie ganz ruhig ab, während die Soldaten von ihren Pferden sprangen. Der Anführer begann seine Suche bei Ruben. Oben in dem Sack fand sich zwar wieder das Geld, genau wie bei der ersten Reise, einen Becher aber fand er nicht. Bei Simeon ging es genauso, und so blieb es auch die ganze Reihe durch, bis er zu Benjamin kam. Oh, dieser Schreck! Ihre Herzen erstarrten, die Hand des Ägypters zog wahrhaftig aus Benjamins Sack einen blinkenden Gegenstand, einen Becher. War Benjamin der Dieb?
1: »Nein«,
0: schrie Benjamin,
1: »ich habe es nicht getan.«
0: Aber die Soldaten packten ihn und führten ihn mit sich fort.
1: »Ihr anderen könnt weiterziehen«,
0: sagte der Anführer.
1: »Nur er ist mein Sklave.«
0: Aber das taten sie nicht. Sie luden ihre Säcke wieder auf die Esel und gingen alle wieder mit zurück, den ganzen weiten Weg, erbittert und voller Angst, aber fest entschlossen, ihren Bruder nicht im Stich zu lassen. Als sie sich dem Palast näherten, stand Josef schon wartend da und schaute ungeduldig nach ihnen aus. Er war es, der den Becher in Benjamins Sack hatte legen lassen, und er hatte den Brüdern, als sie ein Stück entfernt waren, die Soldaten nachgeschickt. Nicht um Rache zu nehmen, tat er das. Er hatte den Brüdern schon längst vergeben, dass sie damals so grausam mit ihm verfahren waren. Doch wollte er prüfen, ob sie jetzt bessere Menschen waren. Damals hatten ihn die Brüder von fremden Männern wegführen lassen. Sie hatten nur an sich selbst gedacht, mit ihm aber und dem alten Vater kein Mitleid gehabt. Wie mochten sie jetzt wohl sein? Nun wurde ihr jüngster Bruder von fremden Männern weggeführt. Ob sie jetzt wohl Mitleid mit ihm hatten? Ob sie jetzt an den Kummer ihres Vaters dachten? Endlich nahte sich ein Trupp Soldaten dem Palast. Der hatte einen Gefangenen bei sich, Benjamin. Und dahinter waren das die Brüder? 1, 2, 3, ja, 10. Gesenkten Hauptes gingen sie neben ihren Eseln. Alle 10 waren zurückgekommen. Josef presste die Zähne zusammen, um ruhig und beherrscht zu bleiben. Und als die Brüder kurz darauf ankamen und sich ihm zu Füßen warfen, da brannte sein Herz vor Mitleid. Doch es gelang ihm trotzdem, ein zorniges Gesicht zu zeigen und ganz streng zu fragen:
2: »Warum habt ihr das getan? Ihr konntet euch doch genau denken, dass ich das merken musste.«
0: Da waren sie so niedergeschlagen, dass sie sich nicht einmal verteidigten.
1: Herr,
0: sagten sie,
1: nimm uns nur alle als Sklaven.
0: Aber Josef erwiderte hart,
2: nein, nicht alle. Der, bei dem der Becher gefunden wurde, er allein soll mein Sklave sein. Die anderen sind frei.
0: Aber sie wollten nicht frei sein. Sie dachten nicht an sich selbst. Und einer von ihnen, Juda, trat mutig vor und nahm das Wort. Er erzählte von seinem Vater, der so in Sorge um Benjamin war und sich so gesträubt hatte, ihn mit nach Ägypten ziehen zu lassen. Der würde sterben vor Kummer, wenn er Benjamin jetzt auch noch hergeben müsste. Und er flehte,
1: Herr, lass Benjamin doch frei. Ich kann nicht nach Hause kommen ohne ihn. Ich kann den Kummer meines alten Vaters einfach nicht mit ansehen. Hier bin ich, Herr, nimm dann mich als Sklaven. Tu mit mir, was du willst, aber lass Benjamin zurückgehen.
0: So sprach Juda, und er streckte die Hände hin, um sie fesseln zu lassen. Juda, der früher einen Bruder verkauft hatte, wollte jetzt für einen Bruder sein Leben hingeben. Da konnte Josef sich nicht mehr länger beherrschen. Die Tränen traten ihm in die Augen vor Freude und Rührung.
2: Alle meine Diener sollen hinausgehen,
0: rief er.
2: Schnell, schnell, fort mit ihnen!
0: Und als sich die Tür hinter dem letzten Ägypter geschlossen hatte und Josef mit seinen Brüdern allein war, sprang er weinend vom Thron und lief mit ausgebreiteten Armen auf sie zu.
3: Ich bin Josef,
0: schluchzte er.
3: Lebt mein Vater noch?
0: Ganz erschrocken wichen die Brüder zurück. Bleich und zitternd sahen sie ihn an. War das Josef, den sie verkauft hatten, den sie töten wollten? Dieser mächtige Herrscher? Das war der schlimmste Schlag, der sie hatte treffen können. Es dauerte lange, bis Josef sie beruhigt hatte. Sie konnten es einfach nicht glauben, dass er ihnen ihre Schuld vergeben hatte und sie nicht mehr dafür bestrafen wollte. Aber Josef erklärte den Brüdern, wie Gott alles so weise gelenkt hatte. Er wusste nun, warum er Sklave und Gefangener hatte sein müssen, und er sagte,
2: Es war Gott, der mich nach Ägypten gesandt hat, um euch alle vor dem Tod zu retten. Wir sind jetzt im zweiten Jahr der großen Hungersnot. Noch 5 Jahre werden folgen. Jetzt müsst ihr alle nach Hause gehen und meinem Vater alles erzählen. Dann aber müsst ihr zurückkommen mit meinem Vater und mit euren Angehörigen, mit allem, was ihr habt, und ihr müsst hier wohnen, bei mir in Ägypten. Dann werde ich für euch sorgen.
0: Er umarmte Benjamin und danach alle anderen Brüder, und endlich glaubten sie ihm. Sie waren noch ein wenig verlegen, aber es wurde doch der herrlichste Tag ihres Lebens. 20 Jahre lang hatten geheime Unruhe und Angst in ihren Herzen geherrscht. Bis in die Träume hinein hatten Josefs Hilferufe sie verfolgt. Nun war das alles vorbei. Jetzt konnten sie erleichtert aufatmen. Auch der König hörte, dass Josefs Brüder gekommen waren, und der Pharao freute sich, weil sein Stellvertreter so glücklich war. Er sagte,
1: Lass alle deine Angehörigen nach Ägypten kommen. Das beste Stück des Landes sollen sie haben und dort wohnen.
0: Am folgenden Morgen zogen die Brüder wieder fort. Sie nahmen eine große Menge Getreide mit und reiche Geschenke für sich und für ihren Vater. Josef gab ihnen auch Wagen mit, auf denen die Frauen und Kinder und Vater Jakob nach Ägypten fahren sollten. Und diesmal verfolgten sie keine Soldaten mehr. Froh und glücklich zogen sie unter der brennenden Sonne durch die Wüste dahin. Als sie sich aber der Heimat näherten, wurde ihnen das Herz noch einmal schwer. Jetzt mussten sie gestehen, wie sie vor vielen Jahren ihren Vater betrogen hatten. Jakob stand vor seinem Zelt und sah nach seinen Söhnen aus, auf einen Stock gelehnt, ein alter und gebeugter Mann. Doch als er seinen Benjamin kommen sah und Simeon und alle anderen fröhlich und gesund, da war er sehr glücklich und dankte Gott für die Erhörung seiner Gebete. Was aber musste er da hören? Was riefen seine Söhne? Sprachen Sie nicht von Josef?
1: Vater, Josef lebt noch. Josef, dein Sohn, ist Herr über das ganze Land Ägypten.
0: Aber das konnte er nicht glauben. Und sein Herz blieb kalt. Wie konnten seine Söhne ihn nur so grausam auf den Arm nehmen? Dann aber legten sie die Geschenke vor ihn hin, die Josef ihnen mitgegeben hatte, und zeigten über die Felder nach Süden.
1: Schau, Vater, dort kommen die Wagen, die Josef dir schickt.
0: Da musste Jakob es wohl glauben. Und plötzlich richtete er sich auf. Seine Augen leuchteten unter Tränen. Die Freude machte ihn wieder jung und stark.
4: Tatsächlich, mein Sohn Josef lebt noch. So will ich gehen und ihn sehen, ehe ich sterbe.

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Lieber Zuhörer, heute hörst du die ungeheuerliche Geschichte der Vasa. Nein, ich meine nicht das Knäckebrot, auch wenn das ebenfalls aus Schweden kommt. Genau wie die Vasa, von der ich dir heute erzählen will. Sie ist ein Prachtstück und der ganze Stolz Schwedens. Noch heute kann man sie bestaunen. Täglich pilgern tausende Touristen in die schwedische Hauptstadt Stockholm, um sie zu sehen. Was aber ist denn nun die Vasa? Nun, du wirst es gleich ziemlich schnell erfahren. Viel Vergnügen beim Zuhören.

0: König Gustav Adolf von Schweden hat einen Traum. Er will ein so mächtiges Schiff haben, wie man es bis dahin noch nie gesehen hat. Seine Kriegsflotte soll ein Flaggschiff bekommen, die Vasa. Sie soll unbesiegbar sein. Bald will er die ganze Ostsee beherrschen. Besonders den Polen an der anderen Seite der Küste will er damit zu verstehen geben: Wir Schweden sind die Seemacht. An uns kommt keiner vorbei. Die Ostsee gehört uns. Wagt ja keine Seeschlacht gegen Schweden. Nach ersten Entwürfen legen die Zimmerleute los. Am Hafen von Stockholm errichten sie ein Werftgelände so groß wie 4 Fußballfelder, dazu Lagerräume und Geräteschuppen. Mittendrin entsteht ein Gerüst mit Hebeln und Kränen, mit Rollen und Rampen. Mühsam schleppen Ochsengespanne schwere Baumstämme aus den tiefen Wäldern zu der Werft. Aus Stämmen sägen die Handwerker Balken und Bohlen, Pfosten und Planken. Dabei gehen die Schiffsbauer bis an ihre Grenzen. Die Vasa soll fast 70 Meter lang, 12 Meter breit und schwindelerregende 52 Meter hoch werden. Für ihre 3 Masten sind die Männer monatelang in halb Skandinavien unterwegs, um entsprechend große Tannen zu finden. Aber nicht nur das. Für das monströse Schiffsgerippe der Vasa werden allein 1000 Eichen gefällt. Insgesamt 3 Jahre zimmern die Schiffsbauleute an dem Segelschiff. Immer mehr Schaulustige kommen an den Hafen von Stockholm, um das hölzerne Skelett zu bestaunen. Auch ausländische Militärbeobachter und Spione. Aber was macht das? Sollen sie nur gaffen und staunen? Der Ruhm der gewaltigen Vasa soll gern fremde Länder erreichen, bevor sie einmal dort aufkreuzt. Nach einem Besuch an der Schiffsbauerwerft ist auch König Gustav Adolf hochzufrieden mit den Ausmaßen, aber noch lange nicht mit der Ausstattung. Die Größe findet er in Ordnung, aber ihm fehlt noch etwas Prunk. Deshalb lässt der König die besten Bildhauer, Holzschnitzer und Handwerker kommen und gibt ihnen folgenden Befehl. Die Vasa muss ein schwimmender Palast werden. Das Flaggschiff Schwedens. Nein, mehr noch. Das Prachtstück der Ostsee. Ach, was sage ich. Das Kronjuwel der Meere. Also zeigt euer Können, ihr Künstler. Euer König wird euch fürstlich entlohnen. Wenige Tage später mischt sich unter das Klappern der Kräne und Klopfen der Hämmer ein Raspeln und Ritzen und ein Sägen und Schnitzen. Ein Heer von Kunsthandwerkern verschönert das Segelschiff. Bald zieren die Vasa rundum über 700 Skulpturen und Figuren. Ein Gewimmel aus Löwen, Nixen, Kriegern und Fantasiefiguren. Die Fratzen und Grimassen leuchten in bunten Farben. Das soll jeden Feind abschrecken. Aber damit noch nicht genug. Nun ist die Vasa zwar prächtiger als jedes Boot, aber ist sie auch mächtiger? Genau in der Zeit kommen Eilboten aus Polen und berichten, dass König Stanislaw ein ähnlich großes Schiff bauen lässt. Vielleicht hätte Gustav Adolf die Vasa-Werft doch besser vor neugierigen Blicken verbergen sollen. Was meinst du? Was ist nun zu tun? König Gustav Adolf von Schweden kommt eine verwegene Idee. Die Vasa braucht die doppelte Bewaffnung. Also befiehlt er, auf dem Oberdeck der Vasa genauso viele Kanonen aufzustellen wie auf dem Unterdeck. Das hat es noch nie gegeben. Bisher waren Kriegsschiffe immer nur mit einem Kanonendeck versehen. Aber die Vasa soll nun 2 bekommen, damit sich ihre Feuerkraft verdoppelt. Zu den ursprünglich 32 Geschützen auf dem Unterdeck werden 32 weitere auf das Oberdeck gestellt. Insgesamt sind also 64 Bronzekanonen an Bord. Das ist mehr als auf allen polnischen Kriegsschiffen zusammen. Doch das soll sich schon bald als ein Fehler herausstellen, und zwar als ein wirklich schwerer Fehler. Denn ein Kriegsschiff ist doch kein Kunstmuseum. All der Prunk und Protz, die Skulpturen, Figuren und Kanonen bringen nämlich ein ganz ordentliches Gewicht auf die Waage. Der Tag der Fertigstellung naht. Die Vasa soll eine Besatzung von über 400 Mann bekommen. Matrosen und Navigatoren, Offiziere und Zimmerer, Kanoniere, Köche und natürlich ein Kapitän. Vizeadmiral Klaas Fleming ruft 30 Matrosen an Deck und befiehlt:
1: Los, wir machen einen Test, ob das Schiff gut im Wasser liegt. Rennt alle zugleich von Backbord nach Steuerbord.
0: Die Besatzung rennt los, von einer Seite des Schiffes zur anderen. Klaas Fleming schaut skeptisch zu den Masten hoch. Ui, ui, ui, die Vasa schwankt bedenklich. Und die schweren Kanonen geraten ins Rutschen. Das riesige Schiff schwankt schließlich so sehr, dass Klaas Fleming sofort den Test abbricht. Jemand müsste nun dem König berichten, dass die Vasa wegen der vielen Kanonen auf dem Oberdeck schlecht im Wasser liegt. Das könnte ziemlich gefährlich werden. Aber wer soll das dem König sagen? Das könnte nämlich auch gefährlich werden. Und so traut sich keiner. Schlussendlich wird der Schiffsbaumeister losgeschickt. Er soll dem König sagen, dass seine Idee nichts taugt. Dort trägt er seine Bedenken ganz zaghaft vor. Doch Gustav Adolf bleibt stur und ruft:
1: Nix da, die Kanonen bleiben an Deck.
0: Der Schiffsbaumeister traut sich nicht, seinen König zu kritisieren. Nun, wie sollte er es wagen, seinem König zu widersprechen?

Endlich kommt der große Tag der Jungfernfahrt, also der Tag, an dem das Schiff das erste Mal in See sticht. Es ist Sonntag, der 10. August 1628. Der ganze Hafen von Stockholm ist für den feierlichen Anlass geschmückt. Schließlich gibt der Kapitän das Kommando zum Auslaufen. Bei strahlendem Sonnenschein hisst die Vasa ihre Segel und sticht in See. Salutschüsse donnern in die Luft. Ganz Stockholm steht am Pier und jubelt. Doch was ist das? Kaum losgefahren, neigt sich der stolze Dreimaster, als wäre er angeschossen worden. Knapp hinter der Kaimauer gerät die Vasa trotz geringen Windes in eine bedrohliche Schräglage. Die gesamte Besatzung versucht das auszugleichen und rennt auf die höher liegende Deckseite. Auweia, die unteren Kanonenluken liegen schon unter der Wasserlinie. Ostseewasser schwappt ins Innere der Vasa. Einige Männer flitzen unter Deck, aber sie schaffen es nicht, das hereinströmende Wasser aufzuhalten. Plötzlich eine leichte Böe und die Vasa kippt zur anderen Seite. Sie kommt erneut in Schieflage, neigt sich immer mehr, kippt und kentert. Vor den Augen aller Stockholmer sinkt das stolze Schiff mit wehenden Segeln und Flaggen. Die Zuschauer reiben sich die Augen. Na, das war's dann wohl mit der Vasa. Oh, wie peinlich, was für eine Blamage. Vor allem, weil zur Jungfernfahrt zahlreiche Adlige und Generäle anderer europäischer Länder eingeladen sind. Das prächtige schwedische Kriegsschiff liegt nun auf dem Meeresgrund. Und damit ist all die jahrelange Arbeit umsonst gewesen. ...333 Jahre lag das Wrack im Dornröschenschlaf im Schlick vor Stockholm. Erst vor etwa 50 Jahren wurde die einst so stolze Vasa entdeckt und geborgen. Heute steht sie im Museum in Stockholm. Wieso musste das Schiffsprojekt Vasa eigentlich scheitern? War der Untergang ein unabsehbarer Unglücksfall? Der schwedische König behauptete, na, Unachtsamkeit und Unverstand waren die Ursache für den Untergang. Bestimmt war die Besatzung betrunken oder die Kanonen waren nicht ordentlich festgezurrt. Aber nein, das war nicht das Problem. König Gustav Adolf wollte seine eigene Schuld nicht eingestehen. Er war es, der alles so angeordnet und das eigentliche Ziel aus den Augen verloren hatte. Die Vasa sollte ein Kriegsschiff werden. Stattdessen wurde sie eine Art Kunstmuseum. Prunk und Pracht schienen Gustav Adolf wichtiger zu sein als Stabilität und Seetüchtigkeit. Er hatte die Vasa völlig überladen und überfrachtet, weil er zu viel Wert auf viele unwichtige Dinge gelegt hatte.

Das war also das Problem. Der falsche Schwerpunkt. Viele Menschen machen den gleichen Fehler wie König Gustav und legen den falschen Schwerpunkt, indem sie am Wesentlichen in ihrem Leben vorbeileben und es versäumen. Überleg mal, wofür wird ein Kriegsschiff gebaut? Na, für den Krieg und damit natürlich für Kämpfe auf dem Wasser. Das ist die Bestimmung eines Kriegsschiffes. Deshalb sind ja auch Stabilität und Sicherheit beim Bau eines solchen Schiffes besonders wichtig. Es wird ja für den Krieg hergestellt und nicht für eine Kaffeefahrt auf dem Rhein. Hast du schon mal darüber nachgedacht, was deine Bestimmung ist? Wozu Gott dich gemacht hat? Sein Plan ist es, mit dir zusammen zu sein, Gemeinschaft mit dir zu haben. Im zweiten Teil der Bibel, dem Neuen Testament, kannst du da was Passendes zu lesen. Und zwar im Epheserbrief, Kapitel 2. In Jesus Christus sind wir Gottes Meisterstück. Er hat uns geschaffen, dass wir gute Werke tun, gute Taten, die er für uns vorbereitet hat, damit wir sie in unserem Leben ausführen. Gott liebt uns. Er hat uns geschaffen für ein Leben mit ihm. Wenn wir mit Jesus leben und ihm vertrauen, dann hilft uns Jesus, dass unser Leben gelingt, ja, dass wir im Leben klarkommen. Ja, mehr noch, dann bekommt unser Leben einen richtigen Sinn und die richtige Perspektive. Gott geht es nicht um fromme Rituale und Regeln, sondern er wünscht sich Beziehung mit uns. Und wenn wir die zu Jesus haben, dann dürfen wir erleben, wie Gott durch uns wirkt und wunderbare Dinge tut. Hört sich das nicht fantastisch an? Du kannst mit Gott übrigens so reden wie mit einem guten Freund. Du kannst ihm alles sagen, was dich froh macht, worüber du traurig bist, was dir Kummer macht und wo du Probleme hast. Sag ihm doch auch, was dir misslungen ist oder wo du dich falsch verhalten hast. Gott vergibt dir gern und er freut sich, wenn du zu ihm kommst und wenn dir die Beziehung zu ihm wichtig ist. Du wirst sehen, das wird dein Leben bereichern. Möchtest du gern mehr darüber wissen? Möchtest du auch gern so eine Beziehung zu Gott haben? Oder fragst du dich vielleicht gerade, ob Gott dich überhaupt lieb hat? Egal, was dir auf dem Herzen liegt oder unter den Nägeln brennt, melde dich doch bei uns. Wir haben hier viele offene Ohren. Und gern hören wir zu und wollen dir weiterhelfen. Schnapp dir einfach Papier und Stift und schick uns deinen Brief an das Missionswerk Heukelbach, Kinderbüro, in 51

0: Hoi, bis zur nächsten Sendung. Tschüss.
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0: 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Guten Abend und herzlich willkommen. 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
1: Liebe Hörerinnen, lieber Hörer, danke, dass Sie wieder eingeschaltet haben zu einer neuen Folge unserer Serie Hörerfragen. Heute geht es um die häufig gestellte Frage: Wie kann ich den Kleinglauben überwinden? Wissen Sie, liebe Zuhörer, es geht so leicht über die Lippen, wenn wir sagen, ich glaube an Jesus Christus, ich vertraue auf das, was er in der Bibel sagt. Ja, wir glauben und vertrauen ohne weiteres, solange alles glatt geht in unserem Leben, solange Gott unsere Gebete erhört und uns vor Schwierigkeiten bewahrt. Da geht es gut voran auf dem Glaubensweg und wir denken, das bleibt immer so. Doch schon bald kommen neue Prüfungen auf uns zu, Situationen, denen wir uns nicht gewachsen fühlen, Sorgen um den Arbeitsplatz, zwischenmenschliche Schwierigkeiten, gesundheitliche Probleme. Ja, und wenn dann der Herr fragt, na, glaubst du immer noch, vertraust du mir jetzt auch inmitten all der Schwierigkeiten? Da kann es sein, dass das fröhliche, ja Herr, ich glaube und vertraue auch jetzt, nicht mehr so leicht über die Lippen geht. Und wenn dann die Schwierigkeiten noch größer werden, kommen doch Zweifel auf, ob der Herr noch alles im Griff hat und ob mein Herr vielleicht gar nicht merkt, dass er mich in einer Sache völlig überfordert. Und in diesem Moment setzen die Zweifel ein und unser Glaube kann zu einem Kleinglauben schrumpfen. Ein gutes Beispiel dafür finden wir beim Apostel Petrus, der uns in den Evangelien beschrieben wird. Ja, gewiss, er glaubte seinem Herrn und Heiland, er hatte ihn lieb. Er hat für ihn seinen Beruf als Fischer aufgegeben. Jesus konnte gewiss auf ihn zählen. Und doch lesen wir in den Evangelien von gewissen Erfahrungen des Petrus, die mit Schwierigkeiten, mit Versagen und Kleinglauben verbunden waren. In Matthäus 14 war Petrus davon überzeugt, dass er genauso wie Jesus Christus über Wasser gehen konnte, wenn er nur genügend glaubte und vertraute. Und der Herr Jesus rief ihn wirklich dazu auf, das Boot zu verlassen und einige Schritte über das Wasser auf ihn zuzugehen. Und es schien wirklich zu funktionieren. Ja, einige Schritte konnte Petrus über das Wasser gehen, solange er seinen Blick fest auf Jesus Christus gerichtet hielt. Doch dann wurde sein Glaube erschüttert. Er schaute nach links und nach rechts und er sah die großen Wellen und den starken Wind und plötzlich war es mit dem großen Glauben schnell vorbei. Er bekam Angst, er hatte den Herrn Jesus nicht mehr im Blickfeld und in diesem Moment versank er in den Fluten und konnte nur noch schreien, Herr, hilf mir. Und dann lesen wir, Jesus aber streckte sogleich die Hand aus und ergriff ihn und sprach zu ihm, du Kleingläubiger, warum hast du gezweifelt? Kleinglauben, da haben wir dieses Wort, das wir am liebsten aus unserem Wortschatz verbannen würden. Und doch ist der Kleinglaube auch ein Teil der Realität unseres Christseins. Petrus glaubte und vertraute zunächst auf den Herrn Jesus, dass er diese schwere Prüfung bestehen konnte. Aber dann kamen doch die Zweifel. In dem Moment, in dem Petrus nicht mehr ganz und gar auf Jesus Christus ausgerichtet war, sondern auf die Wellen und auf den Sturm starrte, da fing er an zu sinken. Er hat nicht mehr ganz und völlig auf den Herrn Jesus vertraut, und dann ging er unter und schrie um Hilfe, und der Herr musste ihm dann nach seiner Rettung die Frage stellen, »Du Kleingläubiger, warum hast du gezweifelt?« Nun, das war bestimmt kein kalter Tadel, der den Petrus verurteilte nach dem Motto, Prüfung nicht bestanden, untauglich, dich kann ich nicht gebrauchen. Oh nein, eines dürfen wir niemals vergessen. Gerade in den Situationen, wo wir versagen und wo uns die Hilflosigkeit fast erdrücken will, wo wir unsere Glaubensziele nicht erreichen und uns scheinbar blamieren, ist der Herr Jesus auch da. Wie schnell ist er dem Petrus zur Hilfe geeilt. Seine starke Hand zog ihn raus aus dem Wasser und es waren Worte der Liebe, die der Herr Jesus an ihn richtete. Du Kleingläubiger, warum hast du denn gezweifelt? Nun, was meinte der Herr Jesus damit? Ich versuche es einmal in andere Worte zu kleiden. du, Petrus. Das war schon ganz gut. Du hast geglaubt und konntest einige Schritte wirklich auf dem Wasser gehen. Und warum? Weil du nicht auf dich und auf deine kleine Kraft geschaut hast, sondern weil du auf mich, Jesus Christus, geschaut hast. Ja, du hast richtig geglaubt. Gut. Und dann hast du dich plötzlich nicht mehr auf mich konzentriert, sondern auf deine Schwierigkeiten. Du hast die Wellen und den Sturm mit dir und deinen kleinen menschlichen Möglichkeiten verglichen. Und dann bist du gesunken. Aber Petrus, ich gebe dich nicht auf. Du bist mein Eigentum und ich möchte deinen Kleinglauben mehr und mehr in starken Glauben verwandeln. Vertrau mir immer mehr. Wissen Sie, liebe Hörerin, lieber Hörer, wir neigen ja alle dazu, unser Leben selbst in die Hand zu nehmen. Ach ja, wir möchten selbst etwas leisten, selbst Erfolg haben, selbst die Probleme lösen, damit wir dann auch auf uns selbst stolz sein können. Aber solange wir so fixiert sind, kommen wir nicht weiter im Glauben. Und aus diesem Grund muss der Herr Jesus uns in manche Situationen hineinführen, die uns scheinbar überfordern. Situationen, die uns deutlich machen, wie viel Kleinglaube noch in uns ist. Ein Kleinglaube, von dem der Herr Jesus uns befreien will und ihn ersetzen will durch einen echten, belastungsfähigen Glauben. Die scheinbaren Überforderungen in unserem Leben dienen dazu, unseren Glauben wachsen zu lassen. Wollen wir noch einen Blick auf den Apostel Paulus werfen? Er musste nämlich dieselbe Glaubensschule durchgehen, damit der Kleinglaube überwunden werden und ein fester Glaube an den Sohn Gottes entstehen konnte. Paulus berichtet davon offen im 2. Korintherbrief, Kapitel 1 in den Versen 8 bis 10. Da beschreibt er eine ganz besondere Glaubensprüfung, die der Herr ihm auferlegte. Denn wir wollen euch, liebe Brüder, nicht verschweigen die Bedrängnis, die uns in der Provinz Asien widerfahren ist, wo wir über die Maßen beschwert waren und über unsere Kraft, so dass wir auch am Leben verzagten und es bei uns selbst für beschlossen hielten, wir müssten sterben. Das geschah aber, damit wir unser Vertrauen nicht auf uns selbst setzten, sondern auf Gott, der die Toten auferweckt, der uns aus solcher Todesnot errettet hat und erretten wird. Was für eine schwere Glaubensprüfung! Paulus gibt offen zu, dass er sich total überfordert gefühlt hat. Es ging über seine Kraft. Er dachte, er würde das alles nicht überleben und das wäre jetzt sein Ende. Doch dann hat er doch noch, wie Petrus, Gottes Rettung erfahren. Und im Rückblick musste Paulus dann bekennen, dass auch diese überaus schwere Prüfung dazu gedient hat, im Glauben zu wachsen. Er sollte lernen, in allen Situationen nicht auf sich selbst zu vertrauen, sondern auf Gott und auf seine Möglichkeiten. Ja, so wird der Kleinglaube überwunden. Es ist eine harte Schule, die aber im Rückblick von großem Erfolg gekrönt ist. Liebe Hörerin, lieber Hörer, befinden Sie sich vielleicht gerade auch in einer Glaubensprüfung? Einer Prüfung, in der plötzlich der Kleinglaube sich wieder meldet, von dem man doch dachte, dass man ihn schon längst überwunden hätte? Bitte glauben und vertrauen Sie auf den Herrn Jesus, auch gerade in den großen Schwierigkeiten. Rufen Sie sich immer wieder ins Gedächtnis, dass der Herr gute Absichten mit Ihrem Leben hat. Denken Sie daran, dass der Herr Jesus Sie vollkommen lieb hat. So lieb, dass er sogar für Sie persönlich am Kreuz für Ihre Sündenschuld bezahlt hat. Er hat alles das auf sich genommen, damit Sie nicht verloren gehen, sondern damit aus Ihnen ein glaubensstarker Mensch wird, der seinem Herrn unbeirrt nachfolgt bis hin zum Ziel. Vertrauen Sie darauf, auch wenn manche Situationen menschlich gesehen hoffnungslos erscheinen. Auch dann, wenn wir uns überfordert fühlen und am liebsten aufgeben würden, dürfen Sie sich sagen, der Herr Jesus Christus, der Sieger von Golgatha, mein Heiland und mein Erlöser, wird mich nicht im Stich lassen. In 1. Korinther 10, Vers 13 schreibt Paulus noch ein wichtiges Wort, das wir uns gut einprägen sollten. Bisher hat euch nur menschliche Versuchung getroffen, aber Gott ist treu, der euch nicht versuchen lässt über eure Kraft, sondern macht, dass die Versuchung so ein Ende nimmt, dass ihr es ertragen könnt. Das Wort Versuchung hat die Bedeutung von Prüfung. Der Herr will uns prüfen, um unseren Glauben zu stärken, damit wir fähig werden zu einem Leben, das ihm gefällt, damit wir fähig sind, zur Sünde Nein zu sagen und im größten Kampfgetümmel auf unseren Herrn vertrauen. Wenn Sie jetzt gerade mitten in einer Prüfung sind, dann können Sie mit mir ungefähr so beten. Herr Jesus Christus, du siehst mich jetzt in dieser schweren Prüfung. Ich bekenne dir meinen Kleinglauben und dass ich in Gefahr stehe, zu zweifeln. Ich will mich jetzt mit meiner kleinen Kraft an dich, an den starken, mächtigen Gott klammern. Bitte, Herr, lehre mich glauben und unbeirrt auf dich zu vertrauen, egal was geschieht. Ich glaube und vertraue, dass du am Ende alles zum Guten hinausführen wirst. Danke, dass du bei mir bist und deine starke Hand mich festhält. Amen.

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1: Ich bin Felix Becker. Kuwait und Bahrain haben die erneuten Angriffe des iranischen Regimes auf ihr Staatsgebiet verurteilt. Die Außenministerien der beiden Golfstaaten erklärten, es handle sich um eine schwere Verletzung ihrer Souveränität. Das US-Militär hatte mehrere Raketen abgefangen, die vom Iran aus auf Kuwait und Bahrain abgefeuert wurden. Außerdem wurden im Gebiet der Straße von Hormuz mehrere iranische Drohnen abgewehrt. Die US-Armee beschoss daraufhin iranische Radarstellungen. Bundeskanzler Merz zeigt sich zuversichtlich, dass die Regierungskoalition trotz interner Diskussionen die geplanten Sozialreformen beschließen wird. Auf dem CDU-Landesparteitag in Mecklenburg-Vorpommern sagte Merz, die Koalition habe die Kraft und die notwendige Geschlossenheit.
2: Arbeitgeber und Gewerkschaften rief er auf, bei dem für Mittwoch geplanten Treffen eigene Vorschläge für Reformen vorzulegen. In diesem Sommer wollen Union und SPD stärkere Veränderungen in der Gesundheits-, Pflege-, Renten- und Steuerpolitik auf den Weg bringen. Mit Bezug auf die Rentenreform versicherte der Kanzler, dass es keine Rentenkürzungen geben werde. Ulrike Klein, Redaktion.
1: Bundesgesundheitsministerin Warken hat ihre Pläne für eine Reform der Pflegefinanzierung verteidigt.
3: Demnach sollen künftig auch erwachsene Kinder mit einem Jahreseinkommen von unter 100.000 Euro stärker an den Pflegekosten ihrer Eltern beteiligt werden. Warken begründete den Vorstoß mit der angespannten Haushaltslage. Leistungen, die in finanziell besseren Zeiten eingeführt worden seien, müssten nun überprüft werden. Timo Wiesner, Redaktion.
1: In Deutschland hat die politisch motivierte Kriminalität weiter zugenommen. Das berichtet die Welt am Sonntag. Demnach gab es im vergangenen Jahr einen neuen Höchststand von über 85.000 solcher Delikte. 10 Jahre zuvor waren es nicht einmal halb so viele. Die Zeitung beruft sich auf Daten aus 15 Bundesländern, nur Rheinland-Pfalz fehle. Auch die Zahl der politisch motivierten Gewalttaten stieg demnach 2025 im Vergleich zum Vorjahr um über 1% auf rund 4.000. Im Fernverkehr der Deutschen Bahn fallen einem Bericht zufolge mehr Züge aus als im Vorjahr. Die Süddeutsche Zeitung berichtet, von Januar bis Mai seien im Schnitt 107 Fernzüge pro Tag nicht gefahren. In den ersten 5 Monaten des Vorjahres seien es täglich 57 Verbindungen gewesen.
0: Deutschlandwetter.
1: In den kommenden Stunden wechselnd bewölkt mit gebietsweisem schauerartigem Regen, im Süden meist trocken. Die Aussichten morgen im Norden wolkig bis stark bewölkt mit Schauern, im Nordosten auch einzelnen Gewittern, nach Süden hin zunehmend sonnig und überwiegend trocken. Die Höchstwerte erreichen 19 Grad im Nordwesten und bis zu 26 Grad im Südosten. An den Küsten bleibt es kühler.
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4: Hallo und herzlich willkommen bei den Denkanstößen. Hören Sie nun zunächst ein wenig Musik und dann einen Vortrag von Michael Putzi. Eine Begegnung, die alles verändern kann.

0: Radio HBR mit den Denkanstößen. Seien Sie herzlich willkommen. Hören Sie nun Michael Puzzi in einem Vortragsmitschnitt mit dem Titel Eine Begegnung, die alles verändern kann.
1: Unser Thema heute Abend, eine Begegnung, die alles verändern kann. Zwei bekannte Persönlichkeiten des 20. Jahrhunderts machten sich kurz vor ihrem Tode Gedanken über diese Welt und die Hoffnung des Menschen. Der eine war Bertrand Russell, ein englischer Philosoph und Mathematiker. Er lebte von 1872 bis 1970 und kurz vor seinem Tode sagte er folgende Worte: Die Menschheit befindet sich auf einer abwärts führenden Spirale in die Verzweiflung. Ich habe jegliche Hoffnung für sie aufgegeben. Russell war ein verschworener Atheist. Paul Tournier war ein bekannter französischer Arzt und Psychiater. Er war ein treuer und gläubiger Christ, ein Anhänger Jesu Christi. Und er war fest davon überzeugt, dass die Bibel das absolut zuverlässige Wort Gottes ist. Gegen Ende seines Lebens schrieb auch er einige Worte über die Lage der Welt, in der sie sich befindet, und über die Hoffnung des Menschen. Und seine Worte waren: Die einzige Hoffnung für das Heil der Menschen ist die persönliche Beziehung zum Herrn Jesus Christus. Ihr Lieben, wenn wir so in die Welt schauen, glaube ich, merkt jeder, dass die Zukunft nicht mehr besser wird als die Gegenwart. Diese Menschheit, so sagt es die Bibel, nähert sich immer mehr diesem endgültigen Treffen mit jenem Gott, den sie abgelehnt oder vernachlässigt hat. Doch immer noch ruft Gott uns Menschen zur Umkehr und will uns begegnen in seinem Sohn Jesus Christus. Eine Begegnung, die alles verändern kann. Jesus Christus war damals die Sensation in Israel. Lahme wurden gehend, Blinde konnten auf einmal wieder sehen. Jesus weckte Tote auf. Jesus war die Sensation in ganz Israel. Und wir wollen jetzt einen Bibeltext miteinander lesen aus dem Neuen Testament, in Lukas 19, die Verse 1 bis 10. Und Jesus ging hinein und zog durch Jericho. Und siehe, da war ein Mann, genannt Zachäus, der war ein Oberster der Zöllner und war reich. Er begehrte, Jesus zu sehen, wer er wäre, und konnte nicht wegen der Volksmenge, denn er war klein von Gestalt. Und er lief voraus und stieg auf einen Maulbeerbaum, damit er ihn sähe, denn dort sollte er durchkommen. Und als er an die Stelle kam, sah Jesus auf, erblickte ihn und sprach zu ihm: Zachäus, steig eilends herab, denn ich muss heute in deinem Hause einkehren. Und er stieg eilends herab und nahm ihn auf mit Freuden. Als sie das sahen, murrten sie alle und sagten: Bei einem Sünder ist er eingekehrt. Zachäus aber trat hin und sprach zu dem Herrn: Siehe, Herr, die Hälfte meiner Güter gebe ich den Armen, und wenn ich jemand betrogen habe, so gebe ich es vielfältig zurück. Jesus aber sprach zu ihm: Heute ist diesem Hause Heil widerfahren, wie denn auch er ein Sohn Abrahams ist. Denn der Sohn des Menschen ist gekommen, zu suchen und zu retten, was verloren ist. Denn der Sohn des Menschen, Jesus Christus, ist gekommen, zu suchen und zu retten, was verloren ist. Ihr Lieben, wenn Jesus Christus in das Leben eines Menschen hineintritt, dann kommt es zu einer Kettenreaktion. Zuerst einmal werden ihm all seine Sünden vergeben. Und wenn er Jesus Christus bewusst als Herrn aufnimmt, dann beginnt ein neues Leben. Heute, sagt Jesus zu Zachäus, ist diesem Hause Heil widerfahren. Ich komme ja aus der Schweiz, das hört man, glaube ich, in meiner Sprache. Und damals, als ich zum Glauben kam, ich habe natürlich vielen oder allen eigentlich, denen ich begegnete, von Jesus Christus erzählt. Einer davon war mein Mitarbeiter. Und dann erzählt er mir mal, dass er ganz etwas Interessantes gehört hat. Er hat Bekannte oder einen Bekannten gehabt, der ein Leiter einer Warenhauskette war. Dort konnte man alles Mögliche kaufen, Kleider, Spielwaren, Lebensmittel und so weiter. Und dieser Mann, er war Chef von dieser Warenhauskette, der habe ihm einmal gesagt, so 3 bis 4 Personen kommen pro Jahr zu mir und dann bekennen sie, dass sie hier gestohlen haben. Und dann geht's immer irgendwie um einen Jesus. Die wollen das einfach in Ordnung bringen. Ist es nicht interessant? Wenn Menschen Jesus begegnen, dann verändert sich alles. Zöllner waren damals vom römischen Staat eingesetzt. Und sie haben Steuer- und Zollgelder eingetrieben. Es war bekannt, dass sie oft zu viel verlangt haben und es so in den eigenen Sack gesteckt haben. Und darum waren sie verhasst bei den Menschen, besonders bei den frommen Juden. Der Begriff Zöllner war eigentlich identisch mit dem Begriff Sünder. Aber genau für diese Gruppe Menschen war Jesus ja gekommen. Er sagt in Lukas 5, Vers 32, ich bin nicht gekommen, Gerechte zu rufen, sondern Sünder zur Buße. Und ist es nicht interessant, dass gerade ein Zöllner zum engsten Kreis der 12 Jünger gehörte? Wir lesen das in Matthäus 10, Vers 3. Dort sind die Namen der Jünger aufgeschrieben. Die Namen der 12 Apostel aber sind diese, der erste Simon, der Petrus genannt wird, und Andreas, sein Bruder, Jakobus, der Sohn des Zebedäus, und Johannes, sein Bruder. Das waren einfache Fischer, das waren keine gebildeten Leute. Dann Philippus und Bartholomäus, Thomas, und jetzt Matthäus, der Zöllner, Jakobus, der Sohn des Alphaeus und Thaddäus, Simon, der Kananäer, und Judas, der Iskariot, der ihn auch überlieferte. Ist es nicht wunderbar, dass gerade ein Zöllner der Verfasser eines Teils des Neuen Testamentes ist? Matthäus schrieb das erste Buch im Neuen Testament, das Matthäus-Evangelium. Und das bedeutet, Jesus baut sein Reich nicht mit der Elite dieser Welt, sondern mit begnadigten Sündern. Aber man kann sogar in der nächsten Nähe von Jesus leben und doch ewig verloren gehen. Judas, vielleicht die tragischste Person, die wir haben in der Bibel, er war einer der 12. Dieser Mann hat alles gesehen, was Jesus getan hat. Er wusste alles. Und doch blieb sein Herz unverändert. Er blieb ein Werkzeug des Teufels. Ihr Lieben, die größte Tragödie ist, wenn Menschen Jesus nicht annehmen und ewig verloren gehen. Es werden einmal Menschen in der Hölle sein, die waren an so einer Zeltevangelisation. Es werden einmal Menschen in der Hölle sein, die gingen Sonntag für Sonntag zum Gottesdienst. Es werden einmal Menschen in der Hölle sein, die sangen sogar im Chor mit. Man kann sogar Prediger des Evangeliums sein und doch nicht bekehrt sein. Man kann sogar zu einer Kirche oder Freikirche gehören und doch nicht wiedergeboren sein. Gerettet wird ein Mensch nur, wenn er 2 Dinge hier in diesem Leben erlebt hat. Das ist einmal Bekehrung und Wiedergeburt. Das eine, eher die menschliche Seite der Errettung, die Bekehrung, Der Mensch, der Sünder, bringt seine Sünde im Gebet zu Jesus und Jesus nimmt sie ihm ab. Das ist Bekehrung. Dann die zweite Seite, Gottes Antwort auf eine echte Bekehrung. Er nimmt Jesus Christus im Glauben auf, lädt ihn ein, in sein Leben hineinzukommen. Und wenn er das aufrichtig meint, um Jesus zum Herrn seines Lebens zu machen, dann kommt Jesus in das Leben dieses Menschen hinein und dieser Mensch wird von Neuem geboren. Er wird ein Kind Gottes. Ihr Lieben, ich habe kürzlich einen Satz gelesen. Meine Frau, die schreibt manchmal solche Sätze auf, die meistens kurz sind, aber große Auswirkungen haben. Und als ich diesen Satz gelesen habe, den habe ich mir natürlich auch dann notiert. Und ich möchte ihn euch mal vorlesen. Und ich denke, er ist wirklich wahr. Jesus ist der Einzige, von dem wir völlig durchschaut sind und dennoch geliebt sind. Jesus Christus ist der Einzige, der uns völlig durchschaut und dennoch liebt. Und das ist das Wunderbare dieser Botschaft. Es ist die beste Botschaft, die jemals gesagt wurde. Natürlich würden wir uns noch viel mehr freuen, wenn das Zelt randvoll wäre, wenn ganz Bad Rothenfelde sich aufmachen würde, um hier dabei zu sein. Aber es war damals schon so, die richtigen Nachfolger, die wirklich Interesse hatten, waren oft in der Minderzahl. Und wie wunderbar hat Jesus damals schon gewirkt. Aber er tut es noch heute. Ich möchte mal ein Beispiel sagen. Eine Frau erzählt aus ihrem Leben, der Staat

öffentlichen Vortrag eingeladen. Und dort berichtete ein Ehepaar ganz offen von ihren Problemen in der Partnerschaft und wie sie Jesus Christus persönlich kennengelernt haben. Und dieser Jesus habe ihre Ehe wieder gesund gemacht. Sie sagt, ich war den Tränen nahe und dachte, warum habe ich nicht früher davon gehört? Dieser Jesus hätte doch auch meine Ehe retten können. Noch in der gleichen Woche entschied ich mich für ein Leben mit Jesus Christus. In einem einfachen, aber ehrlichen Gebet sagte ich, Jesus, ich komme jetzt zu dir und übergebe mein Leben dir. Führe du mich. Ich möchte ganz dir gehören. Dann hörte ihr Ex-Mann davon und er hatte eine Bibel daheim von der Trauung. Er begann in dieser Bibel zu lesen und kurz darauf bekehrte auch er sich zu Jesus Christus. Und dann sagte sie, und das Wunder geschah. Sie heirateten einander noch einmal und gaben sich in der Kirche zum zweiten Mal das Ja-Wort. Und sie erzählte, dadurch, dass sie sich beide Jesus Christus anvertrauten, tat Gott, was sie sich schon lange gewünscht hatten, was sie aber von sich selber aus nie geschafft hatten. Als Jesus damals nach Jericho kam, war er auf dem Weg zum letzten Mal nach Jerusalem, dort, wo er aus Liebe zu dir, zu mir, ja zu der ganzen Menschheit sein Leben am Kreuz hingab. Und ganz interessant, überall, wo Jesus damals durchkam, gab es ein großes Problem, zu wenig Platz. Wir lesen das in Lukas 12, Vers 1. Dort lesen wir, dass Tausende zusammengekommen waren und dann Originaltext, sodass sie sich traten, dass sie einander sich traten. Ja, das überliest man so schnell, wenn man in der Bibel liest. Aber das muss man sich mal vorstellen. Jesus bewegte die Massen. Ein anderes Beispiel, Lukas 5, Vers 18 und folgende, da waren vier Männer. Sie brachten ihren gelähmten Freund zu Jesus. Sie wollten in dieses Haus hineinkommen, wo Jesus war. Und dann steht, weil sie aber wegen der Menge keine Möglichkeit fanden, ihn hineinzubringen, stiegen sie auf das Dach und ließen ihn mit der Liegematte durch die Ziegel hinunter in die Mitte vor Jesus. Jemand hat einmal darüber gesagt, echte Nachfolger Jesu verursachen Dachschäden. Sie lassen sich nicht einfach so aufhalten. Aber wir wollen uns mal die Frage stellen, was hat die Menschen damals so angezogen, dass sogar seine ärgsten Feinde bekennen mussten, ihr seht, dass ihr nichts ausrichtet, siehe alle Welt läuft ihm nach. Johannes 12, Vers 19. Ich bin fest davon überzeugt, der Grund war seine Liebe, seine Annahme. Das zog die Menschen an. Er war eigentlich wie ein Magnet, der die Massen anzog. Von Zachäus lesen wir, er begehrte, Jesus zu sehen. Zachäus war klein von Gestalt und er tat etwas, was damals für einen Oberzöllner äußerst ungewöhnlich war. Er kletterte auf einen Maulbeerbaum. Ein Maulbeerbaum, das war ein kräftiger Baum mit so niedrig ausladenden Ästen und ein kleinwüchsiger Mensch konnte auf so einen Ast klettern und dann lag er so über der Straße. Und wenn wir uns jetzt diese Situation mal versuchen vorzustellen, wie dieser Zachäus da auf diesem Baum sich hinlegt und dann kommt Jesus auf diesem Baum zu, bleibt unter diesem Baum stehen, schaut hinauf, da muss dieser Zachäus etwas gesehen haben, was schöner gewesen sein muss, wie der schönste Sonnenaufgang in Jericho. Die Hälfte meiner Güter, sagt Zachäus, gebe ich den Armen. Und wenn ich jemand betrogen habe, gebe ich es vielfältig zurück. Ihr Lieben, das ist das Kennzeichen eines neuen Herzens. Das Kennzeichen einer echten Bekehrung ist auch die Bereitschaft des Wiedergutmachens. Gestohlenes zurückbringen. Menschen, die

0: man verletzt hat, auch um Vergebung zu bitten. Und auf ein solches Bekenntnis folgt die direkte Bestätigung vom neuen Leben aus dem Munde Jesu: Heute ist diesem Haus Heil widerfahren. Heute wird oft darüber diskutiert, ob man einen Menschen drängen sollte, Christus anzunehmen. Ich denke, uns ist allen klar, Gott wird nie einen Menschen retten, der nicht gerettet werden möchte. Das wird er nie tun. Aber Jesus wird auch nie einen Menschen verloren gehen lassen, der gerettet werden möchte. Es gibt ein Gebet in der Bibel, das Gott immer erhört. Apostelgeschichte 2, Vers 21. Jeder, der den Namen des Herrn anruft, wird gerettet werden. Ja, soll man jetzt die Menschen drängen, Christus anzunehmen? Was sagt denn die Bibel darüber? Paulus sagt in 2. Korinther 5, Vers 11, weil wir nun wissen, dass der Herr zu fürchten ist, suchen wir die Menschen zu überzeugen. Weil wir wissen, dass der Herr zu fürchten ist, versuchen wir sie mit überredenden Worten zu gewinnen. Jonathan Edwards, der Mann, hielt mal eine Predigt, Sünder in der Hand eines zornigen Gottes, und er hat dort gepredigt, dass sogar die Ältesten der Gemeinde begannen, vor Furcht zu schreien. Sie haben die Säulen der Gemeinde festgehalten, so stark war das Wirken des Heiligen Geistes. Er sagte unter anderem, die unbekehrten Menschen wandeln auf einer morschen Decke über dem Abgrund der Hölle, und in dieser Decke gibt es unzählige schwache und dazu unsichtbare Stellen. Die Pfeile des Todes können ungesehen um die Mittagsstunde daherfliegen, die schärfsten Augen können sie nicht wahrnehmen. Deine Sündhaftigkeit ist bleischwer und zieht dich unaufhaltsam Richtung ewige Verdammnis und wie ein Felsbrocken, der sich löst, unmöglich von einem Spinnennetz aufgehalten werden kann. Im ganzen Neuen Testament sehen wir immer wieder, wie Menschen Jesus Christus eingeladen haben, bei ihnen einzukehren. Doch im Fall von Zachäus war es nicht so. Jesus sagt zu Zachäus: Steige schnell herab, denn heute muss ich in deinem Hause einkehren. Das war jetzt keine Bitte von Jesus, sondern es war ein Befehl. Ja, man könnte fragen, wurde Zachäus zu dieser Begegnung, die sein ganzes Leben verändert hat, gedrängt oder gezwungen? Definitiv nein. Aber als die Worte Jesu sein Herz bewegten, sein Herz durchdrangen und ihm die Güte und Menschenliebe Jesu begegnete, da wurde der Aufstieg zum Baum sein Einstieg ins Reich Gottes. Sein Leben bekam an diesem Tag Ewigkeitsfundament. Er öffnete nämlich nicht nur sein Haus für Jesus, sondern er öffnete sein Herz, sein ganzes Leben für Jesus. In Johannes 1, Vers 12 sagt uns die Bibel, wie viele Jesus aufnahmen. Denen gab er Macht, Gottes Kinder zu werden, denen, die an seinen Namen glauben. Und wir lesen in der Apostelgeschichte von vielen, vielen Menschen, die sich bekehrt haben. Von Lydia, Apostelgeschichte 16. Sie hörte das Wort Gottes wie ihr heute. Und dann steht, der Herr tat ihr das Herz auf, und es war der größte Tag in ihrem Leben. Oder der Kerkermeister, auch Apostelgeschichte 16. Der Mann bekehrte sich, er ließ sich taufen und sein ganzes Umfeld fand zum Glauben an Jesus Christus. Und das geschieht heute noch. Im letzten August war ich für 3 Wochen in Paraguay zu Evangelisationen. Und dort wurden diese Evangelisationen oder diese Abende auch im Radio übertragen. Und es war dann so an einem Abend, da kam ein Mann in die Seelsorge, er bekehrte sich und anschließend wollte er unbedingt mit mir reden. Und dann erklärte er, dass er nicht in die Evangelisation kommen wollte, dass er zwar seine Kinder in die Kinderveranstaltungen brachte, aber dann immer wieder nach Hause fuhr, aber daheim dann am Radio die Botschaft mitverfolgte. Und dann an einem Abend irgendwie muss ihn ein Wort Gottes getroffen haben. Und am nächsten Abend brachte er wieder seine Kinder in die Evangelisation und fuhr dann wieder nach Hause. Und dann kam dieser Abend. Und er schrieb mir, also ich habe ihn gebeten, dass er mir das mal aufschreibt. Damals ahnte ich nicht, dass dieser Abend zum Höhepunkt in meinem Leben werden sollte. Der Prediger sprach von der Heilsgewissheit, die wir als Christen haben dürfen. Ich fragte mich, na, wie steht's mit mir? Habe ich Heilsgewissheit? Der nächste Punkt lautete, du hast vielleicht schon einmal eine Entscheidung für Jesus getroffen, bist aber nie zu ihm durchgedrungen. Das schlug bei mir ein und es begann ein Kampf in mir. Jesus berührte mein Herz. Ich spürte, da musst du hin. Heute ist die Gelegenheit. Ich sagte zu meiner Frau, wäre ich heute dabei, da ginge ich nach vorne, um mit Jesus ein Leben anzufangen. Sie antwortete, ich fahre dich hin. Ich nahm das Angebot an und erlebte mit vielen anderen zusammen meine Bekehrung. Anhand einer Zeichnung erklärte der Prediger den Heilsplan und ich durfte erleben, wie Gott mir meine Sünden vergab und er schenkte mir ewiges Leben. Ab jetzt weiß ich, dass mein Name im Buch des Lebens eingetragen ist. Ich bin gerettet. Ihr Lieben, das Blut Jesu hat die Kraft, das schwärzeste Sündenregister schneeweiß zu machen. Und sind wir doch mal ganz ehrlich. Unser aller Register ist vor dem lebendigen Gott schwarz und nur schwarz. Wenn wir uns einmal mit den Augen Gottes sehen könnten, dann würden wir sehen, dass auch unser Register nur schwarz ist. Vielleicht sitzt du jetzt hier und denkst, ja, also ich bin doch nicht so ein schlechter Sünder. Ja, was ist denn das? Wege gehen, die Gott nicht gefallen. Oder vielleicht Gott dienen wollen mit Händen, die gestern in der Sünde waren. Ich muss auch dir heute sagen, auch deine Lippen sind Lügenlippen. Auch deine Hände haben dem Teufel gedient. Auch deine Füße sind Wege gegangen, die Jesus nicht gefallen. Aber genau darum kam er in diese Welt. Und ich möchte uns jetzt einmal mitnehmen, 2000 Jahre zurück. Damals, wir lesen in der Bibel, Jesus wurde gegeißelt. Es ist so ein kurzes Wort. Sie geißelten ihn. Eine Geißelung war etwas ganz Furchtbares. Josephus, ein Geschichtsschreiber, er schrieb einmal auf, was da passierte. Da wurde ein Mensch angebunden an einem Holzpfosten wie ein Tier. Und römische Soldaten haben dann mit Lederriemen, da waren Bleikugeln eingeflochten, Glasscherben, Knochensplitter. Die haben so lange auf diesen Menschen eingeschlagen. Nicht bis dieser Mensch genug hatte. Nein, bis die Soldaten nicht mehr konnten. Viele sind bei so einer Geißelung gestorben. Man nannte das auch den Rückenpflügen. Knochen wurden sichtbar, Muskeln wurden sichtbar, Sehnen wurden sichtbar. Aber dann ging Jesus diesen letzten Weg nach Golgatha. Sie haben ihm Nägel durch die Handgelenke gehauen. Bei einer Durchnagelung eines Handgelenks war es oft so, dass die Handwurzelknochen zersplitterten, die Sehnen zerrissen, es waren unglaubliche Schmerzen. Dann Nägel durch die Füße. Dann war so an einem Kreuz ein abgeschrägter Sitz, ein Sedile. Das war jetzt nicht, dass sich ein Gekreuzigter da ausruhen konnte. Nein, das war, dass der Todeskampf in die Länge gezogen wird. Und so ein Gekreuzigter, er rieb seinen Rücken, der bereits wund war, durch das Hochsenken Es war furchtbar. Die Schultern kugelten aus. Jesus Christus hing 6 Stunden an diesem furchtbaren Kreuz. Er, der seinen Sohn nicht verschont hat, sondern ihn für uns alle hingegeben hat, wie würde er uns in ihm nicht auch alles schenken? So sehr, sagt die Bibel, so sehr hat Gott die Welt geliebt. Das sind jetzt nicht die Berge gemeint oder die Flüsse. So sehr hat Gott dich geliebt, dass er seinen Sohn ans Kreuz schlagen ließ und so einen fürchterlichen Tod erleiden ließ. Aber genau diese Botschaft ist die Botschaft, die Kraft hat, einen Menschen ganz neu zu machen. Das Evangelium ist eine Kraft Gottes, die alle rettet, die daran glauben. Gott hat es uns so einfach gemacht. Und darum verkündigen wir in diesen Tagen immer wieder diese Botschaft vom auferstandenen, gekreuzigten Herrn Jesus Christus. Und diese Botschaft ging durch die Welt. Ich möchte mal einige Beispiele nennen. David Brainerd, ein hingegebener Mann, der bereits mit 29 Jahren in die Ewigkeit abberufen wurde. Er erlebte eine Erweckung unter den Indianern Nordamerikas. Und was hat dieser Mann gebetet? Er sagte, dieses große Erwachen wurde nie durch Schreckensbotschaften ausgelöst, sondern machten sich besonders dann bemerkbar, wenn ich das Mitleid des sterbenden Heilandes, den Reichtum des Evangeliums und das freie Angebot der göttlichen Gnade an Sünder betonte. Ein anderer, Hans Egede, er war Missionar in Grönland. Sein Herz brannte für die Eskimos und er zog damals los mit Frau und Kind. Und dann brach die Pockenkrankheit aus, sie waren schon jahrelang da und es kam nie ein Durchbruch in dieser Arbeit. Es war eine sehr harte Missionsarbeit. Aber dann kam diese Pockenkrankheit und sie brachte dann den Durchbruch zur Erweckung. Die Frau von Hans Egede, sie kümmerte sich derart hingebungsvoll um diese Sterbenden, dass sie sogar selber angesteckt wurde und dann auch ihr Leben verlor durch diese Krankheit. Und diese Opferbereitschaft wurde den Eskimos so groß, dass sie für Jesus gewonnen wurden. Ein Grönländer, der im Sterben lag und der Lehre dieses Missionars lange widerstanden hat, der sagte, du hast uns zu essen gegeben, als uns hungerte. Du hast unsere Toten begraben, die sonst den Hunden, Füchsen und Raben zum Opfer gefallen wären. Aber vor allem hast du uns von Jesus erzählt und wie man selig sterben kann. So kann ich jetzt in Frieden gehen und in Erwartung eines besseren Lebens. Eine wunderbare Missionsgeschichte, die ich gelesen habe. Ein Missionar, er kam in einen Indianerstamm, um ihnen von der Liebe Gottes zu erzählen. Und er berichtete, dass während er predigte Folgendes geschah. Auf einmal stand der Indianerhäuptling auf, er kam nach vorne, legte sein Tomahawk nieder vor dem Missionar und sagte, Indianerhäuptling, geben Tomahawk Jesus Christus. Dann ging er wieder an seinen Platz und setzte sich wieder hin. Ja, dieser Missionar predigte weiter über die Liebe Gottes in Jesus Christus, von dem Geschenk seines Sohnes, den er sandte und der nun einen heiligen Anspruch auf unser Leben geltend macht. Ja, dieser Indianerhäuptling stand wieder auf, kam nach vorne, legte seine Decke, die er auf der Schulter trug, ab, legte sie zu Füßen des Missionars und sagte, Indianerhäuptling, geben seine Decke, Jesus Christus. Dann ging er wieder an seinen Platz, aber der Prediger predigte weiter über die geoffenbarte Liebe Gottes und dass der Himmel seiner kostbarsten Gabe beraubt wurde, als der Vater seinen Sohn in diese Welt sandte, um uns verlorene Menschen zu erlösen. Da verließ dieser Indianerhäuptling diesen Raum, ging hinaus. Kurz darauf kam er wieder hinein mit seinem Pony, das er draußen angebunden hatte, kam nach vorne zu diesem Missionar und sagte, Indianerhäuptling geben sein Pony, Jesus Christus. Und jetzt hat er alles gegeben, was er hatte. Doch dieser Prediger predigte weiter. Er sagte, dass Gott seinen eigenen Sohn nicht verschont hatte, sondern ihn für uns alle dahingab. Und dann stellte er diesen Indianern dringend vor Augen, dass Jesus unser ganzes Leben haben möchte. Und diese Botschaft drang tief in diese Indianerherzen hinein. Da erhob sich dieser Indianerhäuptling noch einmal, und während Tränen über seine bronzenen Wangen herunterrannen, kam er nach vorne mit zitternden Knien, stand er da, und dann sagte er: Indianerhäuptling geben sich selbst Jesus Christus. Und erst jetzt hatte er den ersten richtigen Schritt in eine bedingungslose Nachfolge Jesu getan. Er hatte seinen Willen völlig unter die Herrschaft seines Retters und Heilandes Jesus Christus gestellt. Ihr Lieben, heute Abend sind Menschen hier, die haben vielleicht einiges Jesus gegeben. Vielleicht Dinge, von denen sie sich sogar trennen mussten. Aber sie haben noch nicht sich selber Jesus gegeben. Heute sind Menschen hier, die wissen ganz genau, ich bin gar noch kein Eigentum Jesu. Dann komm doch heute. Lass es uns in der Seelsorge gemeinsam festmachen, damit dein Leben ein verändertes Leben werden kann. Ich habe schon gehört von jungen Menschen, ja, ich kann mich ja dann mal bekehren, wenn ich dann mal alt bin. So lange warten, um wirklich ein erfülltes Leben zu führen. Gib dein junges Leben dem Heiland. Er kann etwas Wunderbares machen. Und ganz besonders, er möchte dich ja gebrauchen, damit andere ihn finden. Ja, Jesus sucht dich heute Abend. Er will dir begegnen. Er möchte, dass du heute zu ihm findest. Ich habe eingangs gesagt, Jesus war damals die Sensation im ganzen Land. Blinde wurden sehen, Lahme konnten gehen, Jesus weckte Tote auf. Jesus veränderte die Leben derer, die sich ihm anvertrauten. Und Jesus war wirklich die Wucht. Jetzt könnte man sagen, ja, das war damals so. Nein, es ist heute noch so. Die Bibel sagt, Jesus ist derselbe, gestern, heute und in alle Ewigkeit. Wenn du heute dein Leben, dein Herz dem Herrn Jesus anvertraust, dann kann er deine Sünden vergeben. Er kann deine Probleme lösen. Er kann deine Lasten heben. Und wenn du nicht gewiss bist, dass du errettet bist und du bist bereit, dein Leben Jesus Christus anzuvertrauen, dann darfst du heute gerettet nach Hause gehen. Das Blut Jesu, sagt uns das Wort Gottes, des Sohnes Gottes, macht uns rein von aller Sünde. Wenn ein Mensch sich bekehrt, dann wird ihm von einer Minute auf die andere sein ganzes sündiges Leben vor Gott ausgelöscht und dann steht er da, wie wenn er noch nie gesündigt hat. Ich möchte jetzt aber noch auf einige Einwände kurz eingehen, dass das Thema Bekehrung betrifft. Da sagt jemand, man kann sich gar nicht bekehren. Gott bekehrt. Ihr Lieben, wenn das wirklich so wäre, dann könnte ich nicht mehr evangelisieren. Dann würde ich Gott anklagen. Warum bekehrst du nicht meinen Bruder oder meine anderen Verwandten? Wenn nur du bekehren kannst, dann bekehr doch endlich diese Leute. Ihr Lieben, das ist aber nicht so. Gott hat alles getan, damit der Mensch sich bekehren kann. Jesus hat sich vor 2000 Jahren für dich entschieden. Und jetzt musst du dich einmal für ihn entscheiden. Oder sagt jemand, ja, ich bekehre mich jeden Tag. Ja, Ja, wer so spricht, hat sich noch nie wirklich richtig bekehrt. Oder sagt jemand, ja, Bekehrung ist doch ein Prozess. So, wenn ich Ihnen zuhöre, dann hört sich das so an, da bekehrt sich jemand und dann macht's Peng und dann ist er gerettet. Ja, genau so meine ich es. Wenn heute Abend sich jemand bekehrt hier und morgen kommt er bei einem tragischen Unglück ums Leben, ja, ist dieser Mann dann gerettet? Oder diese Frau? Oder dieses Kind? Ja, natürlich. Wenn da jemand in einen Fluss fällt und wir wollen den da herausretten, dann ziehen wir ja nicht zuerst die Hand heraus und irgendwann später mal den Kopf und dann mal noch den Fuß. Dann entweder bekommen wir den ganzen Menschen auf einmal heraus und er ist gerettet, oder wir bekommen ihn nicht heraus und er geht verloren. Ich möchte zum Abschluss ein wunderbares Zeugnis uns weitergeben, das uns noch einmal diese alles verändernde Kraft Jesu zeigt. In Jericho, ich war schon dreimal in Israel, wir haben Jericho besucht. Diese Stadt, in der damals Zachäus die Begegnung seines Lebens hatte, dort gibt es heute einen Kindergarten mit dem Namen Seeds of Hope, das heißt Samen der Hoffnung. Dort bekommen palästinensische Kinder eine Schulausbildung und werden mit christlichen Werten vertraut gemacht. Es ist ein wunderbares Werk. Der Gründer heißt Taysir Abu Saada. Er war früher Scharfschütze der PLO und er hat viele Menschen im Auftrag Arafats umgebracht. Sein Leben war erfüllt mit Hass und mit Dunkelheit. Doch dann begegnete dieser Mann Jesus Christus. Und er wurde total verändert. Er sagt, als Jesus in mein Leben kam, war es wie wenn eine Last so groß wie ein Berg von meinen Schultern abfiel. Frieden durchströmte mich, wie ich es noch nie erlebt hatte. Mein Hass war völlig verschwunden. Ich war ein freier Mann. Christus hatte meine Bitterkeit in Frieden verwandelt und meinen Hass in Freiheit. Auf die Frage eines Reporters, wie viele Menschen er als Scharfschütze umgebracht hätte, antwortete er, ich habe nicht gezählt. Das ist eine dunkle Zeit, an die ich mich am liebsten nicht zurückerinnern mag. Ich rede viel lieber über das Blut, das Christus für mich am Kreuz vergossen hat, nicht über das Blut, das wegen mir floss. Jesus begegnen kannst du heute Abend. Jesus Christus ist heute hier in diesem Zelt und darüber freue ich mich. Er ist unsichtbar und doch real gegenwärtig und du kannst ihn einladen. Heute, Erlöser oder Herrn deines Lebens zu werden. Und ich möchte dich bitten, tu es doch. Lass ihn nicht an dir vorübergehen. Jesus Christus lädt dich selber ein. Er sagt in Johannes 6, Vers 37, wer zu mir kommt, den werde ich nicht hinausstoßen. Und das ist die Botschaft heute Abend. Begegne Jesus. Komm heute zu Jesus. Er soll Zentrum und Mittelpunkt deines Lebens sein.
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1: Hallo und herzlich willkommen bei Christen weltweit. Es folgt ein Bericht von OMF Deutschland über missionarische Arbeit von Christen in Ostasien.
2: Gott hat euch viel Verantwortung gegeben und gleichzeitig gesundheitlich viel auferlegt. Mir scheint, dass euer Vertrauen auf euren guten Vater im Himmel durch oder trotz eurer Schwachheit hindurch besonders hell leuchtet und viele von uns ermutigt.
3: 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Das heutige Gespräch führt Anna. Hallo und herzlich willkommen.
2: Das ist ein Statement, was unsere Kollegin geschrieben hat für euch, Hans Walter und Sabine Ritter. Danke, dass ihr euch heute die Zeit nehmt, um mit uns über eure Herausforderungen zu sprechen. Vielleicht mögt ihr euch am Anfang kurz vorstellen. Wer seid ihr so?
4: Ja, ich bin Hans Walter Ritter. Kurz vorstellen. Also großdeutsche Schulkarriere mit Sitzen bleiben, Abitur, Bundeswehr, Studium des Wirtschaftsingenieurs und gearbeitet bei Pampers und dann 1996 bei OMF eingestiegen.
5: Wow. Ja, und ich bin Sabine Ritter, bin geboren in Peru, nicht christliches Elternhaus und von Peru nach Mexiko, von Mexiko nach Deutschland für 1,5 Jahre und dann in die Schule nach Südafrika, wo ich dann Englisch und Afrikaans lernen musste. Aber an der Uni in Kapstadt, als ich Elektrotechnik studiert habe, habe ich Jesus kennengelernt. Und dann ein bisschen später, nachdem ich dort gearbeitet hatte und so, bin ich auch auf eine Bibelschule und habe Hans Walter an der Akademie für Weltmission in Korntal kennengelernt, in Deutschland. Dort haben wir dann auch Schuldienst gehabt und geheiratet.
2: Wow, spannend. Und jetzt seid ihr schon seit 27 Jahren bei OMF. Mögt ihr uns da ein paar wichtige Stationen sagen, was ihr so gemacht habt?
4: Ja, also die Originalidee war, dass wir mit unseren Berufen, wir sind beide Ingenieure, nach Asien gehen wollten, in ein geschlossenes Land. Weil ich aber eben Diabetiker bin, hat damals OMF gesagt, das ist vielleicht keine Idee, dass ihr darauf euer Leben basiert, also als Karriere Option darauf euer Leben basiert. Wir waren dann lange in der deutschen Heimatzentrale, haben Studentenarbeit gemacht, Öffentlichkeitsarbeit gemacht, wurden dann gebeten, nach Singapur zu kommen, um Vertretung von einem der internationalen Direktoren zu machen, sind dann wieder zurück nach Deutschland, haben die Missionsleitung gemacht in Deutschland für 7 Jahre. Dann hat man jemand gebraucht in Afrika, der die Arbeit unter Chinesen in Afrika aufbaut. Da haben sie dann uns gefunden. Und dann, als wir in Afrika waren, 2015, hat man uns dann gebeten, die Leitung von Europa und Afrika, also auch doch mal einen internationalen Direktorenjob zu machen.
5: Und ganz interessant, wenn du so am Ende guckst, wir sind dann in Karlsruhe gelandet und wir konnten nicht nach Asien gehen, aber wir haben dann gemerkt, dass Gott die Asiaten auch nach Karlsruhe geschickt hat, an die Universität. Und so, ja, Gottes Wege sind anders, als wir sie uns vorstellen, aber er kommt zu seinen Zielen und ja, er führt uns sicher.
2: Wow. Und jetzt, wo wir den Podcast aufnehmen, seid ihr noch bei OMF, aber wenn er ausgestrahlt wird, seid ihr schon Teil der Missionsleitung von Wiedenest, was uns auch freut. Das sind viele Stationen, die Gott mit euch gegangen ist. Der Podcast hat den Titel »Wenn der Schmerz nicht gehen will«. Hans Walter, du hattest vor einiger Zeit einen Artikel für das Ostasiens Million, unserer OMF-Publikation, geschrieben. Du hast darin berichtet, wie dein rechter großer Zeh nicht mehr richtig durchblutet wurde und letztendlich amputiert wurde. Erzähl doch mal, was damals los war.
4: Zwei Sachen vielleicht als Vorbemerkung. Das erste, den Artikel haben Sabine und ich zusammengeschrieben. Das zweite, wenn der Schmerz nicht gehen will, das ist nicht so ganz die Formulierung, die ich jetzt gewählt hätte. Es war sehr schmerzhaft und ich erzähle euch gleich davon, aber wir waren immer da drin getragen. Also was passiert ist, ist, dass, ich glaube, es war Juni 2021, mein Zeh nicht richtig durchblutet wurde. Ich war im Krankenhaus, habe laufend Infusionen gekriegt, die Schmerzen waren sehr stark. Leute haben gesagt, ja, Zehen und Diabetiker, das ist doch ganz logisch, das liegt an der Diabetes. Der Unterschied war nur, dass bei den Diabetikern die Nerven immer zuerst absterben. Und ich hatte aber mega, mega Schmerzen. Mit Morphinen bis zur höchsten Dosis wurden die behandelt und die Schmerzen gingen einfach nicht weg. Mhm. Wir haben dann die Ältesten gerufen, die Ältesten haben mit uns gebetet. Am nächsten Tag war der Zeh schon wesentlich besser durchblutet. Mhm. Und es war echt gigantisch. Ich konnte innerhalb von wenigen Tagen aus dem Krankenhaus entlassen werden. Und wir haben gedacht, wow, was für ein Gott. Mhm. Und eigentlich sollte da jetzt die Story aufhören, weil das ist jetzt das Happy End, aber es war eben nicht da aufgehört, sondern wenige Tage später wurde alles wieder schlimmer, noch schlimmer. Ich musste wieder ins Krankenhaus. Der Zeh musste amputiert werden. Auch dann sah es auf einmal gut aus, also dass zumindest die Wunde gut zugewachsen ist. Und kurz danach hat sich das Ganze aber wieder ziemlich entzündet, nicht entzündet, sondern es war, hat sich einfach die ganze Lage, das ganze Ding ist wie aufgerissen und so weiter. Und man musste dann nochmal amputieren, nochmal ein weiteres Stück. Auch dann wieder hat es gut ausgesehen und dann hat sich aber der Rest des Fußes also noch entwickelt und also es ist schlimm geworden. Und erst dann hat man eigentlich überlegt, dass man vielleicht was vollkommen anderes vor sich hat, als das, was man die ganze Zeit gemerkt hat. Und ich wurde dann eben nach einigen Wochen im Krankenhaus dann nach Freiburg verlegt, in eine Spezialklinik. Und die haben eben herausgefunden, dass es eine Autoimmunerkrankung ist. Dass es also mit Diabetes und alles überhaupt nichts zu tun hatte. Okay. Das war schon krass. Und ich habe gerade vorhin nochmal drüber nachgedacht, selbst als ich dann nach drei Monaten aus dem Krankenhaus entlassen wurde, hatte ich noch monatelang 3 bis 4 Arzttermine jede Woche, um da einfach auch wieder runterzukommen von den Schmerzmitteln und von allem.
2: Und hast du jetzt noch Schmerzen?
4: Nein. Also jetzt im Moment ist der Fuß gut. Mhm. Ich kann trotz 2 Amputationen, also von Zeh und einem Stück vom Ballen, relativ gut laufen. Wir waren in der Schweiz. Ich konnte durch die Berge. Das ist wirklich ein großes Wunder.
2: Mhm. Ach, schön. Sabine, zum Thema Schmerzen kannst du auch aus eigener Erfahrung berichten? Kannst du kurz schildern, wie es dir gesundheitlich geht?
5: Ja, also da davor auch würde ich nur sagen, also ich denke, diese Zeit von Hans Walter, wo er diese Schmerzen hatte, wenn ich da nur einen Kommentar noch dazu geben kann, also es war manchmal finde ich es noch schlimmer, zuzugucken, wie jemand anders leidet, als selber die Schmerzen zu haben. Und da ihn zu sehen, wie er wochenlang einfach sich gekrümmt hat vor Schmerzen, auch war einfach echt, ja, wenn ich jetzt noch dran denke, ja. Aber ich weiß, eines Morgens, da war es einfach, es wurde nicht besser, die Schmerzmittel haben nicht geholfen, hatte ständig Schmerzen. Und ich weiß, da bin ich ihm besuchen gegangen im Krankenhaus, da war er schon in Freiburg und ich habe nur zu Gott gerufen, habe gesagt, Herr, tu was, nimm ihn, tu was, dass dieser Schmerz einfach mal aufhört, dass er eine Pause kriegt. Und an dem Tag tatsächlich kam dann ein Arzt und er hat ihm so ein Schmerzpflaster verpasst. Und das hat dann wirklich zum ersten Mal geholfen. Ich weiß, da hat er dann wirklich zum ersten Mal. Aber ich weiß nur, ich war bereit, Herr, wenn die Lösung ist, dass er geht, dann nimm ihn, weil der Schmerz einfach so arg war bei ihm. Genau. Mhm. Ich selber, ja, ich hatte davor, ich habe auch so einige, ich habe eine rheumatische Erkrankung und da hatte ich auch schon meine Erfahrungen mit Schmerz eben deswegen. Ich habe ihm immer gesagt, immer wenn es ganz schlimm wurde, hat Gott irgendeine Abhilfe mir gegeben. Irgendwie, entweder hat es gelindert oder ein Arzt hat mir irgendwas gegeben, was geholfen hat oder so. Und jetzt beim Hans Walter war das halt nicht so. Er hat einfach den Schmerz gehabt und deswegen habe ich dann auch zu Gott gerufen, hey, du hast mir doch immer versprochen, du gibst deinen Ausweg. Genau. Ich hatte damals einen Rheumaschub, also schon ein paar Rheumaschübe. Und da war es halt auch so, dass ich einfach ja über Tage oder Wochen einfach auch nicht schlafen konnte nachts aus den Schmerzen und einfach nur ja gesitzend halt geschlafen habe oder versucht halt zu schlafen, dass es irgendwie ging. Aber wie gesagt, er hat dann schon immer wieder einen Ausweg gefunden für mich.
2: Mhm. Ja. Das heißt, deine Schmerzen sind mal stärker, mal schwächer gewesen oder hast du dauerhaft auch einfach Probleme oder Schmerzen?
5: Ich hatte eine Weile dauerhaft, aber im Moment bin ich so gut medikamentös eingestellt, ich habe kaum Schmerzen. Also es ist wirklich nicht der Rede wert. Ich bin einfach dankbar. Mhm.
2: Ja, danke, dass ihr dazu was gesagt habt und uns ein bisschen mit reingenommen habt in das, was ihr so erlebt. Wie kann Gott zulassen, dass jemand, der sich so sehr für Gott einsetzt, so sehr leidet? Die Frage, die wird immer wieder gestellt. Was sagst du dazu, Hans Walter?
4: Ja, also ich denke, dass Leiden einfach Teil der Welt sind. Also wir sind Teil einer gefallenen Welt. Gott hat sich das nicht ausgedacht, dass Menschen leiden müssen. Aber dadurch, dass wir die Sünde, ja, dass wir der Sünde erlaubt haben, Herr über unser Leben zu sein, schon von Adam und Eva, ist eigentlich Leid und Sünde ist Teil unserer Natur, ist Teil unserer Welt, ist Teil unseres Menschseins. Also deswegen denke ich, das ist ganz normal, dass wir leiden. Und wir als Kinder Gottes, so wie wir uns oft bezeichnen, wir sind nicht ausgenommen von dem, was in dieser Welt passiert. Wir sind ganz genauso Teil dieser Welt und ich will auch Teil dieser Welt sein, damit Menschen sich mit mir identifizieren können, damit Menschen sehen können an mir, wie es vielleicht ist, der ich genauso leide wie sie. Ich denke, den großen Unterschied, den wir einfach haben, ist, dass ich den Trost Gottes, dass ich den Frieden Gottes in dem Leid erlebe. Mhm. Gott ist nicht ein Schönwettergott, ja, wenn man den glaubt, dann flieht man und man sitzt auf Mallorca, lässt sich die Sonne auf den Bauch scheinen, sondern Gott ist ein Gott, der in all den Umständen, in all dem Dreck, in dem wir Menschen hier sind, mit drin ist. Deswegen war Jesus da, deswegen hat Jesus am Kreuz gestorben, deswegen hat Jesus in jeder einzelnen Situation war er mit dabei. Und das denke ich, ist dieser große Unterschied. Ich möchte nicht rausgenommen sein aus der Welt, sondern ich glaube, dass Jesus sich an mir und an meinen Schmerzen und an dem, was ich leide, verherrlichen will, sodass andere ihn sehen.
2: Mhm. Sabine, wie geht's dir mit dieser Aussage?
5: Ja, also ich, Leid gehört zu dieser Welt und ich denke, wir haben überhaupt nichts von Gott verdient, sondern alles, was wir von ihm bekommen, ist Gnade. Er schuldet uns gar nichts. Und ich denke tatsächlich, ja, wir sind in einer gefallenen Welt und da ist Leid einfach Teil davon. Und manchmal gibt es schwierigere Zeiten und dann gibt es wieder andere Zeiten. Und er hat niemals versprochen, dass er das Leid uns wegnimmt, sondern Jesus selbst hat gelitten. Und wenn der Herr gelitten hat, also wenn unser Meister gelitten hat, dann ist es klar, dass wir als Nachfolger auch in diesen Fußstapfen gehen. Aber es macht auch die Sehnsucht größer nach dem, wie es eines Tages sein wird bei unserem Vater im Himmel, mhm, wo es dann vorbei ist mit diesem Leid, wo

0: oft die Frage, ne? Wie kann Gott es zulassen, wenn du Missionar, Prediger, Ältester der Gemeinde bist, ja? Ist es nicht unfair, wie Gott dich da so behandelt, ja? Mhm. Und da war auch immer dieser Gedanke dran, ja, als ob Gott uns irgendetwas schuldig wäre, ja? Also ich habe doch jetzt Gott so gedient, ja? Jemand hat sogar gesagt, ja, aber der hat doch sogar seinen Beruf aufgegeben. Wie kann Gott ihn jetzt so behandeln? Ja, also ich denke, diese Sachen gehören nicht zusammen, sondern Gott ist eigentlich der sich gerade ja durch diesen Leiden einfach verherrlicht. Mhm. Vielleicht einen Satz dazu noch. Ich im Nachhinein, also in der Situation selber natürlich nicht, aber im Nachhinein sehe ich es eigentlich als ein Privileg an, weil ich bin in dieser Zeit wesentlich tiefer geworden. Ich habe in dieser Zeit viel mehr von Gott verstanden, was mich wirklich auch sehr tief gemacht hat und mir eine ganz neue Seite auch von Gott gezeigt hat, die ich eigentlich nicht missen möchte.
1: Mhm. Konntet ihr aber zu einer Zeit auch diese Fragen nachvollziehen? Oder habt euch vielleicht auch selber solche Fragen gestellt?
0: Also nachvollziehen, ja. Wir haben sie uns vielleicht schon ab und zu mal auch gestellt, aber eigentlich weniger.
2: Also ich denke, ich habe mich mit dieser Frage auseinandergesetzt, da war ich 25. Meine Mutter hat an MS gelitten, 15 Jahre lang, und ist dann gestorben. Und in meiner Umgebung herum waren viele Nichtchristen, die mir immer gesagt haben, während sie da gelitten hat, und du glaubst an einen liebenden Gott. Ich war damals schon gläubig. Und ich habe immer ja gesagt, natürlich. Ja, weil eigentlich ist die Frage, liebt Gott mich wirklich? Das ist eigentlich hinter dieser Frage. Das steckt eigentlich ganz hinter dieser Frage, dieser Zweifel an Gottes Liebe zu uns. Und ich habe damals mich zurückgezogen, als sie dann gestorben war. Und dann kam das alles nochmal. Und war ich in meinem Kämmerlein und habe Gott gebeten, mich zu segnen und mir das ins Herz zu sprechen nochmal, mich zu vergewissern, weil ich gesagt habe, ich habe es gesagt, aber irgendwie ist eine Wolke zwischen dir und mir. Und damals war es, als ob er dann gekommen ist, ich weiß, 5. Mose 29, 28 ist, glaube ich, wo er sagt, das Verborgene lasst bei mir, aber das, was ich dir offenbart habe, das gibt weiter, das gehört uns. Und für mich war es damals, ja, Gott ist so, so groß, ich werde ihn nie verstehen. Ich werde ihn nie verstehen, warum Sachen passieren. Aber ich weiß, er ist gut. Und ich weiß, dass was er gesagt hat, gut ist und wahr ist. Und ich will mich konzentrieren auf das, was ich verstehe. Da ist genug zu tun und will das andere lassen. Und deswegen, das war irgendwie, hat er mich mit Frieden gefüllt und nochmal Liebe und den Blick, mein Kind, steh auf, schau nach vor. Leb dein Leben zu meiner Ehre. Und das ist jetzt praktisch in jeder Situation jetzt auch mit Leid und so. Ja, ich werde es nie verstehen. Aber ich kann diesem Gott, der allmächtig ist, vertrauen, weil er gut ist. Mhm.
1: Und erlebst du das so, Gott als liebenden Vater, auch in deinen Schmerzen?
2: Ja, weil ich denke, ich gehe zurück an das, was er für mich am Kreuz getan hat. Er hat seine Liebe schon bereits bewiesen am Kreuz. Mhm. Und da gehe ich immer wieder zurück. Das ist das. Ich bin Kind Gottes. Ich gehe jetzt in dieser Welt und es ist schmerzhaft. Ja, viele Zeiten sind schmerzhaft, gibt auch schöne Zeiten. Aber ich bin sein Kind, ich bin das sicher, weil Gott selbst in den Dreck der Welt gekommen ist. Das musste er nicht tun. Und jeden Schmerz kennt und gesagt hat, er gibt mir seinen Beistand, seinen Heiligen Geist und hilft mir durch. Und so habe ich es auch erlebt. Jetzt immer durchgeholfen. Mhm. Und wenn es ist, dass ich aufs Bett gelegen bin und nicht mehr einfach fertig war und einfach mein Phone angemacht, mein Handy angemacht habe und mir die Bibel habe vorlesen lassen, Johannes Evangelium, und er mir dann einfach wieder diese Ruhe, durch seine Wahrheit einfach wieder diese Ruhe gegeben hat und diesen Frieden.
0: Ich glaube, man muss ein bisschen unterscheiden zwischen dem Emotionalen und vielleicht auch dem, was man dann vielleicht im zweiten Schritt drüber nachdenkt. Also emotional fühlt man sich oft sehr schnell, ja, ist das ungerecht oder was weiß ich, ja. Aber ich denke, sobald man eben drüber nachdenkt und die tieferen Wahrheiten anschaut, ich denke, dann wird's zu uns zumindest klar, ja. Also wir schauen nicht auf das, was wir empfinden, was Gott tut, sondern ich schaue auf das, was Gottes Charakter ist. Den schaue ich mir an. Und da merke ich einfach, wie Gott steht und sein Charakter leuchtend und strahlt und er mich annimmt als sein Kind. Und da fokussiere ich mich drauf und nicht auf das, was ich jetzt gerade

0: erlebe.
1: Und auch wenn man dann verzweifelt zu ihm schreit, dieses Wissen, ich kann mit ihm reden, ich kann ihm alles hinschmeißen, ich kann wirklich ganz ehrlich ihm alles sagen, was mich belastet. Mhm. Und er ist da und er hört zu und er weiß es und er versteht.
2: Mhm. Kennt ihr Menschen, die sich fragen, ob Gott uns als seine Kinder nicht vor Krankheit und Leid bewahren müsste?
0: Also ich denke, dass das eine Meinung ist, die immer wieder auch auftaucht. Es ist uns immer wieder auch in den, ja, gerade in der chinesischen Gemeinde oder so, ist uns das aufgetaucht. Aber es war mehr jetzt eine Frage als jetzt, ich glaube, so ist es. Mhm. Ich bin natürlich auch öfters mal in charismatischen, pfingstlichen Kreisen unterwegs gewesen. Und da war es schon auch so, ja, dass Leute gesagt haben, ja, das also Krankheiten zu haben, das ist nicht was Gott für uns will. Aber wir sehen in der Bibel, wie Jesus leidet und er leidet bewusst. Wir sehen in der Bibel, wie Petrus leidet, wie die Jünger leiden, wie sie sich freuen am Leid, weil sie sagen, daran wird Jesus verherrlicht, ja, dass er mir durchhilft durch das Leid, damit wird Jesus groß. Also deswegen, ich denke, Leid ist etwas, was vollkommen normal und dazugehört. Wer das Neue Testament liest, der sieht es.
2: Mhm. Im Psalm 103, Vers 3 sagt David, dass Gott alle deine Krankheiten und Gebrechen heilt. Und wir lesen auch in der Bibel, wie Jesus viele Kranke geheilt hat. Wie geht's euch damit, dass ihr trotzdem noch Schmerzen erfahrt?
0: Ja.
1: Ja, immer.
2: Betet ihr noch um Heilung?
0: Wir beten für uns selbst um Heilung. Wir haben leider noch ein paar andere Krankheiten als das, was wir vorhin erwähnt haben. Es gibt also immer Neues, wo wir merken, dass der Körper nicht so tut, wie er tun sollte. Ja, wir beten um Heilung. Wir beten auch für andere um Heilung. Und wir haben selber auch schon wirklich viele Heilungswunder erlebt. Das ist so. Und ich denke, dass Gott wird heilen. Er heilt auch hier immer wieder und er wird eines Tages alles heilen. Ja, er wird alle Tränen abwischen, alle Krankheit wegnehmen. Da glauben wir sehr, sehr fest dran. Aber wir glauben eben auch, dass jetzt in dem Tag, wo wir noch hier von diesseits der Ewigkeit leben, auch Leid dazugehört.
1: Und ich denke auch, dass wenn Gott uns alles Leid als Christen immer wegnehmen könnte, was für Botschaft hätten wir denn für die Welt? Weil Leid ist etwas, was einfach Teil der Welt ist und das Evangelium ist für unsere Welt, für alles. Und wir sind deswegen nicht gefeit vor dem, was schwierig ist in dieser Welt, sondern wir gehen da auch durch, aber wir gehen durch mit einer Kraft, die eben von Gott kommt, mit seiner Kraft geht, können wir da durchgehen. Und das ist einfach was ganz anderes, als alleine dieses Leid zu durchstehen, was andere auch erleben.
2: Wenn du genug glaubst, dann wirst du auch geheilt. Wie begegnet ihr dieser Einstellung?
1: Also ich habe das ganz oft erlebt, als meine Mutter so krank war. Da kamen dann Christen zu mir und haben gesagt, ja, hast du schon gebetet für sie? Mhm. Das war echt schmerzhaft. Weil letztendlich, was bleibt übrig, wenn ich gebetet habe? Guter Gott, er hört nicht meine Gebete. Wenn meine Mutter gebetet, ja, dann muss ja irgendwas falsch sein mit deiner Mutter oder mit deinen Gebeten. Ja, und das bringt dann nochmal derjenige, der leidet, hat dann nochmal den zusätzlichen Dämpfer, ja, etwas stimmt ja nicht, Gott liebt dich ja nicht, irgendwas hast du falsch gemacht. Und da bin ich ganz, ganz vorsichtig. Denn Gott kann sich verherrlichen dadurch, dass er uns die Kraft gibt, durchs Leid durchzugehen, oder er kann sich verherrlichen dadurch, dass er uns heilt. Aber beide Wege sind ihm offen und er sucht das aus und ich vertraue darauf. Ich glaube wirklich, dass er der Souverän ist. Er hat das Sagen und er darf das Sagen in meinem Leben haben.
2: Mhm. Und zweiter, hast du dazu noch Ergänzung?
0: Ja, also ich glaube, diese Aussage ist zwar menschlich verständlich, aber es widerspricht einfach dem Neuen Testament. Es widerspricht all dem, was wir im Neuen Testament lesen. Ja, es gab Menschen, die geglaubt haben und der Paulus hat geglaubt und trotzdem hatte er Leiden. Also ich bin da ein bisschen vorsichtig einfach von Leuten, die da doch sehr platt und etwas verbreiten, was jetzt nicht biblisch ist, sondern mehr einfach das ist, was man halt gerne hören möchte.
1: Und ich will auch nicht absagen, weil die Leute, die das sagen, meinen es ja auch gut, weil sie wünschen sich ja, dass es einem gut geht. Also nur um das zu sagen, ja. Ist nicht aus böser Absicht gesagt oder sowas. Ja.
0: Und nochmal, Wir haben große Heilungswunder erlebt, ja, immer wieder. Aber die Aussage generell, Gott will nicht, dass irgendeiner von uns jetzt hier leidet, ich denke, das ist einfach falsch.
2: In euren Gebetsbriefen, du hast die schon erwähnt, ihr schreibt Gebetsbriefe, aber auch so in persönlichen Gesprächen redet ihr sehr offen über eure Schwachheit. Gleichzeitig liest und hört man oft ein Halleluja oder wir danken Gott so sehr, wie er uns trägt. Das habt ihr heute auch schon deutlich gemacht. Das wirkt auch total authentisch. Wie schafft ihr es, in schwierigen Situationen so daran festzuhalten, dass Gott gut ist?
0: Ja, ich gehe wieder zurück auf den Charakter Gottes. Wir erleben einfach das immer und immer wieder, ja, wie Gott in der Stille mit uns redet, wie er uns Freude gibt, wie er uns durch sein Wort ganz große Zusagen macht und wir die aus seinem Wort sehen und unser Herz einfach erfüllt. Und das stärkt uns und ermutigt uns einfach immer, immer wieder. Und deswegen wollen wir es annehmen. Ja, also mal mit Paulus geredet, Gott ist der Gott allen Trostes. Ja, das ist die Charaktereigenschaft Gottes. Warum ist das? Ja, weil wir eben Leid haben. Ja, wir haben hier Leid und Paulus beschreibt das Leid und wie er durch Leid geht und wir gehen durch Leid. Aber gerade darin erleben wir ja den Gott des Trostes. Ja, also ich denke, da ist eine elementarer Zusammenhang. Ja, also wenn ich versuche, Leid aus dem Weg zu gehen, dann gehe ich auch dem aus dem Weg, wie Gott mir auch begegnen kann. Ich will jetzt nicht sagen, bitte such Leid. Das ist überhaupt nicht, was ich sagen will. Ja, aber da, wo ich im Leiden, da, wo ich im Dienst stehe, stehe ich ganz, ganz oft auch wirklich im Leiden. Ja, also da, wo ich authentisch für Jesus lebe, da werde ich auch Leid erleben. Aber da, wo ich Leid erlebe, da erlebe ich auch den Gott allen Trostes. Da erlebe ich genau diese Kraft, die eben hineinbringt und eben die Dunkelheit dieser Welt zum Leuchten bringt. Und ja, das ist, also da ist der Zusammenhang, ne, zwischen Leid erleben und trotzdem und gerade deswegen sehr mutig zu sein und fröhlich sein zu können.
2: Hans-Walter, du hast eben schon gesagt, dass diese Geschichte, diese Leidensgeschichte dich auch tief im Glauben gemacht hat. Gibt's noch andere Aspekte, die sich in eurer Art zu glauben verändert haben durch das, was ihr erlebt habt, auch an Schmerzen?
1: Also ich denke, das ist ja eine Beziehung mit Jesus. Und genauso wie in jeder Ehebeziehung, wenn man einen Streit hat, lernt man den anderen tiefer kennen. Und das ist zwar schmerzhaft, aber die wächst dann noch tiefer, die Beziehung. Und ich denke auch in der Beziehung mit Jesus, wenn man Schwierigkeiten erlebt, in meiner Natur ist es leider so, dass es für mich natürlich leichter ist, zu Jesus zu kommen, wenn es gerade sowieso alles schwer ist. Dann diese Zeit, diese intensive Zeit auch des Klagens mit ihm zu verbringen, einfach an seinen Füßen zu sitzen, zu heulen und alles auf ihn abzulegen. Ja, diese Zeit des Schmerzens auch mit ihm durchzuerleben, das macht es einfach tiefer in der Beziehung. Das heißt, man wächst einfach also ich habe das Gefühl, ich wachse da wirklich näher zu ihm, weil ich immer mehr erkenne, wie doch er wirklich trägt und seine Kraft mir schenkt.
0: Vielleicht ein paar Sachen. Das eine ist der ganze Bundesgedanke aus dem Alten Testament schon mit Abraham. Der ist mir nochmal ganz neu klar geworden in den Tagen und Wochen und Monaten im Krankenhaus, dass Gott treu ist, dass Gott seinen Bund mit Abraham gemacht hat, ja, und dass er gesagt hat, du wirst mein Volk sein und ich werde dich segnen. Und dann eben gibt es einen Bundesschluss, weil Abraham immer wieder zweifelt und wie man damals den Bund gemacht hat, man schneidet den Tier in der Mitte auseinander und legt die zwei Hälften des toten Tieres hin und man geht dazwischen durch. Ja, und Abraham bereitet alles vor und fällt in einen tiefen Schlaf. Und Gott ist es, der alleine durch die zwei Hälften durchgeht. Ja, und Gott sagt, ich mache meine Seite des Bundes, bei meinem Leben sage ich, ich mache das, aber ich habe auch deine Seite, die nehme ich auch. Ja, wenn du diesen Bund, du und deine Nachfahren diesen Bund brechen, ja, dann werde ich dafür bezahlen. Und genau das ist, was er in Jesus gemacht hat. Und das gibt mir so einen total starken Halt, weil ich das einfach weiß. Er ist derjenige, der seinen Weg mit mir geht. Wenn man dann Jakob reinguckt an der Himmelsleiter, Ja, da liegt dieser Jakob und schläft. Er ist der Betrüger. Er ist der, der seinen Vater betrogen hat, seinen Bruder betrogen hat. Und Gott sagt, das Versprechen, was ich Abraham gegeben habe, deinem Großvater, das werde ich an dir umsetzen. Ja. Der Jakob hat nichts dazu beigetragen. Gar nichts. Ja. Es war der Loser auf ganzer Strecke. Mhm. Und Gott sagt, ich mach das durch dich und ich ziehe da durch. Und das irgendwie zu erleben und das zu wissen, das ist uns groß geworden. Der Heilige Geist ist uns auch groß geworden, der die Kraft gibt, immer wieder in den einzelnen Dingen, ja, da wirklich das zu erleben und in jeder Situation neu auch wieder richtig zu reagieren. Oder nicht richtig, sondern aus Gott heraus zu reagieren. Ja, das sind so Sachen, die uns einfach in dieser Zeit sehr groß geworden sind.
1: Und ich denke vielleicht noch was anderes, also was mir jetzt in der letzten Zeit, also mit Hans Walter groß geworden ist, ist der Stellenwert der Gemeinde, von Jesu Gemeinde, wie Gott auch seine Liebe ausdrückt durch seine Kinder, durch die Gemeinde. Da haben Leute angerufen und gesagt, hey, wie geht's euch? Und braucht ihr etwas? Das Fahrrad der Tochter repariert, hierher gekommen, nochmal nachgefragt, geht's jetzt? Also wirklich Wahnsinn, diese Gemeinschaft der Gläubigen und dieses mit hineingenommen sein in diese Fürsorge auch der Gemeinde. Ganz, ganz toll, ja. Ein tolles Erlebnis, ja.
2: Danke, dass ihr das teilt. Trotz eurer Schmerzen seid ihr ja auch sehr aktiv. Wie findet ihr die Balance zwischen Arztbesuchen, Ruhezeiten, die ihr braucht und dem Dienst?
0: Ja, also mir fällt das brutal schwer, wenn ich 1000 Sachen sehe, die ich eigentlich tun könnte und die, glaube ich, auch von Jesus her gut wären, getan zu werden. Und dann, ach, also zumindest damals, jetzt muss ich wieder zum Arzt und jetzt ist das. Und als meine Wunde da noch war, jeden Tag das Ding zu verbinden und zu machen. Und das ist so viel Zeit draufgegangen. Mhm. Aber auch da einfach dann zu sagen, hey, das ist doch nicht meine Zeit. Das ist doch Gottes Zeit. Ich bin doch nicht der, der hier was reißen muss. Ja, es ist der Heilige Geist. Es ist der das Werk Gottes vorantreibt. Und ich bin so ein bisschen Sidekick. Ne, ich bin so der kleine Adjutant an der Seite. Ich bin der Statist in diesem Spiel. Und ich stelle mich halt auch hin und juble oder mache den Mund auf, damit er reden kann oder sowas. Und er hat doch das in der Hand. Ja, und da einfach dann auch zu lernen und zu vertrauen und zu sagen, ich tue jetzt das, was Gott in mich reinlegt und was ich tun muss. Und ich kann nichts anderes machen, so ist es halt. Mhm. Aber alles andere tut sowieso er. Mhm. Ja, und da einfach diese Ruhe zu haben und zu sagen, ja, lass uns tun, was wir tun können. Und das, was wir nicht tun können, das dürfen wir ganz getrost Gott und seinem Geist überlassen.
2: Mhm. Fühlt ihr euch manchmal sehr gehandicapt?
0: Im Moment glaube ich gerade nicht so sehr, also zumindest nicht körperlich, aber es gab schon Zeiten, in denen wir uns sehr gehandicapt vorkamen. Ich meine, emotional fühle ich mich manchmal gehandicapt, weil ich denke, ich würde gern mehr sagen, mehr reden, mehr tun und sehe einfach, dass ich die Kraft nicht habe, die Spannkraft dazu nicht habe oder so irgendwas. Manchmal auch die Gelegenheiten nicht habe zu tun, was ich eigentlich gerne tun würde. Und da muss ich mir dann einfach das, was ich im Krankenhaus gelernt habe, auch immer wieder vorsagen und sagen, hey, es ist sein Job und er macht es. Egal, wie ich jetzt gerade, wie viel Kraft ich habe. Er weiß ganz genau, was ich jetzt zu tun habe und dafür gibt er mir auch die Kraft. So, sorry.
1: Nee, ich habe auch oft, ich habe schon immer wieder Zeiten, wo ich einfach keine Kraft habe, Sachen zu tun, auch körperlich. Und das ist schon frustrierend. Und dann sitzt du da und denkst, oh, ich soll doch so viel machen, aber ich habe einfach keine Kraft. Und da einfach, ja, das finde ich schon schwierig. Da habe ich schon meine Kämpfe auch mit Gott und muss das halt vor ihn bringen. Und am Ende halt hilft er mir, das anzunehmen und zu sagen, ja, du hast es in der Hand. Und kommt wirklich nicht darauf an, was ich alles jetzt schaffe, sondern du hast es in der Hand. Wer ich bin, ist wichtig vor dir. Mhm. Und dass ich meinen Auftrag mache, den du mir heute gibst und nicht mehr, nicht weniger. Ja. Aber das fällt mir schon schwer oft.
2: Wart ihr schon mal so weit, dass ihr alles hinschmeißen wolltet?
0: Ja. Also vielleicht nicht jeden Tag, aber immer wieder. Ja. Meist, weil wir an uns selbst verzweifelt sind. an unserer Begrenzung, an, ja. Also ich denke, sobald ich auf mich gucke, ja, sobald ich auf mich gucke, da kommt ganz, ganz schnell die Verzweiflung und da möchte ich echt alles hinschmeißen. Und dann muss ich halt wieder sagen, hey, aber es geht doch gar nicht um mich. Ja, und es soll auch bitte nie um mich gehen. Und dann ist der Blick wieder in die andere Richtung und dann geht's eigentlich sehr gut.
1: Ja, mir geht's ähnlich da. Sobald der Blick auf mich gerichtet ist, da ist echt Feierabend.
2: Wie gelingt euch das, den Blick auf Jesus zu richten?
0: Also, ich denke, das ist die Ursünde des Menschen, ja, dass er meint, dass er für sich selber sorgen kann und dass er besser sorgen kann für sich, als Gott für ihn sorgt. Ja, also von Adam und Eva, statt Gott zu vertrauen, haben sie eigentlich auf sich selbst vertraut, dass sie es besser wissen und haben Gott misstraut. Ja, und dieses Misstrauen gegenüber Gott, das ist bis heute, ja, ist das die Grundlage, der Bodensatz von allen tieferen Fragen. Ja, wie kann denn Gott sowas zulassen und sollten wir nicht alle gesund sein und was weiß ich, ist immer, dass wir eigentlich Gott misstrauen an dem, was er macht. Und da hilft uns nur einfach immer wieder zu sagen, hey, jetzt bin ich wieder genau an dieser Falle. Ja. Und genau den Fehler möchte ich nicht machen, sondern ich möchte glauben, dass Gott es gut meint mit mir. Und ich möchte genau so handeln. Ich denke, die Frage ist ja, woher weiß ich, dass Gott uns liebt? Und eins von diesen Sachen, die für uns ganz arg wichtig sind, ist einfach auf das Kreuz zu schauen. Es sind nicht die Nägel, die Jesus am Kreuz festgehalten haben, sondern es ist die Liebe, die er zu Gott hatte. Und auch zu mir. Zu Gott glaube ich zuerst, weil er ja mit dem Vater ausgemacht hat, ich will für die Schuld aller Menschen sterben. Und aus dieser Liebe zu Gott heraus ist er ans Kreuz gegangen. Aber auch die Liebe zu mir, ja, die gesagt hat, ich trage das, was du eigentlich zu tragen hättest. Ich bezahle den Preis, ich trage die Schande. Also nicht nur die Schuld, sondern auch die Schande, meine Schande vor Gott, die trage ich. Damit du sie nicht tragen musst. Und wenn ich darauf dann schaue, dann wird mir die Liebe Gottes wieder ganz groß.
1: Und versuchen uns da auch gegenseitig zu ermutigen, auf Jesus zu schauen. Mir hilft Danken. Ich denke, Danke ist eine Form der Anbetung. Und wenn man anfängt, oft gibt mir ja Gott im Leid so kleine Geschenkchen, Liebespäckchen, sage ich da immer, aber ich will sie gar nicht sehen, ich schieb sie weg von mir. Und genau das Danken hilft dann einfach, dass mein Blick wieder drauf fällt und sie wahrnimmt und sagt, danke, Jesus, ja. Das hilft mir dann wieder, den Blick auf ihn zu richten und zu sagen, ja, Herr, du hast es in der Hand. Ich will dir danken. Ja.
2: Ihr kennt bestimmt die Aussage von Paulus, wo er im 2. Korintherbrief, Kapitel 12, Vers 9 schreibt, der Herr hat zu mir gesagt, meine Gnade ist alles, was du brauchst, denn meine Kraft kommt gerade in der Schwachheit zur vollen Auswirkung. Daher will ich nun mit größter Freude und mehr als alles andere meine Schwachheiten rühmen, weil dann die Kraft von Christus in mir wohnt. Sabina, erlebst du, dass Gott in deiner Schwachheit mächtig ist?
1: Oh, ich bin so dankbar für diesen Vers, ja, weil das heißt, wir müssen nicht stark sein. Und ja, ich erlebe das also ganz oft, auch wenn ich Bibel lese mit Leuten und uns einfach gar nicht gut geht oder so. Und dann merke ich auf einmal, dass Gott was im anderen tut. Und du fühlst dich absolut schwach, aber das Wort Gottes, du siehst diese Kraft, wie er Dinge tut und seine Gnade ausgießt über den anderen. Und du siehst, wow, ja, danke Jesus, das ist dein Werk und du guckst praktisch nur zu, was er da macht. Und ja, es kommt nicht auf unsere Kraft an. Das haben wir schon ganz oft gelernt. Ganz oft, auch wenn Hans Walter predigen geht, geht's ihm übel, ist ihm schlecht und was weiß ich, er hat Kopfweh. Und dann stellt er sich hin und Gottes Wort kommt aus ihm und tut sein Sach und fließt aus ihm und ja, es kommt nicht auf unsere Kraft an, sondern nur er macht es. Ja, und desto schwächer wir uns fühlen, desto heller kann er leuchten. Danke. Das nicht, bin nicht wir.
2: Hans-Walter, du nix.
0: Ja. Schön.
2: Was ratet ihr denn Menschen, die zum Beispiel an einer chronischen Krankheit leiden, sich aber trotzdem in Weltmission einbringen wollen? Habt ihr Tipps, wie das möglich sein könnte?
0: Ja, also ich denke, zum einen ist wirklich den Blick auf Jesus gerichtet zu halten, wirklich ganz, ganz fest zu schauen, sich dessen 100% sicher zu sein, dass die Liebe Gottes gerade dir gilt, der du mit deiner chronischen Krankheit da bist. Ja? Und eben auch den Vers, der gerade zitiert wurde, ne? Lass dir an meiner Gnade genügen, dass Gott genauso solche Personen benutzen kann und vielleicht gerade deswegen solche Personen benutzen kann, weil sie eben nicht mit ihrer Kraft agieren und aus ihrer toll sein, agieren, sondern wirklich eben aus der Gnade Gottes heraus. Und das ist ja eigentlich das, was die Veränderung bringt in anderen Menschen. Es ist nicht, was wir hier reißen, sondern das, was Gott bewirkt in diesen Menschen. Ich denke auch, dass wir in der Weltmission mehr Menschen brauchen, die auch mit Begrenzungen das Evangelium weitersagen. Es ist schon seltsam, wenn nur Leute, denen es gut geht, das Evangelium weitersagen. Also wenn du in irgendein fremdes Volk kommst und dann kommen da nur Leute, die reich und glücklich und gesund sind und die erzählen dir dann, wie du mit deinem Leid umgehen sollst. Ja, das wirkt immer ein bisschen arrogant und ein bisschen so wie ein Blinder, der von der Farbe erzählt. Ja. Ich denke, gerade da, wo jemand im Leiden steht, auch wo man an ihm erleben kann, wie er wirklich zu kämpfen hat, auch mit Körperlichem oder sowas, und trotzdem Gottes Kraft in ihm sichtbar ist, ja, das ist wesentlich authentischer und stärker einfach im Zeugnis. Ja. Also deswegen, alle Gesunden, ja, geht da, wo Gott euch hintut, aber auch die ihr jetzt Begrenzungen erlebt. Denkt nicht, weil ich eine Begrenzung habe, deswegen kann Gott mich nicht gebrauchen. Ich denke, Gott gebraucht dich ganz besonders in der Begrenzung. Wo das dann ist, ob das jetzt irgendwo im fernen Asien oder sonst wo in der Weltmission ist oder mehr zu Hause, das ist dann mehr eine Frage der Berufung. Aber Gott benutzt euch und er benutzt euch gerade durch oder wegen den Schwierigkeiten, die ihr habt.
1: Ich denke, wenn wir uns schwach fühlen, wenn wir wissen, wir sind schwach, körperlich, was auch immer, begrenzt, das macht uns ja nur abhängiger von ihm, von Gott. Und das ist ja eine gute Position. Also das ist ja eigentlich etwas Gutes, wenn wir dann abhängig sind von ihm und uns ganz bewusst so wissen. Und ich muss an Hans Walters Mutter denken, die 92 ist. Und sie hat wirklich ganz wenig Kraft. Aber dann steht sie in der Küche und sagt, und will unbedingt das Abendessen machen, weil sie sagt, ja, und wenn Gott mir Kraft schenkt, dann muss ich sie doch benutzen, um Menschen zu segnen und muss doch das noch machen, wozu er mir die Kraft gibt zu tun. Wozu bin ich sonst denn hier? Das finde ich toll, ja. Wir sind da und wir sind ganz bewusst da und Gott hat uns in diese Welt gestellt, bewusst, mit diesen Begrenzungen, er weiß es. Und trotzdem will er uns benutzen, er hat uns einen Auftrag gegeben.
0: Vielleicht noch eine Story, die mir nur gerade einfällt. Wir hatten mal eine Gehörlose, die sich beworben hat für den Missionsdienst und viele haben gedacht, Mensch, Gehörlose kann man doch nicht brauchen in der Mission. Und es war gigantisch. Sie ist nach Japan gegangen und in Japan lernen unsere Missionare, die brauchen 4 Jahre, um die Sprache zu lernen, bevor sie predigen können, manche sogar noch länger. Aber die Gehörlose konnte nach 6 Monaten predigen, weil die Gehörlosensprache eben ganz ähnlich, also die deutsche Gehörlosensprache, so ähnlich an der internationalen Gehörlosensprache war, dass sie nur ein paar Zeichen eben umändern musste und dann könnte sie ganz normal eben kommunizieren. Ja. Und zu einer Gruppe, die eben sehr, sehr unerreicht ist, auch in Japan. Ja. Also Gott kann Leute benutzen und er tut es. Und das ist echt gigantisch.
2: Vielen Dank. Könnt ihr gute Bücher oder Webseiten oder Ressourcen oder so zu dem Thema empfehlen, die euch vielleicht auch selber geholfen haben oder die ihr kennt?
0: Also eins von dem, was uns, glaube ich, am allermeisten geholfen hat, war ein Unterrichtseinheiten von Mava Dawn, da haben wir so Mitschnitte von Theology of Suffering, Mava Dawn. Das war gigantisch. Mhm. Also das hat uns wirklich sehr, sehr geholfen, einfach. Aber das weiß ich nicht, ob es das als Buch oder irgendwas gibt.
1: Wir haben jetzt neulich aber ein Buch vorgeschlagen gekriegt von einem, der Mann vom Debriefing. Ganz ehrlich, habe ich es noch nicht zu Ende gelesen, aber er hat uns erzählt, was da drin war und hat uns das Prinzip erklärt. Das ist A Cry for Justice von Shelley Handley. Also Handley. Und darin geht es eben vor allem Leid, was durch Unrecht von anderen geschehen ist, einer Person. Das ist nochmal was anderes, wie damit umzugehen. Genau.
2: Ich danke euch sehr, dass ihr eure Erfahrungen und auch eure die Dinge, wie Gott euch da durchgetragen hat und wie er euch da drin begegnet ist. Danke, dass ihr das geteilt habt mit uns. Möchtet ihr abschließend noch etwas sagen?
0: Der 2. Korintherbrief, der hat uns wirklich sehr, sehr angerührt. Einfach, ich denke, weil er der Brief ist, der an dem Paulus am aller offensten ist und über sein Leid und über seine Schwierigkeiten redet. Und nehmt euch einen guten Kommentar dazu, weil wenn man ihn so einfach nur so liest, dann hat man so das Gefühl, man blickt nicht so ganz. Aber gerade die ersten 4 Kapitel, die ersten 5 Kapitel und dann auch später dann, wenn es um 2. Korinther 12 geht oder so. Aber also der 2. Korintherbrief, hat uns sehr, sehr viel Trost auch einfach zugesprochen.
1: Mhm. Ja, und ich denke auch, dass es wichtig ist, wir machen Gottes Liebe an dem fest, dass er seinen Sohn gegeben hat. Also der Paulus sagt, ich lebe jetzt im Vertrauen auf den Sohn Gottes, der mich geliebt hat und sein Leben für mich gegeben hat. Das sagt in Galater 2,20, der mich geliebt hat und sein Leben für mich gegeben hat. Und ich denke, daran sehen wir die Liebe Gottes. Er muss es nicht in diesem Leben durch erhörte Gebete beweisen, sondern er liebt uns. Punkt. Das ist die Wahrheit.
0: Und wir sind uns sehr bewusst, dass wir jetzt nur unsere eigenen Erfahrungen vom Leid weitergegeben haben. Wir wollen damit jetzt keine allgemeingültigen, wie jeder, der leidet, irgendwas machen muss, sagen oder so irgendwas. Ja, das nur. Es gibt wirklich noch sehr, sehr viel Leid in dieser Welt und ich weiß, dass es auch sehr, sehr schwer fällt, mit diesem Leid umzugehen. Mhm. Also deswegen keine allgemein, wir wollen jetzt nur unsere Seite sagen, ohne jetzt da irgendwelche allgemeingültigen, wie jeder Leidende damit umzugehen hat.
1: Ja, und wir verstehen auch, dass unser Leid ein kleines Leid ist, verglichen mit Leid von vielen, vielen Menschen. Mhm. Genau, deswegen, ja, das haben wir erlebt, so haben wir Gott erlebt in unserer Situation.
0: Also nur unser Zeugnis.
2: Ja, vielen Dank, dass ihr euer Zeugnis geteilt habt. Und ich wünsche euch auch weiterhin einfach viel Segen und dass Gott in eurer Schwachheit mächtig ist und euch auch auf den nächsten Stationen im Dienst einfach so gebraucht als Segen für andere Menschen. Danke euch.
1: Vielen Dank.
0: Tschüss.
1: Tschüss.
2: Tschüss.
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1: Ich bin Felix Becker und das war der Tag. Bundeskanzler Merz zeigt sich zuversichtlich, dass die Regierungskoalition trotz interner Diskussionen die geplanten Sozialreformen beschließen wird. Auf dem CDU-Landesparteitag in Mecklenburg-Vorpommern sagte Merz, die Koalition habe die Kraft und die notwendige Geschlossenheit.
2: Arbeitgeber und Gewerkschaften rief er auf, bei dem für Mittwoch geplanten Treffen eigene Vorschläge für Reformen vorzulegen. In diesem Sommer wollen Union und SPD stärkere Veränderungen in der Gesundheits-, Pflege-, Renten- und Steuerpolitik auf den Weg bringen. Mit Bezug auf die Rentenreform versicherte der Kanzler, dass es keine Rentenkürzungen geben werde. Ulrike Klein, Redaktion.
1: Bundesgesundheitsministerin Warken hat ihre Pläne für eine Reform der Pflegefinanzierung verteidigt.
3: Demnach sollen künftig auch erwachsene Kinder mit einem Jahreseinkommen von unter 100.000 Euro stärker an den Pflegekosten ihrer Eltern beteiligt werden. Warken begründete den Vorstoß mit der angespannten Haushaltslage. Leistungen, die in finanziell besseren Zeiten eingeführt worden seien, müssten nun überprüft werden. Die Reform stößt auf Kritik, auch innerhalb der Regierungskoalition. Timo Wiesner, Redaktion.
1: Kuwait und Bahrain haben die erneuten Angriffe des iranischen Regimes auf ihr Staatsgebiet verurteilt. Die Außenministerien der beiden Golfstaaten erklärten, es handle sich um eine schwere Verletzung ihrer Souveränität. Das US-Militär hatte mehrere Raketen abgefangen, die vom Iran aus auf Kuwait und Bahrain abgefeuert wurden. Außerdem wurden im Gebiet der Straße von Hormuz mehrere iranische Drohnen abgewehrt. Die US-Armee beschoss daraufhin iranische Radarstellungen. In Deutschland hat die politisch motivierte Kriminalität weiter zugenommen. Das berichtet die Welt am Sonntag. Demnach gab es im vergangenen Jahr einen neuen Höchststand von über 85.000 solcher Delikte. 10 Jahre zuvor waren es nicht einmal halb so viele. Die Zeitung beruft sich auf Daten aus 15 Bundesländern, nur Rheinland-Pfalz fehle. Auch die Zahl der politisch motivierten Gewalttaten stieg demnach 2025 im Vergleich zum Vorjahr um über 1% auf rund 4.000.
0: Deutschlandwetter.
1: In den kommenden Stunden wechselnd bewölkt mit gebietsweisem schauerartigem Regen, im Süden meist trocken. Die Aussichten morgen im Norden wolkig bis stark bewölkt mit Schauern, im Nordosten auch einzelnen Gewittern, nach Süden hin zunehmend sonnig und überwiegend trocken. Die Höchstwerte erreichen 19 Grad im Nordwesten und bis zu 26 Grad im Südosten. An den Küsten bleibt es kühler.
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1: Samstag, 6. Juni. Denn alle haben gesündigt und verfehlen die Herrlichkeit, die sie vor Gott haben sollten, so dass sie ohne Verdienst gerechtfertigt werden, aufgrund der Erlösung, die in Christus Jesus ist. Römer 3, Verse 23 und 24. Zu spät. Kennen Sie das auch? Man kommt zu spät, der Bus ist weg. Ärgerlich, aber nicht dramatisch. Schließlich kommt irgendwann der Nächste. Bei einer geplanten Romreise verpasste ein Kollege sogar den Check-in und die Reise fiel ins Wasser. Sehr, sehr ärgerlich, aber nicht lebenswichtig. Um das Jahr 539 vor Christus war es für den babylonischen König Belsazar jedoch tatsächlich zu spät. Inmitten der Bedrohung durch die Meder und Perser feierte er ein prunkvolles Fest. Dabei entweihte er die heiligen Gefäße aus dem Jerusalemer Tempel und machte sich über den Gott Israels lustig. Er verließ sich auf sein großes und mächtiges Babylon, das als uneinnehmbar galt. Doch plötzlich erschien mitten auf der Party eine Hand und schrieb an die Wand »Mene, Mene, Tekel, Upharsin«. Diese Worte waren eine Botschaft Gottes und bedeuteten Folgendes. Belsazars Reich war gewogen und für zu leicht befunden worden. Sein Lebensende war beschlossene Sache. Noch in derselben Nacht wurde der König von den Persern besiegt und getötet. Für Belsazar war es zu spät. Er hatte Gottes Warnungen und Gebote ignoriert, sich über Gott erhoben. Ein warnendes Beispiel für uns. Denn auch für uns kann es ein zu spät geben. Wenn wir einmal vor Gott stehen werden, können wir aufgrund unserer Sünden vor ihm nicht bestehen. Doch es gibt die gute Nachricht, wenn Sie diese Zeilen hören, ist es noch nicht zu spät. Sie können Ihre Sünden noch loswerden. Gott hat seinen Sohn Jesus geschickt, der am Kreuz die Strafe für unsere Sünden auf sich genommen hat. Wenn wir unser Vertrauen auf ihn allein setzen, schenkt er uns seine Gerechtigkeit, durch die wir vor Gott bestehen können. Versäumen Sie dieses großartige Angebot nicht, denn es gibt ein zu spät. Die Frage zum Nachdenken. Sind Sie auf den Tag vorbereitet, an dem Sie einmal vor Gott stehen werden? Der Tipp fürs Leben. Warten Sie nicht, bis es zu spät ist. Die tägliche Bibellese. Daniel 5. Der König Belsazar machte seinen 1000 Gewaltigen ein großes Mahl und vor den 1000 trank er Wein. Belsazar befahl unter dem Einfluss des Weins, die goldenen und die silbernen Gefäße herzubringen, die sein Vater Nebukadnezar aus dem Tempel in Jerusalem weggenommen hatte, damit der König und seine Gewaltigen, seine Frauen und seine Nebenfrauen daraus tranken. Da brachte man die goldenen Gefäße, die man aus dem Tempel des Hauses Gottes in Jerusalem weggenommen hatte, und der König und seine Gewaltigen, seine Frauen und seine Nebenfrauen tranken daraus. Sie tranken Wein und rühmten die Götter aus Gold und Silber, aus Bronze, Eisen, Holz und Stein. In demselben Augenblick kamen Finger einer Menschenhand hervor und schrieben dem Leuchter gegenüber auf den Kalk der Wand des königlichen Palastes, und der König sah die Hand, die schrieb. Da veränderte sich die Gesichtsfarbe des Königs und seine Gedanken erschreckten ihn, und seine Hüftgelenke erschlafften und seine Knie schlugen aneinander. Der König rief laut, man solle die Beschwörer, die Sterndeuter und die Zeichendeuter hereinbringen. Und der König fing an und sagte zu den Weisen von Babel, jeder, der diese Schrift lesen und mir ihre Deutung kundtun wird, der darf sich mit Purpur bekleiden, dazu mit einer goldenen Kette um seinen Hals, und er soll als Dritter im Königreich herrschen. Da kamen alle Weisen des Königs herbei, aber sie konnten weder die Schrift lesen noch dem König ihre Deutung mitteilen. Da geriet der König Belsazar in großen Schrecken, und seine Gesichtsfarbe an ihm veränderte sich, und seine Gewaltigen wurden bestürzt. Auf die Worte des Königs und seiner Gewaltigen hin trat die Königin in das Haus des Trinkgelages. Die Königin begann und sagte: König, lebe ewig. Lass deine Gedanken dich nicht erschrecken und deine Gesichtsfarbe verändere sich nicht. Es gibt einen Mann in deinem Königreich, in dem der Geist der heiligen Götter ist. Und in den Tagen deines Vaters wurden Erleuchtung, Einsicht und Weisheit gleich der Weisheit der Götter bei ihm gefunden. Und der König Nebukadnezar, dein Vater, hat ihn zum Obersten der Wahrsagepriester, der Beschwörer, Sterndeuter und Zeichendeuter eingesetzt. Dein Vater, König. Und zwar deshalb, weil ein außergewöhnlicher Geist und Erkenntnis und Einsicht, Träume zu deuten, Rätsel zu erklären und Knoten zu lösen bei ihm gefunden wurde, bei Daniel, dem der König den Namen Belshazzar gegeben hat. Deshalb lass jetzt Daniel rufen, und er wird die Deutung kundtun. Daraufhin wurde Daniel vor den König geführt. Der König fing an und sagte zu Daniel: Bist du Daniel, einer der Weggeführten aus Juda, die der König, mein Vater, aus Juda hergebracht hat? Ich habe von dir gehört, dass der Geist der Götter in dir ist und dass Erleuchtung und Einsicht und außergewöhnliche Weisheit bei dir zu finden sind. Und nun sind die Weisen, die Beschwörer, vor mich geführt worden, damit sie diese Schrift lesen und mir ihre Deutung mitteilen. Aber sie können die Deutung der Sache nicht kundtun. Ich habe aber von dir gehört, dass du Deutungen geben und Knoten lösen kannst. Nun, wenn du die Schrift lesen und mir ihre Deutung mitteilen kannst, darfst du dich mit Purpur kleiden, dazu mit einer goldenen Kette um deinen Hals, und du sollst als Dritter im Königreich herrschen. Da antwortete Daniel und sprach vor dem König: Deine Gaben mögen dir bleiben und deine Geschenke gib einem anderen. Jedoch werde ich die Schrift dem König lesen und ihm die Deutung mitteilen. Du König, der höchste Gott hatte deinem Vater Nebukadnezar das Königtum und die Größe und die Majestät und die Herrlichkeit verliehen. Und wegen der Größe, die er ihm verliehen hatte, zitterten und fürchteten sich vor ihm alle Völker, Nationen und Sprachen. Er tötete, wen er wollte, er ließ leben, wen er wollte, er erhob, wen er wollte, und er erniedrigte, wen er wollte. Als aber sein Herz sich erhob und sein Geist sich bis zur Vermessenheit verstockte, wurde er vom Thron seines Königtums gestürzt, und man nahm ihm seine Majestät. Und er wurde von den Menschenkindern ausgestoßen, und sein Herz wurde dem der Tiere gleich, und seine Wohnung war bei den Wildeseln. Man gab ihm Gras zu essen wie den Rindern, und sein Leib wurde vom Tau des Himmels benetzt, bis er erkannte, dass der höchste Gott Macht hat über das Königtum der Menschen und dass er darüber einsetzt, wen er will. Und du, Belsazar, sein Sohn, hast dein Herz nicht gedemütigt, obwohl du das alles gewusst hast. Und du hast dich über den Herrn des Himmels erhoben, und man hat die Gefäße seines Hauses vor dich gebracht, und du und deine Gewaltigen, deine Frauen und deine Nebenfrauen, ihr habt Wein daraus getrunken. Und du hast die Götter aus Silber und Gold, aus Bronze, Eisen, Holz und Stein gerühmt, die nicht sehen und nicht hören und nicht verstehen. Aber den Gott, in dessen Hand dein Odem ist und bei dem alle deine Wege sind, hast du nicht geehrt. Da wurde von ihm diese Hand gesandt und diese Schrift geschrieben. Und dies ist die Schrift, die geschrieben wurde: Mene, Mene, Tekel, Upharsin. Dies ist die Deutung des Wortes. Mene, Gott hat dein Königtum gezählt und macht ihm ein Ende. Tekel, du bist auf der Waage gewogen und zu leicht befunden worden. Peres, dein Königtum wird zerteilt und den Medern und Persern gegeben. Daraufhin gab Belsazar Befehl, und man bekleidete Daniel mit Purpur, dazu mit einer goldenen Kette um seinen Hals. Und man rief über ihn aus, dass er der drittmächtigste im Königreich sei. In derselben Nacht wurde Belsazar, der chaldäische König, getötet.
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1: Ich bin Felix Becker und das wird der Tag. In Armenien wird heute ein neues Parlament gewählt. Die Abstimmung gilt als richtungsweisend für den künftigen Kurs des Landes.
2: Ministerpräsident Paschinjan wirbt für die Fortsetzung seiner Reformpolitik und eine engere Zusammenarbeit mit Europa. Die Opposition setzt dagegen auf stärkere Beziehungen zu Russland. Im Wahlkampf spielten außerdem die wirtschaftliche Entwicklung und die Sicherheitslage nach dem Konflikt um Bergkarabach eine zentrale Rolle. Beobachter sprechen von einer der wichtigsten Wahlen der vergangenen Jahre. Erste Ergebnisse werden noch in der Nacht zum Montag erwartet. Ulrike Klein, Redaktion.
1: Im Kosovo sind die Bürgerinnen und Bürger heute zur vorgezogenen Parlamentswahl aufgerufen. Die Neuwahl wurde nach einer politischen Krise notwendig, nachdem die Bildung stabiler Mehrheiten gescheitert war.
3: Ministerpräsident Kurti hofft mit seiner Partei auf eine Bestätigung seines bisherigen Kurses. Im Mittelpunkt des Wahlkampfs standen die Wirtschaft, die Korruptionsbekämpfung und die Beziehungen zum Nachbarland Serbien. Das Ergebnis wird auch in Brüssel aufmerksam verfolgt, da es Auswirkungen auf den weiteren EU-Annäherungsprozess des Kosovo haben könnte. Timo Wiesner, Redaktion.
1: Der ukrainische Präsident Zelensky trifft heute in London mit Kanzler Merz, Frankreichs Präsident Macron und dem britischen Premierminister Starmer zusammen. Im Mittelpunkt der Gespräche stehen die weitere Unterstützung der Ukraine sowie die Sicherheitslage in Europa. Zudem soll über neue Hilfen für Kiew und das gemeinsame Vorgehen gegenüber Russland beraten werden. Das Treffen findet in einer Phase intensiver diplomatischer Bemühungen statt und gilt als wichtiges Signal der europäischen Partner für ihre anhaltende Unterstützung der Ukraine. In New York werden heute die Tony Awards verliehen, die wichtigsten Auszeichnungen des amerikanischen Theaters. Die Preise gelten als das Broadway-Pendant zu den Oscars. Nominiert sind zahlreiche Produktionen aus den Bereichen Musical und Schauspiel. Die Verleihung wird in den USA live übertragen und gilt als eine der wichtigsten Termine der internationalen Kulturszene. Erwartet werden zahlreiche prominente Gäste aus Film, Fernsehen und Theater.
0: Deutschlandwetter.
1: In den kommenden Stunden wechselnd bewölkt mit gebietsweisem schauerartigem Regen, im Süden meist trocken. Die Aussichten morgen im Norden wolkig bis stark bewölkt mit Schauern, im Nordosten auch einzelnen Gewittern, nach Süden hin zunehmend sonnig und überwiegend trocken. Die Höchstwerte erreichen 19 Grad im Nordwesten und bis zu 26 Grad im Südosten. An den Küsten bleibt es kühler.
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1: Hallo und herzlich willkommen bei Radio HBR.

0: Hallo und herzlich willkommen bei Radio HBR, das Gespräch. Es folgt ein Beitrag aus der Reihe Das Gespräch. 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Christian Kaspari unterhält sich mit seinen Gästen darüber, wie man die gute Nachricht kreativ weitergeben und so den Missionsauftrag erfüllen kann. Ja, hallo und herzlich willkommen hier bei Das Gespräch. Ich bin der Christian Kaspari und unterhalte mich heute mit Holger Klever. Hallo Holger, herzlich willkommen.
1: Hallo.
0: Schön, dass du hier bei uns bist. Prognosen gehen davon aus, dass 2060 jeder Dritte mindestens 65 Jahre alt ist. Das ist schon irgendwie shocking Message. Oder? Also ich kann mir das noch gar nicht vorstellen, was das bedeutet, in weniger als 40 Jahren, dass jeder Dritte so ein Alter hat. Und das ist eine, glaube ich, sehr schnell wachsende Zielgruppe, die gerade auch du vor Augen hast. Vielleicht erzählst du mal einfach, was du machst hier, damit unsere Hörer das auch wissen.
1: Ja, ich bin hier im Haus eingestellt worden, ursprünglich um Texte zu schreiben für Senioren. Darüber hinaus ist aber noch viel dazugekommen. Ich bin in letzter Zeit praktisch unterwegs, Senioren zu treffen, außerhalb des Hauses, auf der Straße, in Bereichen, wo man gewöhnlich ältere Menschen erwarten kann. Mhm. Ich versuche sie zu finden, sie mit dem Evangelium zu erreichen. Das sind also Aufgaben, die dazugekommen sind im Lauf der Zeit. Und ich möchte versuchen, tatsächlich Wege zu finden, um immer besser an diese wachsende Gruppe in Deutschland heranzukommen, um ihnen das Evangelium weiterzusagen.
0: Mhm. Und das ist auch genau unser Thema heute, wo wir miteinander drüber reden wollten, diese Zielgruppe der Senioren mit dem Evangelium irgendwie zu erreichen, sie in den Blick zu bekommen überhaupt, ne? Ja. Ist das denn ein Eindruck, dass es nicht so auf dem Schirm ist von vielen Leuten, als speziell als diese Zielgruppe vor Augen zu haben in Bezug auf das Evangelium?
1: Ja, es ist oft so, dass die Jugend meistens anziehender ist, ne? Also eine etwas ältere Generation. Oftmals werden sie ja auch regelrecht vergessen, selbst von Angehörigen, die ihre Eltern oftmals in Seniorenheime abschieben und tatsächlich es zu einer Vereinsamung führt. Ich glaube, dass das sehr, sehr schade ist und eine Entwicklung ist, die wirklich nicht gut ist. Und wir möchten gerne versuchen, solche einsamen Personen zu finden, ihnen weiterzuhelfen. Natürlich insbesondere mit dem Gedanken, dass es einen gibt, einen Herrn im Himmel, der sie lieb hat und der auch ihre Einsamkeit gern teilen möchte.
0: Okay. Du hast gesagt, du bist Redakteur hier im Missionswerk, ja, speziell für diese Zielgruppe der Senioren. Du schreibst Flyer, Hefte und so weiter, findest ganz praktisch heraus, wie man mit Senioren so ins Gespräch kommt. Was unterscheidet denn die Evangelisation von Senioren von Erwachsenen?
1: Das Evangelium bleibt immer gleich.
0: Ja. Ja. Egal für welche Zielgruppe,
1: aber die Art und Weise vielleicht. Aber die Art und Weise, auf welche wir eben auf Senioren zugehen müssen, ist einfach unterschiedlich.
0: Also wenn ich richtig verstanden habe, auf der einen Seite wächst diese Zielgruppe rasant an.
1: Ja.
0: Und auf der anderen Seite, oder nicht auf der anderen Seite, und zweitens ist es eine Gruppe, die sehr stark vernachlässigt wird oder wurde, weil man sagt, alte Leute kann man nicht mehr viel erwarten und man schiebt sie ab, anders als mit der Jugend, wo man noch viel Hoffnung und Potenzial sieht und so weiter. Und eigentlich sind diese beiden Faktoren, wo du sagst, Leute, wir müssen diese Zielgruppe auch besonders im Blick auf das Evangelium ja ins Blickfeld rücken. Denn sie gehören auch dazu, dass sie das Evangelium brauchen, das ja für alle da ist.
1: Ja, natürlich. Ja. Und auch mit einer größeren Dringlichkeit müssen wir auf sie zugehen, weil sie nicht mehr viele Jahre in der Regel vor sich haben und dann ist das Leben beendet. Und sie brauchen Rettung für die Zukunft. Und wir wollen versuchen, gerade aufgrund dieser Dringlichkeit diese Menschen zu erreichen.
0: Das ist noch ein weiterer Grund eigentlich, ne? Dafür, dass man ganz besonders hier Wert drauf legen muss, dass man da Menschen erreicht mit dem Evangelium.
1: Genau. Und es gibt immer wieder schöne Beispiele, dass tatsächlich auch ältere Menschen vielleicht gerade auf den letzten Metern ihres Lebens tatsächlich zur Einsicht kommen über ihr Leben und es bereit sind, noch zu ändern und Jesus Christus als ihren Herrn und Retter anzuerkennen. Das ist eine schöne Erfahrung, die wir auch gemacht haben.
0: Okay, kannst du ein Beispiel sagen?
1: Ja, ich habe eine Dame vor Augen, 96 Jahre alt, in einem Seniorenheim, die von ihrer Betreuerin angesprochen worden ist auf das Evangelium. Und sie hat Ja gesagt, sie versteht es noch und war bereit, ihr Leben zu ändern und Jesus Christus zu überlassen. Und das so kurz vor ihrem Ableben. Denn ein paar Wochen später ist sie dann wirklich in Frieden zu Gott in die Ewigkeit gegangen.
0: Ach, schön, schön. Ja. Das ist ja auch irgendwie eine besondere Gnade in so einem Alter. Denn irgendwie, man hat sein Leben gelebt, sag ich mal so, ne? Und es ist vieles auch eingefahren an Gewohnheiten, an Denkmustern und so. Und dann nochmal wirklich komplett erneuert zu werden.
1: Genau, das ist nicht einfach. Gerade wenn man bedenkt, dass alte Leute ihre Meinungen haben und feste Überzeugungen. Sie sind ein gutes Stück festgefahren in ihren Sichtweisen. Und dann noch bereit zu sein, offen zu werden für Jesus Christus, das ist schon ein großes Geschenk. Ja.
0: Welche Methoden gibt es denn, sage ich mal, gerade Menschen in dieser Lebensphase mit dem Evangelium anzusprechen? Was hast du da für Erfahrungen gemacht?
1: Ja, wir versuchen natürlich dorthin zu gehen, wo sie sich aufhalten. Das können einerseits die Seniorenheime sein oder Seniorenresidenzen. Oder es können andere Orte sein, wo sie sich in der Öffentlichkeit noch bewegen, so gut es geht. Möglichkeiten gibt es in Kurorten, Möglichkeiten gibt es in Reha-Kliniken, da wo ältere Menschen versuchen, ihre Gesundheit noch ein wenig zu verbessern durch Kuraufenthalte. Sie setzen sich vielfach nachmittags nach den Anwendungen auf die Parkbänke, dort könnte man sie erreichen.
0: Töten die Sonne.
1: Schön in der Sonne, genießen die Natur, die Enten auf dem Teich und so weiter. Und in der Regel sind sie sehr offen, wenn man sich daneben setzen würde und einfach mal ein Gespräch mit ihnen anfangen würde. Kostet vielleicht den einen oder anderen ein bisschen Überwindung, aber das lohnt sich, weil diese Personen in der Regel eine gewisse Langeweile haben, weil die Anwendungen, die sie meistens vormittags bekommen, hinter ihnen liegen und sie haben nachmittags nach der Mittagsruhe Zeit. Und ich halte sie gerade in diesen Stunden am Nachmittag für sehr empfänglich.
0: Okay. Müssen Seniorenmissionare auch Senioren sein?
1: Muss nicht, aber das hat natürlich gewisse Vorteile. Ältere Menschen nehmen in der Regel leichter von einem Gleichaltrigen etwas an, als von jüngeren Personen. Das kommt dann oft so rüber, als ob sie Besserwisser wären und über dem Alter stehen. Und ich glaube nicht, dass Senioren das so mögen. Also gut wäre es meines Erachtens schon, etwa Gleichaltrige zu motivieren, auf Senioren zuzugehen. Und ich glaube, dass es ihnen auch leichter fallen wird, noch mit ihnen ins Gespräch zu kommen. Aufgrund der Erfahrungen, die vielleicht beide gemacht haben im Leben und so weiter. Und das ist ja in der Regel bei jüngeren Personen noch nicht so stark der Fall. Sie können vielleicht über den Krieg reden, von dem, was sie mal gehört haben, von Opa und Oma und diese ganzen Dinge. Aber ein richtiger Erfahrungsaustausch ist eigentlich nur unter etwa Gleichaltrigen möglich.
0: Okay. Wenn ich so an Mission unter Senioren denke, dann fallen mir als erstes so Altenheime ein.
1: Ja.
0: Welche Erfahrung hast du da gemacht?
1: In Altenheime lohnt es sich nach wie vor.
0: Oder Seniorenresidenz.
1: Oder Seniorenresidenz. Das klingt auf jeden Fall besser. Vornehmer, ja. Ja, man sollte hingehen. Mhm. Man sollte hingehen. Man hat Chancen, mit Literatur in diese Häuser gehen zu können. In der Regel werden an der Rezeption auch Schriften angenommen und ausgelegt mit christlichem Inhalt. Mhm. Viele sagen, ja, in geringen Mengen machen wir das. Wenn es allerdings dann darum geht, auf die Zimmer vorzudringen, das wird schon schwieriger. Ne? Da muss man sich eine gewisse Möglichkeit einfallen lassen, um wirklich persönlich ins Gespräch mit diesen Menschen zu kommen. Mhm. Wir müssen bedenken, dass Senioren in Seniorenheim Schutzbefohlene dieser Einrichtungen sind. Und ich verstehe, wenn dann die Chefs dieser Einrichtung sagen, wir möchten nicht, dass irgendwelche Personen auf die Zimmer vordringen und unsere alten Menschen ins Gespräch nehmen. Mhm. Das lehnen sie in der Regel ab.
0: Ist verständlich, ja.
1: Ja, aber es gibt durchaus Möglichkeiten, vielleicht mit ihnen im Garten ins Gespräch zu kommen oder im weiteren Umfeld des Hauses, wo sie sich noch selbstständig auch mit ihren Rollatoren bewegen können, sie anzusprechen, ihnen eine Ermutigung zu geben, sich vielleicht sogar einladen lassen auf die Zimmer, dann sieht die Sache schon wieder anders aus. Mhm. Und wenn man als Gast erwünscht ist.
0: Ja, ja. Was rätst du, wie man mit Menschen umgehen soll, die geistig auch nicht mehr so fit sind?
1: Ich frage in der Regel vorher, ob Personen da sind, mit denen man sich noch unterhalten kann oder die noch geistig rege sind und eine Schrift durchlesen können. Leider höre ich dann oft, dass ein Großteil dazu nicht mehr in der Lage ist. Aber das sollte uns nicht davon abhalten, solche Häuser zu besuchen und Menschen anzusprechen. Wie ich eben schon sagte, vielleicht ist jemand dabei, den Gott einfach vorbereitet hat und der auch einen guten, lichten Moment hat und empfänglich ist für Gottes Wort. Es ist und bleibt eine große Gnade, das stimmt, aber Gott bewirkt solche Momente und die müssen wir nutzen und finden. Auch wenn leider ein Großteil dieser Bewohner geistig oder anders gesagt einfach dement geworden sind und nur eingeschränkt noch miteinander reden können und überlegen können. Ne?
0: Hm. Auf was muss ich noch achten, wenn ich jetzt sage, ich würde gerne das nutzen? Ich habe so eine Seniorenresidenz in meinem Ort, habe die Leute irgendwie auf dem Herzen und dann marschiere ich einfach da rein. Du hast gesagt, man sollte auf jeden Fall vorne an der Rezeption anfragen, ob man was auslegen kann. Vielleicht draußen auf der Parkbank Menschen ansprechen.
1: Ja, ja.
0: Worauf muss ich noch achten? Also ich kann nicht einfach in die Zimmer gehen, ist klar.
1: Klar, wir dürfen nichts gegen die Heimleitung.
0: Mhm. Das ist immer gut zu fragen und sein Anliegen so gut wie möglich zu schildern, was man möchte, was man auf dem Herzen hat.
1: Richtig, aha. Wenn man vielleicht vorhat, solche Besuche öfter vorzunehmen, dann muss man sich natürlich gut vorbereiten und sein Anliegen auch im Vorfeld besprechen mit der Heimleitung, ja.
0: Okay.
1: Das ist ganz wichtig, dass es da nicht zu Situationen kommt, die für alle ungewollt sind. Mhm. Das wäre schädlich.
0: Ja, ja. Ja. An welchen Orten erreicht man denn Senioren noch?
1: Ich gehe gerne in Kurorte, wie ich das eben sagte, also alle Orte in Deutschland, die dieses Prädikat Bad davor haben. Mhm. Das sind manchmal Orte, wo es sogenannte Salinen gibt.
0: Salinen? sind so Bad, Badeeinrichtungen oder was? Mit salzhaltigem Wasser oder wie muss ich mir das vorstellen?
1: Ja, das sind so große aufgebaute Holzwände, wo ein bestimmtes Heilwasser herunterläuft und
0: dann verdampft
1: eine oder besonders gute Luft erzeugt. Ah, ja. Deswegen sind in unmittelbarer Nähe dieser Salinen Bänke aufgestellt. Man kann um sie herum spazieren oder sich auf die Bänke setzen und diese gute Luft genießen. Und man erwartet sich dadurch eine gewisse Heilungskraft.
0: Okay.
1: Ja, einfach.
0: Okay, da trifft man auch Menschen an. Gibt es noch andere Orte? Also Kurorte und solche Einrichtungen wie?
1: An Reha-Kliniken, denke ich.
0: Okay.
1: Generell Orte, wo Menschen hingehen und sich von irgendwelchen Gebrechen erholen möchten. Mhm. Sie werden dort betreut, haben Zeit des Nachmittags oder des Abends. Und ich finde es gut, Menschen da zu begegnen, wo sie eine gewisse Langeweile haben. Es ist ganz anders, als wenn man in eine Fußgängerzone gehen will, die von Hast und Eile gekennzeichnet ist. Mhm. Kliniken sind eben Orte, wo man auch zum Großteil sitzen muss und ein gewisses Bedürfnis nach Unterhaltung entsteht.
0: Ich weiß von dir, dass du auch schon mal auf Messen gehst, also gerade die auch diese Zielgruppe im Blick haben für Senioren.
1: Ja.
0: Ausstellungen, Messen und so weiter, das ist auch eine gute Möglichkeit, oder?
1: Ja,
0: welche
1: das
0: Erfahrungen
1: stimmt.
0: Hast du da gemacht?
1: Messen auszurichten für Senioren wird immer beliebter.
0: Ist ja auch ein
1: Städte, Markt. Ja. Städte richten das mittlerweile sehr gerne aus. Mhm. Wir sind zum Beispiel einmal in München gewesen auf so einer großen Seniorenmesse oder auch hier in der heimischen Region haben da Erfahrung gemacht. Dort sind Aussteller, die Senioren weiterhelfen möchten, sich zu orientieren. Es sind Aussteller dort wie Sanitätshäuser oder mobile Pflegen, die ihre Dienste anbieten. Einfach Messen, wo gezielt ältere Menschen hingehen, um sich zu informieren bezüglich der Zeit nach der Rente. Mhm. Es sind viele Angebote da, die sehr nützlich sind für Senioren. Mhm. Und wenn man dort einen kleinen Stand aufstellen würde oder eben auch im Eingangsbereich möglicherweise anfangen würde, Flyer zu verteilen, hat man da die Chance, wirklich einige ältere Menschen zu erreichen, die dankbar sind, auch über das, was ihnen noch im Alltag weiterhelfen könnte, auch Impulse zu bekommen, was die Ewigkeit betrifft.
0: Mhm. Ich denke mal, gerade auf solchen Messen sind ja auch Leute eher unterwegs, die dann noch eine gewisse Mobilität haben und die auch einen riesen Informationsbedarf haben.
1: Richtig.
0: Sonst wären sie ja nicht dort.
1: Genau.
0: Die sind also generell offen für Informationen.
1: Genau.
0: Aha.
1: Ja,
0: ja, super.
1: Und sie gehen grundsätzlich mal mit Tragetaschen oder Handtaschen über diese Messen, sammeln sich überall Informationsmaterial
0: ein. Alles, was man kostenfrei kriegen kann, ist gut.
1: Das nehmen sie mit und gerne auch bei unseren Ständen und lassen sich wirklich ansprechen, auch einmal auf die ewigen Dinge. Man sollte allerdings vermeiden, zu oft auf den Tod zu sprechen zu kommen.
0: Okay.
1: Das kommt nicht immer so gut an, aber schon die Frage nach der Ewigkeit, die unbedingt vonnöten ist, sollte man ihnen stellen. Aber nicht übermäßig, also sie nicht überhäufen mit diesem Gedanken, es könnte bald mit ihnen zu Ende sein. Also natürlich nicht in dieser Art und Weise, nicht zu direkt, sondern wirklich mit Fingerspitzengefühl.
0: Ja, das brauchst du bestimmt ganz, gerade bei diesen Themen überhaupt für diese Zielgruppe. Ne? Ich meine, mit dem Tod setzt niemand sich gerne auseinander und es trifft ja immer nur die anderen und nicht mich.
1: Genau.
0: Und trotzdem irgendwie im persönlichen oder im Gespräch irgendwie so eine Atmosphäre zu schaffen, wo doch eine Offenheit dafür da ist und da vorsichtig, das ist sicherlich eine große Herausforderung.
1: Richtig. Ich bin mal eingeladen gewesen von einem Nachbarn, der mir gleich zu Beginn schon sagte, wir sprechen heute nicht über den Friedhof. Ja.
0: Klare Ansage.
1: Also es ist eine klare Ansage. Viele ältere Menschen mögen das nicht. Die klammern dieses Thema aus. Mhm. Aber wir dürfen es nicht verschweigen. Die Dringlichkeit ist da. Wir haben vielleicht nur noch ein paar Jahre die Chance umzukehren und wir müssen über diese Dinge reden. Aber, wie gesagt, eben in guter Art und Weise, sodass Menschen sich wirklich zu Jesus Christus hingezogen fühlen. Nicht nur Angstmacherei in Bezug auf den Tod, sondern wirklich auf das ansprechen, was danach sie erwartet.
0: Ja, wir reden die ganze Zeit über eine Zielgruppe, haben hier aber gar nicht noch nicht so richtig klar abgesteckt. Ab wann ist man denn eigentlich ein Senior?
1: Seniorenarbeit hat meines Erachtens kein ganz handfestes Alter. Wir sagen manchmal 60 plus oder 55 plus oder was auch immer, oder wir nehmen die Rente als Aufhänger und sagen, das sind Personen, die wir ansprechen möchten.
0: 65 plus.
1: Oder? 65 plus. Mhm. Ja. Wird ein bisschen unterschiedlich gesehen. Manchmal fühlt man sich auch noch nicht so alt. Ja. Oder umgekehrt, man fühlt sich noch jung.
0: Wir haben jetzt, du hast einige Anregungen gegeben, aus eigener Erfahrung auch, wie man, wo man Menschen antrifft, wie man Menschen ansprechen kann, über einige Methoden und Vorgehensweisen gesprochen, wie man Senioren mit dem Evangelium erreichen kann. In einer Gesellschaft, die immer älter wird, haben wir schon gesagt, aber auch immer einsamer wird, das muss man ja auch sehen, ne? Also der Wunsch danach, irgendwie Gemeinschaft zu haben, ist groß. Auch persönlichen Kontakt zu haben, da sind wir als Christen sicherlich besonders herausgefordert, Menschen auch so zu begegnen. Also es ist ja viel mehr als nur, ich gebe dir jetzt mal einen Flyer oder sowas, oder ich sag dir jetzt mal das Evangelium so von Kopf, sondern wenn wir den Herrn Jesus anschauen, wie er persönliche Begegnungen hatte, das war ihm ein Herzensanliegen, mit dem Menschen zu sprechen, auch Gemeinschaft zu haben. Was rätst du unseren Hörern? Wie willst du sie dazu ermutigen, gerade die persönliche Beziehung zu dieser Zielgruppe zu suchen?
1: Man kann durchaus die Augen aufhalten, was die Nachbarschaft betrifft. Dort wohnen in der Regel ältere Menschen in der gleichen Straße, in der übernächsten Straße. Man kennt vielleicht einige schon vom Sehen. Und ich finde es gut, einfach mal die Augen offen zu halten, ob jemand von diesen älter gewordenen Personen vielleicht auch eine gewisse Hilfestellung benötigt. Wenn wir sie sehen, dass sie vom Einkaufen kommen zum Beispiel und Mühe haben, etwas Schweres in den Keller zu tragen, Spudelkasten oder etwas in der Richtung, können wir ihnen ja mal durchaus unsere praktische Hilfe anbieten und sagen, darf ich das für sie tun? Mache ich gerne. Und auf diese Weise kann man auch zu den Nachbarn Verhältnisse aufbauen. Durch praktisches Helfen, was in der Regel immer gut ankommt. Und irgendwann bietet es sich dann vielleicht auch an, einmal darüber hinaus ein Wort über Gott weiterzugeben. Wenn die Voraussetzungen dann dafür geschaffen sind, dass man sich einfach schon gut als Nachbarn kennengelernt hat und füreinander da ist, das merken sie ja. Und vielleicht sind sie dann auch empfänglicher für diese Dinge, die uns wirklich auf dem Herzen liegen.
0: Du hast so ein Heft geschrieben, was gerade viele Anregungen bietet, und hast das auch thematisiert, der praktischen Hilfe und auch gerade ärmere Menschen im Blick zu haben, für sie da zu sein. Das ist dieses Heft, was du hier am Schoß hast, ne?
1: Ja.
0: Wie kommt man da dran? Wie kommen unsere Hörer da dran? Kann man das einfach bestellen hier? Oder gibst du das so gezielt auf Nachfrage weiter?
1: Das gebe ich in der Regel auf unseren Seminaren weiter.
0: Okay.
1: Oder ganz gezielt, ja.
0: Okay. Da hast du ja einige Anregungen und Gedanken so zusammengefasst, gerade was diese Zielgruppe betrifft. Finde ich ganz schön. Ich habe es mir
1: richtig.
0: Hast mir durchgelesen, ja.
1: Ja,
0: können wir auf jeden Fall auch empfehlen und kann man bei uns bekommen. Weitere Infos dazu in den Shownotes. Ja, wir sind in diesem Jahr mit den Panoramatagen vor Ort bei unseren Freunden und da hast du auch immer so ein Seminar angeboten mit diesem Thema Senioren für das Evangelium ins Blickfeld zu bekommen. Wie ist da so die Nachfrage nach dem Seminar und wie sind die Reaktionen?
1: Ich bin bisher erstaunt, dass eine gute Nachfrage da war. Ich hatte immer etliche Teilnehmer, mit denen ich gut ins Gespräch kommen konnte. Ich mache das in der Regel nicht so im Vortragsstil, sondern versuche mit diesen Interessenten einfach ins Gespräch zu kommen, frage auch nach ihren Erfahrungen. Und das waren eigentlich nach meiner Erfahrung bisher sehr schöne Möglichkeiten, um Tipps weiterzugeben im Umgang mit älteren Menschen.
0: Gut. Was kommen da so für Fragen?
1: Manchmal ganz konkreter Art. Es werden mir auch persönliche Probleme mit Eltern geschildert. Mhm. Und man fragt mich, wie kann man in so einem speziellen Fall vorgehen? Wenn zum Beispiel der Vater ein sehr, sehr uneinsichtiger Mensch ist oder die Mutter und man möchte sie aber trotzdem erreichen mit dem Evangelium, kommt oftmals die Frage, kannst du mir konkrete Hilfestellung geben, wie ich mit dieser uneinsichtigen Person ein Gespräch anfangen kann?
0: Und was sagst du da?
1: Das ist durchaus eine Herausforderung, weil man die konkrete Situation nicht kennt und auch die Person nicht vor Augen hat. Aber man kann sich Weisheit von Gott schenken lassen. Ich rate in der Regel, langmütig zu sein im Umgang mit den Eltern, sie nicht zu verprellen durch harte Reaktion, durch eine aufbrausende Art, sondern ich denke, dass das A und O ist, wirklich mit Sanftmut und Nachsichtigkeit ihnen zu begegnen, einfach um Gott letztendlich auch durch Gebet Herzen aufzuschließen, dass sie weich werden, dass sie überhaupt gesprächsbereit werden.
0: Ja, ich kann mir vorstellen, dass es gerade bei den eigenen Eltern und bei nahestehenden Menschen ja auch gar nicht so einfach ist, weil man so, gerade wenn man überzeugt ist davon, dass derjenige das Evangelium doch ganz dringend braucht, weil er nicht mehr lange zu leben hat, dann auch gerne jemanden überreden will irgendwie, ne? Und ihm das schon so dringend am Herzen hat, aber das ist sicherlich ein guter Hinweis. Langmut, das Herz gewinnen durch Einsicht und Geduld, Verständnis,
1: genau,
0: und Vorbild, ne?
1: Ja.
0: Ja.
1: Ja.
0: Holger, der E-Bike-Boom, der ist immer noch ungebrochen. 2018 wurden mehr als 1 Million E-Bikes in Deutschland verkauft. Weiß gar nicht, wer die alle fährt. Aber gerade Senioren ist da auch ein Riesenmarkt und wird gut genutzt, wollen sich auch fit halten. Du hast ja auch bereits einige Radtouren gemacht. Und ja. Letzte Woche, glaube ich, auch so eine Freizeit gehabt, ne? So eine Rad.
1: Genau, gerade letzte Woche war ich am Rhein unterwegs.
0: Wie war das? Was hast du da so erlebt? Erzähl mal.
1: Ja, es hat sich wieder einmal bestätigt, dass auf diesen Radwegen sehr viele Senioren bewegen. Die E-Bikes sind dazu eine sehr gute Erfindung, was es den Senioren leichter macht, sich fortzubewegen. Es fahren wirklich ein sehr hoher Prozentsatz auf diesen E-Bikes durch die Gegend. Und wir versuchen einfach, sie anzusprechen, natürlich nicht vom Rad herunterzureißen, sondern wir warten auch da auf Gelegenheiten, wenn sie Pausen machen, sich auf Bänken niederlassen, Picknickkorb auspacken oder so etwas. Und dann nehmen wir solche Situationen wahr, ihnen einen Flyer zu überreichen oder eben auch mit ihnen ins Gespräch zu kommen. Es ist wirklich so, dass neben diesem typischen Radsportler eben tatsächlich sehr viele ältere Menschen an den Flüssen entlang fahren, weil das in der Regel einfache Wege sind, ohne große Steigungen. Und hier und da kann man Schiffe beobachten oder all das, was so eine Flusslandschaft eben bietet. Mhm. In der Regel sehr interessant, das Auge schweift gerne durch die Gegend, man lässt sich anregen durch das, was man sieht, genießt die Umgebung und ist irgendwie bereit auch für Gespräche. Das ist meine Erfahrung. Mhm.
0: Kannst du konkret von einer Begegnung berichten aus der letzten Woche, die du hattest?
1: Ja, ich erinnere mich an ein Ehepaar, bei dem ich vorbeikam, die auf einer Bank saßen und sich unterhielten und ich ihnen das Traktat weitergab, lebensverlängernde Maßnahme. Und sie sahen mich erstaunt an und sagten, genau über dieses Thema haben wir uns gerade unterhalten und jetzt kommen sie vorbei und reichen mir eine Schrift mit diesem Titel, das könnte ja für mich was Besonderes zu bedeuten haben. Mhm. Und ich habe ihnen gesagt, genau das. Lesen Sie es sich bitte durch. Es ist ein Hinweis auf ein wunderschönes Leben mit Gott, mit seinem Sohn Jesus Christus, was man finden kann. Ich bitte Sie, sich da einfach mal Gedanken drüber zu machen. Nehmen Sie sich die Zeit, ob gleich oder zu Hause, ist egal. Und Sie haben es dankbar angenommen.
0: Schön.
1: Es passte in diese Situation hinein. Mhm. Und so machen wir manchmal wirklich die Erfahrung, dass Gott Menschen vorbereitet, wenn wir so unterwegs sind. Und sie lassen sich wirklich leicht in ein Gespräch verwickeln. Mhm. Ich finde es immer schön, wenn Gott wirkt und man spürt, er bereitet diese Begegnungen vor.
0: Das ist eine schöne Erfahrung, ne? Das ist sicherlich nicht immer so. Was ist für dich besonders herausfordernd in diesem Dienst?
1: Herausfordernd wird es meistens dann, wenn Gruppen zusammenstehen. Ich persönlich, ich komme besser mit Einzelpersonen klar, dann fällt es mir leichter, sie anzusprechen oder eben Ehepaare. Aber wenn 4, 5 Personen zusammenstehen, möchte sich meistens niemand outen. Gerade wenn es um diese Themen geht. Mhm. Und dann geht das Gespräch schnell über in eine gewisse Häme oder man reagiert mit Spott und dummen Bemerkungen, sodass oftmals keine Gespräche zustande kommen. Also das ist dann immer eine Herausforderung, wenn man es trotzdem wagt, auch in einer Gruppe Flyer anzubieten. Ist natürlich auch eine Sache der Persönlichkeit. Manche lieben gerade das. Die können das gut, haben keine Probleme damit und deswegen will ich auch nicht sagen, dass man Gruppen generell aus dem Weg gehen soll. Nein, wer dafür geschaffen ist, kann es tun. Ich hatte einen Freund bei mir, der Englisch beherrscht und auch auf unserer letzten Tour ganz plötzlich von einer Gruppe Taiwanesen umringt war und er konnte auch in dieser Gruppe dann sogar eine Kurzpredigt halten in Englisch. Das war für ihn auch ungewöhnlich, aber er hat's gemacht und er hat's auch gerne gemacht und hat nachher gesagt, okay, das war eine Situation, die hat Gott herbeigeführt, deswegen habe ich sie genutzt. Ich habe seine Hilfe, seine Kraft dabei verspürt.
0: Schön.
1: Also, es ist eine Sache auch ganz stark der Persönlichkeit.
0: Mhm. Manche Senioren tun sich zusammen. Gibt es in der Gemeinde einen Seniorenkreis oder einen Seniorenchor und sowas. Kann man dich da einladen, dass du mal einen Input gibst oder Anregungen und Ideen über das Thema?
1: Ich bin da noch ein bisschen auf der Suche nach Möglichkeiten. Ob das gerade diese sein kann, bin ich im Moment noch nicht so weit. Mhm. Es wird noch eine Weile dauern, bis mir diese Dinge klar werden. Im Moment beschränke ich mich eben auf diese Seminare, auf unseren Panoramatagen oder eben auf die Möglichkeiten, die ich eben schon kurz angesprochen habe, wonach du mich gefragt hast. Wenn da besondere Inputs gewünscht sind, kann man mich sicherlich gerne ansprechen und ich kann im Einzelfall entscheiden, solch eine Einladung vielleicht anzunehmen oder es irgendwie möglich zu machen, sich über diese Dinge mal auszutauschen.
0: Vielen Dank dir, Holger.
1: Das ja, ist schön, bitte, gerne.
0: Dass wir darüber reden konnten, du bei uns warst und so viele Tipps und auch Einblicke gegeben hast in deine Arbeit, deine Erfahrung und was du auch von anderen schon erlebt hast in diesem wichtigen Dienst. Ich sag mal Tschüss.
1: Ja.
0: Und vielen Dank.
1: Meinerseits auch. Tschüss zusammen. Ja.
0: Ja, euch auch vielen Dank fürs Zuhören. Die Links zu den Senioren-Flyern aus der Plus-Serie und auch das Infoheft, was der Holger geschrieben hat, mit Tipps und Anregungen findet ihr in den Shownotes. Und natürlich auch alle anderen Folgen auf iTunes, Spotify und anderen Podcast-Anbietern. Und wenn euch das Gespräch gefällt, freuen wir uns natürlich auch über eine gute Bewertung bei iTunes. Schreibt uns auch gerne eine Mail, wenn ihr Fragen habt, Anregungen oder Ideen, Rückmeldungen oder selber auch Erfahrungen gemacht habt, auch gerade zu dem Thema, wie man mit Senioren ins Gespräch kommen kann über das Evangelium, sind wir natürlich dankbar. Meldet euch am besten per Mail podcast@heukelbach.org. Ja, ich sag tschüss, bis zum nächsten Mal.
2: Wunderbar.

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Bereshit bara Elohim et hashamayim ve et haaretz. Ve haaretz haita tohu vavohu ve choshech al pnei. Tehom veruach Elohim merachefet al pnei hamayim. Das sind die ersten Worte der Bibel. Genesis 1, Verse 1 und 2. Im Anfang schuf Gott die Himmel und die Erde. Und die Erde war wüst und leer. Und Finsternis war über der Tiefe. Und der Geist Gottes schwebte über den Wassern. Ebenso bekannt wie die Eingangsworte der Bibel ist auch die Redewendung, die sich aus mehreren hebräischen Worten ergeben hat. Tohu wa wohu. Die Bedeutung ist schnell erklärt. Tohu bedeutet wüst oder öde. Das Wort wa steht für die Konjunktion und. Bohu oder wohu meint leer. Also heißt die Redewendung in Gänze tohu wa wohu, wüst und leer. An anderer Stelle verwendet auch Jeremia die Redewendung. Jeremia 4, Vers 23. Ich schaute zur Erde. Doch siehe, sie war wüst und leer, und zum Himmel, aber sein Licht war verschwunden. Jeremia bezieht es auf einen Krieg, der das Land wüst und leer hinterlässt. Auch heute steht Tohu Wabohu im deutschen Sprachgebrauch für Chaos, Unordnung und Wirrwarr. Die Bibel beschreibt in der jungen Menschheitsgeschichte ein Tohu Wabohu, dessen Auswirkung bis heute vorhanden ist. Es geht um die Menschen, die eine Stadt und einen hohen Turm bauen wollten. Genesis 11, 1-4. Und die ganze Erde hatte eine einzige Sprache und dieselben Worte. Und es geschah, als sie nach Osten zogen, da fanden sie eine Ebene im Land Sinea, und sie ließen sich dort nieder. Und sie sprachen zueinander, wohlan, lasst uns Ziegel streichen und sie feuerfest brennen. Und sie verwendeten Ziegel statt Steine und Asphalt statt Mörtel. Und sie sprachen, wohlan, lasst uns eine Stadt bauen und einen Turm, dessen Spitze bis an den Himmel reicht, dass wir uns einen Namen machen, damit wir ja nicht über die ganze Erde zerstreut werden. Es geht hier um mehr als den Bau einer Stadt und eines Turms. In dieser Epoche hatte Gott einen klaren Auftrag an die Menschen.

Genesis 9, Vers 1. Und Gott segnete Noah und seine Söhne und sprach zu ihnen: Seid fruchtbar und mehrt euch und erfüllt die Erde. Die Menschen taten genau das Gegenteil. Sie wollten sich nicht ausbreiten, sondern an einem Ort bleiben. Sie wollten sich einen Namen machen. Das gefiel Gott gar nicht und er stoppte sie auf eine gewaltfreie, aber wirkungsvolle Weise. Genesis 9, 5 bis 11. Da stieg der Herr herab, um die Stadt und den Turm anzusehen, den die Menschenkinder bauten. Und der Herr sprach: Siehe, sie sind ein Volk und sie sprechen alle eine Sprache, und dies ist erst der Anfang ihres Tuns. Und jetzt wird sie nichts davor zurückhalten, das zu tun, was sie sich vorgenommen haben. Wohlan, lasst uns hinabsteigen und dort ihre Sprache verwirren, damit keiner mehr die Sprache des anderen versteht. So zerstreute der Herr sie von dort über die ganze Erde, und sie hörten auf, die Stadt zu bauen. Daher gab man ihr den Namen Babel, weil der Herr dort die Sprache der ganzen Erde verwirrte und sie von dort über die ganze Erde zerstreute. Zu Beginn der Geschichte wird erwähnt, dass es auf der Welt nur eine einzige Sprache gab. Sie wird auch Proto-Weltsprache genannt. Welche Sprache das genau war, bleibt ein Geheimnis. Indem Gott der Bevölkerung mehrere Sprachen in den Sinn gab, entstand ein großes Tohuwabohu. Sprachbarrieren sind für uns nichts Neues. Wir lernen in der Schule Fremdsprachen, um uns international besser verständigen zu können. Die damaligen Menschen hatten noch keine Strukturen, um eine Sprache zu erlernen. Es gab keine Sprachschulen, Dolmetscher, Übersetzungs-Apps oder Wörterbücher. Es gab wahrscheinlich nicht einmal die Idee, sich in anderen Worten zu verständigen. Es muss wirklich ein großes Chaos gegeben haben. Plötzlich verstehen die Arbeiter auf der Baustelle nicht mehr die Anweisungen ihrer Vorarbeiter. Ein Kind wird vor einem gefährlichen Tier gewarnt und läuft unbesorgt auf das Tier zu. Solche und ähnliche Fälle muss es ständig gegeben haben. Zermürbt und energielos verließen die Menschen die Stadt Babel und breiteten sich auf der Erde aus, so wie es Gott in dieser Zeitepoche wollte. Auch wenn Gott ein Gott der Ordnung ist, macht er an dieser Stelle ein gewaltloses Tohuwabohu, um seinen Plan mit der Menschheit durchzuführen. Jeremia beschrieb anhand der Redewendung eine verwüstete Landschaft. Die Menschen der Stadt Babel mussten nach dem Sprachentohuwabohu die Stadt verlassen. Das war das pure Chaos. Chaos gibt es auch heute. Es gibt viele Menschen, die in ihrem Leben durch Streit, Süchte oder andere schändliche Dinge ein Tohuwabohu angerichtet haben. Das Leben ist zerrüttet, die Familie hat sich verstritten und aus Freunden wurden Feinde. Jesus Christus kam, um die Menschen zu retten und Frieden zu bringen. Kolosser 1, 19 bis 21a. Denn es gefiel Gott, in ihm alle Fülle wohnen zu lassen und durch ihn alles mit sich selbst zu versöhnen, indem er Frieden machte durch das Blut seines Kreuzes. Durch ihn sowohl was auf Erden als auch was im Himmel ist. Auch euch, die ihr einst entfremdet und feindlich gesinnt wart in den bösen Werken, hat er jetzt versöhnt. Er ermöglichte durch sein Sterben und die Auferstehung den Frieden zwischen Gott und Mensch. Doch nicht nur das. Der Friede Gottes sollte in unserem Leben regieren und das Tohuwabohu, was wir angerichtet haben, beseitigen. Auch im zwischenmenschlichen Bereich. Wie sieht euer Leben aus? Habt ihr inneren Frieden oder herrscht in euch ein Tohuwabohu, das eure Mitmenschen zu spüren bekommen? Gottes Friede kann euer Leben ordnen und euer Tohuwabohu aufräumen.

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1: Ich bin Felix Becker und das wird der Tag. In Armenien wird heute ein neues Parlament gewählt. Die Abstimmung gilt als richtungsweisend für den künftigen Kurs des Landes.
2: Ministerpräsident Paschinjan wirbt für die Fortsetzung seiner Reformpolitik und eine engere Zusammenarbeit mit Europa. Die Opposition setzt dagegen auf stärkere Beziehungen zu Russland. Im Wahlkampf spielten außerdem die wirtschaftliche Entwicklung und die Sicherheitslage nach dem Konflikt um Bergkarabach eine zentrale Rolle. Beobachter sprechen von einer der wichtigsten Wahlen der vergangenen Jahre. Erste Ergebnisse werden noch in der Nacht zum Montag erwartet. Ulrike Klein, Redaktion.
1: Im Kosovo sind die Bürgerinnen und Bürger heute zur vorgezogenen Parlamentswahl aufgerufen. Die Neuwahl wurde nach einer politischen Krise notwendig, nachdem die Bildung stabiler Mehrheiten gescheitert war.
3: Ministerpräsident Kurti hofft mit seiner Partei auf eine Bestätigung seines bisherigen Kurses. Im Mittelpunkt des Wahlkampfs standen die Wirtschaft, die Korruptionsbekämpfung und die Beziehungen zum Nachbarland Serbien. Das Ergebnis wird auch in Brüssel aufmerksam verfolgt, da es Auswirkungen auf den weiteren EU-Annäherungsprozess des Kosovo haben könnte. Timo Wiesner, Redaktion.
1: Der ukrainische Präsident Zelensky trifft heute in London mit Kanzler Merz, Frankreichs Präsident Macron und dem britischen Premierminister Starmer zusammen. Im Mittelpunkt der Gespräche stehen die weitere Unterstützung der Ukraine sowie die Sicherheitslage in Europa. Zudem soll über neue Hilfen für Kiew und das gemeinsame Vorgehen gegenüber Russland beraten werden. Das Treffen findet in einer Phase intensiver diplomatischer Bemühungen statt und gilt als wichtiges Signal der europäischen Partner für ihre anhaltende Unterstützung der Ukraine. In New York werden heute die Tony Awards verliehen, die wichtigsten Auszeichnungen des amerikanischen Theaters. Die Preise gelten als das Broadway-Pendant zu den Oscars. Nominiert sind zahlreiche Produktionen aus den Bereichen Musical und Schauspiel. Die Verleihung wird in den USA live übertragen und gilt als eine der wichtigsten Termine der internationalen Kulturszene. Erwartet werden zahlreiche